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1: Guten Morgen an diesem Donnerstag, den 9. Juli. Es ist 7 Uhr und das bedeutet, wir starten hier in die Stadtzeit am Morgen, in unser Morgenprogramm. Und heute ist der Fernsehtag in den USA. Genau, es gibt ja immer so ein paar kuriose Feiertage, die wir jeden Tag ja vorstellen, wie ihr wisst. Und heute ist der Fernsehtag, ganz passend dazu, dass es ja jetzt Juli, Sommerferienzeit ist. Aber es gibt auch den Tag des Rock'n'Rolls. Der ist ebenfalls heute in den USA und könnte ja auch hier mal wieder zum Anlass genommen werden, um dann den ein oder anderen Rock'n'Roll-Style zu hören. Mal schauen, ob wir später vielleicht auch einen in der Playlist haben. Jetzt aber fangen wir erstmal an mit dem ersten Lied und ich würde sagen, das ist noch eher etwas chilliger. Das ist der Mann am Telefon von der Assistent und dann hören wir uns gleich wieder.

Das war der Mann am Telefon von der Assistent. Und ja, den Mann am Telefon, den haben wir hier ja auch regelmäßig oder auch gerne mal die Frau, wenn wir Interviews führen. Eben hatte ich schon erwähnt, heute ist der Fernsehtag, aber noch viel wichtiger, heute sind auch wieder verschiedene Geburtstage. Und ich würde sagen, bevor wir gleich mal auf einen kleinen Blick auf den Tag werfen, gucken, was uns jetzt so die nächsten 2, 3, 4, 5 Stunden, vielleicht noch nicht ganz so weit, hier in der Stadtzeit heute Morgen begegnen wird, gucken wir doch erst einmal, wer heute denn so schönes Geburtstag hat. Ja, und im Lotte-Club-Universum, da hat heute niemand Geburtstag, oder zumindest haben wir uns niemanden aufgeschrieben. Also sollte sich irgendjemand sollte heute irgendjemand Geburtstag haben, dann fühlt euch gedrückt, habt einen schönen Tag. Es soll ja schön sonnig, warm werden. Genießt einfach diesen schönen Donnerstag. Und auch allen anderen natürlich einen ganz schönen Tag. Außerdem von den Promis, sage ich mal, haben heute zwei Leute Geburtstag, denen vor allem der erste bestimmt vielen was sagen wird, Tom Hanks. Der wird nämlich heute 70 Jahre alt, der US-amerikanische Schauspieler, Regisseur und Filmproduzent. Der hatte 1979 seine erste Filmrolle in der Sitcom Bosom Buddies. Seinem Durchbruch gelang dann 4 Jahre später mit Schlaflos in Seattle und Philadelphia. Und Hanks, der ebenso Karriere als Autor und Drehbuchautor sowie Synchronsprecher machte, erhielt dann für seine Rolle in Philadelphia den Oscar als besten Hauptdarsteller, den er im darauffolgenden Jahr für Forrest Gump erneut gewann. Ebenso Geburtstag, aber mit knapp 46 Jahren weniger hat heute Lea, die wird nämlich 34 Jahre alt, die deutsche Singer-Songwriterin und Keyboarderin, studierte erst aber in Hannover Musik und Sonderpädagogik und dann veröffentlichte sie 2016 ihr Debütalbum Vakuum. Mit dem Durchbruch jedoch war dann nicht mit diesem Album Vakuum, sondern mit einem Remix Wohin willst du in Zusammenarbeit mit dem DJ-Duo Gestört aber geil. Ihre zweite Single Leiser wurde ihr zweiter Erfolg dann 2017. Also Tom Hanks wird heute 70 Jahre alt, Lea, die Singer-Songwriterin, 34 Jahre alt und vielleicht hat ja die ein oder andere Person auch da draußen heute noch Geburtstag. Ja, und an diesem Tag des Fernwehs, ich habe es vorhin schon kurz gesagt, der ist in den USA wie ganz häufig, kommt aber tatsächlich auch ein bisschen aus Deutschland, beziehungsweise das Wort Fernweh kommt aus dem Deutschen. Das geht nämlich zurück auf den Graf Pückler Muskau, also den mit dem Eis. Und weil wir ja hier aber ja in der Goethe- und Schillerstadt sind, ja, dazu vielleicht kleiner Funfact, dass bereits 1822 Goethe eine Art von Fernweh oder, eigentlich nicht Fernweh, eher Heimweh geschrieben hat. So ein Gegenteil von Heimweh, so eine Sehnsucht. Ja, ihr wisst, was ich meine. Genau. Ich würde sagen, wir hören jetzt noch ein Lied. Schließlich sind wir ja am Radio, da wollen wir ja Musik hören. Und dann schauen wir doch einmal gleich, was kommt. Auf jeden Fall nach dem Lied kommen dann schon gleich die Deutschlandfunk-Nachrichten. Wie immer in einer Übernahme. Und dann um 37 hören wir also in knapp 20 Minuten etwas zu klimatisierten Klassenräumen von Ann-Sophie Bohm von den Grünen. Genau, alles Weitere würde ich sagen, hören wir dann ein bisschen später, aber erstmal hören wir Fanpost von Cluiso mit Tim Neuhaus. Ja, das passt ja schon fast zu Tom Hanks Geburtstag heute. Viel Spaß!

0: Das war Terz von El Michels Affair. Und jetzt ist es 7.15 Uhr und das heißt wie immer, jetzt kommen die Nachrichten aus Deutschland und der Welt in einer Übernahme von Deutschlandfunk Kultur.
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2: Vor dem Hintergrund der Sparmaßnahmen bei Volkswagen kommt heute der Aufsichtsrat in Wolfsburg zusammen. Medienberichten zufolge will der Vorstand des Gremiums das Gremium über seine Pläne für die Zukunft des Konzerns informieren. Die IG Metall hat deshalb an allen Standorten von VW in Deutschland zu Protestaktionen aufgerufen. Die Gewerkschaft befürchtet drastische Einschnitte. Laut dem Manager-Magazin könnten bei Volkswagen weltweit bis zu 100.000 Stellen wegfallen. Den Werken in Hannover, Emden, Zwickau und Neckarsulm droht demnach die vollständige Schließung. Im Streit um die Straße von Hormus haben die USA den Iran erneut angegriffen. Das zuständige US-Regionalkommando teilte mit, in der Nacht seien entlang der iranischen Küste rund 90 militärische Ziele attackiert worden. Man habe Luftabwehrsysteme, Küstenüberwachungsanlagen sowie Raketen- und Drohnenlager getroffen. Der Einsatz sei inzwischen beendet. Die iranischen Revolutionsgarden griffen im Gegenzug US-Stützpunkte in den Golfstaaten Kuwait und Bahrain an. Teheran forderte den UNO-Sicherheitsrat zum Handeln auf. US-Präsident Trump schrieb auf seiner Plattform, es handle sich um Vergeltungsmaßnahmen für vom Iran beschossene Schiffe. Er hatte am Rande des NATO-Gipfels in Ankara die Waffenruhe mit dem Iran offen in Frage gestellt. Angesichts der neuen Eskalation im Iran-Krieg wird über eine Rückholung der beiden in die Region entsandten Bundeswehrschiffe diskutiert. Die verteidigungspolitische Sprecherin der Grünen Bundestagsfraktion Nani sagte dem Redaktionsnetzwerk Deutschland, sie könne sich nicht vorstellen, dass man die Schiffe in dieser Lage länger vor Ort auf ein Wunder warten lasse. Sie rechne damit, dass die Besatzungen der Fulda und Mosel den Sommer in Deutschland verbringen dürften. Auch aus den Koalitionsfraktionen wurden entsprechende Überlegungen geäußert. Der außenpolitische Sprecher der SPD-Fraktion, Achmetowitsch, hält eine Rückverlegung der Schiffe für möglich. Das Minenjagdboot Fulda sowie das Versorgungsschiff Mosel sind der Bundeswehr derzeit in der Region. Sie warten auf einen möglichen Einsatz in der Straße von Hormus für eine sichere Handelsschifffahrt. Als Bedingungen für einen solchen Einsatz gelten aber eine belastbare Waffenruhe,

0: freisetzen, Syrien eine Chance zum Wiederaufbau geben und ein neues Kapitel für das syrische Volk aufschlagen. Rubio nannte die Initiative zudem einen Meilenstein in der wiederbelebten bilateralen Beziehung. Die Liste der Länder, denen die USA vorwerfen, den internationalen Terrorismus zu unterstützen, wird vom Außenministerium geführt. Eine Streichung gilt als Voraussetzung für größere Direktinvestitionen in den syrischen Markt. Der sechste von 152 Castor-Behältern mit Atommüll aus dem ehemaligen Forschungsreaktor Jülich hat das Zwischenlager in Ahaus erreicht. In der Nacht brachte ein Schwerlasttransporter den Behälter ohne Zwischenfälle ans Ziel, wie die Polizei mitteilte. Der Atommülltransport quer durch NRW wurde den Angaben zufolge erneut mit einem Großaufgebot aus Hunderten von Beamten abgesichert. Die betroffenen Autobahnabschnitte wurden jeweils gesperrt. In der Summe handelt es sich bei der Verlagerung der 152 Castor-Behälter um einen der größten Atommülltransporte auf der Straße seit Jahrzehnten. Rund 300.000 Brennelementkugeln sind in den Spezialbehältern verwahrt. Die Termine, die genauen Fahrtrouten und Alternativstrecken werden aus Sicherheitsgründen nicht bekannt gegeben. Das Wetter. Am Tage weiter viele Wolken, nur im Nordosten und in weiten Teilen der Südwesthälfte meist heiter, 20 bis 33 Grad. Morgen überwiegend heiter bei 25 bis 34 Grad. Die weiteren Aussichten am Samstag im Norden und Osten locker bewölkt, im Nordosten Schauer möglich, sonst überwiegend sonnig bei 22 bis 35 Grad.
1: Das waren die Nachrichten aus Deutschland und der Welt in einer Übernahme von Deutschlandfunk Kultur. Und jetzt haben wir es 7.20 Uhr, das bedeutet, so in 10 Minuten hören wir etwas zu klimatisierten Klassenräumen bzw. die Forderungen danach mit Ann-Sophie Bohm, Landessprecherin von den Grünen. Zuvor haben wir aber noch ein bisschen Musik für euch vorbereitet. Jetzt gleich als erstes kommt Get Well Soon von Okay. Und ja, ich würde sagen, das machen wir jetzt erstmal. Alles andere, was ich eben gerade sagen wollte, habe ich wieder vergessen. Aber das kommt dann gleich. Jetzt erstmal, wie gesagt, Get Well Soon von Okay.

Ja, die ein bisschen aufmerksam waren, haben vielleicht gemerkt, dass es nicht Get Well Soon von Okay war, sondern Okay von Get Well Soon. Naja, so oder so, die Message ist gleich, würde ich behaupten. Und ja, jetzt eine kurze Info in eigener Sache. Und zwar heute ab 13 Uhr übernimmt Bauhaus FM hier bei Radio Lotte das Programm. Und ja, die eine oder andere Person hat es vielleicht mitbekommen, dass jetzt Summery hier an der Bauhaus-Universität in Weimar ist. Und bis Samstag um 18 Uhr erwartet euch dann eine 48-stündige Sondersendung mit vielen verschiedenen Beiträgen, Gesprächen und Musik. Und ja, unsere gewohnte Stadtzeit macht in dieser Zeit eine kurze Pause. Genau, heute ab 13 Uhr, wie gesagt, Bauhaus FM statt Radio Lotte, beziehungsweise ja, hinzugefügt quasi. Jetzt hören wir noch einen Song, ehe wir dann gleich über klimatisierte Klassenzimmer sprechen. Und der nächste Song ist Please Forgive Me von David Gray.

0: Das war Please Forgive Me von David Gray. Und jetzt haben wir es 7.31 Uhr und das bedeutet, wir kommen zum ersten Interview des Tages. Und zwar geht es jetzt um klimatisierte Klassenzimmer. Hier im Studio ist Ann-Sophie Boom, die Landessprecherin von dem Bündnis 90 Die Grünen in Thüringen. Und ja, Ende Juni kratzten die Temperaturen in Thüringen ja an der 40-Mark-Grenze, überstiegen diese sogar so hohe Temperaturen werden voraussichtlich in den nächsten Jahren und wahrscheinlich auch Wochen immer wieder vorkommen. Mit Blick in die Zukunft stellt sich da die Frage, inwieweit öffentliche Räume denn ausreichend klimatisiert sind. Vor allem haben hier Schulen mit Hitze in den Klassenzimmern zu kämpfen. Ja, in Thüringen gilt die Regelung, dass die jeweilige Schulleitung entscheidet, ab wann es Hitze freigibt oder verkürzten Unterricht, da es eben keine festen Temperaturgrenzen gibt. Guten Morgen an Sophie Bohm.
1: Guten Morgen, vielen Dank für die Einladung.
0: Ja, jetzt sind ja Sommerferien, bedeutet man kann sehr schön irgendwie im Freibad chillen. Aber dann Mitte August, wenn die Schule wieder startet, dann wird es ja wahrscheinlich auch weiterhin ziemlich warm sein in den Schulen. Wie sieht denn die Realität in den Schulen gerade aus?
1: Ich denke, die Situation in den Schulen ist sehr unterschiedlich, wie die auf Hitze eingestellt sind. Das liegt einfach natürlich daran, dass die Schulgebäude alle ganz unterschiedliche Voraussetzungen haben. Wir haben sehr alte Gebäude, die tendenziell im Sommer auch kühler bleiben. Wir haben aber auch Gebäude, die ja vielleicht gerade aus der DDR-Zeit stammen, die ja gerade die Gefahr laufen, sich sehr schnell aufzuheizen. Und wir haben auch ein paar Schulneubauten, die womöglich etwas besser aufgestellt sind. Aber ich würde sagen, in allen Schulen ist die Schwierigkeit und nicht nur in Weimar, dass das Thema Hitze noch zu wenig mitgedacht ist. Weil es früher eben gereicht hat, dass man mal irgendwie einen Vorhang dran hat, den man zumacht und dann eben Hitze freigegeben hat in den Tagen, wo es besonders schlimm war. Es gibt ja in manchen Bundesländern so eine Empfehlung, das ab 25 Grad in den Räumen zu machen. Also wenn es, ich glaube, um 11 25 Grad ist, das gibt es in Thüringen zwar offiziell nicht, aber ist sicherlich so etwas, woran man sich ein bisschen orientieren kann. Auch die Schulleitungen brauchen ja irgendwas, woran sie sich da orientieren können. Aber das reicht eben nicht mehr, weil unsere Sommer heißer werden, weil die Hitzewellen auch früher im Jahr kommen, eben zum Beispiel im Juni, wenn eben noch Schule stattfindet, wenn vielleicht sogar auch noch Prüfungen stattfinden. Und das heißt dann eben auch, dass alle Schulen und vor allen Dingen ja auch die Schulträger, also denen die Schule in Anführungszeichen gehört, denen die Gebäude gehören, sich darauf einstellen müssen, dass man Hitzeschutzmaßnahmen auch an den Schulen ergreifen muss. Und dazu gehört es eben zum Beispiel auch, eine Außenverschattung zu machen, wie man das nennt. Das heißt, dass man vor die Fenster etwas macht, ob das nun so Jalousien sind, wie man es in Büros häufig hat, oder andere Lösungen. Das ist ja dann die nächste Frage. Das hat natürlich auch was damit zu tun, gibt es auf dem Hof überhaupt irgendwelche Schattenmöglichkeiten? Da sind wir auch sehr unterschiedlich aufgestellt in Weimar. Auf vielen Schulhöfen haben wir große Baumbestände, die dort Schatten bieten. Aber in manchen Höfen ist aber auch sehr viel Sonne. Das heißt, auch da dann keine Möglichkeit, sich abzukühlen. Und man muss dann leider auch darüber sprechen, in Klassenzimmern auch mit Klimatisierung zu arbeiten, wo es sich einfach in den Gebäuden so aufheizt, dass man das mit auch mit einer Außenverschattung nicht verhindern kann. Und gerade sowas haben wir eben in Weimar nahezu gar nicht.
0: Und gibt es da so eine Forderung, was dann direkt angegangen werden kann? Also gerade so Jalousien, das stelle ich mir jetzt relativ niederschwellig vor, im Gegensatz zum Ausrüsten von Klimaanlagen für alle Räume.
1: Das ja, mag so sein. Ich glaube, da trügt der Schein etwas. Zumindest gibt es ja so dieses Paradebeispiel in Weimar, das ich einmal anführen will, nämlich das Schiller-Gymnasium, von dem wir einfach wissen, dass es sich sehr stark aufheizt. Es hat sicherlich auch was mit der Ausrichtung zu tun. Es hat auch was damit zu tun, dass das Gebäude recht hoch ist und jetzt links und rechts nicht so viel Schatten, wo seit Jahren, wenn nicht gar Jahrzehnten, darüber diskutiert wird, ob da nicht mal außen was drankommt, weil also die irgendwie Rollos außen zu machen, ist ja viel effektiver als innen, also vor das Glas zu gehen, weil dann die Hitze gar nicht erst reinkommt und nicht durch das Glas dann nochmal intensiviert wird. Die Diskussionen sind deswegen seit Jahren und Jahrzehnten nicht, weil es am Geld mangelt, sondern weil es einen Denkmalschutz auf das Gebäude gibt und es deswegen ja auch Bedenken gibt, da jetzt Außenverschattung dran zu machen, ob das dann quasi die der Gesamterscheinung des Gebäudes stört. Manche sagen auch, habe ich zumindest manchmal gehört, das würde gar nicht so viel bringen, es wären nur ein paar Grad. Ich würde sagen, den Schülerinnen und Schülern ist vielleicht schon geholfen, wenn es wenigstens ein paar Grad kühler ist. Und insofern, glaube ich, variiert es immer sehr von Gebäude zu Gebäude, ob jetzt tatsächlich so Außenjalousien oder Rollläden leichter nachzurüsten sind oder Klimaanlagen. Aber ja, es ist natürlich viel sinnvoller, erstmal zu schauen, was kann ich baulich lösen, bevor ich das technisch löse. Also wie kann ich erstmal verhindern, dass die Hitze überhaupt im Gebäude entsteht, anstatt sie dann mit Klimaanlagen wieder rauszubefördern, weil es natürlich auch energieaufwendiger ist. Und wichtig ist da einfach wirklich alle Schulen noch auf den Prüfstand zu stellen und zu schauen, wo haben wir denn Handlungsbedarf. Weil die Schwierigkeit, die ich bei dem Thema sehe, ist, dass es im Arbeitsschutz, also für Büros und so weiter, gesetzliche Regelungen gibt. Da gibt es zwar kein Hitzefrei für Arbeitnehmer und Arbeitnehmerinnen, aber es ist klar gesagt, wenn die Raumtemperatur über 25 Grad, über 30, über 35 Grad geht, das ist so ein Stufensystem, dann hat der Arbeitgeber gewisse Maßnahmen zu ergreifen. Und das haben wir im Schulbereich eben nicht. Wir haben dann da nur das Hitzefrei, in Anführungszeichen, wo auch nicht genauer geregelt ist, ab wann. Und es gibt dazu wenig Richtlinien aus meiner Sicht oder zu wenig Pläne, um eben wirklich auch für eine Abkühlung zu sorgen. Außerhalb von Hitzefrei braucht es einfach auch noch andere Maßnahmen.
0: Ja, schon absurd, dass es das eben im beruflichen Kontext gibt und in der Schule nicht. Gerade so, auch wenn man an GrundschülerInnen denkt, die sind ja wahrscheinlich auch noch mal ein bisschen fragiler dann. Ja, ich würde aber trotzdem gerne einmal auf den Denkmalschutz eingehen. Mhm. Welche Maßnahmen sind denn überhaupt umsetzbar? Was seht ihr da, wenn es eben solche strikten Restriktionen gibt?
1: Also auch Denkmalschutz, ich weiß, es ist ein großes Streitthema, gerade in einer Stadt wie Weimar, die viel historisches Erbe hat und das ist ja vollkommen berechtigt. Aber gerade Denkmalschutz hat ja auch immer ein Spiel. Also da gibt es ja auch nicht nur Schwarz und Weiß zu sagen, das geht und das geht gar nicht, sondern es ist immer auch eine gemeinsame Aushandlungssache. Und ich bin der Meinung, wenn historische Gebäude nicht mehr richtig nutzbar sind, weil ein Denkmalschutz drauf liegt, dann ist das nicht im Sinne der Sache, sondern man muss dann schon schauen, dass man Sachen auch möglichst denkmalgerecht umgesetzt bekommt, aber im Zweifel auch sicherstellen, dass das Gebäude noch nutzbar ist. Und deswegen bin ich persönlich schon der Meinung, dass man auch an einem denkmalgeschützten Gebäude Außenjalousien dann dran bauen sollte. Das ist auch, glaube ich, mittlerweile, würde ich sagen, in Büros auch Standard. Es gibt natürlich noch andere Möglichkeiten, die man dann jeweils prüfen müsste. Es gibt ja auch Hitzeschutzfolien, beziehungsweise so UV-Schutzfolien, die man an die Fenster kleben kann. Das wird ja auch teilweise an den Schulen schon gemacht. Aber da, wo die Sonne wirklich sehr intensiv drauf scheint, bringt das vermutlich jetzt auch nicht so viel, sondern dann kommt man tatsächlich eigentlich nur mit Außenjalousien oder auch Fensterläden weiter. Ich denke, das muss man sich wirklich von Schule zu Schule anschauen, weil in manchen Schulen haben wir auch vielleicht das Hitzeproblem eben nicht so stark, weil es, wie gesagt, alte Gebäude sind nicht sehr groß, wo man nicht so viel Sonneneinstrahlung hat. Aber wir haben doch schon massive Baustellen. Also wir haben, wenn sich da jetzt nicht viel geändert hat in den letzten Jahren, an keiner einzigen Grundschule in Weimar eine Außenverschattung dran und eine Klimatisierung natürlich schon gar nicht. Und das muss man halt angehen. Erstmal analysieren und dann eine Prioritätenliste erstellen und dann Stück für Stück abarbeiten. Möglichst schnell natürlich, weil die nächste Hitzewelle kommt bestimmt.
0: Ja, wahrscheinlich schneller als uns lieb ist. Mhm. Ihr fordert deswegen ja auch von den Grünen, vom Bündnis 90, ein Sofortprogramm der Landesregierung mit den SchulträgerInnen. Mhm. Was soll denn da drin stehen, um klimatisierte Klassenzimmer zu garantieren zu können?
1: Also die Schulen sind ja quasi eine Gemeinschaftsaufgabe in dem Sinne, die Kommunen, die Gemeinden sind ganz, ganz häufig die Schulträger vor Ort. Das heißt, sie stellen einerseits die Gebäude bereit, aber tragen eben auch die Schule, wie der Name sagt. Und insofern ist es ja vor allen Dingen erstmal eine kommunale Aufgabe zu schauen, dass die Schulgebäude auch gut ausgestattet sind, dass die nutzbar sind, dass es da einen Hitzeschutz gibt. Das Land hat natürlich aber auch einen großen Anteil an den Schulen. Sie stellen nicht nur das Personal bereit, sondern sie geben natürlich auch die Leitlinien, was da passiert etc. pp. Und betreuen oder begleiten ja dann auch entsprechend die Schulen und die Kommunen. Insofern sehen wir auch, dass das gemeinsam angegangen werden sollte, weil natürlich auch manchen Kommunen es vielleicht ja nochmal an Geld fehlt, größere Umbaumaßnahmen zu machen, vor allen Dingen sehr kurzfristig. Das Problem ist ja an sich nicht kurzfristig aufgeploppt, das gibt es schon länger, aber es ist womöglich jetzt ein guter Zeitpunkt, das anzugehen, wo man gesehen hat, oh, es kann doch sehr heiß werden. Das heißt, das Land könnte und sollte an der Stelle vielleicht einfach nochmal einen Geldtopf bereitstellen, wo man sehr kurzfristig als Kommune oder als Schulträger Geld beantragen kann, aber auch Tipps geben, überhaupt dieses Thema immer wieder auch setzen und den Schulträgern sagen, bitte kümmert euch mal darum, das und das und aus unserer Sicht geeignete bauliche Maßnahmen. Und es muss, denke ich, auch verstärkt darum gehen, tatsächlich so Hitzeschutzpläne für die Schulen auch zu erarbeiten, auch vielleicht mit so einem Stufensystem, ne? Also auch zu schauen, was kann ich dann machen vor Ort, wenn es doch heiß ist, ohne dass ich ja jetzt 2 Wochen in Folge immer Hitze freigeben kann und auch erst recht nicht bei Prüfungen. Also als Arbeitgeber müssten kalte Getränke bereitstellen und Ventilatoren etc. Ja? Und so kann ja auch jede Schule dann schauen, okay, können wir den Unterricht verlagern, in kühlere Klassenräume, haben wir eine Möglichkeit, irgendwie auf dem Hof mit Wasser eine Abkühlung bereitzustellen. Und auch da sollte aus unserer Sicht das Bildungsministerium begleiten, damit dann eben auch in den Schulen in den nächsten Jahren gute Lernumgebung geschaffen ist.
0: Gibt es da auf Landesebene ein gutes Beispiel oder so, wo sich, wenn man ein bisschen eine Scheibe abschneiden kann, oder ist es eigentlich überall?
1: Das ist eine sehr gute Frage. Also ich glaube, man kann nicht pauschal sagen, dass es überall ein Problem ist. Ich habe zumindest gehört, dass in Erfurt jetzt auch an einigen Schulen über die Sommerferien in Schulen eine Außenverschattung angebracht wird, was auf jeden Fall schon mal gut ist. Und wir hatten ja auch über die Jahre das Programm Grüne Schulhöfe, was jetzt nicht für die Klassenzimmer hilft, aber dass man wenigstens in den Pausen draußen auch Abkühlung hat. Da gibt es ja thüringweit etliche Schulen, die da mitgemacht haben, was, glaube ich, auch ein guter und wichtiger Punkt ist. Ich kann jetzt aber leider kein Beispiel auspacken für eine hitzeschutzmäßig sehr gut aufgestellte Schule, wo das gut funktioniert.
0: Ja, das ist ja auch schon sehr bezeichnend, würde ich sagen. Ja, danke auf jeden Fall. Das war Ann-Sophie Bohm, die Landessprecherin von Bündnis 90 Die Grünen Thüringen. Und wir sprachen mit ihr über die aktuellen hitzebedingten Umstände in Klassenräumen, auch wenn jetzt gerade Sommerferien sind, und wie man diese klimatisieren sollte. Danke nochmal.
1: Danke auch.
0: Und ja, jetzt hören wir gleich die Nachrichten in wenigen Minuten. Ich würde sagen, wir hören vorher noch einmal kurz in ein Lied rein. Und zwar ist das Prayers to Whisper von Kay Tempest.

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1: Baus Uni lädt zur Summary 2026. Lionel Kunstpreis wird zum 7. Mal verliehen und Engagementbotschafter für 2027 gesucht. Die Summary 2026 ist ab heute auf dem Campus der Bauhaus-Universität und an anderen Orten Weimars zu erleben. Bis Sonntag präsentieren Studierende und Lehrende mehr als 150 Projekte aus Architektur, Bauingenieurwesen, Kunstgestaltung und Medien. Sie zeigen, wie vielfältig das diesjährige Motto Prompt interpretiert werden kann. Das zeigt sich unter anderem am Freitag von 17 bis 22 Uhr während der Open Lab NEC der Fakultät Medien. Dort können Interessierte interaktive Technologien, virtuelle Welten und intelligente Systeme ausprobieren. Wie vielfältig das Motto gedeutet werden kann, führt auch die Fakultät Kunst und Gestaltung vor Augen. Dort wird der Prompt zum Dialog zwischen Mensch, Material und digitalem Raum. Neben dem Campus können beispielsweise auch die Sendehalle in der Humboldtstraße, die ehemalige Hauptpost am Goetheplatz sowie mehrere Galerien in der Stadt als Ausstellungsorte besucht werden. Begleitet wird die Jahresschau vom Hochschulradio Bauhaus FM, das noch bis Samstag täglich live vom Campus sendet. Nähere Informationen zum Programm der Jahresschau sind online unter uni-weimar.de zu finden. Am Freitag wird zum 7. Mal der Lionel Kunstpreis verliehen. Der Nachwuchspreis richtet sich an Absolventinnen und Absolventen der freien Kunst und würdigt herausragende künstlerische Abschlussarbeiten. Nominiert sind in diesem Jahr Lilly Bratz, Fridjof Knospe und Jakob Elias Meyer. Über die Auswahl der Nominierten und über die Vergabe des Preises entscheidet eine Fachjury. Gestiftet wird die mit 2000 Euro dotierte Auszeichnung vom Lionel e.V., einem Verein zur Förderung von Kunst, Gestaltung und Kultur. In einer Gruppenausstellung werden die Arbeiten der Nominierten im Rahmen der Jahresschau Summary 2026 gezeigt. Zu sehen ist die Ausstellung in der Berger Straße 11. Die Thüringer Ehrenamtsstiftung sucht für das kommende Jahr neue Engagementbotschafter. Noch bis zum 30. August können Vorschläge für den Titel bei der Stiftung eingereicht werden. Vergeben wird er in den Kategorien Einzelperson, junges Engagement und Unternehmer. Gesucht werden Menschen, die sich durch herausragendes freiwilliges Engagement in ihrer Region auszeichnen. Die künftigen Botschafter übernehmen dann eine aktive Rolle. Sie machen ein Jahr lang ehrenamtliche Vielfalt sichtbar, werben für freiwilliges Engagement und bringen eigene Ideen ein. Damit unterstützen sie die Stiftung dabei, noch mehr Menschen für gemeinschaftliches Handeln zu gewinnen. Verliehen wird der Titel im Rahmen der Thüringer Gala am 6. November 2026. Die Ausgezeichneten erhalten ein Preisgeld von jeweils rund 2000 Euro aus dem Tombola-Erlös sowie eine handgefertigte silberne Schmucknadel. In Weimar West hat eine unbekannte Person am Dienstagvormittag mehrere Gegenstände aus einem Plattenbau geworfen. Laut Polizei warf die Person zunächst mehrere DVDs aus dem 6. Obergeschoss des Gebäudes. Kurz darauf sei zudem ein mit Sand gefüllter Klebebandroller aus Kunststoff aus dem Fenster geworfen worden. Eine Passantin, die in diesem Moment den Gehweg überquerte, wurde dabei nur um wenige Zentimeter verfehlt. Die Frau blieb unverletzt. Die Polizei ermittelt wegen versuchter gefährlicher Körperverletzung und bittet Zeugen, die den Vorfall beobachten konnten, sich zu melden. Das waren die Nachrichten auf Radio Lotte Weimar mit Michael Tuscher.
2: Das Wetter.
3: Aktuell haben es 22 Grad und es ist blauer Himmel. Es gibt nur noch einzelne Wolken. Etwas später soll es dann so gegen Mitte des Tages wieder etwas wolkiger werden und abends dann überwiegend dicht bewölkt sein bei Werten von 17 bis 21 Grad. Nachts ist es überwiegend klar dann mit nur wenigen Wolken und die Werte gehen auf 13 Grad zurück. Genau. Bedeutet, schön die kurze Hose an, aber nicht zu kurz, denn so super warm ist es nicht. Heute Morgen auch im Studio, wir sind hier ganz unterschiedlich angezogen. Aber ja, Sommer lässt grüßen, würde ich sagen. Gut, dass wir nicht die 40 Grad haben, die wir eben gerade noch bei den klimatisierten Klassenräumen angesprochen haben. Ja, und jetzt haben wir schon 7.50 Uhr. Das bedeutet, wir haben fast eine Stunde hier von der Stadtzeit am Morgen hier an dem Donnerstag, den 7. Juli schon um. Und ich würde sagen, das ist ein guter Moment, um nochmal auf den Tag zu schauen. Genau, wir haben jetzt gleich ja, um 8 Uhr die Veranstaltungstipps. Wie immer, die kommen dann ja um 10 Uhr nochmal wieder mit neuen Tipps. Und dann um 8.30 Uhr hören wir ein Fazit zur DNT-Spielzeit. Die haben ja gerade Sommerpause, noch ein paar Wochen. Und dann um 9 Uhr, wie immer, die Tonspur von und mit Dennis Klostermann. Und um 9.30 Uhr gibt es eine Filmkritik von Lukas zu The Piano Tuner. Und ja, ein bisschen später, dann um 10.30 Uhr geht es um Lichthaus-Ticker mit einer Sneak-Preview. Und ja, also sehr kulturell sind wir heute auf jeden Fall, abgesehen vielleicht von den klimatisierten Klassenräumen. Jetzt aber erstmal wichtig, um 8.30 Uhr gibt es dieses Fazit zur DNT-Spielzeit und um 9 Uhr die Tonspur. Und jetzt ein Lied. Wir hören Only Words von Cooking on Three Burners. Mich hat das bei dem Titel Three Burners vielleicht ein bisschen erinnert an so Camping, was ja auch perfekt passen würde heute zum Tag des Fernwehs. Ja, der Fernweh in den Sommerferien, vielleicht hört die ein oder andere Person ja aus dem Urlaub schon heraus. Liebe Grüße auf jeden Fall an alle da draußen und wir hören jetzt rein in den Song Only Words von Cooking on Three Burners. Bis gleich.

Nach Only Words von Cooking on Three Burners hören wir jetzt von Joy Denalain, einer deutschen Sängerin aus ehemals West-Berlin. Hey Dreamer, Joy Maureen Denalain kommt aus Schöneberg und sie macht so Soul und R&B, ein bisschen angloamerikanischen und afrikanischen Einfluss gibt es dabei und das mit deutschen Texten. Wo ich muss sagen, Hey Dreamer hört sich für mich schon ziemlich nach einem englischen Text an, aber ich würde sagen, wir hören jetzt einmal rein in den letzten Song der Stunde.

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1: Ja, guten Morgen nochmal von mir hier um 8 Uhr. Es ist vielleicht heute am Tag des Fernwehs, habe ich mich ein bisschen zurückgeträumt in mein Bett. Und deswegen gab es jetzt nochmal den langen Jingle quasi. Aber jetzt haben wir es 8 Uhr. Das bedeutet vielleicht für die eine oder andere Person, dass jetzt auch der Weg ins Büro oder in die Schule. Nein, in die Schule ja nicht mehr. Es gibt ja Sommerferien. Naja, vielleicht aber ins Büro oder ins Freibad oder sonst irgendwas aufgenommen wird. So oder so. Schönen Morgen. Ich würde sagen, bevor wir jetzt gleich uns die Veranstaltungstipps anschauen, haben wir heute an dem Tag des Rock'n'Rolls und des Fernwehs hatten wir vorhin schon ein paar Geburtstage, aber ich dachte, naja, es gibt ja auch immer ein paar Namenstage, vielleicht kann man ja auch die mal grüßen. Und da habe ich hier so eine kleine Liste, und zwar sind heute die Namenstage von Paulina, Jaco, Leroy, Eleonore, Hermine, Hannes, Falk, Adriano und so weiter. Also gibt es noch einige mehr, falls irgendjemand sich angesprochen fühlt. Man muss ja nicht immer nur zum Geburtstag einen Gruß bekommen. Jetzt aber ein kurzer Blick auf die Veranstaltungstipps des Tages, ehe wir dann in einer halben Stunde uns mit dem DNT beschäftigen. Und ja, ein Resümee wird dann gezogen aus der Spielzeit. Das DNT ist ja auch gerade nicht, ist ja gerade in den Sommerferien, so wie die, auch die ganzen Schülerinnen. Jetzt aber die Ausgehtipps, versprochen.
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1: Ja, und ich würde sagen, wir fangen gleich einmal an mit der Summary 2026. Die ist in der Bauhaus-Universität in Weimar, im Hauptgebäude, aber auch in vielen anderen Nebengebäuden entlang der üblichen Straßen. Das ist heute von 16 bis 20 Uhr, ist da der Abschluss des Semesters und so ein bisschen die Eröffnungsfeier. Die beginnt um 16 Uhr mit anschließendem Eröffnungsfest bis 17 Uhr. Bei der Summary werden Ideen präsentiert, Arbeiten und Diskurse eröffnet von Studierenden und Lehrenden der Universität. Die Summary geht bis einschließlich Sonntag auf dem Campusgelände und in und um Weimar drumherum. Und heute bei der Eröffnungsfeier, wie gesagt, um 17 Uhr beginnt das Eröffnungsfest, gibt es dann etwas später auch noch Musik von DJ-Kollektiven, studentischen, und auch eine Dragshow. Das Ganze geht bis 24 Uhr. Und dann gibt es heute gleich noch, ja, so in 4,5 Stunden um 12.30 Uhr bis 13 Uhr gibt es ein Konzert, und zwar Klangpause, Barockkonzert im Hotel Elefant Weimar. Und da spielen Kunstschaffende Johann Sebastian Bach und oder Barockmusik, und es soll erinnern an die Musik eben von Bach, am einzig nachgewiesenen authentischen Wohnort von Bach über den erhaltenen Renaissance-Kellergewölben seines Wohnhauses am Markt 16 ist das. Und da gibt es erste Ideen, wie zukünftige Bachwelt aus, wie die zukünftige Bachwelt Weimar aussehen kann. Es ist kein Museum, sondern eine Begegnungsstätte von Musizierenden und Fans von Bach. Also nochmal resümiert, 12.30 Uhr bis 13 Uhr gibt es ein Konzert im Hotel Elefant Weimar rund um Bach, und dann ab 16 Uhr startet die Summary, die dann von der Bauhaus-Universität bis einschließlich Sonntag geht. Und jetzt hören wir in das erste Lied der Stunde, und zwar von Phoebe Bridgers kommt jetzt Garden Song.

Das war das Mögliche von Odotua und Anna Mathieu. Und jetzt hören wir von Olivia Rodrigo The Cure. Und dann kommen die Nachrichten.

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1: Angesichts der neuen Eskalation im Iran-Krieg wird wieder über eine Rückholung der beiden in die Region entsandten Bundeswehrschiffe diskutiert. Die verteidigungspolitische Sprecherin der Grünen, Bundestagsfraktion Nanni, sagte dem Redaktionsnetzwerk Deutschland, sie könne sich nicht vorstellen, dass man die Schiffe in dieser Lage länger vor Ort auf ein Wunder warten lasse. Sie rechne damit, dass die Besatzungen den Sommer in Deutschland verbringen dürften. Der außenpolitische Sprecher der SPD-Fraktion Achmetovic betonte, es zeige sich, dass die Lage im Iran äußerst fragil sei. Bundesverteidigungsminister Pistorius hatte bereits kürzlich den Abzug der Schiffe erwogen. Das Minenjagdboot Fulda sowie das Versorgungsschiff Mosel warten in der Region auf einen möglichen Einsatz zur Räumung von Minen in der Straße von Hormus. Als Bedingung für einen solchen Einsatz gelten eine belastbare Waffenruhe sowie die Zustimmung Teherans. Im Streit um die Straße von Hormus haben die USA den Iran erneut angegriffen. Das zuständige US-Regionalkommando teilte mit, in der Nacht seien entlang der iranischen Küste rund 90 militärische Ziele attackiert worden. Man habe Luftabwehrsysteme, Küstenüberwachungsanlagen sowie Raketen- und Drohnenlager getroffen. Der Einsatz sei inzwischen beendet. Die iranischen Revolutionsgarden griffen im Gegenzug US-Stützpunkte in den Golfstaaten Kuwait und Bahrain an. Teheran forderte den UNO-Sicherheitsrat zum Handeln auf. US-Präsident Trump schrieb auf seiner Plattform, es handle sich um Vergeltungsmaßnahmen für vom Iran beschossene Schiffe. Er hatte am Rande des NATO-Gipfels in Ankara die Waffenruhe mit dem Iran offen in Frage gestellt. Zum Abschluss der mehrtägigen Trauerfeierlichkeiten soll Irans früheres Staatsoberhaupt Alatollah Khamenei beerdigt werden. Die Beisetzung findet in seiner Heimatstadt Mahdad statt, dem wichtigsten Zentrum des schiitischen Islams im Iran. Die Zeremonie selbst erfolgt unter Ausschluss der Öffentlichkeit. Die Trauerfeiern hatten am Wochenende in der Hauptstadt Teheran begonnen. Millionen Anhänger folgten dem Sarg des früheren geistlichen und politischen Oberhaupts in einer Prozession. Khamenei war Ende Februar zu Beginn des israelisch-amerikanischen Kriegs gegen den Iran bei einem Luftangriff getötet worden. Die USA haben die Streichung Syriens von ihrer Liste staatlicher Terrorunterstützer eingeleitet. Außenminister Rubio informierte den Kongress über die entsprechende Absicht der Regierung. Falls binnen 45 Tagen kein Widerspruch aus dem Kapitol komme, werde das Land damit nach Jahrzehnten von der Liste gestrichen, erklärte Rubio. Mit der Streichung würden unter anderem die US-Sanktionen gegen Syrien aufgehoben. Der Schritt gilt als Voraussetzung für größere Direktinvestitionen in den syrischen Markt. 5 Monate nach dem tödlichen Angriff auf einen Zugbegleiter in Rheinland-Pfalz wird heute im Landgericht Zweibrücken das Urteil gegen den mutmaßlichen Täter erwartet. Der 26-jährige Alt.

0: Flugbegleitern ausgelöst. Vor dem Hintergrund der Sparmaßnahmen bei Volkswagen kommt heute der Aufsichtsrat in Wolfsburg zusammen. Medienberichten zufolge will der Vorstand das Gremium über seine Pläne für die Zukunft des Konzerns informieren. Die IG Metall hat deshalb an allen Standorten von VW in Deutschland zu Protestaktionen aufgerufen. Die Gewerkschaft befürchtet drastische Einschnitte. Laut dem Manager-Magazin könnten bei Volkswagen weltweit bis zu 100.000 Stellen wegfallen. Den Werken in Hannover, Emden, Zwickau und Neckarsulm droht demnach die vollständige Schließung. Das Wetter. Am Tage weiter viele Wolken, nur im Nordosten und in weiten Teilen der Südwesthälfte meist heiter, 20 bis 33 Grad. Morgen überwiegend heiter, bei 25 bis 34 Grad. Am Samstag im Norden und Osten locker bewölkt, im Nordosten Schauer möglich, sonst überwiegend sonnig, 22 bis 35 Grad.
1: Und das waren die Nachrichten aus Deutschland und der Welt in einer Übernahme von Deutschlandfunk Kultur. Und ehe wir jetzt in 10 Minuten hier mit einem Fazit vom DNT weitermachen, hören wir jetzt noch ein Lied. Und zwar Feel von Boy, einem Musikduo von der Züricher Sängerin Valeska Steiner und der Hamburgerin Musiker Sonja Klaas. Genau, Feel von Boy, viel Spaß.

War zwar nicht viel von Boy, dafür Bleach von Palace, aber auch ein schönes Lied, wie ich finde. Noch ein kurzer Hinweis in eigener Sache, bevor wir dann tatsächlich mit dem Lied 4 von Boy weitermachen. Heute um 13 Uhr übernimmt Bauhaus FM hier bei Radio Lotte das Programm, denn es ist die Summary bei der Bauhaus Universität in Weimar. Und bis Samstag um 18 Uhr erwartet euch dann eine 48-stündige Sondersendung mit vielen verschiedenen Beiträgen, Gesprächen und Musik. Unsere gewohnte Startzeit macht in dieser Zeit dann eine kurze Pause. Heute um 13 Uhr, also ein paar Stunden, könnt ihr auf jeden Fall hier noch ein bisschen Radio Lotte hören und dann auch nicht unbedingt abschalten, sondern vielleicht dranbleiben und einfach mal bei Bauhaus FM reinhören. Jetzt aber 4 von Boy, und zwar wirklich. Und dann hören wir gleich ein Fazit aus dem DNT von der Spielzeit. Bis gleich.

0: nach viel von Boy, was für mich aber eher so ein bisschen fröhlich tatsächlich rüberkam und nicht nach so super viel. Viel kommt jetzt das Fazit aus dem DNT aus der vergangenen Spielzeit, gerade ist ja Sommerpause, und zwar hören wir das von Lena Räther.
1: Ja, die aktuelle Spielzeit, die ging ja jetzt am vergangenen Wochenende, also am Samstag, mit dem großen Abschlusskonzert zu Ende. Es war ja der Schwerpunkt auf Filmmusik. Wie viele Leute waren denn da?
2: Ja, wir hatten 2500 Besucherinnen und Besucher. Darüber sind wir sehr glücklich. Es war wirklich eine schöne Stimmung bei uns im Weimar Hallenpark bei der Konzertnacht von der Staatskapelle. Feel the Love Tonight. Und der Titel wurde auch wirklich umgesetzt in die Musik. Also es war wunderschöne Stimmung und es waren ganz tolle Filmhits und Broadway-Musicals zu hören. Also das waren, ja, rundum gelungener Abschluss dieser Spielzeit, würde ich sagen.
1: Ja, das Wetter, das war ja auch ganz angenehm. Es war nicht allzu warm. Es war eigentlich ein lauer Sommerabend. Also ich glaube, das ist auch nochmal ein schönes Erlebnis, um auch ein bisschen sich auch auf die Sommerferien einzustimmen.
2: Ja, auf jeden Fall.
1: Wir haben es gesagt, das war sozusagen der große Abschluss der Spielzeit. Mhm. Wollen wir an der Stelle nochmal so ein bisschen Resümee ziehen? Wie war denn eure Spielzeit? Wie viele Veranstaltungen hattet ihr denn insgesamt?
2: Ja, also komplett insgesamt war sehr, sehr viel. Aber ich kann ja mal die Premierenanzahl auf jeden Fall nennen. Das waren nämlich 24 an der Zahl, also 24 neue Stücke, neue Inszenierungen sind rausgekommen. Das ist wirklich eine ganze Menge. Das war ja die erste Spielzeit unter der neuen Teamintendanz von Valentin Schwarz, Dorian Dreher und Timon Jansen. Und ja, ich finde, wir haben uns alle so als Team, als großes DNT-Team ganz gut eingegroovt. Also läuft ganz gut. Stimmung ist gut im Haus. Und ja, wir freuen uns jetzt auf die zweite gemeinsame Spielzeit. Aber die erste, da war wirklich schon viel Schönes dabei. Und da ist ja auch einiges Neues jetzt quasi angestoßen worden von der neuen Leitung. Unter anderem die großen Äquinoktien, also die großen Theaterfeste, die zweimal in der Spielzeit stattfinden, die Festivals, wo quasi alle Sparten zusammenwirken und ja richtig mit geballter Power zeigen, was wir alles können. Und auch im Rahmen dieser Äquinoktien, wir hatten jetzt schon zwei in dieser Spielzeit im September und dann im März, da hatten wir auch mehrere Premieren jeweils. Also das waren schon mal gute Auftakte und das setzen wir natürlich auch in der kommenden Spielzeit fort mit diesen Äquinoktien. Ja, aber nicht nur die Äquinoktien waren echte Highlights. Wir hatten auch dazwischen noch wirklich Premieren, Inszenierungen, die wahnsinnig gut beim Publikum angekommen sind. Wir werden auch einiges mit rübernehmen in die nächste Spielzeit, aber dazu vielleicht gleich mehr. Erstmal so vielleicht zu den absoluten Krachern, wenn man so will. Da würde ich auf jeden Fall mal nennen Kiss Me Kate, das Musical, was im November rausgekommen ist, inszeniert von André Kaczmarczyk. Das nehmen wir auf jeden Fall auch mit rüber, weil das ja so gut angekommen ist. Ist es eigentlich fast jedes Mal ausverkauft. Also das kommt wahnsinnig gut an. Kann man auch verstehen. Es sind einfach mitreißende Choreografien und eine tolle Musik von Cole Porter. Also da ist wirklich alles drin, was man für einen schönen Theater- und Musicalabend braucht. Auch noch Kairos, auch sehr gut angelaufen auf der Studiobühne, auch immer fast ausverkauft. Also so ein kleiner, feiner Schauspielabend sozusagen. Also was ganz anderes als Kiss Me Kate, aber nicht minder beliebt. Und auch Kairos werden wir nächste Spielzeit weiterhin zeigen auf der Studiobühne. Aus der Oper auf jeden Fall Barbier von Sevilla. Das ist auch wahnsinnig gut angekommen. Das nehmen wir auch mit rüber in die neue Spielzeit. Das war einfach ein ganz, ein super lustiger Opernabend. Ich würde fast sagen für die ganze Familie, weil da wirklich auch so viele coole Horrorfilm-Zitate drin sind. Also man erkennt da total viel wieder an Figuren auf der Bühne. Inszeniert wurde das von Ilaria Lanzino und das nehmen wir, wie gesagt, auch mit rüber in die neue Spielzeit, den Barbier. Noch aus dem Schauspielbereich Maß für Maß. Im Großen Haus haben wir das im April gezeigt in der Premiere. Das werden wir auch noch weiter mitnehmen in die neue Spielzeit. Dieser, man muss fast sagen, Klassiker, aber ein bisschen unbekannterer Klassiker von Shakespeare über das richtige Regieren. Thema Staat, Verantwortung, Volk. Sehr, sehr spannende Themen, die da drin sind. Das werden wir nächste Spielzeit auch noch weiterhin zeigen. Und ja, dann natürlich unser großer Doppelfaust sozusagen, eine spartenübergreifende Produktion von Musiktheater und Schauspiel. Faust, Helene und Faust, mein Brustkorb, mein Helm. Das war unser erstes Kontrastspiel, so haben wir dieses neue Format genannt, wo eben verschiedene Sparten wirklich in der gleichen Aufführung aufeinandertreffen. Also wir haben erst so einen Schauspielteil von Werner Schwab, dann wird die lyrische Episode von Lili Boulanger eingeschoben, Faust, Helene, und dann geht es quasi wieder zu Ende mit dem Schauspielfaust von Schwab. Genau, das ist total spannend ineinander verschränkt und das werden wir auch in der nächsten Spielzeit noch weiterhin zeigen, den Faust. Und da kommt noch ein weiterer Faust hinzu, also lauter Fäuste am DNT sozusagen in der nächsten Spielzeit. Auch die kleineren Produktionen, die haben durchaus auch ihre Aufmerksamkeit bekommen und werden auch teilweise mit rübergenommen in die neue Spielzeit, unter anderem Arbeit und Herkunft, wo ein BürgerInnen-Ensemble das Stück quasi selbst entwickelt hat und eben zu dem Thema Arbeit und Herkunft ihre eigenen Lebensgeschichten so auf die Bühne bringt. Und ja, das werden wir eben auch weiterhin zeigen, Arbeit und Herkunft. Genauso wie die Zusammenarbeit mit dem Stellwerk Weiße Rose, Stimmen des Widerstands. Auch das wird weiterhin kommen im Programm, wo ja junge Leute auf der Bühne stehen, ja, teilweise noch nicht mal mit der Schule fertig, aber haben sich eben schon mit diesem wichtigen Thema, mit dem wichtigen Begriff des Widerstandes auseinandergesetzt und sich auch gefragt, wie kann das denn heute aussehen, das Thema Widerstand? Ja, das war jetzt so ein kurzer Schnelldurchlauf durch die Highlights der vergangenen ausgehenden Spielzeit.
1: Ja, und kommen wir mal von der Vergangenheit in die Zukunft zurück. Was steht denn in der kommenden Spielzeit an? Was wird es denn da an Premieren zum Beispiel geben?
2: Ja, da haben wir ganz viel, was da ansteht. Wir hatten ja gerade schon gesagt, 24 waren es jetzt in dieser nächsten Spielzeit, haben wir 21, also wieder fast genauso viel, wieder ein pickepackevolles Programm. Wir starten direkt mit so einem ja, wirklich richtigen Kracher rein. Zusammen mit dem Kunstfest zeigen wir Messias von Händel, aber nicht nur als Oratorium, sondern wirklich szenisch. Also da hat sich der Jochen Biganzoli als Regisseur was überlegt und da werden wirklich einige Leute auch auf der Bühne mit dabei sein. Also nicht nur der Opernchor ist mit dabei, die Staatskapelle spielt natürlich auch, aber wir haben auch noch einen BürgerInnenchor, der das Ganze noch verstärkt. Und da haben wir wirklich insgesamt über 100 Leute, die da auf der Bühne stehen. Also ein wahnsinnig großes Projekt. Und ja, da wird dieses Gemeinschaftsoratorium Messias von Händel, wird da ab dem 5. September, ja, bildgewaltig, bild- und tongewaltig sozusagen auf die Bühne kommen. Und im Schauspiel geht's dann, ja, ich sag mal, klein und frech los auf der Studiobühne mit einem komödiantischen, aber auch ein bisschen ernsten Stoff, nämlich Don Quixote nach Miguel de Cervantes. Ist ja auch ein bekannter Romanklassiker und ja, diese tollen Ritterabenteuer von dem Don Quixote, der ja so gerne ein Ritter wäre, aber leider kaum keine Berufserfahrung hat, aber es einfach mal trotzdem versucht und ja, einfach mal gegen alles kämpft und sich in seiner Fantasie verliert. Ja, die Geschichte, die werden wir ab dem 17. September auf der Studiobühne sehen. Das sind jetzt, waren jetzt nur die zwei Auftaktpremieren. Wir haben natürlich noch viele weitere Highlights, auch Uraufführungen. Wir werden unter anderem eine Uraufführung zum Thema Bauhaus machen, Utopie Bauhaus. Dann werden wir Die Geister von W, so lautet der Arbeitstitel, machen. Das wird auch wieder ein Kontrastspiel, eben Schauspiel, Musiktheater gemixt. Im November dann an einem ganz besonderen Ort im Stadtraum. Da will ich noch nicht zu viel verraten, aber da gehen wir wieder raus aus dem Theater und ja, gucken uns Theater inmitten der Stadt an. Dann als großes Highlight auf jeden Fall noch zu nennen, jetzt so aus dem musikalischen Bereich, La Bohème, die wunderschöne Oper von Puccini. Mein Freund Bunbury, also auch Musical, wird wieder kommen. Wieder inszeniert von André Kaczmarczyk, der mit Kiss Me Kate ja schon einen echten Erfolg gelandet hat. Dann haben wir noch die Hochzeit des Figaro. Also die ist ja ganz spannend, weil quasi die Figaro-Geschichte da weitererzählt wird. Also der Barbier von Sevilla behalten wir ja im Programm. Und jetzt die Hochzeit des Figaro ist quasi direkt daran anknüpfend, ja, der Fortgang der Geschichte. Also kann man quasi beide Teile dieser Story auch bei uns sehen. Dann werden wir noch ein ganz großes Highlight nächsten März, Parsifal von Wagner, auf die Bühne bringen. Das wird ja auch, ist ja auch ein wahnsinnig langes und großes Werk, also da freuen wir uns auch schon sehr drauf. Dann noch ja ein David Bowie Liederabend und dann haben wir noch so ein paar auch so schöne kleine feine Ausgrabungen. Wir haben nämlich einmal La Lesiana von Francesco Cilea. Das ist eine Oper, die gar nicht so bekannt ist und die werden wir konzertant aufführen, um eben zu zeigen, wie schön sie ist und dass sie es wert ist, entdeckt zu werden, wiederentdeckt zu werden. Und auch Amphitryon von Robert Aubusier, auch eher unbekannter Komponist. Dieses Werk werden wir auch nächsten Frühling dann zeigen. Ja, und auch im Schauspielbereich haben wir einiges vor. Wir werden die Ausweichschule und das Lehrerzimmer, das werden wir auf die Bühne bringen. Das eine ist ein Oscar-nominiertes Filmdrama, was jetzt bei uns wieder in Zusammenarbeit mit dem Stellwerk gezeigt werden wird, wo man auch selber mitspielen kann. Die Ausweichschule, auch ein sehr persönlicher Roman von Caleb Erdmann. Der hat ja das Attentat in Erfurt am Gutenberg-Gymnasium miterlebt und daraus eben einen persönlichen Roman gemacht. Das werden wir auch auf die Bühne bringen. Dann haben wir auch ein paar Klassiker auch noch mit dabei, mit Emilia Galotti, Don Carlos, also auch vielleicht Schulstoff für den einen oder anderen. Daneben sind natürlich noch ein paar kleinere Schauspielproduktionen auch zu entdecken. Und dann freuen wir uns auf den großen Abschluss der nächsten Saison, dann im Sommer 2027 mit dem Sommernachtstraum von Shakespeare. Das wird unser Sommertheater nächstes Jahr werden.
1: Das hört sich auf jeden Fall nach einem super spannenden Programm an, sehr umfangreich. Und du wirst ja bestimmt dann auch noch zu der einen oder anderen Veranstaltung was Näheres im DNT-Ticker erzählen. Wir freuen uns auf jeden Fall auch sehr und wir wünschen euch an der Stelle auch die wohlverdienten Theaterferien.
2: Ja, vielen Dank.
1: Und viel Entspannung.
2: Vielen, vielen Dank und ja, ich sag mal bis nächste Spielzeit.
0: Ja, das war jetzt, fand ich, ein interessanter Einblick in die vergangene DNT-Spielzeit, die ja jetzt wieder in ein paar Wochen beginnt. Und jetzt haben wir schon 8.40 Uhr. Das bedeutet, wir hören dann in 5 Minuten die Nachrichten aus Weimar und der Region. Und dann gebe ich in 20 Minuten schon an meinen Kollegen für heute ab. Aber vorher hören wir jetzt noch ein Lied. Und zwar hören wir An einem Kirschbaum in einem Sommer. Ich finde, das passt sehr gut. Vielleicht kann man ja mal ins Kirschbachtal fahren. Also An einem Kirschbaum in einem Sommer von Das Paradies kommt jetzt als nächstes.

Das war an einem Kirschbaum in einem Sommer von Das Paradies. Und ich dachte eben gerade, ja, das kann ich doch jetzt mal zum Anlass nehmen, ein bisschen was zu Kirschen zu googeln. Und da fiel mir dann auf, dass, oder dann habe ich gelesen, dass man Kirschen am besten ganz früh morgens pflücken sollte, weil sie sonst zerplatzen. Ja, vielleicht wusste das die eine oder andere Person, so wie ich, auch noch nicht. Aber jetzt würde ich sagen, hören wir gleich schon in die Nachrichten. Vorher aber noch ein kurzes Lied, und zwar hören wir jetzt "Wohin kannst du gehen" mit der Sehnsucht in der Hand. Ja, zum Kirschbaum im Sommer, würde ich sagen. Aber gut, das kann ja jeder selbst entscheiden, wohin die Sehnsucht dann einführt. An dem Tag des Fernweh heute ist. Also hören wir jetzt rein in das Lied von Freddy Fischer und his Comic Rock Time Band.

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1: Bauhaus Uni lädt zur Summary 2026. Leine Kunstpreis wird zum 7. Mal verliehen und Yiddish Summer Workshops starten. Die Summary 2026 ist ab heute auf dem Campus der Bauhaus Universität und an anderen Orten Weimars zu erleben. Bis Sonntag präsentieren Studierende und Lehrende mehr als 150 Projekte aus Architektur, Bauingenieurwesen, Kunst, Gestaltung und Medien. Sie zeigen, wie vielfältig das diesjährige Motto Prompt interpretiert werden kann. Das wird unter anderem am Freitag von 17 bis 22 Uhr während der Open Lab Night der Fakultät Medien wahrnehmbar. Dort können Interessierte interaktive Technologien, virtuelle Welten und intelligente Systeme ausprobieren. Wie vielfältig das Motto gedeutet werden kann, führt auch die Fakultät Kunst und Gestaltung vor Augen. Dort wird der Prompt zum Dialog zwischen Mensch, Material und digitalem Raum. Neben dem Campus können auch die Sendehalle in der Humboldtstraße, die ehemalige Hauptpost am Goetheplatz sowie mehrere Galerien in der Stadt als Ausstellungsorte besucht werden. Begleitet wird die Jahresschau vom Hochschulradio Bauhaus FM, das bis Samstag täglich live vom Campus sendet. Nähere Informationen zum Programm der Jahresschau sind online unter uni-weimar.de zu finden. Am Freitag wird zum 7. Mal der Leine Kunstpreis verliehen. Der Nachwuchspreis richtet sich an Absolventinnen und Absolventen der freien Kunst und würdigt herausragende künstlerische Abschlussarbeiten. Nominiert sind in diesem Jahr Lilly Bratz, Fridjof Knospe und Jakob Elias Meyer. Über die Auswahl der Nominierten und über die Vergabe des Preises entscheidet eine Fachjury. Gestiftet wird die mit 2.000 Euro dotierte Auszeichnung vom Leinerl e.V., einem Verein zur Förderung von Kunst, Gestaltung und Kultur. In einer Gruppenausstellung werden die Arbeiten der Nominierten im Rahmen der Jahresschau Summary 2026 gezeigt. Zu sehen ist die Ausstellung dann ab Freitag in der Berger Straße 11. Das Workshop-Programm des Yiddish Summer Weimar wird am Samstag anlaufen. Angeboten werden erneut Kurse zum jiddischen Lied, zur Instrumentalmusik und zur Sprache. In diesem Jahr rückt das Festival gezielt Frauenstimmen in den Mittelpunkt. Laut Gastkuratorin Diana Matut wurde die jiddischsprachige Kulturgeschichte über Jahrhunderte hinweg durch Frauen B und gefördert. Die diesjährige Festivalausgabe trägt deshalb den Titel Yiddish Woman, eine andere Geschichte der Moderne. Unter anderem wird es einen Workshop zum Thema Frauen und jüdisches Leben in der Vergangenheit, der Gegenwart und der Zukunft geben. Dem Schwerpunkt entsprechend entstand auch das Musiktheaterstück Rose Shoshana Kahan, A Yiddish Story of Shanghai. Es basiert auf dem Tagebuch der gleichnamigen jüdischen Schauspielerin und Händlerin. Konzerte und weitere Aufführungen sind vor allem in Weimar geplant, aber auch in Erfurt und Eisenach sowie im Ausland. Die Festivalwoche wird vom 1. bis 8. August stattfinden. Eröffnet wird das Festival offiziell am 16. Juli mit einem Konzert des Yom Ensembles. Die Thüringer Ehrenamtsstiftung sucht für das kommende Jahr neue Engagementbotschafter. Noch bis zum 30. August können Vorschläge für den Titel bei der Stiftung eingereicht werden. Vergeben wird er in der Kategorie Einzelperson, junges Engagement und Unternehmer. Gesucht werden Menschen, die sich durch herausragendes freiwilliges Engagement in ihrer Region auszeichnen. Die künftigen Botschafter übernehmen dann eine aktive Rolle. Sie machen ein Jahr lang ehrenamtliche Vielfalt sichtbar, werben für freiwilliges Engagement und bringen eigene Ideen ein. Damit unterstützen sie die Stiftung dabei, noch mehr Menschen für gemeinschaftliches Handeln zu gewinnen. Verliehen wird der Titel im Rahmen der Thüringer Gala am 6. November 2026. Die Ausgezeichneten erhalten ein Preisgeld von jeweils rund 2.000 Euro aus dem Tombo-Erlös sowie eine handgefertigte silberne Schmucknadel. In Weimar-West hat eine unbekannte Person am Dienstagvormittag mehrere Gegenstände aus einem Plattenbau geworfen. Laut Polizei warf die Person zunächst mehrere DVDs aus dem 6. Obergeschoss des Gebäudes. Kurz darauf sei zudem ein mit Sand gefüllter Klebebandroller aus Kunststoff aus dem Fenster geworfen worden. Eine Passantin, die in diesem Moment den Gehweg überquerte, wurde dabei nur um wenige Zentimeter verfehlt. Die Frau blieb unverletzt. Die Polizei ermittelt wegen versuchter gefährlicher Körperverletzung und bittet Zeugen, die den Vorfall beobachten konnten, sich zu melden. Das waren die Nachrichten auf Radio Lotte Weimar mit Michael Tuscher.
0: Das Wetter.
2: Aktuell haben wir 21 Grad hier in Weimar und es gibt noch vereinzelte Wolken. Abends dann soll es eine lockere Bewölkung geben und die Temperaturen liegen dann zwischen 18 und 21 Grad. In der Nacht geht es dann auf bis zu 14 Grad runter und es wird nur leichter Wind erwartet. Und jetzt in den letzten 8 Minuten vor 9 Uhr hören wir das Lied Cuckoo von Roisin Murphy.

Das war Cuckool von Roisin Murphy, einer irischen Musikerin und Musikproduzentin, die so Richtung Dance Electronic geht. Aber ich fand, das war auch sehr gut ersichtlich. Und jetzt hören wir This Must Be the Place von Talking Heads.

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1: Und es ist 9 Uhr heute an diesem sonnigen Donnerstag, den 9. Juli. Und ich verabschiede mich jetzt. Ihr habt mit mir die letzten 2 Stunden jetzt hier verbracht. Und ich würde sagen, es ist Zeit für ein bisschen frischen Wind. Guten Morgen.
2: Ja, guten Morgen. Schön, dass ich hier sein darf. Wie geht's dir, Ronja?
1: Ganz gut. Ich habe jetzt Semesterferien, das ist ziemlich geil. Aber ja, und ich genieße das Wetter, dass es nicht mehr 40 Grad sind. Und bei dir?
2: Ja, ich habe mal wieder, das ist eigentlich ganz typisch, ich war mehr wach, als ich geschlafen habe. Aber ich denke, jetzt mit dem Programm werde ich so richtig wach werden. Ist ja noch ganz geplant. Um 9:30 Uhr gibt es eine tolle Filmkritik von Lukas zum Film The Piano Tuner, dem Klavierstimmer. Finde ich sehr spannend. Und ja, was es dann noch so gibt, ich denke mal, das erzähle ich Ihnen dann im Verlauf der nächsten Stunden.
1: Ja, total spannend angesichts dessen auch, dass wir beide Klavier spielen. Ich verabschiede mich jetzt hier und jetzt hören wir rein in die Tonspur. Sorry. Das ist die Tonspur.
3: 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Pink Guitars, Spaceships und Voodoo Dolls. Diese Woche in der Tonspur das neue Album des amerikanisch-deutschen Rappers und Sängers Juju Rogers, das sich Pink Guitars, Spaceships und Voodoo Dolls nennt. Juju Rogers meldet sich nach 5 Jahren mit dem Album zurück, mit dem er den bisherigen Rahmen seiner Musik noch einmal enorm erweitert hat. Auf seinem neuen Album lässt der Berliner Rapper klassische Hip-Hop-Strukturen daher bewusst im Hintergrund. Stattdessen setzt er auf eine bunte Mischung aus Soul, Rock und mit Spuren von Punk und Hardcore. Ein wenig Curtis Harding hier, ein wenig Obonja Jar dort und hier und da ein wenig Bob Violent, wäre meine Einschätzung des Ganzen. Blickt man auf seine Biografie, ist darin schon sehr viel Vielseitigkeit verwoben. Als Sohn eines US-amerikanischen Vaters und einer deutschen Mutter mit österreichischen Wurzeln wuchs er in Schweinfurt auf. Musikalisch geprägt von den Jazz- und Soul-Platten seines Vaters, dem frühen Trompetenunterricht, Hip-Hop und später auch den lokalen Punk- und Hardcore-Bands in seiner Szene. All diese Einflüsse verdichten sich auf seinem 5. Album Pink Guitars, Spaceships and Voodoo Dolls zu einem Sound, der irgendwo genau dort verortet ist. Irgendwo zwischen Rock, Soul, Funk, Hip-Hop, Rap und er sich nicht festlegen will, wo seine eigenen Genregrenzen zu ziehen sind. Das Album ist wie gesagt ein großer Schritt nach vorn und integriert Jazz, Soul, Rap in das, was er selbst Afro-Funk nennt. In der Pressemitteilung erklärt er, dass der Name für die Dekonstruktion schwarzer Stereotypen und die Förderung eines dekolonialisierten Selbstverständnisses steht. Es geht darum, Ausdrücke von Schwarzheit anzunehmen, die oft übersehen werden. Es ist ein tiefes, vielleicht sogar schon spirituelles Verhältnis von DIY, so der Künstler. Die Produktion ist von Danja Langer und Tim Sensbach. Sie ist roh und urban und doch auch schillernd genug, um größere Hörerkreise anzusprechen. Juju Rogers wandelt zwischen den Kulturen und zwischen den Sounds. Die Gaststimmen geben das Gefühl, dass Rogers ein Teamplayer ist, als Kollege im Geiste, um Genregrenzen niederzureißen. Das Album brennt, drängt und zerrt, nur um im nächsten Moment seine sehr fragile Seite offenzulegen. Auch inhaltlich bleibt Rogers auf Pink Guitars, Spaceship and Voodoo Dolls gewohnt scharfsinnig. Trotz des drollig anmutenden Titels arbeitet der Musiker hier mit ernsten und großen kulturellen und politischen Bezugssystemen. So fließen Afro, Futurismus, Black Atlantic Theory, Spiritualität und dekoloniale Forderungen in die Songs ein. Rogers verhandelt Fragen von schwarzer Identität, im globalen Westen, kritisiert westliche Machtverhältnisse. Dem setzt er eine Idee von Autonomie und künstlerischer Freiheit entgegen. Gleichzeitig ist das Album auch persönlich. Es geht um Wachstum, Selbstverständnis und den Versuch, sich nicht nur musikalisch aus vertrauten Mustern zu lösen. Wir hören heute Elohim und das ist die erste Single des Albums und der Song bietet verzerrten Gesang, einen funky Bass, Wawa-Gitarren und die Sängerin, Songwriterin und Dichterin Jamila Woods. Also, Elohim, und dazu wünsche ich viel Spaß, ihr Dennis Klostermann.

0: Es ist jetzt 9.14 Uhr. Es erklang gerade das Lied I Forget von Monaco. Und jetzt kommen wir natürlich auch hier gleich wieder zu den Deutschland- und Weltnachrichten in einer Übernahme von Deutschland von Kultur. Und ich freue mich schon sehr auf das Lied, was darauf folgen wird. Und zwar stammt es von der Künstlerin Mine und heißt Raus, Raus, Raus. Und ja, Mine ist eine Sängerin, die ich wirklich sehr mag und die ich finde auch immer sehr tolle Lieder macht. Aber die hören wir jetzt noch nicht, sondern jetzt kommen erstmal die Deutschland-Nachrichten in einer Übernahme von Deutschland von Kultur.
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2: Der Grünen-Politiker Dahmen hat seine Klage beim Bundesverfassungsgericht gegen die Abstimmung im Bundestag über die Krankenkassenreform verteidigt. Dahmen sagte im Deutschlandfunk, das Parlament dürfe ein Gesetz mit solch großen Auswirkungen nicht ohne Not im Eilverfahren durchwinken. Selbst die Abgeordneten der Koalitionsfraktionen wüssten nicht, worüber sie entscheiden würden. Der gesundheitspolitische Sprecher der Grünen betonte, die Bürger müssten sich darauf verlassen können, dass die Abgeordneten informiert seien. Dahmen hatte gestern Klage beim Bundesverfassungsgericht eingereicht, um die Abstimmung in dieser Woche zu verhindern. Auch der linken Abgeordnete Gürpina rief Karlsruhe an. Bundesgesundheitsministerin Warken, CDU, wies die Kritik zurück. Die Änderungsanträge seien allen rechtzeitig zugegangen. Die geplante Reform soll die gesetzlichen Krankenkassen entlasten, auch durch Belastungen von Patienten, Praxen, Kliniken und der Pharmabranche. Die Abgeordneten des EU-Parlaments stimmen heute darüber ab, ob Messenger-Dienste in bestimmten Fällen wieder private Chats durchsuchen dürfen. Bei der sogenannten Chat-Kontrolle geht es um eine Ausnahme bei den Datenschutzregeln, die bis April galt und deren Verlängerung im Parlament gescheitert war. Sie ermöglicht es Unternehmen, mit automatisierten Programmen nach Inhalten sexualisierter Gewalt gegen Kinder zu suchen. Sollte bei der Abstimmung keine absolute Mehrheit im Parlament gegen das EU-Vorhaben stimmen, wäre der Vorschlag doch noch angenommen. Parlamentspräsidentin Metsola hatte sich beim letzten EU-Gipfel im Juni dafür eingesetzt. Die EU-Mitgliedstaaten sprachen sich anschließend in einem formalen Beschluss für die Ausnahmeregelung aus und ermöglichten dem Europaparlament damit erneut über eine Verlängerung abzustimmen. Das Votum findet im Eilverfahren statt. Vor dem Hintergrund der Sparmaßnahmen bei Volkswagen kommt heute der Aufsichtsrat in Wolfsburg zusammen. Medienberichten zufolge will der Vorstand das Gremium über seine Pläne für die Zukunft des Konzerns informieren. Die IG Metall hat deshalb an allen Standorten von VW in Deutschland zu Protestaktionen aufgerufen. Die Gewerkschaft befürchtet drastische Einschnitte. Laut dem Manager-Magazin könnten bei Volkswagen weltweit bis zu 100.000 Stellen wegfallen. Den Werken in Hannover, Emden, Zwickau und Neckarsulm droht demnach die vollständige Schließung. Im Streit um die Straße von Hormus haben die USA den Iran erneut angegriffen. Das zuständige US-Regionalkommando teilte mit, in der Nacht seien entlang der iranischen Küste rund 90 militärische Ziele attackiert worden. Man habe Luftabwehrsysteme, Küstenüberwachungsanlagen sowie Raketen- und Drohnenlager getroffen. Der Einsatz sei inzwischen beendet. Nach Angaben von staatlichen Medien wurden 3 Menschen dabei getötet. Die iranischen Revolutionsgarden griffen im Gegenzug US-Stützpunkte in den Golfstaaten Kuwait und Bahrain an. Teheran forderte den UNO-Sicherheitsrat zum Handeln auf. US-Präsident Trump schrieb auf seiner Plattform, es handle sich um Vergeltungsmaßnahmen für vom Iran beschossene Schiffe. Er hatte am Rande des NATO-Gipfels in Ankara die Waffenruhe mit dem Iran offen in Frage gestellt. Zum Abschluss der mehrtägigen Trauerfeierlichkeiten im Iran wird das frühere Staatsoberhaupt Ayatollah Khamenei beerdigt. Die Beisetzung findet in seiner Heimatstadt Mashhad statt, dem wichtigsten Zentrum des schiitischen Islams im Iran. Die Zeremonie selbst erfolgt unter Ausschluss der Öffentlichkeit. Die Trauerfeiern hatten am Wochenende in der Hauptstadt Teheran begonnen. Millionen Anhänger folgten dem Sarg des früheren geistlichen und politischen Oberhaupts in einer Prozession. Khamenei war Ende Februar zu Beginn des israelisch-amerikanischen Kriegs gegen den Iran

9.20 Uhr hier bei Radio Lotte. Ihr hört die Stadtzeit am Morgen. Mein Name ist Aaron Christopher Hoffmann. Und jetzt, wie vorhin angekündigt, gibt es ein Lied von der Sängerin Mine, die im Übrigen auch im letzten Jahr beim Rudolstadt-Festival aufgetreten ist. Unsere Kollegin Nelly Sachs war damals mit ihr im Gespräch. Ich habe mir gerade nochmal das Interview angehört. Und jetzt hören wir von Mine Raus, Raus, Raus.

Das war Dracula von Tame Impala. Es ist jetzt 9:29 Uhr und Donnerstag ist ja bekanntlich Kinotag. Und deshalb kommen wir jetzt auch zum Beitrag der Stunde. Es ist nämlich wieder Zeit für unsere wöchentliche Filmkritik von unserem Kollegen Lukas Bob. Dieses Mal hat er sich den Film The Piano Tuner angeschaut. Ein Film, der aus einem absoluten Gehör, der einem... Ein Film, in dem ein außergewöhnliches Gehör plötzlich neue Türen öffnet und das im wortwörtlichen Sinne. Ja, ob sich der Film lohnt, das erfahren wir jetzt.

0: Entschuldigung?
1: Ja, Ma'am?
0: Die Toilette ist undicht. Ich gebe Ihnen 100 extra.
1: Was sagt sie?
2: Sie will, dass wir die Toilette reparieren.
3: Wir sind Klavierstimmer. Wir reparieren Klaviere.
0: 200.
3: Höre ich 500? Harry Horowitz, Klavierstimmung und Reparaturen. Das ist Niki. Mein Lehrling hat ein sehr empfindliches Gehör. Glauben Sie es oder nicht? Er ist ein Virtuose.
4: Ein Virtuose, hm? Huh?
3: Sie können ihn inspirieren.
2: Okay, danke, Harry.
4: Schließ die Augen. Was ist das?
2: Ein C-Fis. E7B9. Fis G-A-A-S. H über das.
4: Nimmst du die nie raus?
2: Nein. Ich habe Hyperakusis. Ich bin allergisch gegen laute Geräusche.

Ein Klavierstimme, der zum Safe-Knacker wird. Das klingt erstmal nach einer ziemlich ungewöhnlichen Idee für einen Film, ist aber genau die Grundlage von The Piano Tuner. Im Mittelpunkt des Films steht Nikki, gespielt von Leo Woodall. Eigentlich wollte Nikki Konzertpianist werden, doch dieser Traum ist geplatzt, weil er an einer seltenen Geräuschempfindlichkeit leidet. Er nimmt Geräusche also extrem intensiv wahr. Also die kleinsten Nebengeräusche, die wir sogar ausblenden, werden für ihn überwältigend. Und er nutzt sein außergewöhnliches Gehör, um Klavierstimmer zu werden. Doch irgendwann merkt er, dass er im Handumdrehen Tresore öffnen kann. Also er hört die kleinen Klicks beim Drehen des Zahlenrads ganz genau. Und dann gerät Nikki auf die schiefe Bahn. Und gleichzeitig verliebt er sich, also alles steht Kopf. Er verdient eine Menge Geld, kauft seiner Freundin, gespielt von Havana Rose Liu, eine teure Uhr und er scheint glücklich und zufrieden zu sein. Doch selbstverständlich geht das nicht lange gut. So viel zum Inhalt. Ebenfalls dabei ist Dustin Hoffman, mittlerweile 88 Jahre alt. Und je älter er wird, desto mehr erinnert er mich an Al Pacino. So richtig erklären kann ich das auch nicht, aber sie haben beide noch dieses rohe 60er, 70er Jahre Schauspiel inne. Der Film kommt beim Publikum und bei den KritikerInnen gut weg. Mich persönlich überzeugt er nicht ganz so doll, aber ich kann das Feedback verstehen. Warum? Der Piano Tuner ist sympathisch, lässig und der Film tut einfach keinem weh. Er hat ein gutes Tempo und ist spaßig geschnitten, häufig passend zur Musik. Sprich, der Film hat seinen ganz eigenen Rhythmus und das kann mitreißen. Doch wenn man Filme wie Whiplash oder Baby Driver gesehen hat, dann kommt einem der Piano Tuner erstaunlich vertraut vor. Also mir ging es so, als hätte ich diesen Film schon mal gesehen, nur eben besser. Also es ist hier jetzt nicht die exakt gleiche Geschichte, aber irgendwie ähnliche Storybeats und auch eine ähnliche Dramaturgie. Eine Person ist hochbegabt, rutscht ab auf die schiefe Bahn und dabei ist alles ganz cool geschnitten, wie so eine musikalische Collage aus Bild und Ton und zum Ende hin wird's nochmal richtig dramatisch. Whiplash und Baby Driver eben. Der Piano Tuner erfindet das Rad also nicht neu und vielleicht muss er das auch gar nicht. Der Film ist halt okay, ein paar kleine Schmunzler, hier und da ein bisschen Romantik und gute Musik. Eine schlechte Zeit hat man hier nicht, aber auch eben keine besonders aufregende. Was der Film aber ziemlich gut macht, ist das Spielen mit unseren Sinnen, vor allem mit unserem Hörsinn. Das Sounddesign sorgt dafür, dass wir phasenweise so hören wie Nikki selbst. Dumpf, sehr laut, mal distanziert oder ganz detailliert. Im Regiestuhl saß der kanadische Regisseur Daniel Rohr, der mit seiner Doku Nawalny 2023 den Oscar gewann. Der Piano Tuner ist nun sein erster fiktionaler Spielfilm und als Auftakt ist das eigentlich ganz ordentlich. Ich finde es ja klasse, dass sich aktuell die eher jüngeren RegisseurInnen austoben dürfen. Rohr ist 33, der Regisseur von Obsession Curry Barker ist 26 und Backrooms Regisseur Kane Parsons ist gerade einmal 20 Jahre alt. Gerne mehr davon. The Piano Tuner kommt an das Innovationslevel von Obsession und Backrooms nicht ran, aber für eine kurzweilige gute Zeit im Kino kann man den schon mal machen. Es ist auch immer spannend, wenn Hollywood-Legenden mit aufstrebenden jungen Stars zusammenspielen und dadurch die neue Generation prägen. Und von Dustin Hoffman kann man zweifelsfrei eine Menge lernen. Auch wenn mich der Film eher neutral bis leicht unterfordert zurückgelassen hat, kann ich der Piano Tuner nicht wirklich böse sein. Er ist eben okay. Doch die Musik ist mehr als okay. Aus diesem Anlass spiele ich zum Abschluss noch einen Song eines wunderbaren japanischen Jazzpianisten namens Ryo Fukui. Der Song stammt nicht direkt aus dem Film, aber passt hervorragend. Aus dem gleichnamigen Album, hier ist Ryo Fukui mit Scenery.

Ja, das war die heutige Filmkritik von unserem Kollegen Lukas Bob. Er hat sich den Film The Piano Tuner angeschaut, der aktuell noch im Lichthauskino zu sehen ist. Ja, und wenn ihr wollt, schaut ihn euch gern an und macht euch euer eigenes optisches und akustisches Bild. Kleine Anekdote am Rande. In meiner Schulzeit habe ich ebenfalls in den Beruf des Klavierstimmers mal hier hineingeschnuppert an der Hochschule für Musik Franz Liszt Weimar und kann sagen, dass es wirklich ein sehr harter Beruf ist. Also das ist ja nicht nur Klavierstimmer, sondern auch Klavierbauer und Reparatur. Und da braucht man auch wirklich ein sehr, sehr geschultes Gehör. Und nach dieser Woche, in der ich da bei dem Klavierstimmer ein Praktikum gemacht habe, ich sag mal so, mir klingelten danach auch ganz schön die Ohren. Aber nichtsdestotrotz war es sehr interessant. Jetzt haben wir es 9.40 Uhr. In 5 Minuten kommen die Weimar-Nachrichten. Doch davor gibt es noch Mascha Corella mit dem Lied Day After Day.

0: Masha Carella hörten wir mit Day After Day, ein wirklich schönes Lied, wie ich finde. Um 9.43 Uhr in 2 Minuten kommen die kommen die Weimar Nachrichten. So, doch davor gibt es noch einen kleinen Hinweis sozusagen in eigener Sache. Nämlich heute ab 13 Uhr übernimmt hier auf Radio, auf der Frequenz von Radio Lotte Bauhaus FM das Programm. Und bis Samstag um 18 Uhr erwartet euch hier eine 48-stündige Sondersendung mit vielen verschiedenen Beiträgen, Gesprächen und Musik. Unsere gewohnte Stadtzeit macht dann auch eine kleine Pause morgen. Also sie wird nicht morgen wie immer von 7 bis 12 gesendet, sondern ab 13 Uhr über den Bauhaus FM bis Samstag 18 Uhr. Senden Sie durch. Meinen Respekt an die Kollegen. Das machen sie bestimmt wieder sehr gut. Und demzufolge fallen dann auch die ganzen anderen Sendungen aus, die in diesem Zeitraum laufen würden. Also von Donnerstag, also heute 13 Uhr bis Samstag 18 Uhr. Und ja, dafür gibt es Bauhaus FM im Rahmen der Summary. Jetzt haben wir es 9.45 Uhr und wir kommen zu den Nachrichten aus Weimar und aus der Umgebung.
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2: Bauhaus Uni lädt zur Summary 2026. Leine Kunstpreis wird zum 7. Mal verliehen und Yiddish Summer Workshops starten. Die Summary 2026 ist ab heute auf dem Campus der Bauhaus Universität und an anderen Orten Weimars zu erleben. Bis Sonntag präsentieren Studierende und Lehrende mehr als 150 Projekte aus Architektur, Bauingenieurwesen, Kunst, Gestaltung und Medien. Sie zeigen, wie vielfältig das diesjährige Motto Prompt interpretiert werden kann. Das wird unter anderem am Freitag von 17 bis 22 Uhr während der Open Lab Night der Fakultät Medien wahrnehmbar. Dort können Interessierte interaktive Technologien, virtuelle Welten und intelligente Systeme ausprobieren. Wie vielfältig das Motto gedeutet werden kann, führt auch die Fakultät Kunst und Gestaltung vor Augen. Dort wird der Prompt zum Dialog zwischen Mensch, Material und digitalem Raum. Neben dem Campus können auch die Sendehalle in der Humboldtstraße, die ehemalige Hauptpost am Goetheplatz sowie mehrere Galerien in der Stadt als Ausstellungsorte besucht werden. Begleitet wird die Jahresshow vom Hochschulradio Bauhaus FM, das bis Samstag täglich live vom Campus sendet. Nähere Informationen zum Programm der Jahresshow sind online unter uni-weimar.de zu finden. Am Freitag wird zum 7. Mal der Leine Kunstpreis verliehen. Der Nachwuchspreis richtet sich an Absolventinnen und Absolventen der freien Kunst und würdigt herausragende künstlerische Abschlussarbeiten. Nominiert sind in diesem Jahr Lilly Bratz, Fridjof Knospe und Jakob Elias Meyer. Über die Auswahl der Nominierten und über die Vergabe des Preises entscheidet eine Fachjury. Gestiftet wird die mit 2.000 Euro dotierte Auszeichnung vom Leinerl e.V., einem Verein zur Förderung von Kunst, Gestaltung und Kultur. In einer Gruppenausstellung werden die Arbeiten der Nominierten im Rahmen der Jahresschau Summary 2026 gezeigt. Zu sehen ist die Ausstellung dann ab Freitag in der Berger Straße 11. Das Workshop-Programm des Jiddisch Summer Weimar wird am Samstag anlaufen. Angeboten werden erneut Kurse zum jiddischen Lied, zur Instrumentalmusik und zur Sprache. In diesem Jahr rückt das Festival gezielt Frauenstimmen in den Mittelpunkt. Laut Gastkuratorin Diana Matut wurde die jiddischsprachige Kulturgeschichte über Jahrhunderte hinweg durch Frauen B und gefördert. Die diesjährige Festivalausgabe trägt deshalb den Titel Jiddisch Woman – Eine andere Geschichte der Moderne. Unter anderem wird es einen Workshop zum Thema Frauen und jüdisches Leben in der Vergangenheit, der Gegenwart und der Zukunft geben. Dem Schwerpunkt entsprechend entstand auch das Musiktheaterstück Rose Shoshana Kahan, A Yiddish Story of Shanghai. Es basiert auf dem Tagebuch der gleichnamigen jüdischen Schauspielerin und Händlerin. Konzerte und weitere Aufführungen sind vor allem in Weimar geplant, aber auch in Erfurt und Eisenach sowie im Ausland. Die Festivalwoche wird vom 1. bis 8. August stattfinden. Eröffnet wird das Festival offiziell am 16. Juli mit einem Konzert des Yom Ensembles. Die Thüringer Ehrenamtstiftung sucht für das kommende Jahr neue Engagementbotschafter. Noch bis zum 30. August können Vorschläge für den Titel bei der Stiftung eingereicht werden. Vergeben wird er in der Kategorie Einzelperson, junges Engagement und Unternehmer. Gesucht werden Menschen, die sich durch herausragendes freiwilliges Engagement in ihrer Region auszeichnen. Die künftigen Botschafter übernehmen dann eine aktive Rolle. Sie machen ein Jahr lang ehrenamtliche Vielfalt sichtbar, werben für freiwilliges Engagement und bringen eigene Ideen ein. Damit unterstützen sie die Stiftung dabei, noch mehr Menschen für gemeinschaftliches Handeln zu gewinnen. Verliehen wird der Titel im Rahmen der Thüringer Gala am 6. November 2026. Die Ausgezeichneten erhalten ein Preisgeld von jeweils rund 2000 Euro aus dem Tombola-Erlös sowie eine handgefertigte silberne Schmucknadel. In Weimar-West hat eine unbekannte Person am Dienstagvormittag mehrere Gegenstände aus einem Plattenbau geworfen. Laut Polizei warf die Person zunächst mehrere DVDs aus dem 6. Obergeschoss des Gebäudes. Kurz darauf sei zudem ein mit Sand gefüllter Klebebandroller aus Kunststoff aus dem Fenster geworfen worden. Eine Passantin, die in diesem Moment den Gehweg überquerte, wurde dabei nur um wenige Zentimeter verfehlt. Die Frau blieb unverletzt. Die Polizei ermittelt wegen versuchter gefährlicher Körperverletzung und bittet Zeugen, die den Vorfall beobachten konnten, sich zu melden. Das waren die Nachrichten auf Radio Lotte Weimar mit Michael Tuscher.
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0: Genau, wir kommen wie immer zum Überblick über das Weimar Wetter am heutigen Donnerstag, dem 9. Juli. Ja, in Weimar ist es am Morgen teilweise bewölkt und die Temperaturen, die liegen bei 14 Grad. Im Laufe des Mittags, da wechseln sich Wolken und Sonne ab und die Temperaturen, die erreichen 22 Grad. Am Abend gibt es in Weimar keine Bewölkung bei Werten von 18 bis zu 21 Grad. Soweit das Radio Lotte Wetter um 9.50 Uhr. Musikalisch machen wir weiter mit Hot Chip und wir hören das Lied Division.

ist jetzt 9.58 Uhr. Bevor wir gleich zu den Veranstaltungstipps kommen, hören wir noch Musik von Jess McCormack und wir hören das Lied Let It Go.

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1: Genau, es ist jetzt 10 Uhr und ihr hört die Stadtzeit bei Radio Lotze, die Stadtzeit am Morgen mit Aaron Christopher Hoffmann. Ich freue mich sehr, dass ich moderieren darf und euch noch durch die nächsten beiden Stunden hier begleiten darf auf der 106,6 bei Radio Lotze und natürlich auch bei uns im Internet Livestream auf radiolotze.de. In der nächsten Stunde ist auch wieder einiges geplant. Zum Beispiel kommt um 10.30 Uhr der Lichthaus-Ticker, ne? Mit Dirk Heinje, wo es Neuigkeiten aus dem Lichthaus gibt. 10.15 Uhr kommen die Deutschland- und Weltnachrichten. Um 10.45 Uhr kommen die Weimar-Nachrichten, wie immer. Ja, und jetzt würde ich mal sagen, kommen die...
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1: Jawohl, und da gucken wir heute mal in die Innenstadt. Da gibt es nämlich zum Beispiel das Moselweinfest, heute 15 Uhr auf dem Frauenplan. Ja, 5 Winzer präsentieren ihre Weine, Sekte und Brände. Meine Güte, da wird es ja richtig lecker zugehen, nehme ich mal an. Musikalische Begleitung über den Abend und Sorgen für eine sommerliche Atmosphäre, verschiedene Essensstände mit Thüringer Rost, Bratwurst und Flammkuchen werden ebenfalls angeboten vom 9. bis zum 12. Juli, also über das gesamte Wochenende. Der Eintritt ist frei. Moselweinfest auf den Frauenplan. Ja, könnte man doch mal hingehen. Dann gibt es heute auch noch ein Konzert in der HFM, also in der Hochschule für Musik, Franz Liszt Weimar. Und das Konzert heißt Liszt Brass Sunshine. Das findet im Fürstensaal, also im Festsaal Fürstenhaus in der Hochschule statt. Und zwar 19.30 Uhr, genau. Ja, und was erwartet das Programm? Ein sommerliches Konzert mit dem Blechbläser-Ensemble der Hochschule für Musik Franz Liszt Weimar unter der Leitung von Professor Dr. Dirk Hirte. Und das Programm ist, glaube ich, so ein bisschen französisch angehaucht. Unter anderem werden Werke von Claude Debussy gespielt. Klingt bestimmt auch spannend. Claude Debussys Werke auf Blechblasinstrumenten. Hat ja eher so für das Klavier komponiert, wenn ich da so an seine Petite Suite oder Suite Bergamasque denke oder auch die Arabesken. Jedenfalls, das gibt es heute in der Hochschule für Musik Franz Liszt Weimar zu erleben.

0: Es ist genau 10:15 Uhr und es erklang gerade Musik von Betteroff mit dem Lied Chemtrails. Und ja, jetzt kommen wir zu den Nachrichten aus Deutschland und aus der Umgebung.
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2: Die Hitzewelle im Juni hat nach Schätzungen des Robert-Koch-Instituts zu 5.100 Todesfällen geführt. Das geht aus dem neuen Wochenbericht hervor. Allein in der besonders heißen Woche vom 22. bis 28. Juni mit Rekordwerten von über 40 Grad gab es demnach rund 4.300 hitzebedingte Sterbefälle. Bei mehr als 80% der Hitzetoten handelt es sich demnach um Menschen im Alter von über 75 Jahren. 5 Monate nach dem tödlichen Angriff auf einen Zugbegleiter in Rheinland-Pfalz wird heute im Landgericht Zweibrücken das Urteil gegen den mutmaßlichen Täter erwartet. Der 26-jährige Angeklagte soll dem Schaffner Anfang Februar bei einer Ticketkontrolle mit den Fäusten gegen den Kopf geschlagen haben. Dieser starb 2 Tage später an einer Hirnblutung. Die Tat wurde von Überwachungskameras aufgezeichnet. Die Staatsanwaltschaft fordert 12 Jahre Haft wegen Körperverletzung mit Todesfolge. Die Verteidigung sieht einen minderschweren Fall der Körperverletzung mit Todesfolge und forderte ein Urteil im Bereich des unteren Strafrahmens. Der Fall hatte eine Diskussion über die Sicherheit von Zugbegleitern ausgelöst. Nach dem tödlichen Schuss eines Beamten der US-Einwanderungsbehörde ICE auf einen mexikanischen Staatsbürger hat Mexikos Präsidentin Sheinbaum rechtliche Schritte angekündigt. Mexiko könne die Misshandlung seiner Landsleute in den USA nicht zulassen, sagte Sheinbaum. Welche rechtlichen Maßnahmen die Regierung genau anstrebt, wurde nicht bekannt. Der Vorfall ereignete sich am Dienstag in der Stadt Houston. Nach Angaben des US-Heimatschutzministeriums hatte der Mann in seinem Fahrzeug Anweisungen zum Anhalten ignoriert und versucht, den ICE-Beamten zu rammen. Dieser habe aus Notwehr geschossen. Angehörige und Menschenrechtsgruppen betonen, der Getötete habe sich auf dem Weg zur Arbeit befunden, sei nicht vorbestraft gewesen und lebe seit Jahrzehnten in den USA. In der Stadt im Bundesstaat Texas versammelten sich mehr als 1.500 Menschen, um gegen das Vorgehen der Behörde zu protestieren. In den USA hat der Demokrat Plättner aus Maine seine Kandidatur für den Senat zurückgezogen. Plättner sah sich mit zahlreichen Skandalen konfrontiert. Unter anderem wurden ihm sexuelle Übergriffe vorgeworfen. Auch soll er fragwürdige Posts abgesetzt haben und ein Tattoo tragen, das als Nazi-Symbol gilt. Plättner, ein ehemaliger Elitesoldat, wies alle Vorwürfe wegen sexueller Gewalt zurück. In einem Video betonte er, sein Rückzug sei kein Schuldeingeständnis. Für die Demokraten ist dies ein Rückschlag. Sie rechneten sich gute Chancen aus, in Maine einen Sitz zu gewinnen. Bei den nächtlichen US-Angriffen ist im Iran offenbar auch die wichtige Bahnstrecke zwischen Teheran und Mashhad getroffen worden. Staatsmedien berichten, der Zugverkehr sei eingestellt worden. Es werde daran gearbeitet, die Strecke so schnell wie möglich zu reparieren. In Mashhad soll heute der im Februar getötete oberste Führer des Landes, Ayatollah Khamenei, beigesetzt werden. Es ist der Abschluss der mehrtägigen Trauerfeierlichkeiten zu Ehren Khameneis. Dieser war Ende Februar zu Beginn des israelisch-amerikanischen Kriegs gegen den Iran bei einem Luftangriff getötet worden. Nach den schweren Überschwemmungen in Südchina ist die Zahl der Todesopfer auf 39 gestiegen. 9 weitere Menschen würden vermisst, teilte die staatliche Nachrichtenagentur Xinhua mit. Ausgelöst wurden die Fluten durch einen Tropensturm, der außergewöhnlich starke Regenfälle mit sich brachte. Die Unwetter hatten in den vergangenen Tagen auch andere Teile Chinas getroffen. Im Nordwesten des Landes starben bei einem Erdrutsch 21 Menschen. In der zentralchinesischen Provinz Hubei kamen bei schweren Gewittern und einem Tornado mindestens 11 Menschen ums Leben. Die Wetterlage in China bleibt angespannt. Die Behörden warnen vor Hochwasser durch weitere Regenfälle und einen herannahenden Taifun.

0: bis 35 Grad.
1: Ja, und das waren die Nachrichten aus Deutschland und der Welt. Ging doch schneller als gedacht in einer Übernahme von Deutschlandfunk Kultur. Jetzt haben wir es 10.21 Uhr. In 9 Minuten kommt der Lichthausticker mit Jörg Heinje. Doch davor gibt es noch tolle Musik. The Barrel hören wir, und zwar von Aldous Harding.

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1: Jawohl, es ist 10.30 Uhr und wir kommen jetzt natürlich wie immer am Donnerstag zum Lichthaus-Ticker mit Dirk Heine. Guten Morgen, Dirk.
2: Guten Morgen.
1: Ja, was gibt's Neues?
2: Oh, es gibt jede Menge Neues. es gibt wirklich jede Menge Neues. Wir haben ganz viele neue Filme im Programm, das heißt, manche bleiben auch nur einen Termin. Manche bleiben etwas länger. Vielleicht fangen wir mit den regulären Neustarts mal an. Das sind drei. Einer davon ist etwas ganz Besonderes und das ist nämlich auch der Filmtitel dieses Films. Aber zu dem kommen wir dann auf Platz 3. Auf Platz 1, wie kriege ich denn jetzt den Bogen? Jetzt müsste ich mal gucken. Das ist alles hat was Besonderes mit der Zahl zu tun in diesem Filmprogramm. Nicht ganz, aber es gibt einen Film, der heißt Auf zwei Rädern, wenn wir jetzt mal rückwärts zählen von Platz 3 zu 2. Und Auf zwei Rädern ist ein Film, der schon sagt, was wahrscheinlich das Sujet dieses Films ist, nämlich zwei Räder. Das können zwei Räder sein, zwei Räder können Motorräder sein, Mopeds, es können aber auch Fahrräder sein. Und letzteres ist es in diesem Fall, es sind zwei Menschen, die auf jeweils zwei Rädern eine Reise unternehmen. Und zwar vom Atlantik bis zum Schwarzen Meer. Und das ist eine besondere Reise, denn es sind schon zwei etwas ältere Menschen, die sich auf diese Reise begeben. Und warum machen sie das? Weil der Sohn des einen diese Reise schon einmal vor Jahren gemacht hat und dieser Sohn ist aber verstorben. Und jetzt begeben sich diese zwei Männer auf diese Reise, um das Ganze quasi nachzuerleben, beziehungsweise diese Reise noch einmal anzutreten und auch in gewisser Weise etwas zu bewältigen. Und das Ganze ist aber jetzt nicht todtraurig und furchtbar ernst, sondern es hat auch viel Wärme, Witz und ganz viel Menschlichkeit und viel Situationskomik. Es ist ein französischer Film und im Original heißt der A Bicyclette, also so Verzeichen, also auf Fahrrad, so sinngemäß. Und das ist der erste Neustart in dieser Woche. Der startet ganz regulär. Dann haben wir noch einen weiteren Film in dieser Woche. Das ist ein kleiner Film, ebenfalls ein französischer Film oder eine französische Produktion, eine französisch-tunesische Produktion ist es, wenn man streng nimmt. Und der Film heißt A Voix Basse und übersetzt mit leiser Stimme. So, worum geht es in diesem Film? Es geht um Beziehungen, es geht um Tunesien, also dort spielt der Film und es geht um zwei Frauen, die sich ineinander verliebt haben und das ist in Tunesien und in der Familie dieser einen Frau, also der Hauptdarstellerin, nicht ganz gewöhnlich, sondern eigentlich auch nicht wirklich möglich und das ist dieser Konflikt in diesem Film, der eben hier mit leiser Stimme erzählt wird. Manchmal wird es auch laut in diesem Film, also von daher passt auch dieser Name ganz gut, trotzdem ganz gut. Und es ist ein sehr schöner Film, es ist ein sehr ruhiger Film, aber es ist eben auch ein sehr interessanter Film. Er zeigt eben diesen Unterschied, beziehungsweise auch langsam nicht das Auflösen von Traditionen, aber dass eben in Traditionen durchaus auch neue Traditionen in Anführungszeichen hineinwachsen können und auch müssen, damit es in der Gesellschaft auch weitergeht und auch in der familiären Konstellation weitergeht. Was mich an diesem Film wieder sehr freut, ist nicht nur die junge Hauptdarstellerin, die wirklich fantastisch ist, sondern auch eine alte Bekannte in diesem Film, die auch schon in den letzten Wochen ein Film mit ihr herauskam, ist Hiam Abbas. Und ja, das ist eine sehr interessante Schauspielerin mit israelisch-palästinensischen Wurzeln und sie hat in ganz vielen Filmen schon mitgespielt, auch in sehr experimentellen Filmen und sie war auch schon mal bei uns im Kino und das war eine sehr beeindruckende Begegnung mit ihr. Ja, also dieser Film mit leiser Stimme, ein sehr kleiner Film. Dieser Film ist auch nur in französisch-arabischem Original mit Untertiteln zu sehen. Eine Synchronisation gibt es bei diesem Film nicht. Also das sei schon mal vorweg gesagt. So, dann haben wir einen Film, jetzt muss ich mal gucken, wo ich ihn habe, doch da habe ich ihn, den neuen Film von Eva Trobisch. Und den habe ich in Berlin gesehen, war auch auf der Premierenfeier danach. Es war eine sehr schöne Veranstaltung und es ist ein sehr interessanter Film. Ein sehr spannender Film, wurde auch in Thüringen mit, also größtenteils gedreht. Und worum geht es in diesem Film? Der Film heißt Etwas ganz Besonderes. Das hatte ich ja schon gesagt. Wir haben in dieser Woche auch etwas ganz Besonderes, denn zu dem Film von Eva Trobisch wird zum Start, nicht ganz zum Start, sondern am Samstag, dem 11. Juli um 17.45 Uhr, kommt Eva Trobisch zu uns ins Kino, beziehungsweise sie kommt zum Filmgespräch nach dem Film. Sie ist auf einer Tour und diese frühe Anfangszeit hat damit zu tun, dass sie danach in Erfurt sind bei einem Open Air des Kinoclubs und da müssen sie vorher bei uns sein. Die Zeit ist vielleicht, ja, wegen der Temperaturen jetzt nicht ganz so prickelnd, aber ich empfehle jedem, auch zum Filmgespräch zu kommen und auch zur Premiere dieses Films. Eigentlich startet er heute, aber wir zeigen ihn erst ab Samstag, also Samstag, 11. Juli, 17.45 Uhr, Filmgespräch zu dem Film Etwas ganz Besonderes. Und worum geht es in dem Film? Es ist kein ganz leichter Film, es geht auch wieder um Familie, es geht um eine junge Frau, die bei einer Gesangscasting-Show vom Fernsehteam gefragt wird, wer bist du und was machst dich aus, ne? Und dann kommt halt, ich bin wahrscheinlich etwas ganz Besonderes, daher kommt dieser Titel auch und dann stellt sich der Film auch wiederholt die Frage, was heißt das denn überhaupt, also was heißt es, ausgewählt zu werden, was heißt es, eben sich auch in diesem Alter zu entwickeln, was heißt es, mit seinen Eltern natürlich klar zu kommen, sie kommt aus einer mittlerweile geschiedenen Beziehung, beziehungsweise getrennten Beziehung. Es gibt Großeltern, die haben eigentlich einen Reiterhof, aber auf diesem Reiterhof mit Pension funktioniert auch alles nicht mehr so richtig gut. Das heißt, es ist überall Bewegung in diesen Konstellationen und der Film ist sehr gut besetzt, unter anderem auch mit Max Riemelt in einer Rolle. Und ich fand ihn sehr beeindruckend. Das ist ein sehr toller Film. Ich freue mich sehr auf das Filmgespräch. Und ich glaube, so ein Filmgespräch zu so einem nicht ganz leichten Film ist auch ganz gut, wenn man einen Gast oder in diesem Fall sogar die Regisseure noch mit dabei hat. Also diesen Termin bitte merken, das ist unsere super Sonderveranstaltung am Wochenende. Etwas ganz Besonderes, der Film von Eva Trobisch. Und Eva Trobisch ist am Samstag um 17.45 Uhr, noch nicht ganz, aber um 19 Uhr ist sie bei uns im Kino. Und dann gibt es ein Filmgespräch über 19.45 Uhr ungefähr. Der Film ist fast 2 Stunden lang. So, das waren unsere Neustarts. Jetzt haben wir noch, natürlich weil es Sommer ist und es die beste Kinozeit ist, haben wir noch viele Filme mehr im Programm. Ich moderiere die nur ganz kurz an. Wir haben am Donnerstag, also heute um 19 Uhr, ein Filmgespräch bzw. einen Vortrag. Manuela Klautz von der Bauhaus-Universität wird zu dem Film Liebes Tagebuch von Nanni Moretti referieren und der Film startet heute um 19 Uhr. Liebes Tagebuch ist ein Repertoirefilm und er läuft in der Filmreihe Stadt als Projektion Rom, also unsere Rom-Filmreihe. Da gibt es noch einen weiteren Film, ebenfalls mit einem Vortrag, Schrägstrich Filmgespräch und das wird am Montag sein um 19 Uhr und der Film heißt Sacro Gra. So, das ist der nächste Film, da haben wir auch einen Referenten zu Gast und der letzte Film, nicht der letzte, aber in dieser Woche, in dieser Filmreihe, das ist ganz schön sportlich, ist der Film, der italienische Film, es geht wieder um die Stadt Rom. Morgen ist auch noch ein Tag und der lief auch vor circa 2 Jahren bei uns regulär im Kino. Ist auch ein sehr schöner Film, ein sehr interessanter Film, in Schwarz-Weiß gedreht und hat nicht nur mit der Stadt Rom zu tun, sondern auch mit den Rechten der Frauen in Italien in diesem Fall. Also der Film heißt Morgen auch noch, ist auch noch ein Tag, läuft am Mittwoch ebenfalls um 19 Uhr. Da gibt es kein Filmgespräch, da gibt es nur eine kurze Anmoderation. Und das sind jetzt eigentlich alle unsere Neustarts, bis auf, ja, man könnte sagen, ein Film startet fast auch jetzt nochmal neu. Und das ist der Film Backrooms. Backrooms läuft jetzt schon 3 Wochen, das heißt, wir kommen in die 4. Woche. Backrooms ist in Amerika ein ziemlicher Überraschungserfolg gewesen. Der Regisseur ist gerade mal 20 und hat eigentlich als YouTuber, sage ich mal, eine Welt erschaffen, beziehungsweise eine Filmwelt erschaffen oder eine Welt erschaffen, die hinter oder parallel zu unserer Welt oder hinter Wänden stattfindet, in einem verzweigten Labyrinth. Und das Ganze ist ziemlich unbehaglich und auch etwas gruselig oder auch sehr gruselig. Und der Film, der da rausgekommen ist, der Spielfilm jetzt heißt Backrooms, ist prominent besetzt, unter anderem mit Renate Reinzel. Was die jetzt genau in diesem Film macht, habe ich mich auch lange gefragt. Aber ja, sie ist eben eine gute Schauspielerin, eine Norwegerin. Und jetzt gibt es ein kleines Sahnehäubchen noch oben drauf. Der Verleih oder beziehungsweise der amerikanische Verleih hat sich gedacht, Mensch, das Ding, das läuft so gut und eigentlich gehen viele aus diesem Film etwas verwirrt heraus. Und jetzt geben wir vielleicht noch mal so ein paar kleine Tipps am Ende des Filmes, wie es denn zur Auflösung beitragen könnte. Und dann, ich finde es, man kann das manchmal vielleicht auch etwas unglücklich finden, aber es gibt jetzt eine quasi Extended Version dieses Films und auch nur noch dieser Film wird jetzt zu sehen sein. Das heißt, es ist der Film, dann kommt der Abspann und dann kommen noch mal 16 Minuten Bonusmaterial hinterher und da sollte man unbedingt natürlich sitzen bleiben. Also der Hinweis jetzt an alle, diese 16 Minuten sind noch mal weitere Szenen aus diesem Labyrinth oder auch aus diesem Konstrukt, aus diesem etwas verworrenen Konstrukt, was vielleicht etwas zur Lösung des ganzen Rätsels beiträgt. Ja, ja, also Backrooms jetzt in neuer Fassung. Bei uns jetzt auch nicht synchronisiert, das heißt, heute läuft er zum Beispiel unsynchronisiert, heute läuft er, vorher lief er bei uns nur im OMU-Fassung, heute läuft er synchronisiert. Dann wieder OMU und Sonntag läuft auch nochmal synchronisiert. Die Zeiten findet man bei uns im Internet. Durch die vielen Sonderveranstaltungen sind die Zeiten alle etwas verrutscht. Also bitte immer nachschauen, wann welcher Film wo läuft und dann viel Spaß bei den sommerlichen Temperaturen im Kino. Aber es ist ja nicht so heiß wie die vorletzte Woche. Das sind ja immerhin 10 Grad weniger.
1: Genau. Wunderbar, das waren wieder ganz viele Infos und freut mich total. Alles weitere findet ihr auf der Internetseite vom Lichthaus. Dirk, vielen, vielen herzlichen Dank dir wieder.
2: Gerne.
1: Und bis zum nächsten Mal. Jetzt gibt es noch um 10:42 Uhr weitere Musik.

0: Ja, wir hörten Friction von Kafune. Es ist jetzt 10.45 Uhr und damit kommen wir auch jetzt hier gleich zu den Nachrichten aus Weimar und natürlich auch aus der näheren Umgebung. So, los geht's.
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2: Bauhaus Uni lädt zur Summary 2026. Leine Kunstpreis wird zum 7. Mal verliehen und Yiddish Summer Workshops starten. Die Summary 2026 ist ab heute auf dem Campus der Bauhaus Universität und an anderen Orten Weimars zu erleben. Bis Sonntag präsentieren Studierende und Lehrende mehr als 150 Projekte aus Architektur, Bauingenieurwesen, Kunst, Gestaltung und Medien. Sie zeigen, wie vielfältig das diesjährige Motto Prompt interpretiert werden kann. Das wird unter anderem am Freitag von 17 bis 22 Uhr während der Open Lab Night der Fakultät Medien wahrnehmbar. Dort können Interessierte interaktive Technologien, virtuelle Welten und intelligente Systeme ausprobieren. Wie vielfältig das Motto gedeutet werden kann, führt auch die Fakultät Kunst und Gestaltung vor Augen. Dort wird der Prompt zum Dialog zwischen Mensch, Material und digitalem Raum. Neben dem Campus können auch die Sendehalle in der Humboldtstraße, die ehemalige Hauptpost am Goetheplatz sowie mehrere Galerien in der Stadt als Ausstellungsorte besucht werden. Begleitet wird die Jahresshow vom Hochschulradio Bauhaus FM, das bis Samstag täglich live vom Campus sendet. Nähere Informationen zum Programm der Jahresshow sind online unter uni-weimar.de zu finden. Am Freitag wird zum 7. Mal der Leine Kunstpreis verliehen. Der Nachwuchspreis richtet sich an Absolventinnen und Absolventen der freien Kunst und würdigt herausragende künstlerische Abschlussarbeiten. Nominiert sind in diesem Jahr Lilly Bratz, Fridjof Knospe und Jakob Elias Meyer. Über die Auswahl der Nominierten und über die Vergabe des Preises entscheidet eine Fachjury. Gestiftet wird die mit 2.000 Euro dotierte Auszeichnung vom Leinerl e.V., einem Verein zur Förderung von Kunst, Gestaltung und Kultur. In einer Gruppenausstellung werden die Arbeiten der Nominierten im Rahmen der Jahresschau Summary 2026 gezeigt. Zu sehen ist die Ausstellung dann ab Freitag in der Berger Straße 11. Das Workshop-Programm des Jiddisch Summer Weimar wird am Samstag anlaufen. Angeboten werden erneut Kurse zum jiddischen Lied, zur Instrumentalmusik und zur Sprache. In diesem Jahr rückt das Festival gezielt Frauenstimmen in den Mittelpunkt. Laut Gastkuratorin Diana Matut wurde die jiddischsprachige Kulturgeschichte über Jahrhunderte hinweg durch Frauen B und gefördert. Die diesjährige Festivalausgabe trägt deshalb den Titel Jiddisch Woman – Eine andere Geschichte der Moderne. Unter anderem wird es einen Workshop zum Thema Frauen und jüdisches Leben in der Vergangenheit, der Gegenwart und der Zukunft geben. Dem Schwerpunkt entsprechend entstand auch das Musiktheaterstück Rose Shoshana Kahan, A Yiddish Story of Shanghai. Es basiert auf dem Tagebuch der gleichnamigen jüdischen Schauspielerin und Händlerin. Konzerte und weitere Aufführungen sind vor allem in Weimar geplant, aber auch in Erfurt und Eisenach sowie im Ausland. Die Festivalwoche wird vom 1. bis 8. August stattfinden. Eröffnet wird das Festival offiziell am 16. Juli mit einem Konzert des Yom Ensembles. Die Thüringer Ehrenamtsstiftung sucht für das kommende Jahr neue Engagementbotschafter. Noch bis zum 30. August können Vorschläge für den Titel bei der Stiftung eingereicht werden. Vergeben wird er in der Kategorie Einzelperson, junges Engagement und Unternehmer. Gesucht werden Menschen, die sich durch herausragendes freiwilliges Engagement in ihrer Region auszeichnen. Die künftigen Botschafter übernehmen dann eine aktive Rolle. Sie machen ein Jahr lang ehrenamtliche Vielfalt sichtbar, werben für freiwilliges Engagement und bringen eigene Ideen ein. Damit unterstützen sie die Stiftung dabei, noch mehr Menschen für gemeinschaftliches Handeln zu gewinnen. Verliehen wird der Titel im Rahmen der Thüringer Gala am 6. November 2026. Die Ausgezeichneten erhalten ein Preisgeld von jeweils rund 2.000 Euro aus dem Tombola-Erlös sowie eine handgefertigte silberne Schmucknadel. In Weimar-West hat eine unbekannte Person am Dienstagvormittag mehrere Gegenstände aus einem Plattenbau geworfen. Laut Polizei warf die Person zunächst mehrere DVDs aus dem 6. Obergeschoss des Gebäudes. Kurz darauf sei zudem ein mit Sand gefüllter Klebebandroller aus Kunststoff aus dem Fenster geworfen worden. Eine Passantin, die in diesem Moment den Gehweg überquerte, wurde dabei nur um wenige Zentimeter verfehlt. Die Frau blieb unverletzt. Die Polizei ermittelt wegen versuchter gefährlicher Körperverletzung und bittet Zeugen, die den Vorfall beobachten konnten, sich zu melden. Das waren die Nachrichten auf Radio Lotte Weimar mit Michael Tuscher.
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0: Immer schön, wenn man beim ersten Mal drückt und nichts rauskommt. Aber egal, wir kommen jetzt zum Wetterüberblick für heute, den 9. Juli. In Weimar ist es am Morgen teilweise bewölkt und teilweise heiter. Die Temperatur liegt bei 14 Grad. Ich glaube, diesen Wert haben wir inzwischen überschritten im Laufe des Mittags. Da wechseln sich Wolken und Sonne ab und die Temperaturen, die steigen auf 22 Grad. Abend ist es in Weimar locker bewölkt bei Werten von 18 bis 21 Grad. Das war das Wetter bei Radio Lotte Weimar. 10.51 Uhr haben wir es. Und jetzt gibt es noch das Lied Your Side von The Beats.

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2: Es ist 10.59 Uhr und die Stadtzeit am Morgen, die läuft hier noch eine Stunde bei Radio Lotte. Mein Name ist Aaron Christopher Hoffmann und ich freue mich sehr, dass ich auch diese Stunde noch am Mikrofon sein darf und euch durch euren Donnerstagvormittag begleiten darf. In der jetzt angebrochenen Stunde um 11 Uhr haben wir noch einiges vor. Beispielsweise kommen um 11.15 Uhr die Deutschland- und Weltnachrichten, 11.45 Uhr die Weimar Nachrichten. Um 11.30 Uhr kommen, wie auch an jedem anderen Donnerstag, der Frequenzwechsel, dieses Mal aus Erfurt von Radio Frei. Und jetzt um 11 Uhr gibt es eine neue Ausgabe unserer Rubrik Was war, was ist, was wird. Und da geht es heute um ein Thema, das uns bestimmt alle schon mal beschäftigt hat in der einen oder anderen Situation. Und zwar, heute geht es um Prüfungsangst.
3: 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Ein Blick in den Kalender.
4: Schon im Mai fanden die Abiturprüfungen statt. In vielen Unis ist Anfang Juli die Prüfungsphase gestartet. Vereinzelt auch schon früher. In Hinsicht auf große Arbeiten und Klausuren haben viele dabei mit Nervosität und Lampenfieber zu kämpfen. Die wenigsten Menschen schaffen es gelassen, in Prüfungen zu gehen, weil Prüfungssituationen ein Risiko des Scheiterns beinhalten können. Gerade Lampenfieber ist normal, doch manchmal bleibt es nicht dabei, sondern wird zu einer ernstzunehmenden Prüfungsangst. Prüfungsangst ist eine besondere Art der Angst. Sie ist an Situationen gekoppelt, in denen Personen Leistungsfähigkeit und fachliche Kenntnisse beweisen müssen. Die Panik ist dabei umso höher. Je mehr die Sorge um Versagen wächst, kann sie dermaßen lähmend wirken, dass es zum Blackout führt. Die Ursachen für eine solche Panik können ganz unterschiedlich sein. Die Vorbereitung auf die Prüfungssituation selbst oder eben auch die Angst vor Versagen, den Prüfern oder vor einer Überforderung. Prüfungsangst ist eine Mischung aus körperlichen und seelischen Beschwerden. Eine tatsächliche Prüfungsangst muss durch eine Diagnose unterschieden werden von Nervosität. Symptome wie Schlaf- und Konzentrationsstörung sowie körperliche Auswirkungen wie Schwitzen oder Zittern stellen noch keinen ausreichenden Hinweis dar, weil sie auch bei anderen Angststörungen auftreten. Und weil bei Prüfungsangst verschiedene Faktoren zusammenspielen, ist eine Diagnose nicht leicht. Am wichtigsten sind deshalb Fragen an die Betroffenen, um den Angstauslöser definieren zu können. Erst dann lässt sich die Angst sinnvoll behandeln. Die Frage stellt sich dann aber natürlich, wie kann man denn mit Prüfungsangst umgehen und vielleicht bestenfalls sogar vorbeugen? Die richtige Anlaufstelle für einen guten Umgang mit Prüfungsangst sind auf jeden Fall PsychologInnen als auch PsychotherapeutInnen. Langfristig können Yoga, Meditation und Krankengymnastik helfen, den inneren Druck zu reduzieren. Kurzfristig kann man allerdings auch mit körperlicher Regulation oder auch Atemtechniken auf Panik reagieren. Zum Abschluss gucken wir noch einmal auf solche kleinen Techniken. Bei Atemtechniken hilft es zum Beispiel, sehr, sehr lange auszuatmen. Oder auch Box Breathing, also mit gesetzten Luftanhaltepausen zu arbeiten. Diese regulieren automatisch und beruhigen das Nervensystem. Ebenso hilfreich sind vor allem auch Kältereize. Das sind kurze Wachrüttler, die anschließend zur Entspannung führen. Dafür kann man zum Beispiel immer das Gesicht ins kalte Wasser tauchen. Zwei Dinge, die tatsächlich auch aktiv auf das Angstzentrum im Gehirn wirken, sind Summen und Singen. Dadurch wird auf jeden Fall noch einmal das Nervensystem runtergefahren, sowie auch durch Dehnen und Strecken, als auch durch eine bewusste An- und Entspannung von Muskelgruppen. Gerade wenn es um Schlafen geht oder Schlafprobleme, auditiv funktioniert es da natürlich am besten. Meeresrauschen ist ganz weit verbreitet oder auch Regengeräusche. Was am besten mithelfen soll, ist auf jeden Fall das weiße Rauschen.

Ja, das war das heutige WWW zum Thema Prüfungsangst und was man dagegen tun kann. Ja, ein sehr wichtiges Thema und ich finde auch, dass mit dem Meeres und dem weißen Rauschen und der sanften Hintergrundmusik, das beruhigt mich auch immer sehr und ich nutze es auch regelmäßig, egal ob ich jetzt eine Prüfung habe oder nicht, wenn ich einschlafe, dass, ja, ich merke, dass das wirklich mir sehr hilft. Jetzt haben wir es 11.05 Uhr und jetzt hören wir Musik zum Wachwerden. Und zwar von unserer Lieblingsband Wetlake. Und zwar hören wir Pokémon.

Was leck hörten wir mit Pokémon? Es ist jetzt 11.08 Uhr und das nächste Lied ist auch wieder so ein schönes Beispiel. Wir kommen nochmal auf den Piano-Tuner zurück, den Film, den wir heute in der Filmkritik hatten. Denn in dem Lied All Night von Perth Stella, da kommt nämlich ein Klavier am Anfang vor oder eigentlich begleitet das ganze Lied. Und das Klavier ist ein bisschen verstimmt.

0: Ein wunderschöner Glockensound zum Schluss des Liedes gefällt mir sehr. Das waren gerade die Gorillas mit dem Lied On Melancholy. Um 11:15 Uhr und wir kommen jetzt zu den Nachrichten aus Deutschland und der Welt.
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2: Die Hitzewelle im Juni hat nach Schätzungen des Robert-Koch-Instituts zu 5.100 Todesfällen geführt. Das geht aus dem neuen Wochenbericht hervor. Allein in der besonders heißen Woche vom 22. bis 28. Juni mit Rekordwerten von über 40 Grad gab es demnach rund 4.300 hitzebedingte Sterbefälle. Bei mehr als 80% der Hitzetoten handelt es sich demnach um Menschen im Alter von über 75 Jahren. 5 Monate nach dem tödlichen Angriff auf einen Zugbegleiter in Rheinland-Pfalz wird heute im Landgericht Zweibrücken das Urteil gegen den mutmaßlichen Täter erwartet. Der 26-jährige Angeklagte soll dem Schaffner Anfang Februar bei einer Ticketkontrolle mit den Fäusten gegen den Kopf geschlagen haben. Dieser starb 2 Tage später an einer Hirnblutung. Die Tat wurde von Überwachungskameras aufgezeichnet. Die Staatsanwaltschaft fordert 12 Jahre Haft wegen Körperverletzung mit Todesfolge. Die Verteidigung sieht einen minderschweren Fall der Körperverletzung mit Todesfolge und forderte ein Urteil im Bereich des unteren Strafrahmens. Der Fall hatte eine Diskussion über die Sicherheit von Zugbegleitern ausgelöst. Nach dem tödlichen Schuss eines Beamten der US-Einwanderungsbehörde ICE auf einen mexikanischen Staatsbürger hat Mexikos Präsidentin Sheinbaum rechtliche Schritte angekündigt. Mexiko könne die Misshandlung seiner Landsleute in den USA nicht zulassen, sagte Sheinbaum. Welche rechtlichen Maßnahmen die Regierung genau anstrebt, wurde nicht bekannt. Der Vorfall ereignete sich am Dienstag in der Stadt Houston. Nach Angaben des US-Heimatschutzministeriums hatte der Mann in seinem Fahrzeug Anweisungen zum Anhalten ignoriert und versucht, den ICE-Beamten zu rammen. Dieser habe aus Notwehr geschossen. Angehörige und Menschenrechtsgruppen betonen, der Getötete habe sich auf dem Weg zur Arbeit befunden, sei nicht vorbestraft gewesen und lebe seit Jahrzehnten in den USA. In der Stadt im Bundesstaat Texas versammelten sich mehr als 1.500 Menschen, um gegen das Vorgehen der Behörde zu protestieren. In den USA hat der Demokrat Plättner aus Maine seine Kandidatur für den Senat zurückgezogen. Plättner sah sich mit zahlreichen Skandalen konfrontiert. Unter anderem wurden ihm sexuelle Übergriffe vorgeworfen. Auch soll er fragwürdige Posts abgesetzt haben und ein Tattoo tragen, das als Nazi-Symbol gilt. Plättner, ein ehemaliger Elitesoldat, wies alle Vorwürfe wegen sexueller Gewalt zurück. In einem Video betonte er, sein Rückzug sei kein Schuldeingeständnis. Für die Demokraten ist dies ein Rückschlag. Sie rechneten sich gute Chancen aus, in Maine einen Sitz zu gewinnen. Bei den nächtlichen US-Angriffen ist im Iran offenbar auch die wichtige Bahnstrecke zwischen Teheran und Mashhad getroffen worden. Staatsmedien berichten, der Zugverkehr sei eingestellt worden. Es werde daran gearbeitet, die Strecke so schnell wie möglich zu reparieren. In Mashhad soll heute der im Februar getötete oberste Führer des Landes, Ayatollah Khamenei, beigesetzt werden. Es ist der Abschluss der mehrtägigen Trauerfeierlichkeiten zu Ehren Khameneis. Dieser war Ende Februar zu Beginn des israelisch-amerikanischen Kriegs gegen den Iran bei einem Luftangriff getötet worden. Nach den schweren Überschwemmungen in Südchina ist die Zahl der Todesopfer auf 39 gestiegen. 9 weitere Menschen würden vermisst, teilte die staatliche Nachrichtenagentur Xinhua mit. Ausgelöst wurden die Fluten durch einen Tropensturm, der außergewöhnlich starke Regenfälle mit sich brachte. Die Unwetter hatten in den vergangenen Tagen auch andere Teile Chinas getroffen. Im Nordwesten des Landes starben bei einem Erdrutsch 21 Menschen. In der zentralchinesischen Provinz Hubei kamen bei schweren Gewittern und einem Tornado mindestens 11 Menschen ums Leben. Die Wetterlage in China bleibt angespannt. Die Behörden warnen vor Hochwasser durch weitere Regenfälle und einen herannahenden Taifun. Das Wetter. Vom Norden bis in die Mitte allmählich etwas auflockernde Bewölkung und meist trocken, sonst sonnig oder nur locker bewölkt, 20 bis 34 Grad. Morgen in der Südwesthälfte sonnig mit 29 bis 34 Grad, in der Nordosthälfte wechselnd bewölkt oder heiter bei 25 bis 29 Grad. Die weiteren Aussichten: am Samstag im Norden und Osten locker bewölkt, im Nordosten Schauer möglich, sonst überwiegend sonnig. Temperaturen 22 bis 35 Grad.
0: Das waren die Nachrichten aus Deutschland.

Ja, es ist jetzt ganz genau 11.25 Uhr. In 5 Minuten kommen wir zum Beitrag der Stunde zum Frequenzwechsel. Doch an dieser Stelle nochmal ein kleiner Hinweis, sozusagen in eigener Sache. Denn ab heute, ab 13 Uhr, übernimmt hier bei Radio Lotte Bauhaus FM. Und zwar senden die Kollegen von der Bauhaus-Universität Weimar eine 48-Stunden-Sendung hier live auf unserer Frequenz. 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Und das hat zur Folge, dass es zum Beispiel morgen keine reguläre Stadtzeit, also es gibt morgen gar keine Stadtzeit am Morgen von 7 bis 12, weil ja unser, weil bei Bauhaus

FM senden wird und auch die anderen Sendungen, die in diesem Zeitraum, also von heute 13 Uhr bis Samstag 18 Uhr laufen, die fallen aus oder werden verschoben. Also, dass ihr euch morgen nicht wundert, falls dass morgen nicht die Startzeit am Morgen kommt. Jetzt haben wir 11.26 Uhr. Musikalisch machen wir weiter jetzt noch mit Melanie Payne und dem Lied La Cigarette.

0: Melanie Payne mit La Cigarette hörten wir. Es ist jetzt 11.30 Uhr. Wir kommen zum Beitrag der Stunde und damit auch wieder zum Frequenzwechsel. Wir hören uns um, was in den anderen Bürgerradios und Städten in Thüringen gerade so los ist. Und da ist heute wieder Radio Frei aus Erfurt an der Reihe. Wir sind gespannt, was es Neues aus Erfurt gibt. Letztes Wochenende war ja in Erfurt ganz schön viel los. Ja, mal gucken, ob heute oder ob dieses Wochenende genauso viel los ist.
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2: Ja, damit kommen wir zu einer neuen Ausgabe vom Frequenzwechsel. Letzte Woche waren wir in Jena beim OKJ, da hat uns David ein bisschen was Neues aus der Stadt erzählt. Und diese Woche sind wir bei den KollegInnen bei Radio Frei in Erfurt. Und da haben wir Reinhard in der Leitung und natürlich gleich meine erste Frage. Habt ihr das Wochenende gut überstanden?
6: Erstmal hallo Pauline und hallo nach Weimar. Und die wichtigste Frage, wir haben das Wochenende sehr gut überstanden. Ich muss dazu sagen, du spielst ja an auf unserer Sonderberichterstattung rund um die Protestaktionen, die stattgefunden haben hier zum AfD-Bundesparteitag, der ja in Erfurt stattgefunden hat. Wir haben eine neunstündige Live-Sendung gehabt und ich weiß, die Kollegen, die direkt beteiligt waren, die Kollegen und Kolleginnen, die waren am Ende schon durch. Ich glaube, die haben richtig gut geschlafen, aber die Sendung war sehr, sehr erfolgreich. Wir haben auch wahnsinnig viel gutes Feedback bekommen und das hält dann ja auch wieder munter und bestärkt einen, dass man sowas erstens leisten kann und falls sowas wieder ähnlich vorkommt, dass man sowas auch wieder stemmen könnte.
2: Ja, ich fand das auch wirklich eine mega krasse Leistung, was ihr da auf die Beine gestellt habt. Ihr hattet ja wirklich freie Radios aus ganz Deutschland eingeladen und dann von 6 bis 16 Uhr live zu senden, das alles so zu organisieren und zu takten. Also wirklich nochmal ein sehr, sehr großes Lob und es hat auch Spaß gemacht, dass wir uns da hier und da ein bisschen mal mit einklinken durften.
6: Ihr wart ja auch mit dabei. Ich wollte gerade sagen, ich habe das ja mitverfolgt, wo, wann, was war und das hat wirklich gut funktioniert. Wir werden auch dann nochmal eine Auswertung der Sendung machen, weil da kann man ja vieles auch mitnehmen. Also das kann man schon mal das Fazit ziehen. Das war für uns nicht nur als Radio Frei, sondern du hast ja gesagt, es waren ja viele freie Radios mit beteiligt. Radio Korax war ja auch mit dabei und dann kamen ja Leute von FSK aus Hamburg oder Loro aus Rostock, ihr von Radio Lotte. Und das muss man nochmal sagen, das war so mein Fazit. Deswegen gibt es freie Radios, um genau so eine andere Berichterstattung zu machen, die eben fernab von klassischen Medien ist. Das war auch der Ursprung oder die ursprüngliche Idee von freien Radios. Deswegen, für mich war es auch persönlich, ich habe es gehört im Radio nahezu komplett, war das auch wirklich eine Sternstunde.
2: Ja, Sternstunde, das fasst, glaube ich, ganz gut zusammen.
6: Definitiv. Und das klingt jetzt so ein bisschen nach Selbstbeweihräucherung, aber das braucht man ja ab und zu, weil ja auch immer wieder ganz gern mal die freien Radios auch politisch angezählt werden und gefragt wird, warum gibt es eigentlich so Mitmachradios? Und genau deswegen gibt es die eben unter anderem.
2: Ich glaube, bei sowas darf man auch mal dann ein bisschen Selbstbeweihräucherung betreiben. Also vor allem, wie gesagt, das war ja auch ein riesiger Aufwand.
6: Definitiv. Und wir wollen jetzt, wie gesagt, dann nochmal schauen in der Nachbetrachtung, weil ich weiß, die Leute, die direkt involviert waren, die Sendung lief dann sehr gut, aber die waren wirklich schon alle geschafft. Und die Frage ist, ob man beim nächsten Mal in der Vorbereitung, ob man vielleicht hier und da auch noch mehr Entlastung schaffen kann, weil das war schon teilweise am Rand der Belastungsgrenze. Aber am Ende ist alles gut gegangen.
2: Das ist die Hauptsache. Und jetzt nach diesem ereignisreichen Wochenende, ist es denn jetzt bei euch ein wenig ruhiger oder habt ihr schon nächste Projekte, die ihr angeht?
6: Das ist jetzt so beides, ne? Also du spielst ja schon darauf an, also die Beteiligten, da sind einige auch in Urlaub gefahren oder haben jetzt ein paar Tage freigenommen, was ich auch absolut verstehen kann und jetzt ist so ein bisschen erstmal durchatmen, ist auch noch das Sommerloch. Nichtsdestotrotz bereiten wir so ein paar kleinere Sachen vor. Also es gibt zum Beispiel jetzt von unserer Jugendredaktion ein Austauschtreffen mit einem österreichischen Radiosender, die haben da auch eine Jugendredaktion. In Graz ist der Sender, Radio Helsinki heißt der, und das ist ein Projekt, was schon seit Januar läuft, aber das Besondere ist, dass jetzt im Juli wirklich die Grazer und Grazerinnen, die Jugendlichen hierher kommen, um sich den Sender anzuschauen, um hier auch gemeinsam mit unseren Jugendlichen eine Sendung zu produzieren und anschließend, also die sind dann 4 Tage hier, geht's dann gemeinsam nach Graz, dass die genau umgedreht in Graz das machen. Also das ist zum Beispiel das, was jetzt so mit als nächstes ansteht. Und dann gibt's natürlich ein paar kleinere Sachen, die ich auch unter anderem für unser Filmmagazin vorbereite.
2: Und gibt es da so einen kleinen Ausblick, was du da gerade vorbereitest?
6: 2 Dinge kann ich da nennen. Also einmal, das hat sogar mit euch zu tun, mit Weimar, weil das war ja sich auch bei euch Thema. Gibt ja Filmschaffende aus Weimar, konkret Wolfgang, Ivo und André, die jüngst eine 14-teilige Dokumentation vorgelegt haben, Brombeerland, die den Thüringer Landtagswahlkampf 2024 begleitet und darüber hinaus auch die Sondierungsgespräche und Koalitionsverhandlungen. Also die waren da wirklich fast ein Jahr lang ganz dicht dran. Und da hatten wir schon bereits ein Gespräch mit beiden geführt. Wir wollen aber jetzt nochmal tiefergreifend zu Ihnen nach Weimar fahren, um auch mal die Studios von Ihnen anzuschauen und dann so ein Porträt zu machen, weil die beiden ja schon seit 25 Jahren, sie haben sich im Studium kennen und in dem Fall auch lieben gelernt an der Bauhaus-Universität Weimar. Und seit 25 Jahren machen sie Filme. Wir wollen dann auch mal über die anderen Filme reden. Das ist das eine Projekt. Da fahre ich dann morgen, also morgen am Freitag hin mit meinem Kollegen Andreas. Und dann gibt es was Zweites, das dann übermorgen am Samstag ist hier eine besondere Filmpremiere des Films Etwas ganz Besonderes, der in Thüringen spielt, in Greiz. Und da sind die Filmschaffenden in Erfurt, also die Regisseurin Eva Trobisch, die noch sehr junge Hauptdarstellerin Frieda Hornemann und einer der Hauptdarstellerinnen Florian Lukas. Und da will ich natürlich auch einen Bericht machen und auch Interviews führen mit den Filmbeteiligten.
2: Das hört sich auf jeden Fall super spannend an. Also ich war, als damals die ersten 4 Folgen von Brombeerland im Lichthauskino hier in Weimar Premiere hatten, war ich tatsächlich vor Ort. Und ich war auch sehr überrascht, wie eben die Produktion abgelaufen ist. Also gerade ohne große Förderung so ein Mammutprojekt auf die Beine zu stellen, finde ich super spannend und fand das auch, also war auch eine mega starke Leistung.
6: Definitiv. Also ich bin immer noch beeindruckt. Ich will jetzt noch schnell, also bevor ich dann morgen zu den beiden hinfahre, mir die letzte Folge anschauen, weil das ist schon ganz schön viel Material, aber keine Sekunde langweilig. Und das kann ich auch schon mal sagen, für mich ist das zumindest, was die Dokumentarfilme angeht, und ich habe jetzt einige gesehen, der Ingeborg-Bachmann-Dokumentarfilm ist auch sehr sehenswert, aber als Dokumentarfilm ist es für mich der Film des Jahres, das muss ich mal sagen. Und deswegen freue ich mich drauf, jetzt auch dann die Filmschaffenden beide zu sprechen.
2: Der hatte auch, wie ich finde, eine sehr gute Bildsprache. Also von der ersten Folge ist mir ein Bild im Gedächtnis geblieben. Da war die erste Einstellung eine Thüringen-Flagge, die im Wind wehte. Und die Flagge war schon ganz vom Wind zerfressen. Fand ich vom Bildmotiv her, fand ich sehr, sehr gut zum Einstieg.
6: Fand ich auch sehr gut. Und das war auch so ein bisschen das Prinzip. Also wer die Gelegenheit hat, sich die Serie anzuschauen, sie fängt immer mit so einem Thüringen-Bild an. Entweder diese Flagge oder es gibt auch einmal eine Einstellung unter so einer Autobahnbrücke. Ich weiß gar nicht, ob es Erfurter Kreuz ist. Also es beginnt immer mit irgendeiner besonderen Aufnahme von Thüringen. Und dann geht es sozusagen in das jeweilige Geschehen rein, was dann gerade ist. Also es ist auch sehr klug, wie du sagst, von der Bildgestaltung gemacht.
2: Und gibt es denn noch was zu berichten von Radio Frei?
6: Also im Augenblick jetzt nicht so viel. Wie gesagt, wir sind jetzt gerade im Dornröschenschlaf, ist übertrieben. Also wir machen hier schon was. Also wir haben im Ausblick zum Beispiel, jüngst war ja bei euch der Christopher Street Day der CSD in Weimar, und in Erfurt ist der Anfang September. Da werden wir uns ein bisschen drauf vorbereiten, dass wir da eben auch berichten. Also sind jetzt vor allen Dingen so vorbereitende Maßnahmen. Es gibt ja hier immer noch das Austauschforum alle 2 Wochen, das nächste Mal 1,5 Wochen am 21. Juli. Das sind teilweise sehr junge Leute, die eben auch bestimmte Themen beackern wollen. Das liegt aber alles so, das sind so Langzeitthemen. Ne? Zum Beispiel wollen die mal über Menschen berichten, die im Park joggen, was die antreibt. Ja, warum diese Sportbegeisterung, die ja manchmal schon, wenn man es negativ betrachtet, zum Fanatismus auch geht. Aber das wollen die eben auch mal so ein bisschen beleuchten. Also insofern sind verschiedene Themen, kreisen gerade rum, aber es ist jetzt nicht so das eine Hauptthema, wie wir das jetzt jüngst hatten, Protestaktion rund um den AfD-Bundesparteitag. Das war schon so der Peak, und jetzt ist gerade erstmal so ein bisschen, dass wir uns umgucken und neue Themen sammeln.
2: Und die Themen sind, wenn wir beim Joggen sind, die Themen liegen ja dann wirklich auf der Straße.
6: Definitiv. Also das haben wir uns auch mal so vorgenommen, eben auch zu gucken, was auf der Straße noch zu finden ist, was da an Themen rumliegt. Also hier gibt es zum Beispiel verschiedene Bauarbeiten. Also zeitgleich werden hier 2 wichtige Verkehrsknotenpunkte, werden Bauarbeiten gemacht. Da kann man jetzt keine riesigen Reportagen machen, aber man kann zumindest mal rausgehen, kann die Leute befragen, wie sie damit umgehen, kann vielleicht auch geschichtlich ein bisschen was machen, weil einmal wird eine Brücke, die 1971 komplett neu gemacht wurde, wird jetzt erneuert nach Jahrzehnten. Da kann man vielleicht auch mal ein bisschen ins Stadtarchiv gehen und da auch noch mal nachschauen. Also das sind eben die Themen, was du meintest, die auf der Straße liegen. Und da muss ich sagen, da können wir auch noch häufiger auf die Straße gehen und schauen, was da so passiert.
2: Dann vielen Dank dir, Reinhard, für den Einblick in eure Redaktion und vor allem für das Gespräch.
6: Sehr, sehr gern, und Grüße nach Weimar.
2: Grüße nach Erfurt. Tschüss.
6: Tschüss.
0: Ja, das war der Frequenzwechsel mit Radio Frei in dieser Woche. Und wir haben erfahren, was es Neues aus Erfurt gibt, wie sie das letzte Wochenende überstanden haben. Und ja, auf jeden Fall sehr, sehr cool. Jetzt haben wir es 11.40 Uhr und natürlich gibt es auch in der nächsten Woche wieder einen neuen Frequenzwechsel. Und mal gucken, welcher Sender da dran ist. Jetzt gibt es auf jeden Fall noch Future Island mit dem Lied The Tower.

0: Und das war Antje Schumacher mit Lost Indie Boy. Keine Sorge, wir hören das nachher noch weiter, aber es ist jetzt 11.45 Uhr geworden und wir kommen jetzt zu den Nachrichten aus Weimar und der Umgebung.
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2: Bauhaus Uni lädt zur Summary 2026. Leine Kunstpreis wird zum 7. Mal verliehen. Und Jiddisch Summer Workshops starten. Die Summary 2026 ist ab heute auf dem Campus der Bauhaus-Universität und an anderen Orten Weimars zu erleben. Bis Sonntag präsentieren Studierende und Lehrende mehr als 150 Projekte aus Architektur, Bauingenieurwesen, Kunst, Gestaltung und Medien. Sie zeigen, wie vielfältig das diesjährige Motto Prompt interpretiert werden kann. Es wird unter anderem am Freitag von 17 bis 22 Uhr während der Open Lab Night der Fakultät Medien wahrnehmbar. Dort können Interessierte interaktive Technologien, virtuelle Welten und intelligente Systeme ausprobieren. Wie vielfältig das Motto gedeutet werden kann, führt auch die Fakultät Kunst und Gestaltung vor Augen. Dort wird der Prompt zum Dialog zwischen Mensch, Material und digitalem Raum. Neben dem Campus können auch die Sendehalle in der Humboldtstraße, die ehemalige Hauptpost am Goetheplatz sowie mehrere Galerien in der Stadt als Ausstellungsorte besucht werden. Begleitet wird die Jahresschau vom Hochschulradio Bauhaus FM, das bis Samstag täglich live vom Campus sendet. Nähere Informationen zum Programm der Jahresschau sind online unter uni-weimar.de zu finden. Am Freitag wird zum 7. Mal der Leine Kunstpreis verliehen. Der Nachwuchspreis richtet sich an Absolventinnen und Absolventen der freien Kunst und würdigt herausragende künstlerische Abschlussarbeiten. Nominiert sind in diesem Jahr Lilly Bratz, Fridjof Knospe und Jakob Elias Meyer. Über die Auswahl der Nominierten und über die Vergabe des Preises entscheidet eine Fachjury. Gestiftet wird die mit 2.000 Euro dotierte Auszeichnung vom Leinerl e.V., einem Verein zur Förderung von Kunst, Gestaltung und Kultur. In einer Gruppenausstellung werden die Arbeiten der Nominierten im Rahmen der Jahresschau Summary 2026 gezeigt. Zu sehen ist die Ausstellung dann ab Freitag in der Berghahnstraße 11. Das Workshop-Programm des Jiddisch Summer Weimar wird am Samstag anlaufen. Angeboten werden erneut Kurse zum jiddischen Lied, zur Instrumentalmusik und zur Sprache. In diesem Jahr rückt das Festival gezielt Frauenstimmen in den Mittelpunkt. Laut Gastkuratorin Diana Matut wurde die jiddischsprachige Kulturgeschichte über Jahrhunderte hinweg durch Frauen B und gefördert. Die diesjährige Festivalausgabe trägt deshalb den Titel Jiddisch Woman – Eine andere Geschichte der Moderne. Unter anderem wird es einen Workshop zum Thema Frauen und jüdisches Leben in der Vergangenheit, der Gegenwart und der Zukunft geben. Dem Schwerpunkt entsprechend entstand auch das Musiktheaterstück Rose Shoshana Kahan, A Yiddish Story of Shanghai. Es basiert auf dem Tagebuch der gleichnamigen jüdischen Schauspielerin und Händlerin. Konzerte und weitere Aufführungen sind vor allem in Weimar geplant, aber auch in Erfurt und Eisenach sowie im Ausland. Die Festivalwoche wird vom 1. bis 8. August stattfinden. Eröffnet wird das Festival offiziell am 16. Juli mit einem Konzert des Yom Ensembles. Die Thüringer Ehrenamtsstiftung sucht für das kommende Jahr neue Engagementbotschafter. Noch bis zum 30. August können Vorschläge für den Titel bei der Stiftung eingereicht werden. Vergeben wird er in der Kategorie Einzelperson, junges Engagement und Unternehmer. Gesucht werden Menschen, die sich durch herausragendes freiwilliges Engagement in ihrer Region auszeichnen. Die künftigen Botschafter übernehmen dann eine aktive Rolle. Sie machen ein Jahr lang ehrenamtliche Vielfalt sichtbar, werben für freiwilliges Engagement und bringen eigene Ideen ein. Damit unterstützen sie die Stiftung dabei, noch mehr Menschen für gemeinschaftliches Handeln zu gewinnen. Verliehen wird der Titel im Rahmen der Thüringer Gala am 6. November 2026. Die Ausgezeichneten erhalten ein Preisgeld von jeweils rund 2.000 Euro aus dem Tombola-Erlös sowie eine handgefertigte silberne Schmucknadel. In Weimar-West hat eine unbekannte Person am Dienstagvormittag mehrere Gegenstände aus einem Plattenbau geworfen. Laut Polizei warf die Person zunächst mehrere DVDs aus dem 6. Obergeschoss des Gebäudes. Kurz darauf sei zudem ein mit Sand gefüllter Klebebandroller aus Kunststoff aus dem Fenster geworfen worden. Eine Passantin, die in diesem Moment den Gehweg überquerte, wurde dabei nur um wenige Zentimeter verfehlt. Die Frau blieb unverletzt. Die Polizei ermittelt wegen versuchter gefährlicher Körperverletzung und bittet Zeugen, die den Vorfall beobachten konnten, sich zu melden. Das waren die Nachrichten auf Radio Lotte Weimar mit Michael Tuscher.
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0: Wir kommen zum Wetterüberblick. Ein Blick aus dem Studiofenster verrät mir, dass wir einen teilweise bewölkten Himmel haben. Die Temperatur liegt heute derzeit bei 20 Grad. 22 Grad ist die Höchsttemperatur. Und gegen Abend wird dann die Temperatur auf 16 Grad absinken und es bleibt weiterhin bewölkt. Jetzt haben wir es 11.50 Uhr und wir hören weiter Antje Schumacher mit Lost in the Boy.
1: Wieso

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2: Das war die Stadtzeit am Morgen, das Vormittagsmagazin bei Radio Lotte Weimar, zu hören im Radio auf der 106,6 Megahertz sowie auch im Internetstream auf radiolotte.de am Donnerstag, dem 9. Juli 2026. In der Redaktion arbeiteten heute Lukas Bob, Pauline Rudolph, Michael Tuscher, Maja Zill, Nele Cialas und Dennis Klostermann. Die Musikredaktion hatte heute Richard Lessing und in der Moderation konntet ihr von 7 bis 9 Ronja Engels und mich, Aaron Christopher Hoffmann, von 9 bis 12 hören. Diese Sendung ist eine Produktion von Radio Lotte Weimar. Zu finden sind wir auf dem Goetheplatz Nummer 12 und telefonisch unter der 03643 40 1000, und per Mail könnt ihr uns an redaktion@radiolotte.de kontaktieren. Ja, ausgewählte Beiträge aus unserem Programm findet ihr in unserer Mediathek auf radiolotte.de. Und ja, hier ab 13 Uhr geht es weiter, und zwar die große Semesterabschluss Show von Bauhaus FM steht in den Startlöchern. Bis Samstag 18 Uhr läuft das Programm des Studierendenradios der Bauhaus Universität Weimar auf unserer Frequenz mit vielen interessanten Gästen und Beiträgen. Genau, also heute ab 13 Uhr in einer Stunde circa geht's los, und dann wird bis Samstag 18 Uhr gnadenlos durchgesendet. Und demzufolge gibt es dann morgen auch keine Stadtzeit normal. Die nächste Stadtzeit, die gibt es dann wieder am Montag in der nächsten Woche. Und aus diesem Grund wünsche ich euch auch schon mal jetzt hier am Donnerstag ein wunderschönes Wochenende. Wir hören uns bestimmt bald wieder. Frühestens bei Classic with Aaron am Sonntag, 15 Uhr, oder nächste Woche bestimmt werde ich mal wieder moderieren. Die Stadtzeit, weiß zwar noch nicht wann, aber auf jeden Fall lohnt es sich, Radio Lotte immer mal einzuschalten. Und ja, in diesem Sinne wünsche ich euch jetzt noch einen schönen Donnerstag, einen schönen Freitag und dann ein schönes Wochenende. Macht es gut, bis bald, sagt Aaron Christopher Hoffmann.

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1: Ja, ja, ja, es ist schon eins, ja.
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2: Hallo und willkommen auf Bauhaus FM mit dem Sonderprogramm Flurfunk. Ab heute bis Samstagabend durchgängig. Wir sind auch hier live auf dem Campus, man hört es. Die Generalprobe hat zum Glück gerade aufgehört, sonst würde man uns jetzt nicht mehr hören. Wir sind hier, ich bin Nathalie Singer, neben mir sitzt
3: Simon Frisch, hallo.
2: Wir moderieren durch die 1,5 Stunden Kummerkasten und unsere Gäste heute sind, und wir werden euch auch bitten, euch kurz vorzustellen, selber. Genau, heute sind die Professoren sozusagen bei uns im Kummerkasten, nachdem wir Montag die Studierenden hatten, Dienstag den Gewährleistungsbereich, Mittwoch, ne, die Mitarbeitenden, sind heute die Professoren mit uns am Tisch, freuen uns, euch hier zu haben.
4: Ja, hallo an alle Zuhörerinnen. Mein Name ist Björn Dahlem. Ich bin Künstler und Professor für Skulptur, Objekt, Installation an der Fakultät Kunst und Gestaltung. Und ich freue mich schon sehr auf das Gespräch mit euch.
5: Hallo auch von meiner Seite. Mein Name ist Barbara Schönig. Ich bin Professorin für Stadtplanung an der Fakultät Architektur und Urbanistik und freue mich auch sehr auf das Gespräch und bin gespannt, was im Kummerkasten liegt.
6: Hallo, Uwe Planck-Wiedenbeck. Ich bin Professor für Verkehrssystemplanung seit 10 Jahren hier an der Uni Weimar und freue mich auch auf das Gespräch. Danke für die Einladung.
2: Ja, schön, dass ihr da seid. Vielleicht erklären wir dem Publikum von Radio Lotte, die vielleicht nicht genau im Bilde sind, obwohl vielleicht habt ihr uns auch schon gehört die letzte Woche, was wir heute tun in den nächsten 1,5 Stunden, was der Kummerkasten ist.
3: Ja, der Kummerkasten ist, den haben wir vor 2 Wochen etwa eingerichtet. Wir haben gesagt, das ist so viel ungehörte Sorge an der Universität, oder die weiß nicht so recht, wo sie hin soll. Nehmen wir sie doch mal auf, nehmen wir sie doch einmal. Bringen wir sie zu Gehör, und Nathalie vom experimentellen Radio und ich, Simon Frisch, Vizepräsident für Lehre und Lernen, haben gesagt, das Radio ist ja eine Sendeanstalt, also wo man Kommunikation in die Breite der Universität versenden oder auch der Stadt Weimar jetzt hier mit Radio Lotte senden kann. Und wir haben in den letzten 2 Wochen Kummerkästen verteilt, digitale, analoge, wir nennen es halt Kummerkästen, wo Sorgen formuliert werden können. Anonym werden die eingereicht, seither gehen immer so kleine, bestimmte Zeichenzahl ist da, kleine Formulierungen bei uns ein. Und schon seit Montag dieser Woche reden wir über unterschiedliche eingereichte Sorgen, die hier artikuliert werden.
2: Und dazwischen werden wir immer wieder mal, also wir haben jetzt 1/2 Stunde schon gehört, Musik von DJ immariiert. Genau, nicht immariiert, immariiert. Danke fürs Dasein und für die musikalischen Zwischenspiele, ne, damit wir auch mal wieder nachdenken können. ich glaube, wir fangen einfach an.
3: Wir fangen einfach an.
2: Und ich habe mir gedacht, wir fangen an mit dem, was reingekommen ist. Da muss ich selber mich orientieren.
3: Ja, es kommen also tagesaktuell neue Einträge, neue Artikulationen. Und wir ziehen jetzt mal in unserer Runde einen Zettel.
2: Zieht einfach jeder ein und dann behandeln wir mal die Neueingänge. So, wir haben hier auch noch einen. Mhm. So, die Idee ist, dass fängt einer an und liest vor, was ihr sozusagen gerade gezogen habt. Und dann wird, ja genau, Uwe.
6: So, ich fange mal an. Es geht um Sport. Ich lese vor. Ja. Das Weiterleben des Uni-Sportzentrums. Die Frage ist, wie stellt sich die Unileitung die Fortführung des Uni-Sportzentrums nach dem Ausscheiden von Dr. Uwe Türk-Noack in den Ruhestand vor? Gerüchten zufolge plant das Präsidium das Unisportzentrum an den HSV abzugeben, was meiner Meinung nach einer Bankrotterklärung für den Unisport bedeutet. Das ist die Frage. Nun bin ich nicht im Präsidium. Ich bin allerdings auch im Senat und im Haushaltsausschuss und weiß, dass wir prinzipiell sehr viel sparen müssen und alles auf dem Prüfstand steht. Sicherlich auch das Unizentrum, das habe ich auch schon gehört. Ich persönlich finde es sehr schade, weil ich glaube, Sportangebot an einer Universität ist was sehr Wichtiges. Es ist auch ein Unterschied, ob wir das als Universität selber machen auch mit viel Engagement und Ehrenamt, oder ob man das halt eben abgibt an einen Verein. Also vom Grundsatz her fände ich es schade, wenn wir an der Stelle sparen müssen. Vielleicht gibt es andere Möglichkeiten, was die Finanzierung angeht, weiß ich nicht, aber ich würde mich gerne dafür einsetzen, dass unser Unisportzentrum erhalten bleibt. Zumal ich weiß, dass an anderen Universitäten das gerade im Ausland, in den USA, ganz, ganz großen Stellenwert hat. Ja, und ich eher der Meinung war, wir könnten das noch ausbauen. Aber auf der anderen Seite müssen wir natürlich auch die Sparzwänge sehen. Das ist leider so. Das müssen wir aushandeln und ausdiskutieren.
2: Ja? Gibt es von den anderen beiden noch Kommentare, Ideen zum Sport?
3: Ich kann vielleicht auch eine Perspektive aus dem Präsidium dazu. Also als Vizepräsident für Lehre und Lernen, du hast es gerade gesagt, es gibt Universitäten, bei denen spielen die Sportplätze oder Sporteinrichtungen der Universitätssport eine große Rolle, weil es eben ein Community-Building-Ding ist und die Universität davon und daran dann auch lebt oder Leben empfindet, gemeinschaftsstiftend. Und ja, ich sehe das auch, es könnte sogar noch eher größer sein, als dass man es einstellt. Da müssen wir sehr sorgfältig gucken, wo wir sparen und wo nicht. Aber wir haben die Zwänge natürlich, dass wir mit den Ressourcen, die wir haben, auskommen müssen.
2: Ja, und vielleicht auch einfach aus der Perspektive der Professoren. Wir haben ja viele auch jetzt so auf dem Spektrum mit ADHS und Bewegungsdrang und allem und so. Und ich finde, Bewegung sollte grundsätzlich mehr im Curriculum eingebaut werden. Grundsätzlich, dass dieses Bedürfnis, nicht immer nur zu sitzen. Und da passt es ja eigentlich ganz gut rein, den Sport irgendwie nochmal neu zu denken oder anders zu denken oder zu integrieren, auch in unsere Lehre.
5: Also das glaube ich auch, dass Sport ist total wichtig, dass man ein Angebot macht. Ich habe selber 3 Söhne und insofern, ich weiß sozusagen, was es bedeutet, wie sehr man das braucht, einfach als junger Mensch, um sich wieder konzentrieren zu können. Umgekehrt finde ich jetzt aber auch, ich weiß überhaupt mir auch nicht im Präsidium, ich weiß insofern gar nicht, was da geplant ist. Ich finde aber jetzt auch die Kooperation mit Weimarer Verein eigentlich an sich eine gute Sache, so, weil das natürlich auch Schnittstellen in die Stadt schafft, die, glaube ich, für die Universität auch zentral und wichtig sind, an vielen Stellen ja auch schon gelebt werden tatsächlich.
2: Stimmt, das ist auch ein guter Punkt, ne? Dass wir eben den Bezug zu Weimar und zur Stadt behalten und zu anderen Vereinen.
4: Ja, ich glaube auch, dass es ein wichtiger Aspekt ist des sozialen Raumes hier an der Universität, eben im Sinne davon, dass ganz unterschiedliche Statusgruppen, Fakultätsmitglieder, Verwaltung, alle da eben auf Augenhöhe sich begegnen. Diese Räume sind super wichtig, pflegen wir vielleicht auch ein bisschen zu wenig hier an der Uni und übersehen das manchmal. Auch das Freibad im Ilmpark wird ja fleißig genutzt, das ist beliebte Anlaufstelle. Also sollten wir uns auf jeden Fall drum kümmern und diese wertvollen Räume weiter pflegen, die sich da auftun.
2: Sprechstunde im Freibad ist die neue Devise. Gut, willst du vielleicht dein Kummer lesen? Dann machen wir gleich weiter.
4: Genau, dann komme ich hier zum nächsten Zettelchen mit dem Wortlaut. Statt dem vielen gemeinsamen Nein an unserer Universität wünsche ich mir wieder mehr Ja. Wie schaffen wir es, uns auf gemeinsame Werte und Ziele zu verständigen? Eine sehr allgemeine Frage. Ich sehe es vielleicht ein bisschen anders. Ich sehe eigentlich gar nicht so viel Nein im Alltag. Ich sehe da sehr viel Ja. Und für mich stellt sich vielleicht ein bisschen mehr die Frage, wie können wir das Ja sichtbarer machen? Also wir haben sehr viel Aktivität, sehr viel Engagement von Studierenden. Wir haben eine unglaubliche Vielzahl von kleiner skalierten Projekten in den Studiengängen, in den Fakultäten, die manchmal vielleicht auch gar nicht die Sichtbarkeit erreichen. Das sind unterschiedliche Veranstaltungen, Ausstellungen, Partys, Gespräche, Symposien. Und bei diesen Veranstaltungen begegnet einem häufig ein ganz anderer Geist als der, den man jetzt vielleicht aus aktuellen Zeitungsartikeln entnimmt. Es ist ein völlig anderer Spirit, der da herrscht und wo und Atmosphären, in denen man Kollegen wirklich intensiv kennenlernt auf einer ganz nahbaren Ebene. Da würde ich mir wünschen, dass das vielleicht auch viel mehr Sichtbarkeit hat und vielleicht diese atmosphärischen Momente auch eine ganz andere Tragweite bekommen für uns als Universitätskultur.
2: Ja, da ist die Samaria ein gutes Beispiel eigentlich, ne? Wie es wuselt und alle im Positiven und im Machen und im Tun stecken, was uns gerade umgibt.
5: Also ich würde Björn Dahlem da unbedingt zustimmen. Ich sehe das auch so, dass wir, also diese sagen, Entwicklungen der letzten Wochen, die haben natürlich dafür gesorgt, dass sozusagen über Konflikte unglaublich viel gesprochen wurde. Aber tatsächlich ist sozusagen alles andere, das muss man sich auch mal klar machen, ist ja auch weitergelaufen. Ja? Also weiterhin haben alle entworfen, nachgedacht, geschrieben, gelernt, gelehrt und sozusagen Projekte aufgesetzt. Das sind nicht alles Dinge, die passieren trotzdem. Und wenn man sozusagen dann in der Lehrveranstaltung steht, dann merkt man das auch, wie sozusagen der Spirit eben da ist und wie sozusagen welche Kraft auch dort steckt und welches Potenzial. Und ich denke, das ist einfach da und das ist auch nicht weg, nur weil wir sozusagen uns jetzt angesichts der finanziellen Schwierigkeiten natürlich mit Konflikten auseinandersetzen müssen. Ich glaube, das ist ganz wichtig, sich das einfach klar zu machen und das zu erleben und sagen, das nicht mit so einem Nein-Gefühl zu überspielen, sondern eben festzustellen, wir sind ja immer noch da und wir tun im Grunde, was wir bislang auch schon getan haben.
2: Und trotzdem ist ja dieser Kummer, wir haben den ja in der letzten Woche auch wirklich in vehementen Statements wirklich wahrgenommen, sehr viele Ängste auch bei Mitarbeitern, bei Studierenden, auch wegen finanziellen Sorgen, auch wegen Stellen, psychischen Problemen. Also wir haben wirklich sehr viel aus diesem Kummer mitbekommen. Das berührt einen auch wirklich sehr und vielleicht ist es auch wichtig, eben dieses Gute, wie du gesagt hast, mehr herauszustellen. Vielleicht haben wir einfach auch im letzten halben Jahr natürlich auch aus Gründen natürlich sehr viel über die Krise reden müssen oder über das Problematische, was sich natürlich dann schon auch verstreut hat. Und vielleicht ist jetzt auch ein bisschen die Aufgabe von allen, das Positive wieder nach vorne zu bringen und in Aufbruch zu starten.
6: Ja, wir haben Konflikte, wir haben Probleme und müssen die irgendwie lösen. Und es ist eine schwierige Zeit, die auch zu viel Ungemach bei vielen führt, völlig richtig. Was wichtig ist, dass wir das trotzdem durchstehen und dass wir die Probleme lösen. Und dazu gehört eben auch Streit vielleicht mal dazu. Und wichtig ist nur, dass es kein Dauerzustand wird, das wäre fatal. Das glaube ich aber auch nicht. Dafür ist diese Universität viel zu kreativ und positiv. Aber wir müssen auch dahin kommen, dass wir die Probleme lösen und dann geht es auch wieder aufwärts. Also den Optimismus habe ich schon.
2: Ulfried, der auch bei uns war, der sagte das ganz schön, wir sind halt eine kleine familiäre Uni und da gibt es halt auch mal Streit in der Familie. Und wir hatten doch auch, es ist viel Emotion. So als Statement. Gut. Genau. Du hast ein langes gezogen.
5: Genau, der nächste Kummer schließt im Grunde da ganz genau an. Mhm. Ich wünsche mir an unserer Universität eine Gesprächskultur, die von Ehrlichkeit, gegenseitigem Respekt und vor allem Lösungsorientierung geprägt ist. Dazu gehört auch, Probleme, etwa in Studium und Lehre, offen und sachlich ansprechen zu können. Stattdessen nehme ich wahr, dass im Senat Behauptungen aufgestellt werden, die aus meiner Sicht weder sachlich fundiert noch erkennbar auf die Lösung konkreter Probleme ausgerichtet sind. Dadurch entstehen Diskussionen, die eher von Positionierung als von gemeinsamer Verantwortung geprägt wirken. Gerade an einer Universität sollten Wortbeiträge den Anspruch haben, faktenbasiert, respektvoll und konstruktiv zu sein. Wie können wir die Gesprächskultur so gestalten, dass Sachlichkeit, Lösungsorientierung und die gemeinsame Verantwortung für die Universität stärker im Mittelpunkt stehen als die Vertretung von Einzelinteressen oder symbolische Positionierung? Ja, im Grunde setzt das genau bei der Frage an, wie kommen wir da eigentlich hin? Also wie lösen, wenn wir Konflikte und wenn wir schwierige Situationen haben, wie lösen wir die eigentlich? Und welche Art von sozusagen Umgang brauchen wir da miteinander? Und das ist natürlich ein ganz wichtiger Punkt. Ich bin selber auch Mitglied im Senat gewesen seit Oktober. Und das kann man wohl schon sagen, dass sozusagen die Situation, die so wie sie wahrgenommen wurde, oft... Naja, auch im Senat und bei den Senatorinnen und Senatoren, auch das sind ja nur Menschen quasi zu emotionalen Situationen geführt haben und auch zu Ärger, der dann auch sozusagen nicht immer in der besten Form vorgetragen wurde. Ich denke aber auch das, wenn wir schon bei dem Bild der Familie waren, gehört vielleicht auch zum Familienstreit dazu. Aber natürlich kann man da und muss man daraus lernen und versuchen da sozusagen weiter sich zu entwickeln, im Gespräch und eine Gesprächskultur zu entwickeln, die da gut rüberkommt. Drüber kommt, wollte ich sagen. Und wenn man mal das positiv sieht, dann denke ich, sind wir jetzt an einem Punkt angelangt, wo wir genau daran auch arbeiten können. Ich denke, dazu gibt es auch eine sozusagen Verpflichtung im Senat miteinander und das, glaube ich, gilt aber für die gesamte Universität sicherlich.
3: Also ich bei Anliegen dieser Art denke ich immer vielfältig auch in die Ansprüche, die da formuliert werden. Also da sind dann solche Vorstellungen wie Gemeinsamkeit und Einigkeit der Universität. Und da bin ich nicht immer ganz sicher, ob wir dann alle dieselbe Einigkeit und dieselbe Gemeinsamkeit meinen. Da sind ja oft welche vorausgesetzt. Und ich denke schon auch immer wieder darüber nach, dass wir die Universität auch in ihrer Verschiedenheit aushalten und aushandeln sollten und dürfen und dass wir dann Nein und Ja sagen können, dass wir da aber nicht immer Entscheidungen treffen müssen, wer Recht hat, sondern dass die Universität eigentlich ein Gebilde ist aus Verschiedenheiten und in Beziehung dann miteinander zu einem Miteinander kommen kann. Zu dem Punkt der Sichtbarkeit bin ich auch nicht immer sicher, dass alles, was an der Universität geschieht, nur ein Recht hat zu existieren, wenn es sichtbar wird. Also es gibt sicher viele Prozesse, die auch im Unsichtbaren Daseinsberechtigung haben. Und diese zu sehen und auch dafür eine Verantwortung oder eine Sorgfalt, eine Aufmerksamkeit zu haben, wo sie nicht so sehr erregt wird, ist, glaube ich, auch Leitungsaufgabe.
2: Gut, ja, trotzdem denke ich, dass es gut ist, dass vielleicht dieser Prozess jetzt auch nochmal den Fokus auf unsere Gesprächskultur gelenkt hat, ne? Und dass das jetzt eben vielleicht auch einfach nochmal von uns allen überdacht, diskutiert und angeguckt wird, schadet ja nicht, ne? Also insofern hatte vielleicht dieser Prozess auch was Positives.
4: Ich fand diesen Aspekt der Sichtbarkeit, den Simon angesprochen hat, sehr interessant, weil tatsächlich habe ich unscharf formuliert, vielleicht müsste man die Wirksamkeit eher mit einpreisen, auch die Wirksamkeit des Unsichtbaren. Also das Unsichtbare wirkt ja ganz stark in die Uni hinein. Und zum zweiten
2: Sound,
4: Punkt,
2: wir gerade sind, ist unsichtbar. Wir leben nur mit unsichtbaren Frequenzen.
4: Das stimmt, Radio ist ja komplett unsichtbar, das Medium des Unsichtbaren. Und es ist trotzdem nachweislich wirksam, denke ich. Das andere ist so, ich tue mir immer so ein bisschen schwer, auch mit diesem Begriff der Kultur. Also Kultur ist ein ziemlich komplexer Begriff und ich glaube, es ist allgemein vielleicht, also persönlich würde ich sagen, es ist ein totaler Irrtum zu glauben, dass man Kulturen steuern kann. Also Kulturen wuchern irgendwie nach dem Prinzip des geringsten Widerstands in alle möglichen Ecken rein und das ist ein ziemlich chaotischer Prozess. Ich halte das eigentlich für illusionär, dass man das irgendwie so mit irgendwelchen Leitlinien dann immer so in genau die richtige Richtung lenken kann. Ich glaube, es wäre vielleicht, wie Simon auch schon gesagt hat, wichtiger, eben das, was man als Kultur da zusammenfasst, in allen Verschiedenheiten und Facetten auch zu sehen und das einfach vielleicht auch mal so stehen lassen zu können, ohne gleich steuern zu wollen.
6: Speziell auf den Senat zu sprechen zu kommen. Ich bin ja auch seit Oktober wieder im Senat. Der Senat ist ja mittlerweile sehr öffentlich. Also wir haben sehr, sehr viel Teilhabe, sowohl direkt vor Ort in unserem Senatssaal als auch online. Ich weiß nicht, wie viel immer zugeschaltet sind. Und ja, ich gebe zu, es gab Beiträge, Diskussionen, die waren sehr pointiert und auch, wie soll ich sagen, nicht unbedingt von einem wertschätzenden Ton. Es ist in Debatten in Parlamenten so, das muss man auch nicht gut finden. Ich glaube aber gerade durch diese Öffentlichkeit und durch die Reflexion, wie das dann ankommt und wahrgenommen wird, wird sich das ein Stück weit auch regulieren. Also weil das wird natürlich diskutiert, ne? Wenn Dinge ausgesprochen werden auf eine Art und Weise, die viele nicht gut finden, dann kriegen das diejenigen, die das machen, auch mit. Und ich bin da durchaus zuversichtlich auch, dass wir da im überwiegenden Teil haben wir ja auch einen sehr wertschätzenden Umgang, auch im Senat, das muss man sagen. Es waren einzelne Debatten, die sehr pointiert waren. Und ein Stück weit muss man das aber auch aushalten in einem Parlament und auch als Entscheidungsträger oder als Entscheidungsträgerin. Das ist halt so. Ja.
3: Aber ganz richtig, was du sagst, da kann ich direkt anschließen. Also bei den Punkten, die ich vorbringe oder wenn ich mit irgendwelchen Themen komme und ich bekomme direkt auch im Senat, in der Öffentlichkeit, die kritischen Fragen gestellt oder die kritischen Anmerkungen, seien sie so oder so vorgebracht. Man muss man ja sich ein bisschen ermächtigen und dann ist man halt nicht mehr ganz im so und so sprech. Bin ich eigentlich immer sehr dankbar. Damit kann ich besser arbeiten, als wenn ich hintenrum erfahre, dass andere sich gerade verschwören oder sowas. Also die Vordergründigkeit ist für mich eigentlich immer ein Gesprächsangebot.
2: Ja, und auch gerade, also es war ja auch kein einfacher Zustand für uns alle in der Fakultät. Und ich finde, dass man da die Wut auch mal ausspricht oder die Enttäuschung oder so ganz, ganz wichtig. Und ich habe auch als Senatorin, die jetzt in den letzten Jahren jetzt nicht so eng im Präsidium war oder so in den Dekanaten und deshalb nicht alles mitbekommen habe, sehr viel davon gehabt, dass offen artikuliert wurde und genau artikuliert wurde, was passiert ist, weil ich mir dadurch nur eine Meinung bilden konnte. Und wenn das alles hintenrum passiert, dann geht das nicht. Und so kann man ja auch erwidern, ne? Wir sind ja alle erwachsen und können uns ja auch frei dann artikulieren. Und das fand ich fand das jetzt nicht schädlich, sondern sehr aufschlussreich.
6: Ja. Ich würde gerade den Aspekt hintenrum doch nochmal aufgreifen. Das klingt so negativ, ist es aber nicht. Also was im Moment passiert, ist ja, dass in ganz vielen Bereichen, auch in unterschiedlichen Statusgruppen oder darüber hinaus, wo man sich eben Sorgen macht und auch andere Lösungen haben möchte etc., sehr viel austauscht. Und das mag man als hintenrum verstehen an der einen oder anderen Stelle. Ich sehe es als einen positiven, sehr, sehr positiven Weg, weil ich sehe, wie viele sich für die Universität und ihre Belange und ihre Probleme einsetzen. Und man kann nicht alles, gerade wenn es auch um Personalia geht, alles im Senat offen und in perfekt formulierter Form ausdiskutieren, sondern es gehört halt einfach dazu, dass man sich zu zweit, zu fünf, zu zehnt, zu 15 zusammensetzt und Dinge bespricht und alles. Das ist einfach ein Teil einer politischen Willensbildung. Und dieses hintenrum finde ich.
3: Ist richtig. Abstimme ich dir absolut
2: zu. Ja.
6: Gut, dass du das nochmal einfach eigentlich
3: absolut
6: zu, richtig. Ja. Zu negativ. Ja,
3: ja, ist wahr. Ja. Ich habe auch noch einen, ja. Welche Schwerpunkte unseres Handelns, steht auf diesem Zettel, welche Schwerpunkte unseres Handelns an der Universität in Forschung, Lehre, Transfer und Service wollen wir auch mit geringerem Budget unbedingt sichern und worauf müssen wir künftig bewusst verzichten? Das ist jetzt natürlich eine Frage, die alles konterkariert, was wir gerade gesagt haben von offenen Kulturen und Entwicklungen. Und gleichzeitig, ich teile doch dieses Bedürfnis auch immer wieder nach Orientierung, dass wir irgendwie sowas haben wie eine Kriteriologie, vor der wir sagen können, okay, jetzt weiß ich links oder rechts, ich muss jetzt hier nicht rumeiern und beide Richtungen erkunden. Ich weiß, an der Stelle biegen wir immer in die Richtung ab. Bitte.
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2: Das war jetzt die Gedankenpause. Trotzdem beantworten wir die Frage erst, bevor wir dann eben wieder zur Musik übergehen. Genau, alles du klar. Wolltest gerade was...
5: Muss ich den Faden wiederfinden. Genau, zu dem, worauf müssen wir verzichten? Wir sprachen ja gerade über die Frage, wie wir sozusagen mit der Situation umgehen. Und ich glaube, dafür ist, das ist ja genau das, was jetzt ansteht im Grunde, dieses Gespräch zu führen miteinander, worauf wollen wir denn jetzt eigentlich fokussieren? Und genau dafür finde ich es auch so wichtig, dass wir uns darüber verständigen, wie reden wir denn eigentlich miteinander? Ist es in Ordnung, Konflikte auszutragen, wo ich sagen, euch völlig zustimme, dass das absolut wichtig ist, dass wir uns klar machen, wir haben hier verschiedene Interessen zwischen den verschiedenen Gruppen an der Universität, zwischen den verschiedenen Fakultäten, wahrscheinlich sogar zwischen den verschiedenen Professuren in den Fakultäten. Und wir werden in der nächsten Zeit viel Kraft brauchen, um uns darüber zu verständigen. Und ich glaube, es ist jetzt quasi auch noch viel zu früh, da eine Aussage zu machen. Aber dass man natürlich das besprechen muss und dafür eben, ob wir es nun Gesprächskultur nennen oder Gesprächsstile oder Umgang miteinander, sagen, ist ja dann nochmal ist ja im Grunde egal. Es geht, glaube ich, darum, dass wir in Respekt miteinander über diese Frage sprechen werden. Und das steht an. Und glaube, also ich jedenfalls kann dazu noch keine Aussage machen. Ich glaube, es kann niemand. Man kann höchstens die eigenen Interessen und Perspektiven artikulieren, aber noch nicht, was passieren wird oder soll insgesamt.
6: Ja, ich glaube auch, das muss jetzt entwickelt und ausgehandelt werden und wichtig ist, dass wir uns dahingehend im Klaren sind, wie viele Ressourcen wir insgesamt haben und da eine Ehrlichkeit und eine Verlässlichkeit in die Planung reinbringen. Ja, und dass wir auf der Grundlage dessen, was wir an Budgets haben, die wir dann vor allen Dingen eben in Personal und in andere Dinge umsetzen, was wir damit machen können. Es ist ja nicht so, dass wir die Universität komplett totsparen müssen. Also wir werden weniger Ressourcen haben. Das geht aber allen Hochschulen in Deutschland so. Das geht im Moment sehr vielen Unternehmen in Deutschland und in Europa, auf der Welt so. Also wir können einige Dinge nicht mehr machen, aber ich bin überzeugt, dass wir nach Ende dieses Prozesses trotzdem eine liebenswerte und gute, sehr gute Universität sein werden. Wir müssen halt diesen Prozess jetzt angehen und eben gucken, wie setzen wir das, was wir an Ressourcen haben, am besten ein. Natürlich in der Lehre, in der Forschung, auch im Transfer, das gehört auch dazu. Wir brauchen eine schlankere Verwaltung, das ist relativ klar. Und das ist alles nicht einfach, aber es ist auch lösbar. Wir müssen es halt angehen.
2: Ich glaube, im Moment geht es ja auch ein bisschen um die, was gibt es für Strategien, überhaupt anders zu denken. Ne? Manche sagen, ganzer Bereich weg, andere sagen, jeder nimmt ein bisschen was weg, ne? Und dann muss ja gar nicht so viel verschwinden. Also sind ja eben Fragen, die jetzt gerade diskutiert werden. Also oder es wird fusioniert und dadurch kreiert man sogar Neues und macht vielleicht auch ja Sachen, die schon anstanden, werden jetzt eigentlich in die Wege geleitet. Also es auch positive Prozesse, die da angestoßen werden.
4: Ja, ich finde die Frage toll. Wenn wir jetzt hier die Antwort wüssten, wären sofort alle Probleme der Uni gelöst. Das ist eigentlich super. Die Zauberformel haben wir irgendwie gerade nicht im Ärmel, glaube ich, wie wir hier so sitzen. Was mir so ein Bedürfnis wäre, dass man sich wieder stärker auf Inhalte einfach mal konzentriert. Also was sind die Inhalte hier? Und ich glaube, den Schritt, dann da eine Strategie zu entwickeln, ist eigentlich schon der zweite. Ich finde eigentlich, diese Krise sehe ich durchaus als Chance, das jetzt mal auch alles so auf den Tisch zu packen und sich nochmal erstmal alles anzugucken. Und meine Kritik an dem Punkt, so wie ich die Uni empfinde, geht es halt sehr viel um Metakonstruktionen, Rahmenbedingungen und Inhalte verschwinden häufig dahinter. Und das wäre was, was ich mir wünschen würde, mal auf die Inhalte gucken, was passiert wirklich in den einzelnen Bereichen, was haben wir überhaupt? Ich bin jetzt seit 10 Jahren an der Uni und immer noch treffe ich Kollegen, von denen ich gar nicht weiß, was die machen und wir kommen ins Gespräch und es stellt sich raus, es ist super spannend, es ist so viel Unentdecktes, weil man sich immer nur auf so einer bestimmten Ebene trifft, wo Formalitäten viel eigentlich vom eigentlich Spannenden, sozusagen der Rahmen, da ganz viel vom Bild verdeckt.
3: Da fällt mir, vielleicht anekdotisch, aber genau dazu fällt mir ein Prozess, wo wir irgendwie so inhaltsorientiert zu einer Lösung kamen, wo was plötzlich nicht mehr ging. Und zwar war das ein studentisches Projekt, das hieß Kiosk. Also jetzt, wo du hier am Tisch sitzt, ist vielleicht ganz interessant, auch diese Geschichte mal zu erzählen. Die war installiert im Atelier von Björn Dahlem. Und da wurde eine Zeit lang Kiosk als Kunstperformance betrieben, aber das war eben ein 1:1 Kiosk und auf dem Kiosk dann Sachen.
4: Simon, ein wichtiges Detail, es war in meinem Büro. Also das ist ganz wichtig, weil das ja sozusagen der verwalterische Teil meiner
3: Professur. Genau, also ich sage das deswegen, weil daran Konfliktlinien eben entstanden sind. Es sind eine ganze Reihe von Konfliktlinien entstanden. Also der Kiosk war immer geöffnet, relativ regelmäßig und irgendwann ist natürlich so ein Kioskbetrieb in einem Büro eine Zumutung. Ganz abgesehen davon hatten die natürlich keine Lizenzen, irgendwas zu kaufen oder zu verkaufen. Das ging dann über Spenden so halb gut. Irgendwann haben die Leute, die davon erfahren haben oder die Schnauze voll hatten, in ihrem Büro dort Kioskbetrieb zu haben, die Hähne der Reihe nach zugedreht. Und ich mochte aber diesen Kiosk, ich mochte dieses Ding. Und dann kamen die Leute zu mir und sagten, ja, du musst was machen, wir brauchen ein Machtwort. Und dann haben wir gesagt, Machtwort ist Quatsch, also sowas. So geht das eben nicht, Rahmenbedingungen, Vorschriften und so. Aber wie kann es denn gehen? Und dann habe ich mit den Kioskleuten gemeinsam ausdifferenziert, was wollt ihr denn machen? Wollt ihr Geld verdienen? Dann müsst ihr halt einen Kiosk mieten und Geld verdienen. Wollt ihr Björn nerven, dann könnte das mal, also geht's um was anderes. Oder was wollt ihr eigentlich? Ja, wir wollen diesen Kioskbetrieb da weitermachen. Und dann haben wir eben so rausgefunden, dass also vieles eben nur im Zuge mit, wir brauchen einen Raum, wir brauchen eine regelmäßig und so und so. Und dann haben wir gesagt, wo kann man denn Verkauf sowieso schon machen? Und dann macht's ihr eine Zeit lang. Sind dann mit dem Atelier ins Gespräch gekommen, hier mit dem Bauhauscafé. Da dürfen die Leute ja verkaufen und dann macht ihr eben eine Zeit lang die Schicht als Kiosk dort, baut den davor, ihr nervt den den Björn nicht mehr, ihr macht den Betrieb dort und so weiter. Und so haben wir dann inhaltsgesteuert, also sozusagen von den Bedürfnissen der Initiative her, einen Weg gefunden, wie es gehen kann und wie Sachen zusammenkommen. Und tatsächlich, wenn ich das richtig weiß, ist der After Summary auch wieder offen oder jedenfalls ist, glaube ich, jetzt jeden Donnerstag eben da in dem Bauhaus Atelier. Also so eine, habe ich viel gelernt davon, wie man, wenn man gemeinsam einen Weg findet für die Bedürfnisse, die man hat, dass man dann irgendwie auf den Weg kommen kann.
2: Gut, ich glaube, wir hören jetzt mal ein bisschen Musik und ziehen dann in die nächste Runde. Oder Björn, du wolltest noch was erwidern dazu?
4: Also dieser Kiosk ist mir auch ans Herz gewachsen, obwohl der mich wirklich tierisch genervt hat am Schluss. Also immer ins Büro zu kommen, es riecht so nach Bierlachen und es liegt nochmal, irgendwo liegen paar Haribo-Schlümpfe auf dem Schreibtisch. Das ist anstrengend, ich würde es wirklich niemand empfehlen. Aber das war natürlich trotzdem toll, weil das so ein Beispiel dafür ist, wo eben aus einem Inhalt was Neues entsteht und nicht über eine Struktur nachgedacht wird. Wir hatten ja auch das Gespräch über den Treffpunkt an der Universität da angekoppelt. Und das war ein Treffpunkt, der ist organisch gewachsen und den kann man eigentlich in der Zukunft weiter aufbohren. Mhm. Und so stelle ich mir eigentlich auch Entwicklung vor. Nicht, dass man erstmal einen riesen Rahmen und das Baugerüst zieht man irgendwie hoch und am Schluss ist es eigentlich wichtiger als das Haus, das man baut. sondern man baut halt das Haus und wenn man ein Gerüst braucht, dann bestellt man es halt beim Gerüstverleih.
2: Da zieht genau. Der Bauingenieur die Brauen nach oben, die Architektin zuckt am Tisch.
5: Wenn man sich fragt, warum man diese Universität so liebt, dann ist das, finde ich, ein ganz wunderbares Beispiel. Ich meine, wo gibt es denn sowas? Ja? Also Kiosk im Büro eines Professors und es funktioniert und daraus entsteht irgendwie was ganz Neues. Also ich finde, diese sozusagen kleinen Dinge, die hier wachsen können, ganz organisch und die aus dem sozusagen der inhaltlichen Auseinandersetzung mit bestimmten Fragen entstehen, die sind, kenne ich so von keiner anderen Universität und das ist eben sozusagen ein ganz großes Jahr, ja, wo wir vorhin bei dem Jahr waren, wo man das irgendwie sehen kann. Das geht hier und das sind tolle Sachen und genau das müssen wir pflegen und wir müssen auch wieder lernen, das im Vordergrund zu sehen, tatsächlich.
2: Danke, jetzt hören wir rein. DJ Emmerich.
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0: Hallo, wir sind bei Bauhaus FM auf dem Flurfunk, die Sondersendung Flurfunk, die heute bis Samstagabend jetzt von Bauhaus FM hier auf dem Campus durchgeführt wird, mit uns Gäste aus der Universität. Und wir sprechen zusammen den Kummer, den wir aus einem Kummerkasten ziehen, einer Installation, die auch hier auf dem Campus zu sehen ist. Also man kann online Kummer einreichen oder analog konnte man in der M18 den Kummer einwerfen. Und der wird hier von einer Druckermaschine hinter uns eben gedruckt und wir ziehen. Wir haben jetzt schon gezogen. Wer hat Lust anzufangen mit dem Kummer?
1: Ich kann ja gerne.
0: Genau, das ist
1: anfangen.
0: Das Einhorn, das ist sozusagen aus der...
1: Ich bin nicht das Einhorn.
0: Nein, aber der Kummerkasten ist das Einhorn, das war so eine schöne Einhorn-Skulptur, in die eingeworfen werden konnte. Deshalb genau. Nennen wir das die Einhorn-Einsendungen.
1: Sehr kurzer Wunsch oder kurz formuliert, praktische Bauprojekte, Ausrufezeichen, alternatives Bauen, Ausrufezeichen, Hoffnung, Ausrufezeichen. Aus der Architektur, zweites Semester, jetzt bin ich nicht in der Fakultät Architektur und kann jetzt nicht Architektur und Urbanistik, nicht sagen, was dort gemacht werden sollte. Ich kann den Wunsch nachvollziehen. Also ich glaube, dieses Projektstudium an der Bauhaus-Universität und das reale Entwerfen von Dingen und auch Umsetzen ist ein ganz, ganz wichtiger Baustein. Aus meiner Erfahrung haben wir hier durchaus spannende Projekte. Ich weiß, Steffen de Rudder und andere haben da schon einiges gemacht. Ich weiß natürlich nicht, wie häufig und wie umfassend das ist, aber aus deiner Fakultät, Björn, Andreas Mühlenbehrend hat, ich habe das ein bisschen angeregt und ein bisschen mit betreut, letztes Sommersemester hier auch auf der Summary ein Konzept entwickelt mit einer Gruppe von Studierenden aus der ganzen Welt zum Thema Haltestellen. Da haben sich also, ich glaube, 15 Studierende mit dem trögen Thema, wie sehen Haltestellen der Zukunft aus, hier in Thüringen im sogenannten integralen Taktfahrplan beschäftigt und haben fantastische, kreative Ideen entwickelt und die teilweise auch konkret umgesetzt. Also ich glaube, viele von uns versuchen, sehr konkrete Beispiele in die Lehre einzubringen, in Projekten. Aber zum Thema A und U würde ich weiß nicht, ob Barbara noch was dazu sagen kann oder
0: mag. Ich kann sicher noch was dazu sagen.
2: Ja, also ich lese den Zettel, wenn jetzt so, wie du ihn vorgelesen hast, so, dass das eigentlich auch eine Feststellung ist, dass es das schon gibt und dass Hoffnung besteht deshalb. Und tatsächlich, glaube ich, stimmt das auch. Es gibt eine Reihe von Projekten, die diese Art von Dingen tatsächlich machen. Also ich weiß, im Dornburger Schlössern gibt es was, wo auch quasi was besichtigt werden kann am Samstag. Es gibt Kolleginnen und Kollegen, die da schon tatsächlich genauso alternative Bauprojekte praktizieren, auch im Studium. Da gibt es Ansätze. Kann sein, dass es noch mehr davon geben könnte, aber jedenfalls glaube ich, ist das, wenn ich hier durch die Summary laufe und diese Dinge sehe, dann geht mir das auch so. Das macht Hoffnung. Das macht auch Hoffnung, dass wir uns viel mit Umbau beschäftigen. Ich glaube, das zählt da irgendwie auch dazu. Und ich glaube, wir brauchen die Bauingenieure dazu übrigens auch. Ne? Also ihr seid da nicht raus, sondern müsst euch damit auch beschäftigen, hast du ja gerade auch schon gesagt. Also insofern, ja.
0: Erzählt mal, wie ist denn die Kooperation zwischen Architektur und Bauingenieuren in solchen Projekten oder so? Das frage ich mich manchmal.
2: Uwe hat ja gerade angesprochen, Steffen genau. De Rudder. Und er im Bereich Städtebau und Verkehr findet das real statt. Das fand, glaube ich, auch bei dem Bauen mit Lehm und Bauen mit, was war das? Holz, nicht Stroh, fand das auch statt. Insofern, es gibt es sowieso sich überschneidende Professuren und das wirkt in beide Fakultäten rein. Ich glaube, das tut uns allen auch sehr gut. Also der Profession sowieso, aber auch uns hier an der Uni.
0: Ich durfte ja im Verkehrsprojekt auch mal mit euch kooperieren. Das hat auch Spaß gemacht.
1: Ja, also das ist auch in der Tat, was Barbara eben gesagt hat, das macht diese Universität aus, dass es eben die Möglichkeit gibt, auf relativ kurzem Wege mit anderen Disziplinen zusammen, mit anderen Menschen zusammenzuarbeiten und tolle Dinge zu entwickeln. Wir haben zum Beispiel jetzt gerade einen sehr spannenden Forschungsantrag gestellt mit der Stadt Weimar. Also meine Professur Verkehr, Städtebau, Dorothee Rummel und aus dem Produktdesign Andreas Mühlenbehrend entwickeln Konzept für Schülerinnen und Schüler, Fahrradstraße mit der Stadt Weimar. Das soll auch sehr konkret sein. Das ist ein tolles Programm, weil es da noch direkt umgesetzt wird. Also ob das funktioniert, ob wir angenommen werden, weiß ich nicht. Aber allein die Tatsache, dass man relativ kurzfristig ein tolles Projekt, ein innovatives, kreatives Projekt konzipiert, die Stadt mitmacht, das geht ja hier in diese Richtung rein.
0: Ja. Versuchscampus. Ja, noch ein Wollen wir weiterziehen?
3: Also vielleicht habe ich noch, dazu wollte ich vielleicht noch was sagen, weil ich das tatsächlich was ist, was man hier jetzt alternatives Bauen vielleicht vordergründig vergisst, wenn man von Lehm und Stroh spricht. Wir haben ja hier auch eine Betonexpertise. Jetzt mag man ja erstmal sagen, um Himmels Willen, also das ist ja genau der Baustoff von gestern, aber Beton ist ja nun doch einer der wichtigsten Baustoffe nach wie vor der Gegenwart und hier findet ja auch Forschung eben genau zum Beton statt in Hinsicht auf nachhaltige Betonformen oder nachhaltige Baustoffe, die sich in diesem Betonfeld eben entwickeln lassen, weil auf Industrie Skalierung ist der Lehm oder der Strohbau natürlich noch nicht da, dass man ganze Hotelanlagen aus Stroh und Lehm baut. Da sind wir noch nicht. Aber vielleicht ist das ja auch gar nicht mehr das Bauen der Zukunft, Hotelanlagen zu bauen. Was haben wir noch gezogen?
4: Ja, die Zukunft ist sowieso nie die Zukunft. Also Zukunft gibt es gar nicht. Dazu habe ich auch mal eine Lehrveranstaltung in Taiwan gemacht mit unserer Partner Uni in Tainan. Zukunft ist ein super lustiger Begriff, weil die Zukunft existiert nicht. Es ist ganz wichtig, sich das klar zu machen. Es ist immer eine Projektion von irgendwas, was man in der Gegenwart mit sich rumträgt. Und es ist so ein bisschen ein Hobby von mir, so Zukunftsvisionen zu sammeln. Und das Tolle an denen ist, dass die zu 98% falsch sind. Das ist eigentlich das Einzige, was man, wenn man sich da Material anguckt, wirklich so handfest mitnehmen kann, ist einfach, es ist mit hoher Wahrscheinlichkeit, sind solche Prognosen falsch.
1: Das ist aber gerade doch das Spannende. Also in der Planung, in der Verkehrsplanung, wir müssen immer überlegen, was ist in 10 Jahren, was ist in 20 Jahren, was ist in 30 Jahren. Wir wissen genau, wenn wir für in 30 Jahren planen, es wird garantiert anders sein. Ja? Und genau mit dieser Schwierigkeit und Herausforderung umzugehen, da ist aber auch ein gewisser Reiz und da braucht es Lösungen für. Ja.
4: Ja, die Strategie muss dann ja sein, Offenheit, ne? Also dass man sich Möglichkeiten offen hält und eben eigentlich halt nur so viel plant wie nötig und so wenig wie möglich. Oder wie geht ihr da dran?
1: Verschiedene Strategien, also beispielsweise unterschiedliche Szenarien sich anzuschauen, 3 verschiedene, die sehr unterschiedliche Ergebnisse, unterschiedliche Lösungswege erfordern und dann eben schauen, wie man aus diesen Szenarien und Umgang damit lernt und guckt, dass man möglichst resilient, gut, nachhaltig dann zu guten Ergebnissen kommt. Sagt sich so leicht. In der Praxis ist das natürlich schwierig, ja. Es ist aber auch im Moment gerade sehr, sehr, sehr spannende Zeit, weil sich unheimlich viel ändert. Also nicht jetzt nur beim Bauen oder im Verkehr, sondern in vielen Teilen der Gesellschaft. Ne? Wir wissen eigentlich alle nicht, wo wir in 10 Jahren stehen werden, haben alle die Erwartung, dass es hoffentlich irgendwie besser wird, nicht schlechter, aber es gibt eine hohe Ungewissheit und auch Unsicherheit in der ganzen Gesellschaft.
4: Ja. Björn. Ja, schöner Exkurs hier zum Thema Zukunft. Wir kommen zur nächsten Frage. Die ist ganz schön lang und die hat es auch in sich. Sie lautet, warum arbeitet die Uni nicht so effizient wie eine Firma? Wir finanzieren uns aus öffentlichen Mitteln. Warum geht die Uni damit nicht verantwortungsvoll um und schaut, dass alle Mitarbeitenden diesem auch gerecht werden? Rückmeldungen aus der Verwaltung dauern ewig. Verträge werden dazu knapp versendet und es kommen keine Rückrufe. Alle Haushaltsstellen sollen effizient arbeiten, Ausrufezeichen. Dauernd gibt es irgendwelche Empfänge und Essen und Trinken, zu dem die Führungsriege einladen kann. Das kostet nicht nur Geld, sondern auch Arbeitszeit. Ich fange mal mit dem letzten an, da bin ich mir nicht so ganz sicher. Ich wünschte, ich würde hier die ganze Zeit in rauschenden Empfängen irgendwie schwelgen und vielleicht gehöre ich auch einfach nur nicht zur Führungsriege. Also bei mir ist es zum Beispiel so, wenn wir essen und trinken, was zuweilen vorkommt bei uns im mit den Studierenden im Projekt, zahle ich das privat. Also da kann ich schon mal alle Sorgen hier komplett ausräumen. Das wird auf unterem Level nicht aus öffentlichen Geldern finanziert, wenn es irgendwo Getränke oder Lebensmittel gibt. Das dürfen wir gar nicht abrechnen über die Uni. Ich weiß nicht, wie es in der Führungsriege aussieht und ich weiß auch nicht so genau, wer damit gemeint ist.
0: Nur Drittmittel dürfen überhaupt...
1: Simon
0: hier am Tisch. Über Drittmittel darf man, ne? Du hast doch
4: wieder geschlemmt heute
3: Mittag.
4: Diese
3: Türme, in denen wir uns zurückziehen, um mal zu schlemmen.
0: Aber man kann es ja so sagen, also können ja nur Drittmittelgelder sein und die kommen ja wieder von außen und nicht aus der Uni letztendlich. Das sind ja eingeworbene Mittel, ne, die man dann irgendwie dafür benutzt.
4: Die Frage, aber warum arbeitet die Uni nicht so effizient wie eine Firma, ist durchaus eine Frage, die ich mir auch häufiger mal stelle. Weil ich selber als Künstler haben wir normalerweise keine klassische Universitätskarriere hinter uns, sondern die meisten von uns haben Ateliers mit mehr oder weniger Mitarbeitern und als Unternehmer gelebt, bevor sie in die Uni gekommen sind. Und wir sind auch, also ich selber bin auch nebenberuflich weiterhin Unternehmer. Und und ich frage mich durchaus im Alltag auch mal eigentlich die Frage, warum hat es so lange gedauert, bis die Uni endlich pleite war? Eine Firma wäre es innerhalb von 2 Monaten mit so einer Strategie wahrscheinlich, oder ein Unternehmen oder ein Freiberufler. Das ist aber natürlich nur eine vordergründige Überlegung dabei, denn natürlich arbeitet eine staatliche Struktur und muss ganz anders arbeiten als ein Unternehmen. Aber ich denke, durchaus hätte man an einzelnen Punkten die Möglichkeit, sich stärker auch an ökonomischen und unternehmerischen Modellen zu orientieren. Das fände ich schon auch durchaus wünschenswert, das an einigen Stellen zu tun.
2: Naja, also ich würde so erstmal, also es stimmt natürlich, es könnten manche Dinge schneller gehen und auch manche Dinge besser organisiert sein, ja. Also es wäre super, wir hätten insgesamt ein digitales Aktensystem und solche Dinge. Das würde wirklich die Dinge erleichtern. Ich habe mit sowas schon mal gearbeitet, das ist fantastisch, ja. Anstatt sozusagen händisch meine Unterschrift irgendwo reinzukopieren, mache ich irgendwo ein Kreuzchen und damit ist die Sache unterschrieben. Das würde mir wirklich sehr viel Zeit sparen und denjenigen, die das Ding vorbereiten müssen, auch. Also da gibt's auf jeden Fall Potenzial, insgesamt Verwaltungsprozesse zu optimieren, das heißt nur durch Digitalisierung, durch den Verzicht auf bestimmte Schritte, was auch immer. Ich glaube aber, es ist definitiv ein Trugschluss zu glauben, nur weil irgendwas marktwirtschaftlich organisiert ist, ist es effizienter. Ja, das haben wir sozusagen bei der Privatisierung von Infrastrukturen gesehen, dass die ganz oft weder besser wurden, noch billiger, sondern dass schlicht und ergreifend die Leistung umstrukturiert wurde, sodass sie dann am Ende mehr Gewinn erbrachte. Ich glaube nicht, dass das ist, was wir wollen. Das schaffen wir an der Uni auch nicht, dafür sind wir auch nicht da. Sondern wir müssen natürlich sozusagen schauen, wie wir mit dem Budget, was wir haben, besser wirtschaften können, wie wir diejenigen, die da sind, auch sozusagen vielleicht fortbilden können, besser sozusagen die Ressourcen nutzen können, und zwar unser aller Ressourcen besser nutzen können. Und braucht man eine Prozessoptimierung, aber dazu braucht man nicht die sozusagen eine Marktlogik in die Universität übertragen, die dann ja auch dazu führen müsste, dass wir Gewinn erwirtschaften müssten.
0: Ja.
2: Das schaffen wir nicht. Und was passiert, wenn man das tut, kann man an vielen Universitäten in den USA beispielsweise sehen, die quasi darauf ausgerichtet sind. Das ist nichts, was wir erstreben sollten.
4: Möchte ich es auf gar keinen Fall auch verstanden wissen, was ich gesagt habe. Ja. Also ich meine damit nicht Outsourcing an private Unternehmen oder was man da alles so machen könnte. Ich meine es eigentlich viel simpler. Also in einem Unternehmen oder bei einem Freiberufler spielt am Schluss einfach der Output eine Rolle. Und bei manchen Prozessen habe ich leider an der Uni das Gefühl, dass der Output nicht irgendwie das Ziel ist. Aber für mich ist es das Ziel, weil ich muss den Output am Schluss weiter bearbeiten. Ich muss den Out-

0: und für auch Schiefgehen, für Scheitern, für offene Experimente. Und der Öffentlich-Rechtliche wurde ja immer mehr zu so einer Art vermarktet, also unterlaufen durch Quoten, durch Zahlen. Und dann ist das einfach verloren gegangen. Also dieser öffentliche Raum, diese Freiheit zum Experiment, zum Scheitern in den Formaten ist verloren gegangen. Und das ist was ich mit sehr viel Trauer beobachtet habe. Und deshalb finde ich das extrem wichtig, dass wir uns das immer behalten. Und das ist natürlich auch Gaspillage. Also das ist manchmal auch so eine Form von Verschwendung. Scheitern ist Verschwendung. Da geht was schief. Da ist was nicht immer effektiv. Da ist nicht output-orientiert.
1: Das ist ein Begriff von Effizienz, den ich nicht so meine. Ich meine nicht Studierendenzahlen. Ich meine nicht evaluierbare Excel-Tabellen, sondern Output ist alles. Also ein Kunstwerk ist ein Output. Auch wenn das meinetwegen nicht in den Markt geht, keinen Umsatz generiert, aber es ist ein Output, es ist das Ergebnis einer Leistung. So meine ich das. Wie man das dann evaluiert und in eine wirtschaftliche Skalierbarkeit bringt, da muss man sehr, sehr vorsichtig agieren und da gibt es einen Haufen falsche Skalen auch, an denen man sich orientieren kann. Das möchte ich natürlich nicht.
2: Also ich möchte auch um Gottes Willen nicht, dass wir als Universität wie ein Unternehmen agieren. Wobei ich ähnlich wie Björn auch vor 25 Jahren als Startup eine Firma gegründet habe und auch unternehmerisch tätig war und bin und weiß, was es da ankommt und wie man auch agieren muss, um eben einfach nachhaltig zu überleben. Und ich möchte aber um Gottes Willen nicht so eine Universität haben, wie also nur nach marktwirtschaftlichen und Effizienzgesichtspunkten ausgerichtet ist. Das wäre, glaube ich, fatal. Und mir geht es auch nicht nur im Sinne von Output, jetzt Studierendenzahlen, Drittmittel etc. weiter zu optimieren, das wäre nicht gut, weil dann würde diese Kreativität, diese Freiheit, die ich an dieser Universität so schätze und die nicht nur ich, die so wertvoll ist, wo man auch nicht weiß, was rauskommt, aber die Leute motiviert und antreibt, Dinge zu tun und zu denken und auch mal in Sackgassen reinzugehen, die nicht erfolgreich sind, das muss eine Universität leisten. Und wenn ich rein marktwirtschaftliche Kriterien ansetze, dann mache ich das kaputt und das wäre fatal. Auf der anderen Seite muss man natürlich schon sagen, das soll jetzt nicht der Freibrief sein, zu haushalten, dass man irgendwann nicht mehr zahlungsfähig ist. In der Situation sind wir leider. Ja. Wir sind nicht zahlungsunfähig, aber wir sind in einer sehr schwierigen finanziellen Situation. Das heißt, wir müssen schon gucken, dass wir Prozesse effizienter machen und an bestimmten Dingen orientieren, die besser gehandelt werden können. Ja.
3: Ich würde das auch so differenzieren. Also vordergründig und in bestimmter Hinsicht stimme ich dem natürlich zu. Was wir jetzt hier gerade haben, es leuchtet ja auch ein und ist auch konsensfähig. Und dann sind da plötzlich Fragen drin versteckt, nämlich warum geht die Uni nicht verantwortungsvoll mit ihren Mitteln und so weiter um? Und das ist natürlich die Frage, welche Verantwortung hat denn die Universität? Und wenn sie wie ein Unternehmen handeln muss, dann ist natürlich die Frage, was für eine Firma, also was produziert die Universität denn? Was ist eigentlich die Geschäftsidee? Und darin differenzieren sich dann auf einmal die Ziele und so weiter. Und dann merken wir, dass der Auftrag der Universität so ähnlich, Uwe, du hast es gerade beschrieben, dass das eben möglicherweise genau der Auftrag der Universität ist, einen Raum zu stiften, in dem Output generiert wird auf diese oder jene Art und Weise, aber wo wir auch Fehlerräume haben, wo wir Effizienz auch anders framen, anders füllen, anders beschreiben müssen. Die Effizienz der Universität heißt, also ist eine andere als eine Firma, die eine Geschäftsidee in Hinsicht auf damit verdienen wir jetzt Geld oder sowas hat. Was ist denn das Produkt einer Universität? Und da glaube ich auch nicht, dass es Absolventen sind. Da würde ich auch vielen widersprechen, die immer sagen, die Universität produziert Absolventen für den Arbeitsmarkt. Die macht noch viele andere Dinge auch.
2: Auf der anderen Seite ist aber schon so, dass wir uns, wie soll ich sagen, diese Freiräume, die müssen wir uns natürlich schaffen und die engen wir ein, indem wir eben Prozesse nicht optimal machen und denen wir mehr Geld ausgeben, als wir eigentlich haben und uns mit Dingen beschäftigen müssen, die eben nicht, die nicht produktiv oder konstruktiv sind. Also ich wünsche mir als Vertreter einer Professur einfach, dass die Universität, die Verwaltung einfach möglichst einfach funktioniert und dass ich Freiräume habe, mit meinen Kolleginnen und Kollegen Dinge zu tun, die in der Lehre, in der Forschung, im Transfer und da auch entsprechende Ressourcen zur Verfügung haben. Also eine gewisse Effizienz braucht es schon, das ist klar. Und wir müssen gucken, wie wir mit unseren Ressourcen, mit unserem Geld vernünftig umgehen, damit wir eben auch Freiräume haben genau für dieses Ideal.

0: Idealbild einer Universität. Und da müssen wir auf jeden Fall nachlegen und da würde ich den Kummer, der hier ausgedrückt wird, auch, das kann ich sehr gut nachvollziehen, da haben wir Nachholbedarf, da müssen wir ran. Das lässt sich aber auch nicht innerhalb von 3 Jahren lösen. Aber wir müssen dringend da dran gehen. Also das hat auch nichts mit einer Universität im Sinne einer US-amerikanischen Universität zu tun, sondern das ist einfach notwendig.
1: Ich wollte gerne mal den einen Punkt aus dem Kummer aufnehmen, nämlich das mit der Führungsriege. Das finde ich ja doch einen interessanten Punkt. Also bei uns in der urbanistischen Architektur wird ja auch viel gefeiert. Das sind aber auch tatsächlich immer sozusagen Studierende und Lehrende, die selber kochen oder die Sachen mitbringen und das natürlich aber dann öffentlich sichtbar tun, weil das auch sozusagen eine Form ist, zusammenzukommen und bestimmte Dinge wie zum Beispiel den Semesterabschluss zu feiern. Aber ich finde, was man hieraus sehen kann, ist, dass es offensichtlich doch sehr so ein Gefühl gibt von, hier wird Geld auch ungleich verteilt und ungleich genutzt. Und ich finde, das ist ein Hinweis darauf, dass man über die Frage, was machen wir eigentlich mit welchem Geld, unbedingt transparent sprechen müssen. Und das ist, glaube ich, auch was, woran wir jetzt im Senat ja im letzten halben Jahr doch sehr viel gearbeitet haben, dass es da mehr Transparenz braucht. Und auch über die Frage, was machen wir denn mit den wenigen Ressourcen, gerade wenn sie sozusagen noch knapper werden. Also finde ich einen ganz wichtigen Punkt, dass man sich das klar macht. Das sind eben Dinge, die muss man erklären und die muss man auch mehr Leuten erklären, als nur denjenigen, die im Senat sitzen. Und das finde ich einen ganz wichtigen Punkt, damit eben solche so ein Unwohlsein, über die da oben, die Schlemmen nicht aufkommt, sondern es dann klar ist, was wir eigentlich machen.
2: Das ist ein sehr guter Punkt, weil tatsächlich die Notwendigkeit, dass wir Einsparungen vornehmen müssen, ja sich mit so einem Unbehagen möglicherweise kreuzt, dass man sagt, was passiert denn mit den Mitteln, die ich einspare, wenn ich meine Mitarbeiter jetzt nicht mehr bezahlen kann, dann wandert es irgendwie in die Zentrale und die verschlemmen es da, also jetzt mal so einen Punkt zu bringen. Und dieses Unbehagen führt ja nicht dazu, dass wir alle gemeinsam versuchen, unsere Ressourcen vernünftig zu verwalten. Ja.
3: Aber deshalb ist es auch gut, dass wir hier reden, weil eben dann der Wissensstand einfach sehr unterschiedlich ist bei allen und man kann dann drüber reden.
0: Wir sollten aber auch schauen, wo wir unser Geld herbekommen. Also unser größter Geldgeber ist der Freistaat Thüringen, der uns letztendlich, weiß nicht, 70 Millionen Euro pro Jahr aus dem Haushalt, der im Moment auch unter sehr großem Druck steht, finanziert uns und 9 anderen Hochschulen in Thüringen. Und müssen natürlich schon auch ein bisschen schauen, dass wir auf der einen Seite unsere Freiheit bewahren, was wir tun, auf der anderen Seite aber auch gucken, dass wir uns, wie soll ich es jetzt ausdrücken, ich will jetzt nicht, um Gottes Willen, nicht die Erwartungen des Landtages hundertprozentig nachkommen, aber wir müssen schon auch schauen, dass wir, die Erwartungen der Gesellschaft, sage ich mal, an eine Universität in Thüringen nicht aus Augen verlieren. Ja? Ich will jetzt nicht falsch verstanden wissen. Wir stehen auch im Wettbewerb zu den 9 anderen Hochschulen und müssen gucken, dass wir an was werden wir gemessen? Natürlich schon auch an der Anzahl von Studierenden, an Drittmitteln, an Forschungsergebnissen, an Transferleistungen, auch in ganz unterschiedlichen Bereichen. Also das komplett auszuklammern, das wäre auch fatal. Und da die richtige Balance zu finden, ist auch nicht so ganz einfach. Zwischen Freiheit und Lehre und Forschung und Kunst und den Erwartungen, die wir haben, die an uns gestellt werden, an eine Universität, die aus Steuermitteln letztendlich bezahlt wird. Ich finde das schwierig.
3: Ja, und auch die Erwartungen, die wir haben. Ich war jetzt 2 Jahre international unterwegs mit Listening to the World in verschiedenen Universitäten weltweit, im globalen Süden und so. Und ich meine, da sind die Mittel und das, was da ist, bei Weitem geringer als was wir hier haben, sogar nach Streichungen und allem. Und trotzdem habe ich nicht das Gefühl gehabt, dass weniger Kreativität da stattfindet oder weniger Solidarität. Da wird halt viel im Wir gemacht oder viel improvisiert, viel gemacht. Und davon habe ich das Gefühl gehabt, können wir uns ja auch was abschneiden. Also, dass man nicht sofort sagt, oh Gott, man nimmt uns das weg und das, sondern wie kann ich mit weniger trotzdem das erreichen und das machen, was wir machen. Also, das geht ja auch ein bisschen. Barbara hat noch einen Zettel.
2: Du hast
3: genau.
2: Auch einen Zettel, ne?
3: Den wollen wir noch hören, bevor wir dann wieder.
1: Jetzt machen wir einen radikalen Filmschnitt.
3: Ja.
1: Ganz anderes Thema. Ich lese mal vor, was hier steht. Archi-Arbeitsweise, absolut apokalyptisch. Man hat so viele Bekanntschaften und doch so wenig Freundschaften. Manchmal ist das schön und manchmal ist man allein. Ja, da geht's. Ich weiß nicht, ob das dann nur eine Architekturstudierenden-Erfahrung ist. Ich nehme an, in vielen anderen Studiengängen ist das auch so. Ja, also mich erinnert das schon ein bisschen an mein, also als Stadtplanerin habe ich nicht so viel sozusagen als in der Architekturarbeitsform gearbeitet, aber doch auch ein, zwei Semester im Städtebausemester und kann völlig nachvollziehen, wie gerade am Ende, Semesterende, dass dieses Gefühl entsteht. Man hängt die ganze Zeit im Arbeitsraum rum, schuftet alleine, manchmal gemeinsam, aber doch eben auch gemeinsam einsam an einem Entwurf, einem Modell, was auch immer. Und geht nach Hause und kann im Grunde doch diesen Kummer irgendwie nicht so richtig mit jemandem teilen. Erst recht, wenn man gerade neu in der Stadt ist oder neu angefangen hat zu studieren. Und irgendwie steht man irgendwie auch immer in Konkurrenz miteinander, womöglich. Da sind sozusagen ganz viele Dinge, die zusammenkommen. Und am Ende für echte Freundschaften, neue, hat man gar nicht mehr so richtig viel Zeit. Also insofern, ich glaube, ich kann aus meinem Leben nur teilen, dass ich das total nachvollziehen kann. Und dass aber am Ende gerade diese Phasen irgendwann dann doch dazu geführt haben, dass man diejenigen gefunden hat, mit denen man die nächsten Semester und auch teilweise dann das restliche Leben doch sozusagen noch sehr, sehr viel geteilt hat. Aber ich das tröstet, glaube ich, überhaupt nicht in der Situation, wenn man sich so fühlt.
3: Ich kann nur sagen, dass wir hatten mehrere Einsamkeitskummerkastenzettel. Ne? Mhm. Also es betrifft nicht nur die Architektur, den Kummer und die Einsamkeit oder die Angst vor der Einsamkeit oder auch der nicht erwiderten Liebe und solche Sachen hatten wir öfters. Bei den Architekten hatten wir aber auch die letzten Tage auch, dass die mal so erschöpft sind am Ende zur Summary hin.
1: Das verstehe ich völlig.
3: Und da haben wir uns gefragt, ob nur die Architekten, ob das typisch für die Architektur ist oder warum die besonders als erschöpft wahrgenommen werden. Ne? Das hatten wir als eine Einsendung. Ich glaube Kunst und Architektur oder so.
1: Ja, also für die Architektur gilt, glaube ich, dass dieser Produktionsdruck am Ende und dann muss das Modell, muss der die Zeichnung, muss der Plan fertig sein. Das ist ein besonderer Produktionsdruck. Und das, glaube ich, weiß nicht, ich kann mir vorstellen, dass es in der Kunst das auch gibt, aber jedenfalls, nee, okay. Also, aber jedenfalls in Architektur und Stadtplanung gibt es das in bestimmten, in diesen Abgabesituationen. Und tatsächlich, ich glaube, die schlechte Nachricht ist, dass bestimmt auch den Büroalltag später oft, ja, weil man sozusagen, wenn der Wettbewerb halt abgegeben werden muss, dann muss er halt abgegeben werden und das, wenn dann das Detail noch nicht stimmt, dann muss es noch überarbeitet werden und das ist im Grunde dann vorverlagert das, was einen später zum Teil auch irgendwie erwartet, leider. Das ist einfach, glaube ich, Teil der Arbeitsrealität und man muss irgendwie anfangen, resilient damit umzugehen.
2: Ja, also ich entsinne mich zu dem Punkt oder zu Punkten in dieser Art und Weise, dass das Studium sich manchmal überfordernd oder einsam oder sowas anfühlt, dass ich in der irgendwie auf einer Begrüßung zur Immatrikulation war ich heraus eingeladen, dass ich jetzt die Begrüßungsrede mache und dann ist mir irgendwie im Vorfeld jemand älteren Semesters gekommen und hat gesagt, die Studienzeit war die beste Zeit meines Lebens. Und dann habe ich meine Rede daran also aufgezogen, dass das doch eine Zumutung ist, also auch sein kann, dass man jetzt bitte gefälligst die beste Zeit seines Lebens zu verbringen hat. Und ich kann sie trösten, habe ich dann gesagt, es fühlt sich nicht immer wie die beste Zeit des Lebens anfühlen. Und Studium ist eben auch eine Transformationszeit und Transformation ist auch schmerzhaft. Ich entsinne das auch, auf mich zurückgeworfen zu sein, das gehört ja eben zu dieser Transformation auch dazu, plötzlich also wieder auf so einen Nullpunkt zu gehen und zu sagen, aha, ich orientiere jetzt in André Malraux, französischer Kulturminister in den 50er Jahren, hat mal gesagt, das ist die Zeit, in der man investiert, davon lebt man dann den Rest seines Lebens.
3: Ich empfehle auch die Innis zu besuchen, weil also ich habe mit Bauhaus FM die Erfahrung gemacht, das ist eine Inni und man macht Radio zusammen und das verbindet und wenn man dann neu in der Uni ist und nicht so viele Leute kennt und dann macht man sowas zusammen, also aus allen Bauhaus FM Initiativen, ich habe mehrere Generationen jetzt betreut, sind immer ganz starke Freundschaften entstanden, die auch über das Studium hinaus dann zu Kollektiven wurden und so, also Radio machen verbindet und ich glaube auch Podcast oder Schreiben oder was es für Innis gibt, Zeitungen machen oder so. Also ich glaube, das ist vielleicht ein guter Anlauf, wenn man alleine in eine Stadt kommt und am Anfang steht und genau sich einsam fühlt.
4: Wir haben ja gerade über den Kiosk und das Bütchen gesprochen und das ehrt natürlich alle Beteiligten, wenn es dann so heißt, wow, sowas gibt es an der Uni, total ungewöhnlich. Ich habe selber an der Kunstakademie studiert und war, bevor ich nach Weimar gekommen bin, auch immer an Kunsthochschulen tätig. Da ist es nur so mittelungewöhnlich, sowas. Also es gehört eigentlich schon auch so ein bisschen dazu, dass es sowas gibt. Und im Vergleich fällt mir hier an der Uni einfach auf, dass es wenig, also ich kenne das von Kunsthochschulen, ist auch nicht immer nur positiv, dass sich so Ecken bilden, wo dann die Studierenden halt so cornern und dann kommt da irgendwie das erste Sofa, das zweite Sofa und am Anfang sitzen da 5 Leute rum und 4 Monate später sind es plötzlich 70, dann ist eine Anlage da, dann geht, also irgendwas entsteht dann einfach so aus dem Nichts. Das ist so Creatio ex nihilo, gibt es plötzlich so Orte. Und das finde ich in Weimar hier an der Uni selten. Also, und die Leute, habe ich das Gefühl, die gehen auch ganz gerne nach getaner Arbeit einfach sofort nach Hause. Und ich empfehle meinen Studierenden auch immer, hey, selbst wenn ihr nichts Konkretes zu tun habt, was es tatsächlich im Kunststudium im Gegensatz zur Architektur häufiger gibt, ne? Weil die müssen sich ja immer ihre Aufgabe selber suchen und das überfordert, glaube ich, teilweise auch die Leute. Also in dieser Freiheit kann man auch verloren gehen und dann entsteht vielleicht so ein umgekehrter Druck wie bei euch in der Architektur, der auch nicht angenehm ist. Aber dann einfach zu sagen, ey, ich gehe da trotzdem mal hinten, ich schaue mal, wer so da ist, was die so machen, ich frage die mal, was macht ihr gerade so? Oh, interessant, Material, Inhalt oder sonst irgendwas. Ich dock da irgendwie an, ich tue mich mit denen zusammen, man baut irgendwas gemeinsam. Ja, genau so sollte es eigentlich sein. Und da würde ich alle stark ermutigen, das zu tun oder vielleicht einfach sich auch mal nur hier hinzusetzen und zu gucken, wer vorbeikommt und das eher auch als so ein Begegnungsraum zu erleben und nicht nur als so eine Anlaufstelle, wo man sich irgendwie was abholt, sondern einfach auch mal mehr rumhängen hier.
3: Hängt doch mal mehr rum. Kommt zu uns. Wir haben übrigens nachher auch ein Open Mic, also wenn jemand auf dem Campus Lust hat, seinen Kummer noch uns mitzuteilen oder nochmal zu dem, was wir gesagt haben, was sagen, kommt hierher. Ihr seid am Biertisch willkommen. Wir hören jetzt noch mal ein bisschen Musik und dann gehen wir in unsere letzte Runde schon.
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0: Hallo, wir sind auf Bauhaus FM 106,6 mit der Sondersendung Flurfunk ab heute auf dem Campus der Bauhaus-Universität live vor Ort. Und wir werden jetzt durchgängig mit dem Programm Flurfunk bis Samstagabend um 6 zu hören sein und auch eben vor Ort mit Performance und allen möglichen tollen Sachen zu Radio im Widerstand, Radio als Medium auch der Zusammengehörigkeit, aber auch eben des Widerstands reden. Wir sind jetzt aber hier im Kummerkasten. Der Kummerkasten ist eine Sendung, die Simon und ich seit Montag mit Gästen der Universität moderieren und wo wir eben Einsendungen der Fakultät, die anonym uns erreicht haben, zusammen diskutieren und besprechen. Und wir haben gerade die Shorties der Kummer gezogen und werden uns jetzt, lesen einfach mal einen Satz und einen kurzen Kommentar dazu vor.
1: Genau, wir haben hier drei Gäste, Barbara Schönig, Uwe Planck-Wiedenbeck und Björn Dahlem. Und die haben jetzt gerade alle einen Zettel gezogen und der Reihe nach lesen wir die vor und sagen, was uns spontan dazu einfällt.
0: Barbara, komm, wir fangen mal rechts an.
2: Genau, mir liegen zwei Zettel vor. Der erste ist, hoffentlich wird alles gut, ganz Gallien, Fragezeichen. Gesendet am 25.06. Ich beziehe das jetzt trotzdem einfach mal auf die Ereignisse vom letzten Wochenende. Die Frage, wie wir uns resilient aufstellen gegen sozusagen die rechtsextremen sozusagen Zunahme von Rechtsextremismus. Würde sagen, das Ziel muss sein, ich bin sonst gegen Stadterweiterungen im Moment, aber das Ziel muss sein, das gallische Dorf natürlich möglichst weit auszudehnen. Und ich denke, da muss die Universität eine wichtige Rolle übernehmen. Das war der erste Zettel. Und der zweite ist, heute gab es 2 Semmelknödel pro Person in der Mensa. Ich habe nach einem extra Semmelknödel gefragt, aber mir wurde erwidert, dass das leider nicht möglich sei. Jetzt bin ich ein paar Stunden nach der Mensa wieder hungrig und bekomme deswegen schlechte Laune. Ähnliches passiert mir leider immer wieder, aber 2 Portionen zu holen ist mir auch zu viel. Das kann ich total verstehen. Ich habe das Problem, dass ich immer nur die halbe Portion haben möchte und mir dann gesagt wird, das geht wiederum auch nicht. Und ich bin gerne bereit, wenn sich die Person bei mir meldet, immer meine halbe Portion zu spenden für ihren Teller.
0: Diese Idee hatten wir gestern schon, da hatten wir den Knödel
1: immer so
0: schon.
1: Einen gespendeten Knödel mit reinnehmen.
0: Ja, das wäre so eine Art Punktesystem. Ich gebe halben, anderer kriegt ganze.
3: Knödelpatenschaften, das finde ich ein sehr schönes Format, das uns alle sicher mehr zusammenbringen würde hier an der Uni.
0: Okay.
3: Auf allen Ebenen.
0: Ich
3: glaube, ich kann direkt wirklich anschließen, weil der Satz passt super dazu. Und der lautet, es geht viel um Gefühle. Und ich glaube, die einzige Antwort, die ich da adäquat geben kann, ist ein lauter Seufzer. Ja, richtig. Also wird vielleicht auch gerade im akademischen Kontext unterschätzt, wie viel es um Gefühle geht, weil man hier häufig dem menschlichen Irrtum unterliegt, dass irgendwie man sein Leben irgendwie vom Verstand her unter Kontrolle hätte oder so. Aber in Wahrheit sind wir emotionale Wesen und unsere Realität ist immer primär erstmal ein Erleben im Sinne eines emotionalen Erlebnisses. Das passiert uns die ganze Zeit. Und es ist tatsächlich vielleicht so eine Angelegenheit, um die wir uns auch ein bisschen mehr kümmern sollten und der wir mehr Raum geben sollten, auch so ich selber interpretiere es mal so, dass man diesen Gefühlen auch vielleicht mehr Raum geben sollte. Insofern finde ich es auch gut, wenn die Diskussionen in den Gremien lebhafter werden, man nicht mehr so sehr akademisch verklausuliert spricht, sondern vielleicht auch mal ein bisschen mehr raushaut und auch zu dem steht, was man empfindet.
4: Der nächste Zettel steht hier, Bauhaus ist ein sinkendes Schiff. Ich habe tatsächlich den Eindruck, dass viele das oder einige das im Moment so empfinden, ich nicht. Auf einem sinkenden Schiff würde es nicht so viele Menschen geben, die sich so engagieren, die so kreativ sind, die wie heute auf der Summary oder auch in vielen anderen Bereichen. Wir haben finanzielle Herausforderungen, auch Probleme, aber wir haben auch tolle Erfolge, wir haben tolle Forschungsprojekte, die eingeworben werden, die tolle Ergebnisse liefern. Wir werden ein Bundesbauforschungszentrum oder ein Bundesforschungszentrum für nachhaltiges Bauen. Wir sind in vielen Bereichen sehr erfolgreich, ob das jetzt in Kunst ist oder in Architektur oder im Bauingenieurwesen oder Medien. Also wir haben wirklich sehr viel Potenzial und ich bin sicher, wenn wir unsere Probleme richtig angehen, kann es sogar sein, dass die Universität besser dasteht als vor ein paar Jahren noch, ne, dass wir aus dieser Krise gut herauskommen. Wir müssen es halt angehen, das ist schwierig, das weiß ich auch. Und wir dürfen uns aber nicht zu sehr, dann bin ich wieder bei Björn mit den Gefühlen, zu sehr runterziehen lassen, sondern müssen Lösungen entwickeln.
0: Ich habe Art and Design ist ein Kindergarten und ich weiß nicht, ich würde sagen, ja, super, cool. Also Kinder, das Kindliche ist das Kreative und wenn wir das nicht mehr haben, dann sind wir eigentlich auch keine Art and Design mehr. Insofern, ja, lass uns spielen.
1: Ich habe eine Frage, eine Warum-Frage. Warum wurde der Kanzler entlassen? Und das ist natürlich eine Warum-Frage und Warum-Fragen muss man immer vorsichtig, also ich habe gelernt, mit Warum-Fragen muss man vorsichtig umgehen, dass man nicht sofort quasi über das Warum-Stöckchen spricht. Zu dieser Frage, der Prozess, das Amtsenthebungsverfahren des Kanzlers ist seit letztem Herbst entstanden und ist ein vielfältiger Prozess, an dem sehr viele Warums einen Anteil gehabt haben und wir haben hier ein Resultat einer vielfältigen Geschichte. Da kann man nicht einfach sagen, genau deswegen. So würde ich mit dieser Frage umgehen. Aber es ist ja eine Frage, die im Kummerkasten landet und dahinter verbirgt sich vielleicht auch ein Kummer in Hinsicht auf Nichtverstehen von, was hier vor sich geht und diesen Kummer aufzuheben und zu Gehör zu bringen, also im Sinne von auch zu bewahren. Das ist vielleicht hier das eigentliche Anliegen auch unserer Sendung, hier nicht einfach Antworten zu geben, sondern zu sehen, was artikuliert sich hier eigentlich.
0: Habt ihr dazu noch irgendwie einen Kommentar oder wollen wir in die Kiste greifen und uns einen neuen Kummer sorgen? Holen. Wer möchte?
1: Wir holen uns einen neuen Kummer.
0: Wir holen uns einen neuen Kummer. Wir werden kummersüchtig, Simon. Was machen wir morgen ohne Kummer?
1: Wir machen uns gegenseitig Kummer.
0: Okay. Hier, du brauchst das Mikro. Ja, wir können schon dann übersetzen.
1: Gerne, ja.
2: Okay, hier hat jemand Kummer mit dem Studienende. I'm almost at the end of my bachelor's and I'm not that motivated to keep going. My grades are going downhill and I just want to get it over with. Ja, das kann man da raten. Ich denke, es ist immer sinnvoll, den Studienabschluss zu machen. Und wenn man mehr Zeit dafür braucht, dann muss man sich mehr Zeit dafür nehmen, glaube ich. Aber ganz bestimmt bin ich ganz sicher, dass es schaffbar ist. Und es gibt an der Universität ja auch Möglichkeiten, sich sozusagen da Hilfe zu holen, Unterstützung, wenn es da Schwierigkeiten gibt. Fachstudiengangsberatung, aber vor allen Dingen auch eine sozusagen Sozialberatung meines Erachtens. Also ich denke, nicht entmutigen lassen und zu versuchen, das durchzustehen.
0: Und vielleicht kann man auch sagen, dass der Kummer sicher nicht einzig ist. Also ich weiß, wenn ich meine Studierenden im Abschluss sehe, das ist, glaube ich, eine sehr schwierige Phase und das ist immer die schwierigste Phase überhaupt. Auch, glaube ich, wenn man die Angst hat, auch was in der Zukunft dann, Zukunft gibt es nicht, ja, aber was nach dem Studium kommt, ja, was diese große, breite Welt für einen da offen lässt, dann ist man oft angsterfüllt und dann mit dem Stress und dem Druck. Also ich glaube, das ist insgesamt für viele keine einfache Phase und vielleicht da auch untereinander solidarisch zu sein und sich untereinander zu unterstützen, miteinander zu arbeiten und so könnte vielleicht helfen. Ah. Ja. Vielleicht haben wir noch Zeit für einen. Ja, positiv, das können wir uns nicht aussuchen. Kummerkasten ist Kummerkasten. So.
4: Ich lese mal die Frage vor, aber beantworten muss sie Björn.
1: Na, ist es, warum? Sie müssen sie nicht beantworten.
4: Nein,
1: wir gehen
4: nur
1: sie damit
4: nicht beantworten,
1: um.
4: Aber ich kann sie nicht beantworten. Ja. Warum trägt die Fakultät den Begriff Gestaltung im Namen, wenn gestalterische Grundlagen in der Lehre kaum berücksichtigt werden und in der externen Praxis durch erhebliche Defizite sichtbar werden?
3: Da bin ich jetzt fein raus, weil ich bin kein Gestalter. Ich bin Künstler, das ist nochmal im höher aufgelösten Bereich wirklich ganz extremer Unterschied. Ich empfinde es allerdings einfach nicht so, muss ich an der Stelle ganz klar sagen. Also, aber ich kenne die studentische Perspektive aus den gestalterischen Studiengängen natürlich nicht. Aber ich kenne die Kolleginnen und Kollegen und da sprechen wir ganz viel eigentlich, oder da habe ich das Gefühl, dass die sich doch erheblich mit gestalterischen Fragen auseinandersetzen. Aber ich glaube, hier wird eben eine Grundlagenlehre vermisst. Aber also es ist jetzt wirklich sehr schwierig für die Kolleginnen und Kollegen zu sprechen. Aber ich höre da eine Sehnsucht raus, die ich aus dem eigenen Studiengang auch kenne, nämlich dass man vielleicht zuerst so einen Universalbaukasten geliefert bekommt, mit dem man dann eben, und jetzt benutze ich auch das schöne Wort Zukunft, in der Zukunft alle sich anbahnenden Probleme löst. So eine Art Schweizer Taschenmesser mit allen Werkzeugen. Ja. Und auch da würde ich sagen, das gibt es nicht. Es ist in einem gewissen Grad, also in der Kunst haben wir eine gewisse Minimalgrundlagenversorgung über die Werkstattkurse und die schaffen dann eben das Angebot, dass Leute, die sich besonders für Holz, für Metall, fürs Abformen oder eben die Bereiche, in denen wir sehr gut ausgestattet sind mit Werkstätten, interessieren. Die können da ihre Kenntnisse weiter vertiefen, weil es einfach auch aufgrund der Kürze der Zeit gar nicht möglich ist, die universal tief in alle möglichen Techniken einzuarbeiten. Und in der Kunst ist es einfach auch so, dass alles Technik sein kann und wir vielleicht viele Techniken, die wichtig werden, noch gar nicht kennen, weil die von den Studierenden jetzt in Echtzeit erarbeitet werden. Ja. Also ich höre da eine Unsicherheit und eine Angst raus und würde vielleicht empfehlen, sich eher mit diesem Wunsch zu beschäftigen, warum der da ist und warum man nicht einfach sagt, ich fange mal mit irgendwas an und arbeite mich tiefer rein und wenn es nicht passt, suche mir was anderes. Und eigentlich dieses Meandern ist vielleicht das Prinzip des Studierens in der Fakultät mehr. Und ja.
0: Ich kann das nachvollziehen, weil ich ja in Kunst, Mediengestaltung ist. Das heißt, immer wenn die was machen oder künstlerisch, müssen sie an der Technik vorbei und müssen sich mit Technik auseinandersetzen. Und ich komme ja jetzt gerade aus den ganzen Konsultationen, so kurz vor Flurfunk und alles. Und die Ideen sind toll und die Texte, alles ist da, aber die Technik ist oft wirklich, ne, ich gucke ja, sondern der Technik sitzt auch, ist immer schon ein Thema, ne, und Probleme. Und die müssen bei uns halt einfach wahnsinnig viel durch so digitale oder technische Grundlagen gehen, bis die überhaupt was machen können. Und es kann sein, dass das auch mit diesen vielen sich verändernden Technologien einfach manchmal nicht mehr zu meistern ist und man so eine Unsicherheit behält, ne? Einfach nie fit genug zu sein, um das zu meistern. Also aus meiner Perspektive kann ich den Kummer da vielleicht nachvollziehen. Da können wir aber auch gar nicht antworten oder hinterherkommen. Das
3: aber Trost vielleicht auch aus meiner eigenen Perspektive heraus ist, also ich meine, es wurden schon großartige Filme auf dem iPhone gedreht. Ja. Also Technik wird auch manchmal echt überschätzt.
0: Gut, ich glaube, wir kommen am Ende vom Kummerkasten an. Genau, ja, also wir haben ja noch den Trailer. Aber vielleicht ganz kurz von euch ein Gruß, ein Gedanken zum Kummerkasten, zum Abschied, zu unserer Runde, zu unserem Hiersein.
4: Ja, vielen Dank, dass ihr die Idee dazu hattet. Ich weiß nicht, wer die Idee hatte und dass ihr das umgesetzt habt. Also
0: und natürlich Konstantin Schusser mit unserem digitalen Kummerkasten und die Studierenden, die das sozusagen eingesammelt haben.
4: Fand das sehr gut und danke.
2: Dem kann ich mich einfach anschließen. Danke an euch. Tolles Format, hat Spaß gemacht. Also auch wenn es natürlich nicht in erster Linie Freude macht, sich mit Kummer zu beschäftigen, so meine ich es nicht. Aber es ist sozusagen schön, sich dann kollegial miteinander darüber auszutauschen und ins Gespräch zu treten über die Sorgen, die, ja, die alle Angehörigen dieser Universität haben. Ich denke, das ist gut, das Wichtigste brauchen wir.
3: Ja, auch von mir danke für die Einladung. Das war irgendwie ein schönes Gespräch, fand ich. Und ich wollte noch mal daran erinnern, dass wir irgendwie in wenigen Stunden mit der Summary starten oder genau. In einer Stunde ja schon.
0: Wird auch live übertragen, also bleibt einfach dran an den Sendern online oder auf 106,6. Wir übertragen live von der Summary und Bauhaus FM wird auch den ganzen Abend dann über den Campus ziehen, Stimmen einfangen, berichten von dem, was hier abgeht. Und überhaupt mit dem Flurfunk geht es so weiter bis Samstagabend, auch vor Ort und auf Sendung.
1: Danke euch,
0: danke für euch fürs Runde. Tolle Miteinander diskutieren, ja, und fürs Dasein, hat Spaß gemacht. Und wir übergeben zur Radio Lotte. Danke. Ah nee, wir übergeben nicht. Wir bleiben. Das war jede Woche so, aber heute bleiben wir.
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1: Hallo, hier vom Campus auf dem Flurfunk an der Bauhaus-Universität Weimar. Wir sitzen hier am Campus-Hauptgelände der Uni und warten auf die Eröffnung der Summary, die wir hier gleich im Radio übertragen werden, auf 106,6 MHz und Bauhaus FM. Es ist hier schon eine große Menschenansammlung versammelt. Wenn Sie möchten, können Sie auch hierher zu uns kommen. Wir haben hier ein kleines Studio neben der Hauptbühne aufgebaut und steht hier eine Bühne mit Schlagzeug. Der Präsident und einige andere Leute haben sich da auch schon mit Blättern in der Hand versammelt und werden hier gleich die Eröffnungsreden halten, sodass dann die Summary eröffnet ist. Momentan warten wir aber noch ein bisschen. Es geht hier ein guter Wind. Besorgen Sie sich noch ein Getränk. Was machen Sie wohl gerade? Bauen Sie irgendwo auch Ausstellungen auf? Bars? Hängen Sie Bilder an die Wand? Genau. Wir spielen hier vielleicht, bevor die Reden anfangen, noch 2, 3 Lieder. Ja, ist auf jeden Fall heute gutes Wetter für so eine Summary-Eröffnung. Es ist viel los in der Stadt. Nicht nur hier mit dem Flurfunk, sondern die ganze Uni ist in Unruhe und bereitet gerade den Sekt und die Ausstellungseröffnungen vor. Wir haben hier auch im Soundbereich Ausstellungen übrigens. Und zwar unter dem Dach, das heißt Strömungen an verschiedenen Orten an der Bauhaus-Uni. Zum Beispiel in der Marienstraße 5, in der Limona, in der Marienstraße 14. Und wenn Sie hier am Campus bei uns vorbeikommen, dann können Sie auch ein Programm von diesen ganzen Soundausstellungen einsammeln. Und genau, im Keller von der M5 gibt es ganz tolle Soundinstallationen. Und auch in der Limona. Genau. Und wir spielen jetzt hier nochmal 1, 2 Lieder, bis die Eröffnungsreden anfangen.

tatsächlich auch festgelegt, wie viel Landesmittel eben die einzelnen Thüringer Hochschulen zugewiesen bekommen. Es ist ganz wichtig, damit wir natürlich eine dauerhafte Ausfinanzierung der Universität sicherstellen können.

0: 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It reminds us that the university is never just a collection of institutes, offices, or degree programs. It is a community held together by solidarity, by people helping each other finish that last model, carrying displays across campus, lending equipment, giving feedback, solving problems together. Celebrating one another's successes. Much of that work usually remains invisible. But it becomes visible at Summary, and without it, none of this would happen. 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Sorry, this wind is really annoying. I hope we can do so with courage, curiosity, and confidence. That's the usual slogan that we have. 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
1: Studierende. Ich bin der Dekan der Fakultät Medien und ich freue mich, federführend dieses Mal zumindest für das Motto mitverantwortlich zu sein in unserer Fakultät und die Summary hier durchzuführen. Die Rede ist nicht KI generiert. Ich habe mich ein bisschen unterstützen lassen von KI, aber ich glaube, das machen wir alle mal ab und zu. Genau, also an der Fakultät Medien, da hat sich tatsächlich ein ganzes Team von Leuten zusammengesetzt, die Öffentlichkeitsarbeit, Mitarbeitende, unsere Junior-Profs und vor allem unsere Studierenden, und die haben sich überlegt, was könnten denn ein gutes Motto sein, ein guter Aufhänger, und dann kam es zu dem Thema Prompt. So, und jetzt kann man natürlich Prompt auf verschiedene Weisen lesen, und ich möchte es so ein bisschen einordnen. Wir fangen mal vielleicht mit Prompt als Aufforderung an. Und was für eine Aufforderung gab es, die vielleicht auch sogar was mit der Summary zu tun hat? 1923, da gab es eine große Ausstellung, die Bauhaus-Ausstellung, und die basierte auf einer Aufforderung. Was nämlich damals so war, also ein bisschen früher schon, da hat das Land Thüringen halt ein bisschen Geld in die Hand genommen für das Bauhaus. Und da gab es ein bisschen Stress, wieder zu wenig Geld, Geldprobleme, Kritik, Hinterfragen, Druck aus der Öffentlichkeit. Es fühlt sich echt nah an, diese Geschichte. Aber genau, so war es damals. Und dann hat das Land gesagt, so Leute, ihr müsst aber zeigen, was ihr für die Öffentlichkeit macht, was ihr für das Land tut. Und dann kam es eben zu der Konzipation der Bauhausausstellung. Dann, das war sozusagen die Aufforderung, zeigt, was ihr mit den Steuergeldern macht, zeigt, was ihr wert seid. Und das könnte so der Vorläufer, die erste Summary vielleicht sein. Dann kann man Prompt natürlich auch noch anders sehen, vielleicht so als schnell. Damals wurde dann ein Rundschreiben an alle erstellt, es gab einen Ausnahmezustand. Das war auch wörtlich so in den Schriften drin, ein Ausnahmezustand, um eben fertig zu werden für diese Bauhausausstellung. Und ich glaube, diesen Ausnahmezustand und dieses schnell alles fertig machen, das kann man auch heute noch erleben. Als ich ankam hier vor ein paar Jahren an der Fakultät, da haben die Leute mir gesagt, ja, vor der Summary, da hauen nochmal alle Studierenden richtig rein, da machen sie in allen Projekten nochmal richtig fertig. Und das kann man wirklich sehen. Also die letzten Tage auf dem Campus Hat Peter ja auch schon erzählt, da laufen die Leute alle wild umher, suchen noch dies, suchen noch das zusammen, um ihre Projekte irgendwie fertig zu bekommen. Ich habe heute hat mir ein Mitarbeiter noch erzählt, warum machen die denn das Filmen vom MDR heute schon? Die wissen doch, dass das morgen

0: eigentlich erst alles läuft. Also so, so mit heißer Nadel gestrickt ist das alles hier und das ist sozusagen auch das Prompt, das Schnelle. So kann man Prompt eben auch verstehen. Dann, ich weiß nicht, wer es weiß, also vor 30 Jahren, da gab es nicht nur den Namen Bauhaus-Universität neu, sondern da gab es auch eine Fakultät neu. Das sind wir. Wir sind jetzt 30 Jahre alt. Genau. Vielen Dank. Ich werde jetzt auch die Fakultät so ein bisschen vorstellen, einfach so, weil das dazugehört und was das Thema Prompt für uns als Fakultät bedeutet. Ich meine, Prompt damals, da denkt man vielleicht an so Computerbildschirme, die haben so ein blinkendes Symbol und das war halt damals der Prompt. Da kann die Informatik, wir haben den Fachbereich Medieninformatik, da konnten wir uns mit identifizieren, können wir uns mit identifizieren, das ist der Computerprompt. Und das hat sich aber rasant entwickelt, natürlich auch durch die Large Language Models, andere Modelle. Der Prompt, das ist heute irgendwie ein Satz oder vielleicht ein Bild oder irgendeine Aussage, mit der irgendwas Neues generiert wird. Das schickt man in irgendein Modell und dann passiert da was. Da werden neue Sachen generiert. Und dann kommen natürlich auch andere auf den Plan, nicht nur die Informatiker. Dann kommen vielleicht auch die Geisteswissenschaften dazu, die Medienwissenschaften, Medienkultur. Und die fragen dann, was macht ihr da eigentlich? Seid ihr sicher, dass das gut ist? Was macht das mit uns? Was macht das mit uns als Menschen? So verbindet der Prompt eben auch die Fachbereiche. Ein Fachbereich haben wir auch noch und der ist natürlich auch ganz... ganz interessiert daran, die Medienökonomen, die fragen sich auch, was sind denn die neuen Geschäftsmodelle, die neuen Plattformökonomien? Wie gehen wir mit Dienstleistungen und KI um? Wie gehen wir verantwortungsvoll mit Daten um? Und da sind wir nicht mehr bei dem Ausrufezeichen hinter dem Prompt, das Prompt als Aufforderung, sondern auch den Prompt, den man hinterfragen sollte. Viele Themen müssen wir hinterfragen und die werden auch bei uns hinterfragt an der Fakultät und wir sehen auch, dass die auch an anderen Stellen hinterfragt werden und das ist eben besonders wichtig. Darum haben wir dieses Interrobang, dieses Ausrufezeichen verheiratet mit dem Fragezeichen dahinter gesetzt. Genau. Bin ich ein bisschen schneller als meine Rede hier. Genau. Und ich meine, das Wichtige ist auch, dieses Zusammenspiel und diese Einheit, die hört nicht in unserer Fakultät auf. Also ich habe auch mal durch den Katalog der Projekte gebrowst und mir so angeguckt, was hier alles vorbereitet wird. Es ist super zu sehen, dass eben Prompt auch was ist, womit alle eigentlich was anfangen können. Wo alle irgendwie Fragen zu haben, wo alle vielleicht auch sagen, naja, für mich ist vielleicht eine neue Technologie das, was mich promptet, irgendwas auszuprobieren oder neues Material, was mich promptet, damit neue Konstruktionen zu machen. Und das ist sehr schön, dass Prompt eben nicht nur die Fakultät bei uns, sondern eben die gesamte Universität eigentlich verbindet. Und trotzdem muss man sich eben immer wieder fragen, erschaffen wir was oder kopieren wir hier nur was? Wird da irgendwas zusammengestückelt, was vielleicht anderen Leuten gehört? Wem gehören vielleicht die Bilder? Welches Lachen habe ich da jetzt in dem KI-generierten Menschen drin? Und ganz wichtig, also besonders in den letzten Semestern, da kamen immer mehr Studierende auch und haben gefragt, was soll ich denn jetzt eigentlich hier? Ich bin jetzt hier angenommen zum Studium, aber eigentlich kann die KI doch alles. Ich meine, was bleibt jetzt von den Fähigkeiten in der Architektur, in den Künsten, Ingenieurswissenschaften, Medienwissenschaften? Warten wir eigentlich nur noch, bis der perfekte Prompt gefunden wird, der uns dann alle obsolet macht? Ich hoffe nicht. Wir können uns das auch angucken heute. Ich glaube, das wird vielleicht eine der letzten Summaries sein, wo wirklich noch viel Eigenes drinsteckt, wo nicht alles KI generiert ist, wo die Leistung der Leute drinsteckt, vielleicht ein bisschen KI unterstützt. Manche bauen auch an der KI weiter und demonstrieren das. Aber ich glaube, das sind so Summaries, wo man noch wirklich feiern kann, was man geschaffen hat, was nicht einfach nur generiert wurde aus irgendwelchen Prompts. Und darum geht es ja bei der Summary auch, um Abschlüsse zu feiern, um zu feiern, was man in den Jahren, in dem Semester geschafft hat. Genau, es gibt mehr als 150 Projekte, und ja, überall technologischer Wandel wird aufgegriffen, kritische Blicke, freie Auslegung. Und ich möchte auch noch einladen zur Open Lab Night morgen in der B11. Da stellt sich unsere Fakultät nochmal ein bisschen vor. Wer immer noch Interesse am Thema KI hat, unsere Studierenden haben gerade einen KI-Hackathon mitgewonnen in verschiedenen Kategorien. Da sind vielleicht auch bestimmt ein paar, die man dazu fragen kann. Genau, und am Ende möchte ich mich noch bedanken bei vor allem der Öffentlichkeitsarbeit, Verwaltung, den Lehrenden, Mitarbeitenden, alle, die unterstützt haben für das Engagement und natürlich vor allem bei den Mitwirkenden, bei den Studierenden. Und ja, jetzt denke ich, Sinne auf für alle Modalitäten, alle von der Summary bitte prompten lassen und auch andere prompten und ja, dann Prompten.
1: And hereby I declare Summary 2026 open, and we will celebrate this together with the deans of the other faculties in the back, close to the pavement, by prompting on the pavement, and we would like to invite all of you to then continue those prompts, ideally all around the campus. 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

0: müsst ihr euch woanders unterhalten, weil wir die Mikrofone benutzen müssen.
1: Wir holen jetzt. Willst du eine Waffe?
0: Das waren die Eröffnungsreden von der Summary. Wir haben etwas über Proms gehört, über das Motto der Summary. Hier löst sich jetzt gerade die Crowd ein wenig auf. Später gibt es hier noch die Verleihung des Lehrpreises. Wir sind hier Flurfunk. Wir sitzen auf dem Campus. Ihr könnt uns auch besuchen. Wir senden ab heute die ganze Zeit bis Samstag Abend durch, von der Summary, über die Projekte der Summary, über Radio als Widerstand auf 106,6 MHz und Bauhaus FM. Und hier läuft ein bisschen Musik im Hintergrund und in 20 Minuten werden wir eine kleine Überblickssendung, eine kleine Eröffnungssendung über unser Radioprogramm starten. Jetzt lese ich vielleicht einfach noch ein bisschen aus einem Projekt, das Teil von dem Flurfunk ist, und zwar der Kummerkasten. Wenn Sie auf die Webseite der Bauhaus-Uni gehen, unter der Summary, da gibt es einen speziellen Reiter für den Flurfunk und dort finden Sie auch den Kummerkasten. Das ist eine Webseite, die von Studierenden erstellt wurde und dort können Sie Kummer hinterlassen über die Uni, über das Geschehen hier, über das Leben und jetzt spielen wir ein bisschen Musik.

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1: Hallo, hier vom Flurfunk auf dem Campus der Bauhaus-Universität auf 106,6 MHz und Bauhaus FM. Ich bin Friederike Mormann und ich sitze hier mit Nathalie Singer.
2: Hallo Friederike, schön mit dir diese Sendung zu starten, die Einführung eigentlich ist, ne, in unser Programm, was bis morgen Abend um 6 gehen wird. Der Flurfunk, ein Sonderprogramm zur Summary, auf der Summary. Und ihr hört das auch im Hintergrund. Also wir werden wahrscheinlich immer wieder mal nicht gestört. Jetzt hört man es.
1: Jetzt hört man es, genau. Hier findet gerade die Lehrpreisverleihung statt. Genau.
2: Der Beste, also es wird immer so jährlich für die beste Lehre einen Preis verliehen. Da dürfen die Studenten einreichen. Und wir hören schon den Applaus. Aber wir machen weiter, ne, mit dem Programm. Wir stellen euch mal vor, was bis morgen Abend um 6 alles auf dem Programm steht. Thema war Flurfunk, Radio als Instrument des Widerstands und aber auch der Verbindung. Ne? Also beides. Radio ist ein soziales Medium, in dem man viel kommuniziert, viel gemeinsam erlebt und aber eben auch zum Widerstand aufrufen kann oder ein Instrument des Widerstands sein kann. Und darum geht es so ein bisschen, ne, in den nächsten Tagen.
1: Genau. Ja, wir haben hier sozusagen eine Art Community-Radio als allererstes im Anschluss, und zwar Bauhaus FM, auf deren Frequenz wir hier auch senden oder mit denen wir zusammen senden. Das ist eine Initiative der Bauhaus-Uni und die werden hier ein Picknick veranstalten und ein bisschen Soundscape senden und genau.
2: Die Reden haben wir ja gerade gehört von der Eröffnung der Summary. Seit Montag sind wir auch schon mit Bauhaus FM und mit dem Flurfunk immer schon auf dem Campus präsent. Das ist Simon und ich und Gäste der Universität, wo wir über den Kummer, den wir im Moment so ein bisschen an der Bauhaus haben, öffentlich reden. Hat viel Spaß gemacht, war sehr interessant, hat schon viel Kommunikation, Verbindung hergestellt, würde ich sagen. Jetzt geht's weiter. Vielleicht erzählen wir kurz, ne, was wir jetzt eigentlich in diesem Semester so ein bisschen gemacht haben, was ja auch in diesen 2 Tagen jetzt präsentiert wird.
1: Genau, wir hatten ein Projektmodul. Das ist so eine Art großes Modul an der Bauhaus-Uni, wo man sich intensiv mit einem Thema beschäftigt. Und unser Thema war Radio als Widerstand. Und es gab sehr diverse Inputs. Wir haben kleine Radiotransmitter selber gebastelt, mit denen man senden kann. Wir haben uns über
2: auch Antennen
1: Widerstand
2: gebaut, ne? Wir haben Antennen gebaut. Wir haben dann auch Amerika und China über Langwelle oder Mittelwelle oder so empfangen können, ne? Nachts. Das werden wir hier auch nochmal simulieren. Also irgendwann mal werden wir versuchen, das geht nur immer abends, ne? Wenn
1: die Dämmerung. Ja, genau, das hat mit den Atmosphären zu tun. Also Kurzwelle, das ist so eine alte Technologie. Vielleicht kennen einige der HörerInnen das noch. Da muss man sozusagen, das ist sehr weit, sendet viel weiter als sozusagen UKW, auf dem wir hier gerade senden. Aber die Wellen müssen sozusagen an der Ionosphäre, das ist ein Teil der Atmosphäre, gebounced werden. Und deswegen hängt es sehr stark vom Wetter, von der Atmosphäre ab und ist am besten in der Dämmerung. Genau.
2: Wir haben in den ersten 2 Tagen des Projektmoduls haben wir so eine Art Improvisation gemacht. Also wir haben eigentlich den Inhalt selber generiert. Also eine Gruppe hat Texte formuliert, andere haben Musik und Klang ausprobiert und andere O-Töne aus der eigentlich Vorstellungsrunde, ne, aus der ersten, was erwarten die Studenten von diesem Semester, von diesem Modul, von diesen Inhalten. Und da ist so eine sehr schöne, wirklich live generierte, assoziative Collage entstanden. Und vielleicht hören wir in die einfach mal rein, oder? Und ich glaube, die gibt einen guten Eindruck, ein bisschen von der Stimmung wieder, was im Semester war.
1: Ja, eine Live-Improvisation von 10 Minuten. Viel Spaß damit.
2: Da müssen jetzt die Technik uns kurz Aufmerksamkeit schenken.
1: Und den kleinen ersten Einspieler der 10 Minuten
2: live.

0: also honestly didn't dive in more like in the technical part so much.
1: Ja, das war eine kleine Impro von dem Projektmodul Flurfunk. Ich sitze hier mit Nathalie Singer auf dem Campus.
2: Hallo, Friederike. Ich fand es schön an dieser Impro damals, wie man in 3 Stunden, ne, mit Leuten, die sich alle gar nicht kannten, zu so einer doch gemeinschaftlichen Produktion kommen kann, die dann ganz spontan und assoziativ, aber trotzdem schon ganz schön schön ist, dafür, dass sie in 10 Minuten entstanden ist.
1: Voll. Und da wurden auch viele Themen aufgegriffen, die uns dann weiter beschäftigt haben. Also die Entfernung von Menschen.
2: Ja, die Art, wie man analog kommunizieren kann, ne? Von Brieftauben bis Feuerzeichen bis Trommelsprachen. Also wir haben uns sehr, sehr viel damit beschäftigt, was passiert, wenn unser Handy, was wir so täglich nutzen, eben abgeschaltet wird, wie wir das so im Iran kennengelernt haben. Oder wenn Stromausfall ist, wie auf der Iberischen Halbinsel oder in Berlin neulich. Also wie kommunizieren wir dann überhaupt noch? Ne? Und was sind unsere früheren Methoden gewesen? Und das kam da auch schon durch in dieser Impro.
1: Total, ja. Genau. Und vielleicht auch so ein Teil von diesem analogen Kommunizieren ist, sich auf andere Kreaturen, auf die Bäume um uns herum, auf die Käfer, die hier die ganze Zeit auf uns herabfallen, auf dem Campus, anders einzustellen und Interspezies-Kommunikation mehr zu wertschätzen. Es ist ja nicht, als wäre das dann nur... Also dort gibt es ja auch Telekommunikation. Wir haben uns auch damit beschäftigt, dass Bäume Antennen sein können, durch die Wasseradern, die die Bäume haben.
2: Ja, und auch wir beide waren ja auch mit Listening to the World unterwegs in der Welt und haben das Zuhören untersucht und so. Und hatten ja auch viel mit indigenen Kulturen zu tun, die zum Beispiel auch die Berge selbst auch als Kommunikation zu Göttern verstehen oder die Bäume, ne, als Transmitter, als Sendeantennen. Das ist also auch in alten Kulturen der Fall, aber wir merken auch, dass wenn wir Mikrofone, ne, in Bäume tun, dass da wirklich viel zu hören ist, wo man erstaunt sein kann drüber.
1: Vielleicht ist das ein guter Übergang zu dem Anteasern von unserem Nachtprogramm, wo wir nämlich einem Fledermaus-Mikrofon von der Saale zuhören werden. Ich höre dem manchmal auch zu, ist Teil von einem Netzwerk von Mobile Mics, also
2: Radio Earth, ne?
1: Genau, der Udo Noll hat das initiiert, aber es ist ein großes Netzwerk, wo unterschiedliche Menschen, KlangkünstlerInnen, Mikrofone an unterschiedlichen Stellen live von dort transmitten. Und
2: es gibt auch diese WhatsApp-Gruppe, ne, die Radio Earth-Gruppe, und das ist sehr schön, das ist sehr poetisch, weil die Leute sozusagen ihre Eindrücke teilen, die sie beim Hören dieser offenen Mikrofone weltweit haben. Und ich muss sagen, das liest sich wirklich wie so ein Poesiealbum.
1: Total, ja. Vielleicht kann ich da nach unserem nächsten Einspieler auch nochmal in diese Chatgruppe gucken. Unser nächster Einspieler ist ein kleines Stück von Laura Bein. Und zwar ist es ein Soundscape, das sie beschreibt als eine Mini-Komposition, wie die Stadt klingen mag, mit weniger Autos und bewohnter durch Tiere oder tierische Wesen.
3: Du bist nun nicht mehr im Jahr 1926. Das Jahr ist 2026. Und du bist wieder du selbst. Die Rede ist vorbei, aber das Gefühl bleibt. Etwas ist hier nicht einfach nur gesagt worden. Es wurde inszeniert.
4: Hör auf zu zittern. Schau dich behutsam um. Atme ruhig ein und aus.
3: Ein Parteitag ist nie nur eine Versammlung. Er ist eine Bühne für Bilder, Sprache und Gefühle. Genau darin liegt seine Wirkung. Er macht aus Unsicherheit Gemeinschaft, aus Wut Zustimmung und aus Komplexität einfache Wahrheiten.
4: Stehe langsam auf und mache einen kleinen Schritt zurück.
3: Die NSDAP hat schon 1926 gezeigt, wie gefährlich solche Inszenierungen sein können. Mit Feindbildern, mit der Idee eines Wir, das nur funktioniert, wenn andere ausgeschlossen werden, und mit der Verwandlung von Politik in ein Ritual von Stärke und Gehorsam.
1: Ja, das war ein anderer Einspieler, als den wir eigentlich einspielen wollten. Und zwar vom Parteitag 1926. Das war eine Aktion, die hier in Weimar stattgefunden hat.
2: Genau, und das war sozusagen vom Radioballett mit Körperfunk-Kollektiv oder mit dem Körperfunk-Kollektiv. Und da wurde eine Soundbridge sozusagen erstellt zwischen Erfurt, ne, wo der AfD-Parteitag stattgefunden hat und natürlich auch diese großen Demonstrationen stattgefunden haben. Und parallel hatten sie eben die Texte aus dem Parteitag von 1926 laufen lassen und einspielen lassen, ne, mit einem Soundscape von dieser Demonstration. Das hören wir um 5 Uhr am Freitag, also auch nicht so viel später. Jetzt hatten wir ja eigentlich gesprochen über Becoming Urban Critters, eine partizipative Performance von Laura Bein, die wir am Freitag um 12 Uhr hier auf dem Campus erleben können. Da kann man also mitmachen, partizipativ heißt, ihr werdet zu Tieren mutieren oder könnt sozusagen euch in ein Tier reinversetzen und dementsprechend den Campus als dieses Tier erforschen und dann zurückkommen. Also um 12 Beyond Audible Communication ist das Motto dieses Slots, wo wir uns eben mit der nichtmenschlichen Kommunikation beschäftigen. Und wollen wir jetzt vielleicht in den richtigen Trailer jetzt nochmal reinhören.

0: Ja, genau. Das war ein kleiner Ausschnitt, wie die Stadt klingen könnte, mit mehr tierischen und Critter-Stimmen. Dieser Begriff Critter umfasst auch Mikroben, Bakterien, Pflanzen, Tiere, Menschen und vielleicht sogar Maschinen oder was Haraway immer Cyborgs nennt. Und ist so ein bisschen so ein Begriff, der eigentlich darauf hinweisen will, dass wir in einer Art Netzwerk leben mit anderen Entitäten, mit anderen Wesen, die nicht menschlich oder mehr als menschlich sind. Und
1: genau, also Becoming Urban Critters ist um 12 am Freitag, ne, wo wir uns eben selbst in solche andere Lebewesen reinversetzen können. Es geht aber auch um 15 Uhr weiter dann noch, also dieser Themenschwerpunkt mit einer performativen Soundintervention von Marie Brandstetter mit, zusammen mit einem Frauenkollektiv mit Maika Settin, Luca Grün, Emilia Justin. Ich hoffe, ich spreche sie richtig aus. Sie haben auch parallel in der M14 wiederum eine Installation dazu und werden das dort auch nochmal performen. Und da diese Performance heißt Antennen wie du und ich. Und wir haben es am Anfang schon erklärt. Wir haben uns eben mit Antennen und auch mit eben Körper als Antennen, aber auch mit elektromagnetischen Mikrofonen beschäftigt. Also das heißt, da kann man das, was das Telefon an Geräuschen, was der Computer an Geräuschen macht, was elektronisch oder ist, hörbar machen. Ne? So. Also das ist ganz spannend, dass wir sind ja so in einem unsichtbaren Spektrum mit dem Radio unterwegs, aber eben auch mit unseren Telefonen und ganzen elektronischen Geräten. Und es gibt Mikrofone, die das eben hörbar machen können und die werden Teil dieser Performance. Ne? Du hast sie ja auch neulich schon gehört.
0: So, ja, das ist sehr schön sphärisch. Genau, da gibt es verschiedene Geräte, Fernbedienungen, Mikrowellen, Handys, Computer. Und wir sind die ganze Zeit, wie Nathalie schon sagte, davon umgeben. Und diese Performance macht das so ein bisschen hörbar und hat einen sehr poetischen Text, in dem über diese unsichtbare Umgebung und das eingehüllt darin sein reflektiert wird. Auch hier gerade sehe ich um uns lauter Kabel, die würden auch elektromagnetische Sachen absondern. Genau, wir sind sozusagen davon eingehüllt und umgeben.
1: Und es wird aber auch die Analogie zu zwischenmenschlicher Kommunikation oder Nicht-Kommunikation auch in den Texten vorkommen, auch eigengeschriebene Texte von den vier Vorführenden. Und das ist auch eigentlich sehr schön und hat mich an den Kummerkasten erinnert, den wir ja jetzt jeden Tag von 1 bis 3 gemacht haben, wo uns auch viele Einsendungen erreicht haben über Unsicherheiten, über Liebe, über Nicht-Kommunikation, Einsamkeit. Und das hat mich auch sehr gerührt, wie viele Leute doch eben Kommunikation ist letztendlich

0: einer Stimme und wir wandern mit dem Publikum und diesem kleinen Kollektiv ein bisschen durch die Stadt und dann in die Bibliothek rein und werden gemeinsam singen.
1: Das ist schön. Habt ihr euch für den Brunnen oder gegen den Brunnen entschieden?
0: Wir haben uns für den Brunnen entschieden, genau, aber diesen am Prosection Garten, weil am Frauenplan ist nämlich ein Weinfest und das clashte doch sehr mit der Stimmung von dem Anfang von dieser Performance. Genau, deswegen sind wir jetzt im Prosection Garten und dort gibt es einen großen sogenannten Spiegelbrunnen, auf dem Lautsprecher treiben werden, die erstmal Einzelstimmen sind. Genau.
1: Das war ja in deinem Fachmodul entstanden. Hat es Spaß gemacht, mit dem Kurs zu singen? Singen
0: total.
1: Ist ja auch sowas Heilendes irgendwie oder sowas.
0: Auf jeden Fall. Das war eine tolle Gruppe, die waren alle mega dabei und haben sich sehr kennengelernt, sehr geöffnet. Das ist ja auch nicht so einfach jetzt, wenn man noch nie im Chor gesungen hat oder noch nie zusammengesungen hat, jetzt sich so davon frei zu machen, von der Scheuheit vielleicht, jetzt da so laut rauszusingen. Andererseits kann man sich im Chor oder in so einer Art Kollektiv auch immer so ein bisschen verstecken, weil die anderen singen ja auch und man wird nicht so als Einzelstimme so ausgestellt. Ich finde, das ist irgendwie eine schöne, ja, auch Kuscheligkeit auf eine gewisse Art und Weise. Genau.
1: Also da wird das Gemeinsame, ne? Wir hatten ja gesagt, Themenschwerpunktsradio im Widerstand, aber auch Radio als Instrument der Gemeinschaft und der Vereinigung, das wird durch den Chor und durch das gemeinsame Singen verstärkt. Ich will nochmal aufmerksam machen auf eine Klanginstallation, die in der Limona, also im Glaskasten in der Stolpenstraße 6, zu hören ist und es wird aber auch im Programm von Radio Lotte Can Öner darüber erzählen und da geht es dann eher wiederum um die Kommunikation im Krisen- oder Krieg- oder Fall, um Spionage oder noch besser gesagt um verschlüsselte Messages, die über Sound übertragen werden. Das ist eigentlich ganz interessant. Kannst du die Installation vielleicht ein bisschen kurz beschreiben?
0: Genau, da läuft sozusagen das Radioprogramm, was wir hier gerade senden und in den Frequenzen über dem hörbaren Bereich, also ganz hohen Frequenzen, sendet Can Nachrichten, die man dann dort im Spektrogramm sehen kann. Genau, das läuft hier sozusagen über den hörbaren Frequenzen als eine Art verschlüsselte Nachricht, die sich dann in der Limona entschlüsselt.
1: Und wenn man das liest, dann ist es im Grunde genommen sozusagen die entschlüsselte Nachricht selbst zum Wesen wird und spricht und sich mit uns sozusagen als Mensch-Maschinen-Kommunikation dann auseinandersetzt. Genau, aber mehr wollen wir ja nicht verraten. Entschlüsseln müsst ihr selbst. Vielleicht um 19 Uhr haben wir dann diesen nächsten, also nach Beyond Audible Communication, haben wir den nächsten Themenschwerpunkt dann hier wieder auf dem Campus und auf Radio Lotte und Bauhaus FM. Radio in War and Peace, haben wir schon gesagt. Ne? Wir haben uns also mit der Bedeutung und der Rolle vom Radio im Krieg und im Frieden auseinandergesetzt. Dazu hatte ich auch ein Festival mit Kollegen in Italien kuratiert. Da werden wir ein paar Ausschnitte daraus hören von Andrea Borgogni, aber auch ein Stück, also im Grunde genommen Almut Hirschmann hat diesen Vortrag von Andrea Borgogni gehört und hat sich davon inspirieren lassen, und zwar gibt es die Flugzeuge, die sozusagen unsere Frequenzen abgreifen und als Spionageflugzeuge im Einsatz sind. Und das ist ein spannendes Thema, von dem man vielleicht nicht so viel weiß. Und damit hat sie sich beschäftigt. Wir hören jetzt kurz rein in einen Ausschnitt aus diesem Stück, was eben um 19 Uhr dann auch zu hören sein wird.
2: It has been connecting us and exposing us. 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

0: Also, genau, wir sind hier bei Bauhaus FM auf dem Campus der Bauhaus-Universität. Hier wurde gerade die Summary, die Jahresschau der Bauhaus-Universität eröffnet und der Lehrpreis auch vergeben. Und Friederike und ich, wir sind hier und stellen euch jetzt in dieser nächsten halben Stunde noch das restliche Programm des Flurfunks, weil wir senden nämlich bis heute, bis Samstagabend um 6 durchgängig eben. Und das Thema hier ist was im Busch, ne? Also der Flurfunk an sich. Wir haben ja auch überall Radios verteilt auf dem Campus, wo man eben jetzt nicht nur auf 106,6 Radio hören kann, sondern eben auch in den Fluren der Universität. Und wir beschäftigen uns aber eben auch mit dem Thema Radio in Krisen, Radio im Krieg, Radio im Frieden.
1: Genau, vielleicht kurz zu dem Lehrpreis noch.
0: Ja.
1: Den hat gerade Alex Toland hat einen Lehrpreis abgesahnt, die hier lange tätig war im PhD, was irgendwie sehr schön ist. Hat viel für den PhD gemacht und ein Gruß raus an alle PhD-Studierenden.
0: Genau, und ein Danke auch an Alex für ihre Arbeit hier an der Bauhaus und ihre tolle Leistung, ne, was sie in den letzten Jahren da gemacht hat. Freue mich sehr für sie. Gratuliere, weil, falls sie wahrscheinlich nicht hört, aber wenn sie hört, für uns.
1: Genau, morgen haben wir sehr viele Performances und da gibt es um 9 noch eine tolle Performance, The Unnameable. Da geht es um irrationale Zahlen, aber auch Irrationalität überhaupt.
0: Man muss dazu sagen, es gab ja eine Vorsummary, ne? Es gab sozusagen eine Woche auf dem Campus, die hieß die Irrationale. Es waren meistens, also die meisten von der Kunst und Gestaltung, ne, von der Fakultät Kunst und Gestaltung, sehr lebendige Campus in dieser Zeit, wo alles Irrationale erlaubt war und alles Regelbrechende irgendwie, aber viel Freude, viel Musik, viel Kraft. Und da war auch schon dieses The Unnameable Performance war schon mal, ne, auf dem Campus zu hören, aber ist jetzt, glaube ich, in nochmal anderem Gewand
1: in
0: hier.
1: Anderem Gewand hier nochmal vor Ort auf dem Campus, wo wir auch sitzen. Genau, dann geht es morgen weiter um 23 Uhr mit einem Themenblock zu Piratenradio.
0: Genau, das ist so ein bisschen die Fortsetzung von diesem Radio in War and Peace, ne? Aber wir drehen uns da mehr um Piraterie. Also wie kann das Radio auch sozusagen Widerstand leisten? Also Radio ist ja sowohl immer ein Instrument von Macht. Das ist das Erste, was auch immer eingenommen wird im Kriegsfall, weil man natürlich Propaganda machen kann mit dem Radio. Das wurde auch immer durch die Jahrhunderte, ne, wurde das als Tool der Propaganda genutzt, aber eben auch als Tool des Widerstands. Und das ist oft durch Piratenradio entstanden, durch ganz kleine Radios, mit denen man eben auf Berge krabbeln kann, die man im Rucksack haben kann, die man auch in London auf Hochhäusern packen kann. Und das kann man halt einfach sehr schnell wieder abbauen, anbauen. Und so kann man eben ganz einfach mal eine Frequenz stören. Ja? Und so Piratenradio gibt es sowohl in Europa als auch weltweit immer noch überall. Und damit werden wir uns so ein bisschen beschäftigen.
1: Ja, genau, also auch unlizenziertes Radio und Jammern macht dort eine Sendung über die 2000er-Szene von Piratenradios in London und die wird zwei Ebenen haben. Er wird einerseits diese Sendung zu diesen 2000er-Radios senden und andererseits wird er selber diese Sendung jammen mit einem Interview und einem heutigen Menschen, der musikalischen Widerstand leistet.
0: Genau, er piratiert sozusagen seine eigene Sendung. Das dürfen wir eigentlich gar nicht verraten. Ne? Das ist ja eigentlich eine Piraterie. Aber es ist trotzdem interessant, weil es geht... Hat niemand gehört. Aber es geht eigentlich um die Sachen, die uns heute angehen. Ne? Was wäre heute so... Also die Frage, was sind die Sachen, die wir heute nicht sagen dürfen, aber gerne sagen wollten, ja, die wir vielleicht auch über den Sender nicht sagen dürfen oder können und die uns aber angehen. Und das werden wir dann da hören. Da hören wir mal rein, einen kleinen Ausschnitt.

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1: Wir sind die Ghosts on the Move. Wir sorgen dafür, dass wir Kanaks endlich mal von euch gehört werden, wenn wir eure scheiß gentrifizierte Fake-Sendung dafür klauen müssen. Freitag 106.6. Ihr werdet uns hören.
2: Also ein Ausschnitt aus Ghost on the Move, eine Live-Radio-Interception von Jaman Sadadin, die wir am Freitag um 23 Uhr natürlich nachts, wenn Piraterie dann nachts hören werden. Und dann beginnt wieder unser Nachtprogramm, etwas weniger piratisch, ruhiger, aber irgendwo schon auch versteckt. Ein Mikrofon, was sozusagen in Weimar oder um Weimar sich befindet und einfach live geöffnet ist für uns und wir können dann in der Soundscape dieses uns noch nicht bekannten Ortes reinhören.
3: Der Nacht zuhören, genau.
2: Der Nacht zuhören. Viele schlafen besser ein, wenn sie was hören dabei.
3: Mhm, das stimmt, ja.
2: Und Natur beruhigt einen sowieso. Also wer nicht schlafen kann, sollte dann einfach 106,6 Pause FM und Radio Lotte einschalten und kann das dann gleich besser tun. In aller Früh am nächsten Morgen machen wir gleich weiter, wieder mit ein paar Mitschnitten aus diesem Taktus-Festival zu Radio im Krieg, Radio im Frieden. Und da ist ein sehr, sehr, sehr packendes Stück, finde ich. Also ich habe das schon dreimal gehört auf verschiedenen Festivals. Carnet d'Ukraine von Maureen Mercier, das ist eine schweizer-französische Journalistin, die aber immer aus Krisengebieten und Kriegsgebieten berichtet. Die war in Afrika, Libyen, glaube ich, lange. Also ich weiß nicht mehr genau, aber auf jeden Fall in Afrika lange und hat dort berichtet. Und jetzt ist sie in der Ukraine seit längerer Zeit und berichtet aus Kiew und begibt sich wirklich direkt an die Front und macht diesen Podcast. Aber das ist eben ein Podcast, der sich nicht nur mit so normaler Berichterstattung aus dem Krisengebiet beschäftigt, sondern mit sehr, sehr persönlichen Anekdoten, persönlichen Interviews, die sie auch in der Ich-Form sehr persönlich interpretiert oder nennt. Und wir hatten das Glück, sie bei einem Radiotalk online natürlich nur, weil so einfach kann man nicht kommen, dabei zu haben. Du warst auch dabei.
3: Ne? Das war sehr berührend, ja. Ich finde es auch ganz toll, wie sie mit ihren InterviewpartnerInnen und ihren KooperationspartnerInnen vor Ort arbeitet und es eigentlich sich anfühlt wie so ein gemeinschaftliches Projekt und die Leute da wirklich sprechen, worüber sie selber auch sprechen wollen in diesem Krieg.
2: Ja, und es werden also drei Ausschnitte aus diesem Podcast zu hören sein und die sind alle sehr, sehr unterschiedlich. Das fand ich auch irgendwie sehr faszinierend daran. Also das eine ist natürlich über die Härte dieser Gebiete, die wirklich an der Schnittstelle zu den Kampfzonen sind, wo man die Bomben hört und also das Grauen des Krieges miterlebt. Dann aber auch eine eher lustige Geschichte über Sexualität und Frauen, die ihre Sexualität in diesen Kriegsgebieten wiederentdecken. Also so viel will ich nicht verraten, aber so ganz unerwartet erfrischend. Und dann gibt es noch eins, wo die russischen Gefangenen interviewt werden, was einem auch ganz nahe geht. Also drei sehr unterschiedliche Einblicke in diese Lebensrealität in der Ukraine. Das wird also ein Ausschnitt sein, den wir morgen zwischen 9 und 11 hören.
3: Ja, und ab 11 gibt es ein Werkmodul, das hier im Flurfunk auch mitgemacht hat. Alle zur Summary. Die haben Interviews geführt mit Leuten aus der Bauhaus-Uni. Und ich bin mal gespannt, was da so rausgekommen ist. Es waren sehr viele Studierende, glaube ich, 30.
2: Ja, Moritz hatte, glaube ich, 30 Studierende. Das ist ja Medienkultur, Medienwissenschaft. Die haben ja immer ein bisschen mehr als wir Künstler. Aber genau, die haben alle auch so ein bisschen wie beim Kummerkasten, da haben wir ja gezogen, aber die haben Interviews mit den Leuten gemacht. Und da bin ich auch sehr gespannt. Da haben wir ja 3 Slots dazu. Also das verteilt sich sozusagen. Das ist auch schon Freitag um 4 und Freitag um 10. Also wir haben verschiedene Slots, wo wir eben reinhören, auch in die Stimmen der Universität. Und dann um 12 gleich im Anschluss hören wir wiederum live aus der Sendehalle. Die Sendehalle, die sich da auf dem Berg befindet.
3: Dazu hast du ja auch viel geforscht.
2: Ja, da habe ich in letzter Zeit
3: sehr viele Geschichten rausbekommen über die Sendehalle.
2: Ja, genau. Also ich habe mich irgendwie, also Martin Kranz hat die ja übernommen vor 2 oder 2,5 oder 3 Jahre. Und seitdem bin ich mit ihm in Kontakt, weil natürlich die Sendehalle, ich meine, so heißt sie ja auch schon. Also eigentlich war das die Nietzsche-Gedächtnishalle, war aber eigentlich immer Sendehalle zum größten Teil. Also ob das die Russen waren oder dann das DDR-Funkhaus oder später das MDR nach der Wiedervereinigung. Also die größte Zeit war es eigentlich ein Sendehaus. Aber es hatte auch außerhalb des Sendehauses wahnsinnig spannende Etappen, also von der ganzen Entstehungsgeschichte des Nationalsozialismus und der Nietzsche-Rezeption und des Nietzsche-Kults, was schon sehr spannend an sich ist, ja, das Weimar von damals, bis zu dieser leerstehenden, also diesem leerstehenden Gebäude dann, als wurde vom Russen aufgekauft, nachdem der MDR da ausgezogen ist und verrottete, um es irgendwie zu zerstören und zu verkaufen. Und das wurde aber dann annektiert von einer Techno-Szene und da wurden Partys gemacht und alles. Also ganz interessante Geschichte, widersprüchliche Geschichte und sehr unerforscht. Alle Archive wie immer, alle zerstört, vergangen. Das heißt, ich beschäftige mich da schon länger mit den unterschiedlichen Geschichten, würde vielleicht auch im Wintersemester ein Projekt dazu anbieten. Und Martin Kranz kommt auch am Freitagvormittag und erzählt uns ein bisschen was. Das sieht man jetzt im Radio nicht, aber da ist so ein grünes, schönes Rena-Trabant-Radio bei uns auf dem Flurfunk im Studio hier auf dem Tisch. Ne? Und das ist eigentlich ein altes DDR-Radio. das hat noch keine UKW drauf, ne?
3: Ja, ich glaube, das ist Lang- oder Kurzwelle. Kurzwelle, denke ich.
2: Ja. Und ihr habt auch probiert, das irgendwie wieder zum Senden zu bringen, hat aber nicht so einfach geklappt, oder?
3: Nee. Mittelwelle.
2: Wir hören gerade von unserem Profi.
3: Das dazwischen sozusagen.
2: So das dazwischen, genau. Aber auf jeden Fall, der Martin Kranz bekommt eine Sammlung eines Nachbarns, also des Vaters des Nachbarns der Sendehalle. Und wir haben ja nur Fotos gesehen, aber da sind so 200 bis 300 verschiedene Radios aus DDR-Zeiten, die da gesammelt wurden. Ziemlich beeindruckend, genau. Und da werden wir uns ein bisschen am Freitag noch unterhalten dazu. Und auch natürlich zu diesem Radio als Widerstand, Radio als Instrument von Propaganda, da passt die Sendehalle natürlich. Mhm. Und wir haben aber auch in der Sendehalle jetzt eine Ausstellung.
3: Genau, da findet eine große Ausstellung statt mit ziemlich vielen Beteiligten und am Samstag um 12 gibt es da so eine kleine Reportage von dort, was da stattfindet.
2: Genau, man kann auch hochgehen und dann findet man natürlich auch die Bilder und Texte und alles dazu. Die haben zur Architektur viel recherchiert. Mhm. Das war eine freiwillige Gruppe von Medienwissenschaftlern um eine Dozentin, die hier ist aus Russland, die jetzt hier in Berlin, in Weimar gerade ist. Und sie hat, die haben da eben schon angefangen in diesen unergründlichen Geschichten und Forschungsarchiv zu arbeiten. Und wir sind gespannt, was die zu erzählen haben. Genau, und dann kommen wir zu unserem ganz, ganz letzten Themenschwerpunkt, Sonic Feminism. Also wir springen wieder. Wir können dazu schon mal vielleicht den ersten Ausschnitt aus Aga County Orchester.
3: Ich glaube, das Stück heißt jetzt anders, das finde ich noch kurz raus. Es ist von Wiebke Stark.
2: Von Wiebke Stark. Wir hören rein und bis dahin haben wir rausbekommen, wie sich der Titel geändert hat. Wir sind sehr spontan bei uns.
3: In Progress.
2: In Progress, ja.
4: She talks about the union, trade union. It could be anything. It's a kind of a situation where basically it's like the name
5: group. The ancestors back in the voice of the water.
4: In the stairs down the stairs. And you start being the very girl around the place. And, you know, I'm seeing that now, what she's doing, how close she's coming around.

0: weren't a group. We had individual women all saying their things. I mean, like my neighbour Mary Shear was totally against abortion.
1: But she'd come in.
0: She was one of our mainstream, which is the reason why we couldn't be raided. Because people like her and Deirdre Manifold.
1: You're Deirdre Manifold as well?
0: Oh, God, yes. No, we had a fantastic debate with Deirdre Manifold with another Catholic. Because what I discovered about Deirdre Manifold was, and at that time, is that John and I were working on this very long radio play about the institution of Christianity.
2: Das war ein Ausschnitt aus dem Stück Rural Pirating, Episode 1, Radio Pirate Woman von Wiebke Stark. Das werden wir am Samstag um 13.30 Uhr hören im Rahmen von Sonic Feminism. Und es ist irgendwie eine ganz interessante Geschichte über das Radio Radio Pirate Woman, ein Piratenradio von einer Aktivistin, Dramatikerin, Feministin Margareta Darcy in Irland, in Galway. Und wie wir in diesem Ausschnitt schon gehört haben, gab es damals eine Gesetzesänderung. Einerseits wurden Piratenradios stark oder stärker kriminalisiert als zuvor und andererseits hat die Privatisierung von Radio zur Folge gehabt, dass es sozusagen nur unter Lizenzierung möglich war, eigene Radios aufzumachen, wodurch diese ganzen Piratenradios irgendwie so 70 oder so alle schließen mussten oder in den Untergrund stärker gedrängt wurden. Und Wiebke wird uns eine wunderschöne Performance hier auf dem Campus
3: mit Tape-Recorders. Ich freue mich ja immer, wenn die Geräte, mit denen ich noch normal gearbeitet habe, wieder plötzlich in sind. Da freue ich mich immer. So diese alte Freunde, die wiederkommen. Also sehr spannend und begleitet auch von Laura Joos, die ihre Gedanken aber zu Sonic Resistance auch guckt. Und sie hat sich also auch mit einer Form von Protest und auch Sonic Feminism beschäftigt, aber mit Protestsongs, ne? Mit der Kraft und der von Protestsongs oder der Frage, was sind Protestsongs, wie klingt Protest eigentlich? Und da sind wir auch sehr gespannt drauf, das zu hören. Und eben die dritte im Bunde ist Laila Gerhardt, ne? Mit einer anderen Performance zum Untergrund. Im Grunde genommen zum Widerspruch von dem Übergrund und Untergrund. Was Gott. Ist Untergrund?
2: Wie der Untergrund den Übergrund beeinflusst oder so. Da hören wir auch mal kurz rein.
3: Da hören wir auch noch mal kurz rein, genau.
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0: Ja, ich glaube, dann wären wir dann auch danach, nach dem Sonic Feminism, auch langsam zum Ende unseres Marathons, ne, unserer 59-Stunden-Sendung, glaube ich, kommen. Natürlich nicht ohne Closing-Show, in der wir alle wieder nochmal kurz resümieren, ne, in die Zukunft gucken, wahrscheinlich ziemlich erschöpft sind, aber voller Freude. Aber ich will jetzt auch hier nicht aufhören oder weitergeben, bevor ich mich nicht bei allen bedanke. Also vor uns inzwischen sind wunderschöne orangene Stühle hier angekommen, Liegestühle. Wir haben eine Picknickdecke, das sieht nach einer schönen Sangria aus. Hinter uns wird Tischtennis gespielt, also eine schöne Atmosphäre hier auf dem Campus. Sie könnten also Tag und Nacht hier vorbeikommen, wir sind immer da, ne? Also nachts bauen wir das Studio ab. Und danke an alle wirklich, die das möglich gemacht haben, diesen Flurfunk zu machen, weil das ist richtig viel Einzelwusel, Hände, Arbeit, diese Radios überall zu verteilen, das zu machen. Danke an alle im Projektmodul, das war wirklich eine ganz super tolle Gruppe, tolle Stimmung und wir freuen uns auf das, was noch kommen wird. Und danke auch, ich fühle mich hier super umgeben mit meinen drei ganz tollen Mitarbeitern. Friederike Mormann, ja, sondern den Reglern, der Terris, der da ist, ohne die hier überhaupt nichts gehen würde. Einen ganz großen Applaus an die drei und auch natürlich, weil Friederike und Lefteris uns in diesem Semester auch dann verlassen. Und ja.
1: Danke euch für diese schöne Zeit. Danke, Laura Bein, Marie Brandstätter, Almut Hirschmann, Laura Jostjan Öhner, Nicolas Quintero Mosquera, Jamansat Adin, Konstantin Schoser, Wiebke Stark und Laila Gerhardt, die das hier alles gerockt haben und gestern bis 4 Uhr Nacht noch geprobt haben und hier ermattet auf den Liegestühlen und entspannt liegen. Und wir geben jetzt gleich in 5 Minuten weiter an Bauhaus FM, die hier ein Picknick veranstalten.
0: Und dann live über den Campus, ne, die Summary weiter verfolgen und weiter beobachten und zuhören.
1: Bleiben Sie dran, ja. Kommen Sie uns besuchen.
0: Das war
1: bis bald.
0: Bis bald.

0: 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Juliana, do you think this works?
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0: Because we're now offline, we have here the input.
2: Yes.
0: So everything works, no?
2: It seems to be working, yes.
0: We are online.
2: Oh, okay.
0: Hello.
2: Hello.
0: Hello, world. So maybe we just look it up if it works and then we can start
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0: Walking around. And look at the exhibitions. Hallo, guten Tag, Bauhaus FM ist hier. Wir laufen hier gerade rüber. Hier ist Jason noch im Studio. Jason, du bist disconnected?
3: Wir sind disconnected.
0: Super, dann laufen wir einfach mal los.
3: Soll ich einmal kurz anmachen?
0: Willst du mal checken, ob es läuft?
3: Ja, gerne.
0: Ja, gerne. Das wird jetzt hier die Freestyle-Moderation.
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0: Das volle Erlebnis auf der Summary. Wir haben es gerade gecheckt. Wir sind also wirklich online. Also, schnapp ich mir jetzt die Türe. Türe! Und wir laufen los.
2: Haben wir Geld?
0: Do we need money?
2: For the
0: Nahkampf. Ah, ja, ja. Ich hab Geld. Ich hab Geld. Ich hab Geld.
2: Du hast Geld?
0: Ja, ja, ja.
2: Okay.
0: Okay, na dann. Nehmt uns gerne mit. Wir nehmen euch mit auf unsere Reise über die Summary. Türe, willst du Hallo sagen?
2: Hallo, willkommen zur Summary. Die Öffnungsreden sind ja jetzt gerade gewesen. Wir haben jetzt auch schon im Programm ein paar Punkte, auf die wir gerne hinweisen möchten. Um 18.30 Uhr findet eine Drag-Show statt hier auf dem Campus. Da werden wir versuchen, auch vielleicht ein paar Minuten dabei zu sein. Und sonst könnt ihr es auch gerne live hören. Jetzt gehen wir erstmal über die Marienstraße und schauen uns ein bisschen abseits des Spektakels um.
0: Was schauen wir uns denn eigentlich an als erstes? Was meinst du, ist schlau?
2: Ich denke,
0: gehen können, aber
2: ich würde sagen, das machen wir bei Ankunft. Oder wenn wir noch mal genau Zeit haben. Ich würde sagen, wir fangen mit der M1 an, weil da fängt die Marienstraße an. Und
0: schön, okay.
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0: Dass sie gar nicht den Nahkauf brauchen, sondern sich die Sachen da kaufen können. Für die Snacks halt, ne?
2: Für die Snacks, ja. Gibt's wieder Küfer dieses Jahr auch? Hast du schon gesehen?
0: Ich habe gesehen das große Gabelsymbol, was auch natürlich orange angemalt wurde. Ich glaube, da gibt's was zu essen. Ich weiß nicht, ob es ein Küfer ist. Müssen wir vielleicht auch gleich nochmal auschecken.
2: Ja.
0: Sonst schreibt uns das gerne auch einfach. Wo können die uns hinschreiben?
2: Könnt euch auch uns Instagram schreiben.
0: Ja, schreibt uns auf Bauhaus FM Instagram. Wenn ihr wisst, was abgeht oder wenn ihr noch einen Tipp habt, wo wir hingehen sollen, dann gehen wir da sehr gerne hin. Wir starten jetzt hier erstmal beim Klassiker.
2: Genau, man kann hier schon mal, wenn wir reingehen, merkt man schon, dass es ein bisschen halt. Wir sind in der M14. Das ist auch mein Hausarzt.
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2: Aber nicht zu 100% empfehlen. Ja, hier. Handskin und Odefy, sorry. Aber ist schon okay. Wenn man eine Krankschreibung braucht, dann ist er da. Hier sind schon die ersten freie Kunststudis.
0: Ja.
2: Hallo, hallo. Wollt ihr live auf Bauhaus FM Hallo sagen?
0: Wir sind gerade live.
4: Hallo, hallo.
2: Wer bist du?
4: Ich bin der David, hi.
2: Hi. Du hast gerade Abschluss gemacht, ne?
4: Ich habe gerade Abschluss gemacht, ja. Gibt's zu sehen im Irrespace. Kommt vorbei.
2: Perfekt, schon die erste Rap wieder, weil wir haben gerade schon gefragt, wer Leute noch Ideen haben. Jemand anders möchte kein Hallo sagen auf Bauhaus FM, aber das ist okay, wir müssen hier niemanden zwingen. Willst du noch ein paar Gedanken zur Eröffnung loswerden?
4: Ich habe leider gar nicht so viel davon mitbekommen, tatsächlich. Es war eine Rede weit entfernt von mir.
2: Ja.
4: Das habe ich davon mitbekommen. Es waren viele Leute, es gab Sekt.
2: Geil.
4: That's all I can say. Ja.
2: Aber deine Ausstellung ist wo nochmal? Im Irrespace? Nee.
4: Doch, ganz genau. Im Irrespace in der Marienstraße 14. Zu den normalen Öffnungszeiten kommt alle vorbei. Es gibt Handouts und eine tolle Ausstellung zu sehen.
2: Ja, herzlichen Glückwunsch auch nochmal zu deinem Abschluss. You did that. Schon lange hier dabei, aber auch irgendwann. Du hast auch deine Haare geschnitten, oder? Ja, yeah. Fresher Cut. Ich auch. Okay, wir gehen rein.
0: Lass uns das mal angucken, bevor wir jetzt.
2: Wir gehen rein in Irrespace.
0: Oh, ich kann nochmal übernehmen. Ich glaube, ich würde. Lass uns das jetzt erstmal anschauen, bevor wir hier noch alle Menschen. Oder möchte Julius was ins Radio sagen?
2: Julius, möchtest du auch live Hallo sagen im Bauhaus FM?
5: Hallo, Bauhaus FM. Schön, dass ihr da seid.
2: Schön, dass du hier auch dein Buch liest.
5: Ja, ich vertreibe mir ein bisschen die Zeit, bis die Ausstellung hier eröffnet wird.
2: Sehr gut, sehr gut.
0: Ach, die wurde noch gar nicht eröffnet.
2: Nee.
5: Ich meine, es geht um 18 Uhr.
2: 18 Uhr, doch, dann ist er jetzt schon. 18.06 Uhr, die Ausstellung ist eröffnet.
0: Dann können wir uns die Ausstellung jetzt also schon anschauen, oder?
2: Also Julius ist nur Besucher, aber...
5: Ich gehe davon aus, dass ihr sie euch anschauen könnt.
2: Ja, wir werden dann noch nachher deine Meinung erfragen, was du von den Kunststücken. Wir gehen jetzt, glaube ich, in den Irrespace erstmal und dann weiter.
5: Auch die Stimmen von Kunstbanausen müssen gehört werden.
2: Genau.
0: Würdest du dich selber als Kunstbanause bezeichnen?
5: Ja, ich bin angeheiratet beim Kunstbanausen.
2: Voll Jurist. Also wenn jemand mal einen Kunstdiebstahl hat und sich verteidigen lassen möchte, kann man Julius fragen.
5: Ja, dann meldet euch.
0: Dankeschön.
2: Wir können noch Lotte Hallo sagen. Hallo. Hallo. Meine Stimmung hat sich verbessert. Wir sind nämlich jetzt...
1: Der Flur...
2: Live auf Haus FM und ich habe schon ganz viele Informationen über diese Person, die ich jetzt...
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2: ...ich name droppen werde, gehört von den anderen Leuten von...
1: Da ist doch was im Busch.
2: Deswegen geht's mir wieder besser.
6: Herzlichen
1: Funk. Da.
2: Morgen, Lotte.
6: Hallo Lotte.
1: Da ist doch was im Busch.
2: Lotte steht nämlich auch neben mir an der Bar.
6: Hallo, ich bin auch Lotte.
1: Flur.
2: Funk. Lotte
6: an der Bar. Sind wir live right now?
1: Da ist doch was im Busch.
0: Ja, wir sind im Radio.
6: Oh, wow.
2: Ja.
0: Wie so geht das heute.
2: Wie geht's euch? Wie ist der Aufbau gelaufen? Ja. Letztes Jahr weiß ich auch noch, da gab's noch Pizza-Essen, ne, von eurer Klasse. Gibt es dieses Jahr? Na, das sollen die Leute nicht wissen. Ne?
6: Das hat keiner organisiert, leider.
2: Noch nicht.
6: Noch
2: wir sind
6: nicht.
2: Hier im Express-Delivery. Ich habe kein Geld dabei.
0: Ja, gerade für die Menschen, die uns nur hören, welche Klasse seid ihr denn?
6: Klasse Gunstheimer, experimentelle Malerei und Zeichnung.
2: Richtig.
0: Danke.
6: Gerne.
0: Habt ihr auch den großen Fisch gemacht?
6: Ja, das sind auch wir im Hauptgebäude, Raum 209 bis 211. Genau, ja, ganz oben.
2: Stimmt.
0: Da müssen wir auch vorbeischauen.
2: Da müssen wir auch noch hin, da werden wir halt ein bisschen hecheln. Aber jetzt kommt
0: erstmal der Sektverkostung.
2: Ching, ching, ching.
6: Wir machen mal so ein Takeaway.
2: Amazing. Mmh. Temperatur, was sagt ihr? Mmh. Wie fühlt ihr euch? Kribbelt's schon?
6: Es schmeckt gut.
2: Es schmeckt schon wieder gut. Ich finde, der Sekt ist eigentlich eine gute Kühlungstemperatur. Also Gott sei Dank ist er nicht so warm. Es sprudelt sehr viel, was ich gut finde. Weil manchmal, wenn der so abgestanden ist, dann geht bei Sekt eigentlich... Qualität runter.
0: Was ich besonders hervorheben möchte, ist das Gefäß. Das gefällt mir sehr, sehr gut. Das macht irgendwie was. Das ist halt irgendwie so Art auch.
2: 100% recycelbar. Ja, da könnt ihr mal auch in meine Ausstellung gehen und mir sagen, was ihr davon haltet. Geht nämlich um Müll. Vielleicht sagt ihr auch, wie andere Personen, dass die Ausstellung Trash ist.
0: Okay, und wir gehen uns die Ausstellung anschauen. Dankeschön. Wir gehen erstmal die Musik, auch interessante Entscheidung, künstlerisch hier. Das lädt eigentlich dazu ein, direkt abzugehen auf dem Dancefloor.
2: Also hier ist jetzt erstmal die Ausstellung, die gerade angepriesen wurde von dem Herrn.
0: Wie ist der Herr nochmal?
2: David Frommhold. David Frommhold?
0: Ah ja, steht ja auch hier.
2: Genau, hat hier seine Abschlussausstellung. Wir sind live auf Bauhaus FM, wollt ihr Hallo sagen? Hallo Bauhaus FM, wir sind live bei David Frommholz Ausstellung.
0: Genau, wir schauen uns jetzt hier ganz leise um und gucken mal, was wir hier so sehen.
2: Amazing. Es ist auch, ich finde, man erkennt David auch direkt, wenn man ein paar anderen Ausstellungen schon besichtigt hat. Sehr skulpturale Arbeiten und arbeitet auch immer ganz gerne mit so Tierelementen, Tiersymbolen, beziehungsweise actual Tieren. Und er hat auch schon öfters sowas gemacht und hat auch öfters früher schon mit so bereits existierenden Sachen gearbeitet, die er praktisch wieder verändert hat. Ich kann jetzt hier nicht sagen, ob das 3D gedruckt alles ist oder ob da was
0: alles.
2: Okay, alles 3D gedruckt, amazing. Okay, weil früher hat er auch, aber das nicht, oder?
0: Wieso nicht?
2: Sieht echt auch sehr jetzt?
0: Gut aus. Es ist, hat eine sehr geile Ästhetik.
2: Ja, es ist sehr cool. Es sind auf jeden Fall mehrere Skulpturen von Tieren. Ich sehe jetzt hier einen Rehkitz, einen Wolf, Hund, auf jeden Fall spitze Zähne, der Kopf, also nur der Kopf von einem Wolf, der so einen Baumstammmund hat. Dann ein Wolf slash Hund slash Fuchs oder so, der von einem wegläuft. Ein Vogel, ich glaube, es ist ein Rabe.
5: Ja.
2: Rabe auf einem Stock. Elster. Das ist eine Elster, sorry. Dann ein kleiner Frosch, der aus einer Röhre herausklettert, auf einer kleinen Leiter. Dann ein Vogelhaus. Und noch so ein pieksiges Halsband, also mit so Stacheln, ganz starken Stacheln. Dann noch ein Cowboy auf einem Pferd, der reitet. Was ist das da hinten?
5: Das Vogelnest?
2: Ja, Vogelnester. Und das Ganze, oh, eine Spinne. Ich hätte fast die Spinne vergessen. Ja, die Spinne ist auch noch da. Sie ist auch ganz cute platziert. Und
0: generell muss man sagen, die Inszenierung, ist, also die Ausstellung ist ganz spannend gemacht. Also es ist auf so einem Trapez, der Raum wird sehr, sehr eingenommen, aber man kann nicht durch den Raum durchgehen, sondern man fühlt sich, es fühlt sich wie auf einer Bühne an.
2: Mhm.
0: Und die sind so platziert. Ich würde gerne näher kommen. Ich würde auch gerne den Frosch küssen zum Beispiel.
2: Ja.
0: Aber man darf nicht. Oder?
2: Nee, ich glaube nicht, dass man darf. Aber ich finde das auch cool. Hier sind auch überall so Kreuze. Manche sind eher wie Pluszeichen arrangiert und manche wie Kreuze. Und ich frage mich, ob das auch wie so durchsuchend Sucher sein soll. Von so, weißt du, wenn so Jäger Sachen erschießen wollen oder finden wollen. Dann könnte das auch irgendwie von dieser Ästhetik herrühren. Und hier haben wir auch noch Reliefs. Our story, ein ends here, sorry. Alles alt.
5: Aber ich war neu. Und?
2: But I don't harbor this hope, I think. But I don't harbor
0: was heißt,
2: this
0: was heißt
2: hope.
0: Was harbor?
2: Ist wie so ein Hafen, also ich...
0: Check.
2: Ja, okay.
0: Ja, sehr gut, sehr gut.
2: Ich weiß jetzt nicht so ganz... Oh, guck mal, gehört das auch noch dazu? Hier ist so ein Herzchen. Ich glaube, das ist, also auf dem Boden hier sind noch Sticker angebracht. Hier ist ein Herzchen, aber aus einem Größerzeichen und einer 3 gemacht.
7: Hallo, Mumi!
2: Wir haben jemanden aus dem Auslandssemester.
7: Hallo.
2: Wir sind einfach auf Bauhaus auf M. Willst du Hallo sagen?
7: Hallo.
2: Du kannst ja direkt sagen, du bist ja zu Besuch hier.
7: Ich bin jetzt zu Besuch hier. Ich bin ganz wieder hier.
2: Ganz wieder? Mhm. Oh mein Gott, welcome back,
7: wie
2: schön. Du warst ja in Schweden, ne?
7: Ich war in Schweden.
2: Und da hast du auch schon die Ausstellung gesehen, die Jahresausstellung.
7: In Schweden?
2: Ja.
7: Hattet
2: ihr die schon? Also ja, und du hast ja auch mitgemacht.
7: Ja.
2: Du hast ja auch mitgemacht, ne?
7: Das stimmt.
2: Ja.
7: Ja.
2: Und jetzt kannst du demnächst uns einen Vergleich geben.
7: Ich schau mal.
2: Machen die Schweden das besser als
7: ich
2: wir?
7: Ich sag dir Bescheid.
2: Aber schön, dass du wieder da
7: schön,
2: bist.
7: Schön, dich zu sehen.
2: Ja.
7: Viel Spaß euch noch.
0: Dankeschön.
2: Ja, dir auch. Bis bald. Okay,
0: ist
2: wie
0: das,
2: schön.
0: Ist das denn jetzt auch noch hier von David? Das verstehe ich gerade nicht.
2: Das ist, glaube ich, nicht mehr von David.
0: Also
2: es wirkt auch überhaupt nicht von David. David hat auch noch gleichzeitig, ich weiß nicht, ob es noch, ich glaube, es ist noch da, hat auch noch den Kiosk bespielt. Der Kiosk ist nämlich eigentlich komplett eingekleidet, auch in diesem selben Holz. Und es ist auch ein Vogel, ne? Also so diese Vogelhäuschen, so ein Vogelhäuschen, genau, mit so einem Loch. Und ich glaube, das war's. Also er hatte auf jeden Fall noch eine Degree-Show im, wie heißt es das, in der Berghaarstraße, da wo jetzt der Lionel Feininger-Preis auch ausgestellt wird morgen. Okay, nee, du bist erst seit einem Jahr hier,
0: ich
2: du weißt das
0: noch, so,
2: noch nicht.
0: Bin noch nicht so lange
2: okay, in der Berghaarstraße ist auch immer ein Ausstellungsspace vom Nova Art Space.
0: Ah.
2: Genau, und da ist jetzt ab morgen auch Lionel Feininger-Preisverleihung. Da sind praktisch die Leute, die jetzt im letzten Jahr Abschluss gemacht haben, nominiert. Aber immer nur eine Person pro Klasse. Deswegen, ich glaube, da wird es nicht nominiert. Aber ey, es sind immer so viele gute AbsolventInnen. Genau, da kann man auch noch vorbeischauen. Aber die Degree-Show ist schon vorbei. Deswegen sieht man jetzt nur noch die Überbleibsel. Das ist okay.
0: Ja, wollen wir nochmal weitergehen und vielleicht mal kurz checken, ob wir noch online sind. Das ist ja vielleicht auch gut.
2: Voll.
0: Wir sind gerade drin. Magst du euch mal kurz dein Getränk halten und du guckst mal, ob wir noch online sind.
2: Ja.
0: Währenddessen laufe ich mal weiter. Wir machen nochmal einen Musikcheck. Die Musik, die hier weiterhin läuft. Ja, es ist groovy. Es ist groovy hier in der M14. Und, Thyra? Thyra hat nicht so gutes Internet. Das ist nicht so ein mega gutes Zeichen. Wir brauchen nämlich Internet. Aber ich glaube, wir könnten ja auch Edroam nutzen. Also wir sind gerade die ganze Zeit bei Edroam mit drin.
2: Ah ja, ich habe mein Edroam noch nicht eingestellt.
0: Ach so, stimmt, du hast ein neues
2: Handy.
0: Nein,
2: mein Handy ist neu.
0: Ich dachte gerade, du hast seit 5 Jahren kein Edroam eingerichtet.
2: Nein, das schon.
0: Okay. Ja, hallo, Tess, sind wir noch da? Ja, wir sind noch da. Super.
2: Wir sind nur so 2 Sekunden Zeit
0: versetzt. Das ist ja der Klassiker.
2: Wollen wir noch mal kurz durch den Großen?
0: Ja, ja, voll, voll, voll. Darf ich dir dann Sekt wiedergeben? Ja. Mal gucken, ob wir noch weitere Interviews bis dahin führen. Wir gehen jetzt wieder in den nächsten Raum und grüßen Menschen. Ganz enthusiastisch. Das ist schön. Winkt immer zu.
2: Das habe ich den ganzen Semester in der Trierer Straße 12 gesehen. Die haben dann mich Bücher gebunden und da ist mein Studio.
0: Hi. Hallo, hallo. Wollt ihr was Bauhaus FM sagen?
8: Ja. Ich wüsste nicht was.
9: Das tatsächlich, ja.
2: Und die erste oder wie viele Ausstellungen habt ihr schon angeschaut?
8: Heute war das jetzt meine erste.
2: Perfekt. Und von einer 1 bis 10, was würdest du für ein Rating geben?
8: Oh, eine solide 8, würde ich sagen. Mhm. Ja.
2: Und auf was bist du noch am meisten gespannt?
8: Oh, ich freue mich auf die Architektursachen.
2: Ah ja.
8: Aber das weiß noch nicht, wann das kommt. aber einfach, weil ich dieses ganze Semester nicht mitbekommen habe, was sie gemacht haben, weil ich im Erasmus war.
2: Und du machst auch Architektur?
8: Nee, Urbanistik.
2: Ah ja, okay.
8: Genau,
2: cool.
8: Da hatte ich heute Morgen schon Vorträge gehört, aber die haben noch nicht die Ausstellung.
2: Okay, cute.
0: Danke, dann sind wir mal ganz gespannt, was die 8 von 10 hier uns so gibt und was wir so finden können. Habt noch eine schöne Zeit auf Summary.
9: Ja, auch noch viel Spaß.
0: Dankeschön. Und kommt zur Radiostation, da gibt's lecker Bohle. Geheime Tipp, das ist ein Geheimtipp. Es gibt nicht so viel Bohle, Leute, kommt nicht alle. Okay, wie fangen wir hier an? Das ist ganz viel irgendwie und ich will auch jetzt nicht zu laut sein, man will ja irgendwie auch nicht stören. So Ausstellungen sind ja auch immer so ein bisschen ruhig, aber irgendwie auch irgendwie trotzdem fühlt es sich auch schon sehr noisy an.
2: Ja,
0: wollen wir mal kurz einen Überblick bekommen? Also wir laufen mal hier so ein bisschen rum. Es ist, ja, Gunstheimer, ne?
2: Genau, Gunstheimer. Klasse. Und man sieht schon, hier ist auch viel Skulpturales noch, aber größtenteils ist es Malerei und Zeichnung, sieht man schon auch. Mhm. Ja, also hier wurde mit Sand gearbeitet. Ich weiß noch, letztes Jahr wurde hier gerechnet, keine Ahnung, mit dem Rechen wurde Erde umgeschaufelt, keine Ahnung, gerecht.
0: Es wurde sich gerecht. In der Kunst wurde sich letztes Summary gerecht.
2: Dieses Summary haben wir einen Sandsturm anscheinend gehabt. Und da ist auch schon wieder was 3D-Gedrucktes, oder? Sehe ich das richtig?
0: Vielleicht sehen wir hier einen Trend der Summary 2026.
2: Ja, Trend, 3D-Gedrucktes. Actually, mein Papa ist Kunststofftechniker. Der hat schon ganz, ganz früh angefangen, 3D-Druck zu machen.
0: Das ist ein
2: cool,
0: super cooler Side-Fact. Ja. Danke dafür, Thyre, ja, für deinen persönlichen Einblick.
2: Ja.
0: Aber ich muss sagen, also das experimentelle Radio hat auch was 3D-Gedrucktes. Ich habe ja auch was kleines 3D-Gedrucktes.
2: Ja.
0: Sieht man auch an dem Studio.
2: Ja.
0: Also vielleicht kriegen wir hier wirklich einen Trend gefunden.
2: Ja, ich glaube auch, dass 3D-Druck tatsächlich ist halt relativ günstig, ziemlich schnell und du bist halt super flexibel in dem, was du machen möchtest. Aber es ist natürlich Kunststoff. Ja, mein Papa sagt nämlich auch immer, Plastik darfst du nicht sagen, Thyra, ist Kunststoff. Das ist der richtige Begriff, ist Kunststoff.
0: Aber es ist wirklich günstiger, als man denkt. Ich habe was gedruckt, hatte echt ein bisschen Angst und dann waren es plötzlich nur 2 Euro. Ich war sehr, sehr froh.
2: Mhm.
0: Wie ist es denn, also hast du so Einblick in die Art, wie die Klasse hier arbeitet? Also wenn es halt Malereiklasse heißt, offen ist das dann auch für Skulpturen und so?
2: Also soweit ich weiß, machen hier Leute auch Videoarbeiten, Audioarbeiten. Wie man auch hier sieht, Performance wird hier auch teilweise gemacht. Also es ist schon recht offen. Aber die meisten Leute, die natürlich Malerei machen, gehen eher nochmal hier hin. Momentan ist die Klasse sehr voll, so was ich gehört habe. Was wollte ich noch sagen? Ja, also ich meine, es läuft ab wie bei jedem freie Kunstprojekt. Ist alle 2 Wochen Plenum und einmal im Semester hat man praktisch, glaube ich, fast 1 Stunde Zeit, um sein Projekt vorzustellen und kriegt dann halt Feedback von der Klasse und von den Lehrenden. Und jetzt am Ende ist es immer eine Gruppenausstellung, das heißt, da geht man schon aufeinander ein, auch wenn jeder an seinem eigenen Zeug arbeitet. Und genau, viele Leute arbeiten halt mit mehreren Medien. Hier sieht man was, ich glaube Annika. Es könnte Annika sein, weil ich erkenne die Blisterpackungen, die leeren Blisterpackungen. Annika hat nämlich letztes Semester auch schon ein Buch gemacht zu Blisterpackungen und zu Medikamentengebrauch, Verbrauch. Aber das sieht eher nochmal aus wie eine Arbeit, die von, oh mein Gott, wie heißt sie nochmal, die auch in der Textilwerkstatt arbeitet mit Lukas zusammen.
0: Hanna.
2: Hanna, von Hanna sieht's aus, genau. Weil Hanna, da sind, oh mein Gott, das ist gefühlt ist das Video von Lilly gewesen, Fragezeichen. Weil das ist von Hannah zu 100% 3D gedruckt. Das hat sie nämlich letztes Summary ausgestellt. Das ist nämlich Teil ihrer Endometriose-Arbeit gewesen. Mhm. Und ich glaube,
0: es ist vielleicht auch eine Collage aus verschiedenen Arbeiten.
2: Ich glaube auch, Hannah ist dieses. Und auch die Sticker, die hier sind, das sind so cute Sticker. Hier sind so zwei Bären mit so einem riesen Kopfhörer. Mein Gott, den müssen wir eigentlich abfotografieren für Bauhaus FM.
0: Wir müssen eigentlich generell mal hier einen kleinen Fotoshoot machen.
2: Ja, oder?
0: Ja.
2: Ich werde mal.
0: Willst du mit Kopfhörern und so vielleicht? Ihr hört jetzt einen Ausschnitt aus der Arbeit.

0: Ich höre schon was.
1: Ich sehe auf jeden Fall das Input reinkommen. Hörst du was?
0: Auf dem hört man nichts.
1: Auf dem hört man aber was. Dann ist es vielleicht nicht Stereo gemischt. Hörst du?
0: Ja, ich glaube, das ist, wie heißt das, Mono?
1: Beziehungsweise, genau, also, ja.
0: Einkanalig.
1: Ja, wahrscheinlich, ja.
0: Okay, cool, einkanalig. Schon was Schönes gehört?
1: War das, wie lag das denn jetzt hier nochmal gerade? Ah ja, okay. Ich finde es interessant, dass hier gar keine Namen stehen, oder? Ist das eine Abmachung?
0: Die haben meistens einen Roomspread, also so ein Papier, wo man sehen kann, was von wem ist, wo man so mit dem Zettel dann durch die Gegend läuft. Finde ich eigentlich immer ganz cool, aber es ist natürlich auch immer so ein Investment so. Dass man hier ist noch von einer Person eine Arbeit, die auch Lärm studiert.
1: Lärm represent.
0: Ja, Lärm represent. Sehr viel. Also sie ist eigentlich die ganze Zeit in der Malereiklasse und macht doch tolle Arbeiten. Ihr könnt ja mal schauen, wo ihr die Passbilder findet. Dann findet ihr raus, wen ich meine.
1: Das klingt gut. Hier ist natürlich auch ein Setup für eine sehr audiovisuelle Arbeit, wie mir scheint, mit Akai MIDI Controller. Also es ist wirklich viel Verschiedenes zu entdecken. Das ist der Irrespace gerade?
0: Nee, der Irrespace, da waren wir
1: vorher. Ach so, und jetzt sind wir im M14 Erdgeschoss.
0: Genau, im M14 Erdgeschoss sind normalerweise die Atelierräume, aber zur Summary und zur Winterwerkschau werden die alle leergeräumt und dann ist das Ausstellungsfläche ist halt meiner Meinung nach eigentlich der slayste Raum, den es gibt an der Bauhausunie.
1: Ja, es ist wirklich schön. Es fühlt sich wirklich nach einer es fühlt sich sehr galeriemäßig an einfach und das ist halt echt schön für die Stimmung, auch für die Werke. Es wirkt sehr schön. Ich finde auch das hier gerade, also das wirkt besonders so toll wegen dem Raum. Also wir sehen hier getrocknete Blumen unter einem Spiegel. Die Blumen hängen und darunter ist der Spiegel. Und das an einem Fenster in diesem Raum hat extrem viel Luft. Und das kann man auch sehr empfehlen, sich mal anzuschauen.
0: Es ist auch wirklich schönes Licht hier drin. Also man hat weiße Wände, man hat schöne Lampen, die wirklich gutes ausleuchten. Und man hat riesige Fenster, die zwar die sind so ein bisschen undurchsichtig gemacht, aber da kommt trotzdem noch Licht drüber rein und es sieht halt aus wie so eine Industriehalle. Auch mit dem Boden, man sieht hier, dass gearbeitet wird, aber es passt. Es passt total. Man sieht hier auch noch was mit Haaren gefertigtes. I feel bliss, I am my daughter's freedom. Heißt, weiß nicht, ob die Arbeit so heißt, aber das steht da auf jeden Fall auf diesem Glas. Und dann sehen wir noch was Gehängtes, auf jeden Fall eine Zeichnung oder eine Malerei. Ist einfach nur drüber gelegt, eigentlich auch eine Spannung.

0: vertan, wirklich komplett voll, so eine richtige Schicht. Ja, aber die hat auch Autismus, also die hat es einfach nicht gecheckt, dass sie es nicht
1: gut
0: hat.
1: Gut, Tyra.
0: I live some lives.
1: Danke aber für den Input. Aber wir haben hier, ich glaube, es gibt mir eher Kunsthaar-Vibes,
0: actually.
1: Es gibt
0: mir auch Kunsthaar.
1: Also ich glaube, es geht eher um die Ästhetik von diesem Gekrausen und weniger jetzt um konkrete Arbeit mit dem eigenen Körper oder so.
0: Also ich habe auf jeden Fall meine Haare abgeschnitten vor ein paar Monaten, jetzt eine Kurzhaarfrisur und meine Friseurin fand das voll okay. Sie war so, hey, safe willst du die Haare behalten und daraus ein Kunstprojekt machen irgendwann? Sie war so, hey, natürlich.
1: Also du hast sie jetzt gesaved bei dir und überlegst mal, was du daraus machst?
0: Ja, sie hat für mich so ein Zöpfchen gemacht und hat sie so viel wie möglich abgeschnitten.
1: Okay.
0: Ich habe ein bisschen vor, so eine Puppe daraus zu machen, die so aussieht wie ich. Alter Ego.
1: Ich muss generell sagen, ich find's wirklich schön gemacht. Es ist immer noch trotzdem ein sehr ruhiger Space. Und die Skulpturen greifen so leicht in den Raum rein, aber es ist so nicht so aggressiv. Ich finde, wir haben einen richtig tollen, schönen ersten Raum. Jetzt werde ich kurz fotografiert. Und versuche weiter trotzdem zu reden und trotzdem gut auszusehen gleichzeitig. Das ist herausfordernd. Ja, dass Leute hier vorbeischauen und auch reinschalten. Es gibt bestimmt auch Menschen, die gerade nicht zuhören können, nicht in der Summary dabei sein können. Es gibt ja auch immer noch Erasmus-Studierende, die natürlich hier dann mitgenommen werden auf die Summary. Akustisch zumindest. Und ich denke, videomäßig wird es sowieso Social Media wise sehr viel geteilt, als wäre man dabei. Aber eben nicht im Moment selbst. Hier sind wir jetzt gerade live. Und ja, ich würde sagen, wir gehen mal ein bisschen weiter. Tyra macht ein bisschen Social Media Arbeit. Ihr merkt, Tyra kann auf jeden Fall ein bisschen besser reden als ich. Ich gebe mein Bestes. Wir machen nochmal einen kurzen Musikcheck. Actually, das interessiert mich schon spannend mit der Musik. Ich glaube, ich mache noch mal kurz eine Frage, eine Interviewfrage bezüglich der Musik. Kann ich noch mal kurz eine Frage stellen?
0: Ja,
1: die Musik, das ist ja eine spannende Auswahl. Weißt du da mehr zu? Ist es eine Playlist? Wie kam die Entscheidung dazu zustande?
2: Gerade haben wir, glaube ich, einen Jam offen. Also alle aus der Klasse, die den Link haben, können Musik in die Warteschleife packen. Deswegen die interessante Musikauswahl. Aber ab 20 Uhr legt Klasse Gunstheimer auf. Auf ähnliche Weise. Wir haben eine Playlist. Wir spielen ein bisschen DJ, ohne tatsächlich auflegen zu können.
1: Das heißt, ihr scratcht auf dem Tisch oder ihr spielt einfach Spotify ab oder Soundcloud oder spielt ein fertiges Set oder wie sieht das aus?
2: Eher eine Playlist mit verschiedenen Songs auf Spotify, auch wenn wir Spotify nicht supporten. Und dann wird performt. Also wir geben unser Bestes, so auszusehen wie echte DJs.
1: Interessant. Das klingt auch nach einer spannenden Performance. Das lohnt sich auch vorbeizuschauen. 20 Uhr hier in dem 14. Erdgeschoss.
2: Ja, und danach gibt es aber auch noch echte DJs. Metachrom, Emilia legt auf, Neopren. Habe ich das richtig verstanden? Ich bin mir nicht sicher. Aber lohnt sich. Kommt rum.
1: Schön. Toll, dass ihr auch Programm auf die Beine gestellt habt. Ich glaube, das ist ein tolles Gefühl bei der Summary. Man kann in jeden Raum rein und irgendwie passiert was und fühlt euch auch willkommen. Ich glaube, manchmal sind die Räume auch vielleicht etwas einschüchternd, aber ich glaube, an sich freuen sich alle, wenn ihr einfach Spaß habt und das hier enjoyt, dass alle was auf die Beine stellen und euch das anschaut. Und so müssen Tyra und ich auch uns weiter Sachen anschauen.
0: Ja, ich glaube, wir müssen weiter.
1: Wir müssen mal ein bisschen weiterarbeiten.
2: Danke, dass ihr da wart. Viel Freude noch. Schönen Abend.
0: Wir haben auch schon ein paar Instagram-Stories gemacht.
2: Yay!
0: Kommt auf jeden Fall alle vorbei. Es ist eine mega schöne Ausstellung. Die Leute sind mega sweet. Und ich glaube, wenn ihr Fragen hättet, könnt ihr die auch jederzeit fragen zu den Arbeiten.
2: Ja.
0: Ich glaube, das vergessen Leute immer, dass man auch mal Fragen stellen kann.
2: Ja.
1: Ja, jetzt haben wir beide schon sehr embraced, dass ihr redet mit den Menschen. Seid nett. Ja, auf jeden Fall danke euch und
2: danke euch.
1: Schöne Zeit noch.
2: Bis dann.
1: So, es geht weiter.
0: Ich hab mein Verhalten. Hier sind noch Schuhe for free, apparently. Da kann man noch.
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1: Ganz tollen QR-Code hinter dem Handy hier. Das ist, wir streamen hier gerade mit Julianas Handy, nur dass alle Bescheid wissen. Und Juliana hat einen Kummerkasten-Sticker auf ihrem Handy.
2: Cute.
1: Kummerkasten ist das Projekt, wo ich mit dran gearbeitet habe. Und da könnt ihr auch immer noch dran teilnehmen. Der Kummerkasten ist immer noch offen. Die Besprechungen waren jetzt die letzten 4 Tage, alle live am Radio und mit verschiedenen Statusgruppen. Ja. Und morgen ist nochmal der Abschluss davon, also schickt gerne die Sachen rüber. Wir sind trotzdem noch ein offener Space dafür und freuen uns über Einsendungen. Und vielleicht finden wir noch einen Weg, das auszustellen oder so. Also ihr habt doch bestimmt alle auch Sorgen. Lasst sie einfach kurz los im Kummerkasten und dann habt Spaß auf der Summary.
2: Ja.
1: Wir gehen in den nächsten Raum.
2: Wir gehen jetzt in den nächsten Raum, das ist die Marienstraße 7b oder auch 5, wenn man... das kennt, weil...
1: Hier fährt gerade ein Star dran vorbei, wir müssen kurz... Also hier fährt ein Star.
2: Ja, da fährt ein Star vorbei. Da fährt er vorbei.
1: Da fährt ein Star, da fährt ein Star.
2: Okay, ja, okay. Da war Sebastian, der Saubere, erst vorbeigefahren. Er wird auch noch... Wird er heute?
1: Bestimmt, irgendwo bestimmt.
2: Okay, kannst du das klicken?
1: Das ist so ein toller Sound. Hallo.
3: Ich finde den Sound nämlich auch sehr toll.
0: Der Flur.
1: Ja, danke. Gut, dass du da nochmal drauf hingewiesen hast.
0: Funk. Da ist doch was im Busch.
1: Ich glaube, jetzt gehen wir halt wieder tiefer in so Bunker ähnlich.
0: Da ist doch was im Busch.
1: Zustände. Vielleicht sollten wir nochmal.
0: Funk.
1: Dass wir verbunden bleiben. Ja, immer noch.
0: Da ist doch was im Busch.
2: Devices-Ausstellung. Marlene Kömmel, Rory, Milek, Vanishka. Okay, sorry, ich kann nicht alle aufzählen. Aber ich kenne auf jeden Fall ein paar Leute und es ist von Interface Design. Hallo!
4: Hallo!
2: Wir sind live auf Bauhaus FM. Möchtest du Hallo sagen?
4: Sorry,
2: my dear. Oh, we are live on Bauhaus FM. We can talk English as well. We are live on the radio of Bauhaus FM. Yes, do you want to say hello?
4: I'm embarrassed. Okay, hello.
2: No, that's fine. We're in... Interface design?
4: Yeah.
2: From which
4: department?
2: Yes.
4: Yeah, okay. It's interface design. My course was called Batteries Not Included, and we basically work with energy harvesting and that works. Yeah,
2: amazing.
4: Different kinds, but most of us use solar energy as a main source of energy.
2: Power. Yeah. That's so amazing. Yeah, we are just doing a tour of campus and different exhibitions for the live stream.
4: Cool.
2: And we went to M14 and now we're here in M7. And we're going to try to go to Nakhov until all the things happen at
1: this
2: the
1: our,
2: campus.
1: Like, we go along the Marienstraße and finish at Nakhov to get some snacks.
2: Cool. Snacks. So cool. And see how many people are in line.
1: What do you think? How many people will be in line?
4: I don't know. Like,
1: how many people?
4: 15?
2: Do you think it's two lines? 50?
1: 50?
4: No, it's
2: that's a little much, maybe.
1: Do you think
2: never seen.
1: Two lines or one line?
4: Oh, God, that's such a difficult question. I don't know.
2: It's difficult, but.
4: I don't know. I can
1: we need
4: guess.
1: An answer. You don't know. Okay, sorry.
4: Okay, yeah, I don't answer.
2: You don't answer. No comment. That's
1: we'll
2: fine.
1: We'll see
2: later. So okay. Hey, we have...
4: Sorry.
1: Thank you for answering our
4: no
1: questions.
4: Sorry,
1: and now we'll look at the things.
4: Yeah, okay.
2: My brain was just like in exhibition mode. I just went away.
1: We try to be quite quiet.
4: Yeah. What about anonymous in that?
1: It's anonymous, yeah, sure.
4: Yeah, that's amazing.
1: Okay, yeah.
2: And why, when
1: okay, we still have questions, sorry.
2: Sorry, yeah. When everything is rooted in solar energy, why did you put down all the blinds?
4: Or
2: how does it work with the energy?
4: It was specifically needed for 2 light works in here, this one and that one. I think this one is not working right now. So, but yeah, we needed some dim light to be this one visible at all.
2: Mm-hmm.
4: So yeah, and some of our solar panels are put outside, just behind the windows. Yeah, and they're kind of gathering the energy, the solar power, and yeah.
3: Sorry.
4: Yeah.
1: Thank you for explaining. No.
3: For Marlene's work, where's her work?
4: Sorry?
2: For Marlene's work?
3: Do you know that?
4: No.
2: No.
4: Because she's on the
5: on the poster, but
4: no, maybe in 14.
5: Oh, okay. Maybe are you also exhibiting this course in different spaces?
4: Yeah, in two different spaces, M14 and
5: O2. Didn't go upstairs to M14.
1: We just stayed downstairs, but maybe it's okay.
5: We can go on the way back.
1: Yes.
4: Yeah, okay. You should definitely check it out. Yeah.
5: There's also land course that I'm really interested in. There's the land art, body art. Course of Lehramt, and I really wanted to go into that course, but I'm doing thesis, so I couldn't.
1: Okay, so thank you for the answers.
5: Yeah,
1: we
5: so
1: have a lot to work now. We have a lot to see. Thank you.
5: Thank you so much.
1: Have a good time here.
5: Everyone, come to this exhibition. It's so cool.
1: Yeah.
5: It's really different than all the other exhibitions, I would say.
1: True. And it's kind of also a nice space.
5: Yes, it's a really nice space. I exhibited here as well last December. From the, what is the?
1: Können wir da reden?
5: Ah ja, die Initiative, die ich hier auch an der Uni immer,
1: Marke 6.
5: Von der Marke 6 hat hier auch im Dezember letztes Jahr ausgestellt. Deswegen, der Space ist sehr gut und der ist normalerweise von Klasse Dahlem, glaube ich. Aber ich bin mir nicht ganz sicher.
1: Nee, das ist eigentlich immer der Raum von, von Medienkunst.
5: Ah, ja.
1: Ja, also, ja. Dann gehen wir weiter zu M5 erstmal, oder würde ich sagen? Oder hast du noch ein anderes Ziel? Ah, oh.
5: Also meine Ausstellung in Anführungszeichen. Der Kurs, in dem ich noch teilgenommen habe, obwohl ich Abschluss mache und wo ich heute schon ein bisschen Ärger gekriegt habe. Aber mich würde es ja wirklich sehr doll interessieren, was ist denn das zweite Obergeschoss? Mich würde es ja wirklich sehr doll interessieren, ob ihr die Ausstellung gut findet, nicht so gut findet, ob ihr Verbesserungsvorschläge habt und wie euch die Scenes gefallen. Es geht nämlich um Zines, Punkkultur, DIY-Kultur und ich bin persönlich eigentlich ganz stolz auf unsere Ausstellung gewesen und auch immer noch.
1: Das ist schön. Ja, dann bin ich mal gespannt. Ich habe es auch noch nicht gesehen. Ich werde mir auch versuchen, meine Meinung zu bilden. Ich habe gehört, es gibt schon verschiedene Meinungen zu der Arbeit oder zu der Ausstellung. Ja. Oh, ich bin ganz aus der Atem.
5: Es gibt auch einen Aufzug. Also diese Ausstellung ist auch barrierefrei. Da, wo wir reingegangen sind an der M7, ist nämlich... Oh, der Ausstellungsraum ist nicht offen. Das ist ja stupid.
1: Hast du Zugang?
5: Nee. Ja, gut.
1: Wollte ich mal probieren, ob ich einen habe?
5: Mal klopfen.
1: Hallo.
5: Wo ist
1: denn das
5: Setting?
1: Ah, ja. Hallo. We are Bose FM. We are only acoustically live. So it's a pleasure to be here. Hello. Is everybody fine with it? It's okay.
6: Yes.
1: We just like.
6: It's perfect. Yes.
1: It's perfect.
6: Great, yes.
1: Then what?
5: What are you working on right now?
6: Hi. I'm just. We're not finished with the exhibition yet, so I'm just trying to kind of resettle things a bit. Yeah.
5: But I really like our themes and subjects. We have a collective scene that we did together, and everything was designed by Saba, so it's really professional. And
1: when something is designed by Saba, it's amazing.
5: Yes, yes. And then also we have individual zines. Everyone has individual zines. So it's really interesting to see all the different subjects we worked on.
1: Can you name the subjects?
5: Birds, bugs. Here, we can...
1: Oh. Sorry, it's so much to have the microphone and to... Maybe. Stay orientated. Yeah, okay. What are the topics?
5: Escapes presents a collective archival publication in a series of individual zines developed through a Bauhaus module exploring zine making and self-publishing as both an artistic practice and a mode of research.
1: This is not can you say the topics again?
5: The designs are... Birds.
1: Is it zines or zines?
5: Zines. Zine.
1: Okay, thank
5: you. Magazine, but shorter, and it's made... Like, usually it comes from DIY culture and punk culture, like subgroups where people spread messages or information. It's also about having fun, being creative. You can choose any topic. I would really encourage you to go on YouTube and watch some videos on it because a lot of people make really informative videos about this format. And usually it was made with one copy and then you photocopied the rest so you can have it for €1 for free or whatever. Yeah, ours is a bit more intense because some people did riso printing with a riso printer. And I just did a normal photocopy, but I also am showing a video.
1: This is actually what I wanted to ask you, because we are now in a zine exhibition and we're seeing a video. How does this get together?
2: Because my zine is about making a costume out of trash as a mantis religiosa, and I wanted to show the costume in the end as well. Mm. So it's kind of a performance of how to become a bug, because my zine is how to my body as a bug, and yeah. So you could also see how.
1: Is it you performing?
2: Yes, it's me.
1: Who filmed?
2: Anneliese, you can see in the Abspann.
1: Ah, good to know.
2: In the Abspann and in the entrance video, you can see it. It's filmed in Kirschbachtal, and yeah, good maybe you can have the sound of.
1: Yeah, now we listen a bit to the soundscape of exhibition preparation. Now it's getting more ASMR, but.
6: I'm sorry. I'm a bit insane because I'm very dedicated to sound making. I don't know.
2: It's cute. Yeah, I really, really love the birds that
6: yes,
2: you made.
6: Thank
2: it's
6: you.
2: So cute. Yeah, I still imagine birds, and it's about birding, so bird watching. And yeah, she. You could also explain.
6: Okay, yes. It's about when I was a kid, I really liked bird watching. And I don't know, just the way I was looking at the world then. And now I've been feeling like I'm really missing that. Also, like the way I look at the world. So I was really mostly about just trying to recover that passion of mind and like drawing birds for that, because I really like drawing birds. And yeah, you should come check it out too in our exhibition. Yeah. It's really nice. And there are also really other very cool scenes that we are having and very different topics. So
2: yes,
6: it's very worth it, I would say.
2: We also have a zine about fish and with a poem and then about psyche.
6: Thank you.
1: Tore always like starting an interview and then it's just like cutting it and going away. So yeah. fish,
2: psyche, soma topics.
1: Uh-huh.
2: It's about like the mind and how we process pain, and it's also really, really cool. It's from Tovan, and she's a VK major, so very talented graphic design. And also, I really love the fish scene because it's all about colors. And it's all made with riso print. Ooh. So you can really see the grain and the different colors layered upon each other. And it's so cute. It's from Amine.
1: Yeah, it's a lovely print.
2: She's an exchange student from Turkey.
1: Hi. Can you explain the print process?
7: Can I explain it? I can. It's a riso print that that I collected all the photos around Weimar, and it's all about the shades of the green. So I wanted to see how it's going to come out in the riso, because the riso actually has like kind of a sense that it changed the colors, and like the because that all of the colors are individually coming, it kind of creates like a different kind of concept that I liked and wanted to use it. And what else? The name is coming from a Turkish idiom.
1: Nice. Like, it's okay to touch
7: the idiom. Like the back of the pages actually have kind of like my thoughts all over the process that I have lived in here, like coming out of my comfort zone, coming here, being homesick, then finding home. So the name is like the fish out of the sea, and we have the idiom in Turkish that means like a fish out of the water. That means that you're leaving your comfortable zone and kind of being uncomfortable in a new place. So
1: is it again? Sorry, it's like a fish out of water.
2: Out of the sea.
1: It's interesting.
7: This is a sea.
1: It's interesting because in German you have it like an opposite. In German you have the saying that it's like wie ein Fisch im Wasser, you know, like a fish in the water. No?
2: For what?
1: For like feeling completely comfortable.
2: Yeah.
1: So this is like exactly the opposite, like not feeling like a fish. Yeah, to be out of it. Yeah, it's nice.
2: Amazing.
1: What is the idiom in the original language? Like, can you say it?
7: Sudan çıkmış balığa dönmek.
1: Okay, nice.
2: Amazing.
1: Thank you. And why did you have like hole? There is in the prints there are holes inside. Why aren't these?
7: Because I actually present it like that. And it's actually like there's a hole that keeps it together.
1: True, we are in a science exhibition. Sorry, I forgot. I have to. So this is like now design when it's everything put together.
7: Yeah.
1: And then also you can more easily get to the text. Nice. The fish out of the sea. Thank you.
7: Thank you.
1: Okay, Tuva, I think because of time, we have to like continue walking around. We have to go
2: to... What you can do when you come here, Maya's scene with the birds, you can use binoculars and find the different birds in the room with your binoculars. You can also see it without binoculars, but it's more fun with them. So come and have a look at birding. It's so cute.
1: Such a cute concept, damn.
2: Thank you so much, guys. You're yeah. doing amazing.
1: And good luck with the rest, like preparing it.
2: Look, this is my trash.
1: And it really looks like trash.
2: Yeah, it looks like trash.
1: Okay. Thank you guys for your time.
2: Thank you for the concept. Bye-bye.
1: So, now we're leaving again.
2: We can go down this way.
1: Oh, yeah.
2: Also see the arrows.
1: Ah, these
2: we
1: are
2: made... We got that from... Oh, thanks again from Media Art, from Sound... department where we are right now because they gave it, Anton gave it to us. Thank you, Anton.
1: Thank you, Anton. What is actually happening here? Should we should we say, see what in Klanglabor is happening?
2: Yeah.
1: Because it seems like there's, it's open, no? Who is there? Klanglabor?
2: Klanglabor?
1: Hi.
2: Hello.
1: Hello, Klanglabor. We are live on Bauhaus FM. Laila, do you want to say something?
8: Laura.
1: Laura, I say I'm sorry, I'm live. Sorry, Laura, sorry, Laura. So, here are persons... Ah, wir können in Deutsch sprechen. So, hier sind also Menschen immer noch am Arbeiten.
8: Mhm, hier sind Menschen immer noch am Arbeiten, aber hoffentlich nicht mehr so lange.
2: Direkt die Damen.
1: Ich sehe schon, also beides direkt offen, Reaper und Ableton. Also hier wird ein Soundpiece wirklich chirurgisch erarbeitet.
8: Mhm, offene Herzoperation sozusagen.
1: Wann gibt's das zu hören?
8: Das gibt's am Samstag und zwar... zwischen 14 und 17 Uhr. Genau, wir haben so ein bisschen fluiden Timeslot und da den teile ich mir mit Biebs, Nico und Leila. Genau, da könnt ihr euch auf ganz spannende Performances auch vor allem freuen. Genau.
1: Top, okay, danke schön. Ja, wir wollen dich auch gar nicht lange stellen. Wir waren nur neugierig, wir haben noch so im Klanglabor hier rumstöbert. Wir gehen weiter zu... Wir machen eigentlich Exhibition Ground, so... See you later! Okay. Puh, jetzt sind wir in der M5 quasi.
2: Ja, genau. Wir sind raus. Innerhalb der M7 in die M5 gewechselt. Das ist immer sehr funny.
1: Ist ein bisschen unangenehm. Ich habe den Namen On Air verwechselt. Das ist echt, manchmal passiert das, aber das ist Summary, oder?
2: Ja, du bist ja auch erst ein Jahr hier. Das sind so viele Menschen in Weimar. Man kennt sie gefühlt alle, aber man kann ja nicht von jedem den Namen so zu 100. Und Laura und Leila sind schon auch sehr ähnlich.
1: Ja, wir haben einen Kurs zusammen, also ich hätte es schon hinkriegen müssen. Aber ich habe das Gefühl, generell ist Summary ein bisschen Ausnahmezustand. Vergebt den Leuten, ich glaube, alle sind ein bisschen gestresst und haben einfach viel im Kopf.
2: Hier ist auch noch was im Keller.
1: Ja, aber das ist mir ein bisschen risky mit Stream. Also M5 Keller, Klassiker, Tim, Rado, Sebastian, alle aus dem Sound Department kennen sie, haben was im Keller vorbereitet. Yes. Yes. Das machen wir jetzt aber nicht, weil das ist im Keller und das ist ein bisschen risky mit der Verbindung. Wir sind jetzt wieder draußen auf der Marienstraße.
2: Es ist gutes Wetter, die Sonne scheint. Es ist richtig angenehm heute noch. Morgen wird es ja wieder richtig warm, was auch geil ist, was auch irgendwie Summery-Stimmung ist. Aber ich finde ja so solide 23 Grad sehr angenehm für die Eröffnung.
1: Extrem, extrem. Und da vorne sehe ich schon orangene Geflitter.
2: Einzig.
1: Der Flur.
2: Wir gehen in die M1. Das ist ja da, wo ich normalerweise ausstelle, weil das so Foto und so vor allem. Bildtextkomposition, Grafikdesign.
1: Okay, now we have the soundscape of
2: Kann
1: M1.
2: Ja nicht sein. Oh mein Gott, nein.
1: It works.
2: Does it?
1: Yeah, it's definitely bad, no.
2: But normally, no, you cannot do it like that.
1: Okay, why not?
2: Okay. Aber sie haben es nicht geschafft, dem Hausmeister Bescheid zu geben, dass sie länger aufhaben müssen.
1: That's insane.
2: Das ist ein bisschen dumm, ja.
1: Kannst du kurz halt mit dem Schutz machen?
2: Ja, okay. Also wir warten hier jetzt kurz. Und wenn jetzt hier niemand raus, oder weil normalerweise, man kann auch, okay, Hot-Tipp für alle Zuhörer, man kann auch von der anderen Seite meistens rein. Man muss aber einmal komplett ums Haus herumgehen, auf die andere Straßenseite und dann über den Hinterhof rein.
1: Aber die haben die Tür repariert, das war eigentlich auch mal anders.
2: Hä? Die war auch offen die ganze Zeit. Ich weiß gar nicht, wieso die jetzt zu ist, weil es hat ja auch alles offen. Es ist doch erst 18.50 Uhr.
1: Ja.
2: Vielleicht läuft da irgendjemand mit einem Tosca. Ha, ist ja wirklich sehr schade, wenn man hier nicht reinkommt.
1: Sorry, M1, people vom Balkon. Sorry.
2: Leute! Hallo!
9: Hallo!
10: Hallo!
9: Hallo! Eure Tür ist nicht offen, man kommt nicht rein.
10: Meint ihr, irgendwer kann aufmachen?
9: Wir sind vom Bauhaus FM, wir wollen die Ausstellung anschauen, live on air.
10: Kann man
9: da
10: nicht rein?
9: Geradezu, geradezu. Ah, hallo! Ja, haben wir. Wir haben den Knopf gedrückt. Es geht nicht auf. Okay, wir haben den Knopf auch nochmal gewartet. Ja, drück nochmal den Knopf.
11: Sag mal, wisst ihr, ob die Dragshow stattfinden oder woanders?
10: Ah, hi, Tüber.
9: Die Dragshow, hi. Die Dragshow ist am Campus auf der Bühne. 18.30 Uhr hat angefangen.
10: Shit, wir sind viel zu spät.
9: Der Campus ist gerade außen rechts bei dem gelben Gebäude rein und dann solltet ihr es eigentlich direkt sehen, beim Zebrastreifen. Perfekt.
10: Shit, das wollten wir eigentlich auch von so einem.
9: Das wollten wir auch, egal.
10: Nicht alle, weil das muss man damit leben, dass man nicht.
9: Das ist das Problem. Ja. Hallo nochmal, wir haben uns auf der Demo letztes.
10: Ich glaube, die Tür ist einfach am Arsch wegen der Dinger hier. Ah. Normalerweise geht die Ausladung auch. Aber was sollen wir denn das machen?
9: Soll man da irgendwas reinstellen vielleicht? Also, danke fürs Aufmachen erstmal. Okay, wir sind jetzt hier drin. Und was ist eigentlich... Hallo erstmal, wir sind live auf Bauhaus FM.
12: Hey, was geht, Bauhaus FM? Ich bin auf der Suche nach zwei Zimmern. Ich suche... Boah, was war es nochmal? Das von Anna und das von Pia?
9: Ja, wir gehen da mit dir jetzt hin. Wir können... Wir gehen jetzt hier zusammen hin. Wir gehen nämlich zur Eröffnung oder zur Ausstellung von den Photo Peoples. Und Anna... Anna auch im Fotoprojekt, gell? Ja, okay.
12: Anna.
9: Also wir gehen jetzt hier die Treppe hoch.
10: Das ist auch Oceans, ne?
9: Ha?
10: Das ist auch Oceans.
9: Draußen ist auch noch eine Ocean, genau. Ocean hat heute Abschluss gemacht. Ja, du bist gerade hier neu, du machst Praktikum in Weimar, ne?
12: Ja, genau. Ich sehe hier alles mit frischen
0: Augen. Ist doch was im Busch? Der Flur. Funk. Da.
9: Sehr spannend.
10: Hattest du jetzt ein Jahr hier, oder?
12: Nee, ich bin jetzt. Also zweieinhalb noch. Genau. Vielleicht sogar weniger.
9: Perfekt.
12: Alles mitnehmen.
9: Hier fängt schon an. Hier haben wir eine Fotoserie, die schon im Gang anfängt. Ist. Oh mein Gott.
10: Das ist echt, ja. Ich höre die immer gerade Führer. Das ist echt mit diesen ganzen Treppen. Aber. Das wäre mit der Verbindung wahrscheinlich schwierig geworden. Ich hab ganz wenig Balkentüre. Willst du noch mal kurz schauen, ob wir on air sind?
9: Ja.
10: Vielleicht ist das Signal... Doch, ich habe Edo Room, aber das Signal ist kurz abgebrochen in dem Flur, glaube ich.
12: Mach die gerade Radio.
10: Wir sind wir sind gerade live. Wir sind 15 Sekunden...
13: Hallo Mama.
10: Wir sind 15 Sekunden nur noch on air. Das heißt, wahrscheinlich gab es eine kleine Unterbrechung. Lass mal kurz checken, ob wir wieder verbunden sind. Nicht, dass wir... Ja, aber du hast ja mobile Datentüre. Ja? Sind wir noch da?
9: Ah ja. Ja, ja.
10: Super. Okay, wir sind wieder drin. Okay, hast du eine Orientierung? Was
9: genau,
10: machen wir?
9: Also wir gehen jetzt erstmal hier in den Raum von Hunting for Strangers. Das ist ein Fachkurs von Julia Albrecht geführt. Und die Studierenden, die ausstellen, sind Laia Holtwig, Emilia Justin, Kevin Kulke, Frieda Ludwig, Pia Seufert und Charlotte Dick. Perfekt.
10: So, es ist wieder ein ganz leiser Raum. Ich muss mir ganz leise sein.
9: Und hier können wir schon mal anfangen mit dem
10: Foto. Oh, wie geil. Das ist ja so geil. Das ist ja so geil. Oh mein Gott, das sind WGs.
9: Ja,
10: und das
9: hat Emilia.
10: Das ist so geil. Oh mein Gott, das sind alles solche Weimar Faces. Das ist unglaublich. Wow. In one of the funniest WGs. It's so nice, because also es hilft halt. Es hilft halt bei Connections machen, wer wen kennt und so. Manchmal ist man ja in Weimar da komplett überfordert. Also hier kann man jetzt wirklich nochmal Connections verstehen.
12: Da ist T40.
10: Hier ist auch T40, T40 Erdgeschoss, T40 zweiter Stock. Ja, das ist ja wirklich jetzt, das hilft jetzt ja hier mal fürs Verständnis.
9: Guck mal, da ist auch David, von dem wir vorhin die Ausstellung angeschaut haben.
10: Mit noch langen Haaren.
9: Mit langen Haaren, genau, so eine Meta-Ebene gerade aufgemacht.
10: Total.
9: Mit langen Haaren und jetzt kurze Haare, David Frommholt.
10: Luise hat ja ein radikales Kleid an, muss man echt sagen. Also das ist ja auch wirklich eine Ansage. Ja. Mit den Flipflops dazu. Also Luise hört bestimmt gerade zu, weil Radiofan...
9: Aber Luise wie? Hat die
12: mit den Sommerstampfern.
10: Genau, Sommerstampfer. Schönes Wort.
9: Wirklich schön. Und hier kann man auch sehen, das
2: Gruppenfoto, das bei Julias Kursen immer entsteht. Es gibt immer ein Gruppenfoto und es hängt meistens auch über der Tür. Da kann man sehen, wer alles mit ausgestellt hat, also aus welchen Leuten praktisch der Kurs besteht. Mega cute.
1: Schöne Idee, ja. Das macht irgendwie dann so ein...
2: Es ist immer analog auf 120 mm, also Mittelformat, geshootet. Oh. Mamiya.
1: Das ist wirklich eine schöne Idee, das so ein bisschen sichtbar zu schaffen.
13: Das hast, weißt du oder hast du das geschlossen?
12: Ich habe keine Ahnung davon, ich sage nur, was ich sehe.
2: Also das von Kevin Pulke, hier sind nämlich auch überall so Info-Dinge angebracht, wo man braucht gar keinen Room-Sheet, sondern man kann einfach direkt neben den Arbeiten sehen, wer es fotografiert hat und eine kleine Zusammenfassung dazu.
1: Haben wir nicht Kevin Pulke auch da sitzen?
2: Ich glaube. Hallo, dürfen wir nicht stören. Wir sind live im Vorhaus, möchtest du vielleicht Hallo sagen, ein paar Worte loswerden.
1: Und was zu deinen Händen sagen? Das sind doch deine Hände, oder?
14: Genau, ja. Ja, servus. Ich bin Kevin. Ich bin hier Teil des Kurses Hunting for Strangers, geleitet von Julia Albrecht. Ich weiß gar nicht, was ich so viel sagen soll zu meinen Händen. Vielleicht zum Kurs an sich wird mir die Aufgabe, einfach fremde Leute zu fotografieren. Und ja, ich war quasi so eigentlich die einzige Person, die dann die Leute nicht gefragt hat. wo man bei den anderen sehen kann, dass es halt immer, ja, quasi... gefragtes Porträt war das bei mir dann halt wirklich einfach nur ja, an die Hände rangecroppt.
1: Wie kamst du zu der Idee? Ich meine, es ist ja auch immer schwer bei solchen großen Aufgaben. Wie findet man sowas? Vielleicht wäre das ja interessant. Kannst du da ein bisschen was zu erzählen?
14: Also ich war letztes Semester im Ausland und habe da auch schon ein Projekt gemacht, wo ich mich quasi so um Verbundenheit quasi thematisiert habe. Und dieses Verbundenheitsthema fand ich so interessant, weil ich dann halt auch Leute beim Umarmen fotografiert hatte. Und ich dachte, es wäre vielleicht interessant, auch nur quasi Hände zu sehen und halt, wie Intimität im öffentlichen Raum ausgedrückt wird und natürlich dann auch, welchen Leuten es verwehrt bleibt. Also das, was man dann sehen kann, da sieht man ja, dass es eine bestimmte Art von Pärchen ist, sage ich jetzt mal, die dann auch Hände halten. Deswegen, aber genau ja, durch eine ursprüngliche Arbeit bin ich drauf gekommen. Und ja, wollte mich halt darauf fokussieren.
1: Schön, ja, aber es scheint sehr heterosexuell und... interessant ist aber dabei die verschiedenen Arten doch auch, die es gibt vom Händehalten. Also, direkt komplett verwertet werden hier. Nein, aber also finde ich wirklich, also das finde ich, merkt man direkt irgendwie diese verschiedenen Arten, wie man Händchen halten kann. Hast du das direkt mitgedacht oder ist dir das erst bei der Arbeit dann aufgefallen?
14: Das ist mir eher tatsächlich erst bei der Arbeit aufgefallen. Ich habe da gar nicht so drauf geachtet. Ich war vor allem auch an besonders warmen Tagen teilweise noch unterwegs. Das heißt, bei dem ganz rechten Bild in dem Fall sieht man, wo wirklich nur der Finger gehalten wird, der kleine Finger, was ich irgendwie ganz amüsant fand. Das kam dann halt wirklich eher so, während ich die Fotos gemacht habe. Und genau, ich habe versucht, auch mehrere Sachen abzudecken tatsächlich. Ich war auch auf Events wie zum Beispiel dem CSD, um auch ein bisschen mehr repräsentative Formen.
2: Auf welchem CSD warst du?
14: Hier in Weimar.
2: Oh, ich war auch auf dem CSD.
14: Witzig. Genau, aber genau, weil du meintest mit heterosexuelle Pärchen, ich hatte versucht, das zu erweitern und ich finde, dass es auf jeden Fall wirklich noch da irgendwie der Raum fehlt im öffentlichen Raum, denn auch selbst auf dem CSD habe ich das relativ selten gesehen, natürlich ist das eine Demo, aber genau.
1: Würdest du sagen, dass das Händchenhalten vielleicht auch einfach eine Geste ist, die sehr so typisch mittelalte heterosexuelles Pärchen ist, weil das sind ja wirklich jetzt die wir hier gerade sehen, sag ich jetzt mal so von dem Ausschnitt, den wir hier kriegen, also würdest du sagen, dass... Wäre vielleicht auch eine Research wert, da ein bisschen nachzuforschen, was es sonst noch so für Gesten gibt?
14: Also definitiv. Also das ist ja wirklich so das Klischeehafte, sage ich jetzt mal. Natürlich deswegen, es gibt auch andere Formen, Intimität im Öffentlichen nochmal auszudrücken. Ich glaube, dass sich halt wirklich dann an dieser Gestik bedient wird, liegt dann auch dann vielleicht einfach an sozialen Normen und wie Menschen dann auch interpretieren, wie es ausgedrückt werden sollte. Vielleicht deswegen. Aber genau, es wäre auf jeden Fall definitiv noch interessant, da weiterzugehen. Und ich glaube, ich möchte auch ein bisschen mehr halt schauen, da weiter zu schauen, wie halt quasi Verbundenheit oder Intimität dann im öffentlichen Raum ausgelebt wird und wie halt, ja, Menschen der Platz dafür geboten wird.
1: Cool, ja, aber schönes Auge, finde ich. Also finde ich ein schönes Motiv. Vielleicht noch eine kurze Eigenwerbung. Baus ist ja eine Initiative. Ich glaube, du bist auch in einer Initiative.
14: genau, ja, kurzes Shoutout an den Lucia Verlag. Kurz zu uns, wir verlegen studentische Projekte, also jegliche Projekte von verschiedenen Studierenden der Bauhaus-Universität. Das heißt, immer gerne zu uns kommen, wenn es eine Publikationsidee gibt. Egal was, wir hören immer gerne zu und reden gerne drüber, wie das irgendwie verlegt werden kann. Und auch nochmal kurzes Shoutout, Port, morgen Freitag Release. Das wird dann auch über uns, den Verlag, verlegt. Gerne hingehen, gerne anschauen, gerne kaufen. und supporte natürlich auch Bauhaus FM.
1: Sehr schön. Also es gibt immer wieder Menschen, die hier aktiv sind und die irgendwie versuchen, das Unileben weiter zu gestalten und verschiedene Angebote zu bieten. Geht auf jeden Fall zu den Inis und bringt euch da ein, wo ihr Bock drauf habt, weil so wird die Summary auch breiter, als es sonst wäre mit nur Ausstellungen. Es passiert ja ganz viel anderes drumherum auch. Also check das aus. Danke dir fürs Interview.
14: Gerne, gerne. Danke dir.
1: Und Tira, wir müssen weiter. Wir haben noch so viele Ausstellungen zu sehen. Okay.
3: Danke für das Interview.
1: Gute Aufsicht. Okay. Wie sehr sind wir committed? Wollen wir vielleicht mal Kommunikation aufnehmen mit dem Studio? Tyra, ob wir überhaupt noch live sind, ob die andere Pläne haben. Es gibt ja noch verschiedene Ideen, die wir heute vorhaben. Also ich gehe mal gerade ein bisschen in leisere Ecke. Also es gibt ja noch verschiedene andere Pläne. Zum Beispiel macht Weeps noch den Excitement Meter. Wir haben ein Stethoskop, das, wie vom Arzt wir es kennt, das wir dann amplifieren und das Herzklopfen messen können. Wir streamen noch ein bisschen was von der Party auf dem Main Campus. Und Tyra ist, glaube ich, auch noch motiviert, ein paar Menschen zu einem spontanen Date zu überreden. Also es gibt noch einiges anderes zu hören. Wir nehmen mal gerade Kommunikation auf mit dem Studio am Campus. Und währenddessen laufen wir aber weiter, würde ich sagen. Und gehen vielleicht mal zum Markov. Also auch wenn die M1 noch ganz viel zu bieten hat, ich glaube, wir müssen einfach ein paar Kompromisse machen und dann an den nächsten Tagen nochmal wiederkommen. Hier ist noch eine tolle Arbeit von Jakob. Davon hat er mir erzählt. Ich finde diese, diese Platte toll gelöst. Man kommt nicht dran und trotzdem kann man sie sich anschauen. Es ist verrutscht. Und was ich vor allem auch besonders lustig finde, ist der Riss. Davon hat er mir schon erzählt. Das hat ihn sehr gestört. Das war beim Reinbohren. Er hat das erste nicht mit der Hand gebohrt, wie die anderen dann, sondern mit der Maschine. Und direkt ein Riss. So passiert das manchmal bei den Aufbauprozessen. Aber das sind normale Sachen, die passieren beim Aufbauen.
12: Ist das ein einziges Album? Oder wie wurden diese Bilder ausgewählt? Weißt du das?
1: Ja, ich versuche mich gerade zu erinnern. Hier steht's auch. Das sind, glaube ich, alte Fotos, die er von seinem Opa gefunden hat. Und er hat, das ist ein größerer Teil von einer Arbeit, wo es so um darum geht, wie man mit Verlust umgeht. Ich denke, das sind, glaube ich, nämlich Fotos seiner Oma und ich glaube, der ist schon länger tot und trotzdem gibt es noch Rituale, die verbunden sind mit ihrem verstorbenen Mann und ich glaube, das ist so ein bisschen generell die Spannung, die hier entstehen soll, also diese Dynamik zwischen diesen beiden Menschen, zu denen er eine persönliche Beziehung hat. Tyra, ich finde es hier sehr hallig. Lass uns, wir ziehen mal weiter zum Nahkauf. Okay, wir sehen dich dann später. Es ist hier sehr laut. Ich gehe mal direkt ein bisschen weiter runter. Ich hoffe, wir behalten die Verbindung. Hallo, hallo. Und Tyra. Tyra verquatscht sich da sonst wieder. Das Games Lab ist natürlich auch hier. Aber wir können einfach nicht alles abdecken. Also da müsst ihr einfach auch dann doch mal vorbeischauen. Je nachdem, was euch interessiert. Im Innenhof gibt es tatsächlich eine Tischtennisplatte auch. Aber am Hauptcampus auch. Also auch.
2: Früher gab es ja auch Tischtennisturniere zur Summary. Als ich hier angefangen habe, in dem, ich glaube sogar ersten Sommer 2021, wo meine erste Summary war, war ja noch ein bisschen, die Tür ist wirklich.
1: Das ist auch eine Performance für sich.
2: Komplett warten, lasst es mal kurz.
1: Schaut euch die M1-Tür, oh nein, schaut euch die M1-Tür an, sie leidet komplett. Also noch nie war eine Tür so verwirrt von gefliedertem Fussel. Ja. Ey, oha, oha.
2: Nee, aber die geht automatisch auch von innen, wenn man da so hinläuft.
1: Ah, ja, ja. Vorhin sehe ich auch schon wieder den nächsten Weimaster. Metachrom läuft hier vor uns über die Marienstraße.
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1: Moment. Klar, klar. Ja. Hast du Bock auf die Summary? Ich habe gesehen, viele Gigs stehen an.
15: Ja, das stimmt. Ja, ich freue mich auf die Summary. Also, wenn ich kurz Werbung in eigener Sache machen darf. Heute 0 Uhr an der M14 und viel wichtiger, morgen 21 Uhr Hitparade mit vier anderen Weimarer Artists im PD-Innenhof. Kommt vorbei.
1: Ja. Grandios. Ja, wir laufen jetzt auch wahrscheinlich wie ihr auch zum Nahkauf.
16: Wir gehen zu Laura Adam.
1: Okay, zum Glück. Das heißt, wir haben jetzt nicht ganz den gleichen Weg, weil wir würden dann schon auch so ein bisschen mit in die Richtung. Was denkt ihr, wie voll wird es im Nahkauf? Gibt es zwei Schlangen oder eine Schlange?
15: Ich sag zwei. Aber ich gebe mal weiter das Mikro.
16: Ja, ja, also tatsächlich habe ich es jetzt schon des Öfteren erlebt, dass momentan immer so eine einseitige Schlange besteht. Aber jetzt durch die Summary hoffen wir mal, dass beide Tore geöffnet werden. Ja. Also
1: wir brauchen nämlich auch noch Snacks für unser mobiles Studio. Ja, dann macht euch noch einen schönen Tag und wir werden uns irgendwie sehen auf der Summary. Ja? Ja, tschüss. Okay, das war toll. Das war ein richtiger
16: Weimar-Moment auch. Also in Weimar trifft man ja immer jeden überall. Also man kann eigentlich nicht die Haustür verlassen, ohne jemanden zu treffen. Deswegen schön, dass das jetzt auch noch passiert ist. Und jetzt sind wir am Hotspot Weimars. Wir werden jetzt den Nahkauf betreten.
1: Quasi das Nadelöhr, der Dreh- und Angelpunkt von Weimar. Oh, interessant. Das hätte ich nicht erwartet. Dass es so gebaut ist, ist wirklich nochmal eine Überraschung. Das wurde nicht gegessen. Interessant. Also wir sehen hier, jetzt müssen wir das kurz auch schildern, Tür. Wir haben hier so eine Spannung aufgebaut. Also erzähl mal, was du siehst.
16: Es ist ganz crazy. Kasse 1 ist geschlossen. Kasse 2 ist noch offen und Kasse 2 ist nie offen. Es ist immer Kasse 1 offen. Ich habe noch nie Kasse 1 geschlossen gesehen und dabei aber Kasse 2 offen gesehen. Nee. Und ich wohne seit 6 Jahren hier.
1: Und es ist dabei ist auch das wunderschöne, dramatische Schild Durchgang geschlossen auch das erste Mal aufgeklappt. Also da müssen wir vielleicht, guckt ja mal bei uns in der Instagram-Story, wir fotografieren das gerade, dass ihr das auch miterlebt, dass ihr das mal seht, weil das muss festgehalten werden. Ich würde auch super gerne die Kassiererin fragen, was es damit auf sich hat mit der Entscheidung. Aber wahrscheinlich möchte ich sie jetzt auch nicht stören, weil ich meine, sie hat jetzt auch nicht den entspanntesten Tag.
16: Sie hat bestimmt keinen Bock gerade. Ich muss ja ehrlich sagen, ich hätte ja auch nicht so viel Bock.
1: Nee, ich auch nicht. Deswegen lassen wir das vielleicht. Also verzeiht es da, wenn wir den journalistischen Anspruch ein bisschen nach hinten schieben. Tyra, jetzt kommt die nächste harte Entscheidung. Was holen wir uns?
16: Ich habe ja ziemlich Hunger, muss ich sagen, langsam. Was ich ja immer schade finde, ist, dass es hier kein Baguette gibt.
1: Gibt's nicht?
16: Ich habe jetzt irgendwie noch nie Baguette hier gesehen.
1: Komm, wir schauen mal direkt nach dem Brot, damit wir wissen, was wir mit dem Brot anfangen.
16: Also ich will auf jeden Fall Hummus mitnehmen. Mein personal famous favorite.
1: Lass uns nicht Hummus, lass uns irgendwas Fancyes anderes nehmen.
16: Baba Ganoush?
1: So.
16: Aber ich muss ja sagen, dieser Mango-Curry-Hummus ist schon sehr krass.
1: Komm, dann kaufe ich den Mango-Curry-Hummus und du kaufst das Baba Ganoush. Und dann brauchen wir noch irgendwie Kohlenhydrate.
16: Was?
1: Dann brauchen wir jetzt nur noch Kohlenhydrate.
16: Kohlenhydrate, genau, weil wir sind nämlich vegan. Also ich zumindest. Ich weiß noch, als wir uns kennengelernt haben, habe ich einen Shrimp-Salat gegessen.
1: Ja, jetzt nachdem du meintest, dass du vegan seist. Nee, vegetarisch.
16: Habe ich nicht gesagt. Ich habe auch nicht gesagt, dass ich vegetarisch bin. So, aber ich muss ja auch ehrlich sagen, ich habe letztens hier ein Brot probiert. Das war wirklich lecker, das hier. Nee, das war's nicht.
1: Ein Brot mitbringen ist irgendwie auch eine Ansage, oder? Ja. Sollen wir nicht lieber so hier diese Doppelbaguette, also das sind ja wie kleine Mini-Baguette, die beiden Doppelbrötchen da.
16: Ja, Doppelbrötchen. Nimm mal Doppelbrötchen.
1: Oder Ciabattas. Ciabattas sind auch gut. Da, hier ist Hummer. Ja, Focaccia, Knoblauch. Aber die sehen nicht so gut aus. Nee, aber irgendwie auch schon.
16: Schon, aber
1: 1,50. Wir hätten die Leute fragen, ja, das macht keinen Sinn finanziell. Nee, das ist ja das Gleiche.
16: Das ist ein Ruin, in dem wir uns hier treiben, wenn wir hier Ciabatta kaufen.
1: Da hast du recht.
16: Aber guck mal, das sieht schon auch krass aus. So leicht bröselig.
1: Dann nimm ein Brot.
16: Meinst du, wir haben komm, besser?
1: Nimm ein Brot.
16: Wir finden Brot.
1: Wir reißen das einfach.
16: Wir reißen das einfach.
1: Es gibt auf jeden Fall eine Gabel.
16: Sieht schon gut aus, warte.
1: Ja? Fühlt's gut an?
16: Ich werde mal versuchen. Man hat nur das Plastik.
1: Ja, und es ist jetzt nicht. Also es ist schon noch eher trocken.
16: Nein.
1: Nein?
16: Ich sag nein.
1: Okay, gut.
16: Sollen wir noch was Süßes nehmen?
1: Ich würde noch was Frisches nehmen.
16: Was Frisches?
1: Also lass uns doch beides nehmen. Wir sind jetzt zu zweit. Dann lass uns erst was Frisches und dann noch was Süßes. Oder?
16: Okay, wir gehen zurück zur Gemüseabteilung.
1: Ja, das habe ich jetzt vergessen, gerade eben zu machen. Ich hoffe, wir sind auch immer noch online. Mittlerweile sind wir aus Edurom und streamen gerade über 4G. Ich hoffe auch, Juliana ist damit okay, dass wir ihre mobilen Daten komplett verbraten gerade. Sorry, Juliana, if you hear this. Was Frisches. So eine. Also Tomaten sind, glaube ich, einfacher zu scheren, weil hier so ich kaufe das Cherry Aroma.
16: Cherry?
1: Ja.
16: Willst du die oder die nehmen?
1: Was für Brühe sieht das?
16: Die. Nee, das ist Bio.
1: Ja, ich nehme.
16: Das ist Bio, das wollen wir nicht. Nein.
1: Das ist halt einfach sehr teuer. Das sind 1 Euro mehr. Tyra, wir gehen jetzt noch was zum Süßes. Ah, auch geil. Auch geil. Nee, ich glaube, das passt auch so. Ach ja. Hat eigentlich das Studio irgendwas gesagt? Also es ist diesen Chill?
17: Ah doch, vor 3 Minuten.
1: Okay.
17: Sound super cool.
1: Nice, okay, perfekt.
16: Danke, Lefteris. Danke, danke.
1: Lefteris ist schon mal Fan von unserer Arbeit. Das ist doch super. Ein Drink? Nee, Drink gibt's da. Wir supporten natürlich auch die tollen Bohnen, die da die Bar noch extra aufgebaut haben.
16: Ein Alkohol mitnehmen.
1: Ich bin, glaube ich, also ich glaube, ich bin auch okay damit, da was zu zahlen. Ich finde, das ist für einen guten Zweck irgendwie, die Getränke da zu nutzen. Ich glaube, ich würde eher auf Snacks und was zu essen
2: gehen. Okay, und was für Snacks wollen wir noch? Wir haben schon
1: was down für was Süßes.
2: Ich auch, wir haben schon was Chips. Hier ist süß. Ich habe aber auch noch Schokolade und Gummibärchen in meinem Rucksack.
1: Wir sollten Eis holen.
2: Stimmt, Eiscreme, never mind.
1: Eiscreme, wir gehen nochmal jagen. das müsste im Gefrorenen.
2: Wir gehen ja nicht mal in die M14 oben, oder? Das sollen die Leute selber machen.
1: Nein, naja. Da sind auch genug andere, also das ist ja... Also so.
2: Wir können auch noch die Kühlschränke-Sounds geben.
1: Ja, macht.
2: Wir können euch ja mal kurz in den Kühlschrank.
1: Wir lassen euch mal gerade im Kühlschrank, ja? Okay, ciao.

0: Okay, da seid ihr wieder. Ich glaube, es ist mir zu risky, euch noch länger da drin zu lassen. Ich will ja das Führerhandy jetzt auch nicht überstrapazieren. Eis und vegan ist natürlich eine schwierige Kombi, ne? Also sage ich jetzt einfach mal so.
1: Aber da oben bei der Family Box von leider halt Nestle Flutschfinger ist doch auch vegan.
0: Ja, dann lass uns Flutschfinger mitbringen. Das ist ein super Kompromiss.
1: Aber hier, guck mal, da ist eine Mischung bei der Kirche.
0: Aber die finde ich, die sieht nicht so geil aus, die Mischung. Das ist nämlich nicht mit so guten Sachen.
1: Nee, das stimmt.
0: Dann lass uns lieber Flutschfinger nehmen und bei Classic chillen. Ja, ist doch gut. Und ist es vegan? Ja, vegan. Super.
1: Leider halt Nestlé.
0: Leute, das ignorieren wir einfach.
1: Ja.
0: Oh, die Schlange ist auf jeden Fall immaculate.
1: Okay, wait. Ich werde ein Live-Counting. Oder willst du es? Egal.
0: Nee, mach du.
1: Juckt nicht.
0: Soll ich
1: okay.
0: Das abnehmen?
1: Ja.
0: Das ist leichter, wenn das Live-Counting.
1: Du kannst, ja.
0: Bei Genüsch.
1: Bei Genüsch. Okay, mit Konsti sind wir schon mal eins und mit mir auch schon zwei. 3, 4, 5, 6, 7, 8, 9, 10, 11, 12, 13. Boah, man kann schon gar nicht mehr durchgehen. Ich glaube, ich komme gar nicht nach vorne, weil die haben hier jetzt nämlich alles vollgestellt. Aber ich würde sagen, über 15. Also ich gehe mal von 20 Leuten in der Schlange aus. Also zum Vergleich, wir stehen bis zu den Haribos hinten an. Wir stehen bis zu den Haribos und so den dunklen... Bis zum Ende der Dinkel-Doppelkekse. Genau. Softcakes. Jaffa. Auch underrated, muss ich ja sagen.
0: Die Softcakes?
1: Boah, es gibt Maracuja-Geschmack. Ist das vegan?
0: Also Thürer verliebt sich hier gerade ein bisschen in die Optionen. Das ist natürlich risky, ne? Das haben sie ja schlau gemacht. Also das ist,
1: ja, natürlich haben sie die süßen Sachen da, wo man ewig warten muss.
0: Ja.
1: At heart we are children. And we will always... Be like, Mama, Mama, can I please, can I, bitte, bitte, bitte.
0: Mm-mm.
1: Ja, aber ich habe auch noch Gummibärchen in meinem Rucksack und noch 70% Schokolade.
0: Hast du eigentlich eine Person, die für den Rucksack aufpasst?
1: Ja, Ploy.
0: Super.
1: Also, hello Ploy, I hope my backpack is still safe with you. I hope you're still hugging it like you're supposed to know.
0: She's hugging it like that. So cute. Chloe, we love you.
1: Chloe, we love you. And also, if you ever need a tattoo from Juliana and Chloe, I think they're still in for tattooing you.
0: But I think they won't do it at not today, but just come to them. They're so nice and
1: talented artists.
0: Very talented people. And yeah, what I wanted to say.
1: Also, I'm referencing Monday because we did a session at Bahaus FM where they were tattooing for Venezuela relief funding.
0: Ja, genau. Ach, genau, das wollte ich sagen. Also, ich glaube, sie machen es vor allem, wenn ihr sagt, ihr bezahlt sie nicht nur, sondern ihr
1: spendet das Geld. Genau, das mögen sie, glaube ich, am liebsten. Ja, und da haben sie auf jeden Fall Wörter tätowiert. Also, ihr konntet euch ein Wort damals aussuchen. Weißt du, was ich vermisse? Rittersport, Salted Caramel.
0: Starker Kohl.
1: Und vegan halt. Das gab es in vegan. Und ich habe das einmal gegessen. Ich fand es so lecker und dann habe ich es nie wieder gesehen im Supermarkt. Und seitdem schaue ich. Immer, was ich nur finde, ist scheiße. Sorry. Crunchy Mandel. Auch okay, aber es ist nicht dasselbe wie Salted Caramel.
0: Nee, das
1: es ist einfach...
0: Es ist platter, ne?
1: Es ist platt und schau, die vegane Auswahl ist auch wirklich mickrig. Es gibt eigentlich so viele. Meine Mama hat extra mir zu Ostern vegane Rittersport 2 Tafeln geschenkt.
0: Toll, das ist
1: richtig
0: nett
1: cute.
0: Von deiner.
1: Richtig cute, richtig supportive.
0: Ja.
1: Und
0: wann bist du denn eigentlich vegan?
1: Seit Januar. Veganuary, guys! Dann habe ich noch Reste aufgegessen, aber das zähle ich nicht, weil ich habe es halt nicht weggeschmissen. Ich hatte noch ein bisschen Hühnersuppe im Gefrierschrank.
0: Stimmt, du hast wirklich auch Fleisch gegessen, ne?
1: Ja, ich denke mir halt so, ganz ehrlich, wenn Leute das komisch finden, dass man von Fleischessen auf vegan wechselt und nicht den vegetarischen Zwischenstopp macht, entweder du isst halt vegan oder halt nicht.
0: Und das sagt Thürer gerade ins Gesicht von einer Person, die sich einfach gerade ethisch über Wasser hält, indem sie sagt, sie ist vegetarisch.
1: Ja, das Problem ist natürlich, wenn man hier offen drüber... Oh, soll ich dir mal was abnehmen wieder?
0: Ja, bei Gott, es bricht gerade alles zusammen.
1: Es bricht alles zusammen.
0: Aber die Zuhörenden sind wahrscheinlich eh gerade sehr verwirrt,
1: die
0: weil wir
1: Zuhörner.
0: So krass switchen von unserem Team.
1: Ja, aber man muss schon ehrlich sagen, wenn man... wenn man Fleisch isst, dann supportet man ja einfach auch die Schlachtung. Und wenn man halt Milch und Käse isst, dann supportet man die Ausbeutung der Tiere.
0: Mm.
1: So einfach ist es.
0: Mm.
1: Honig, Salz, Mandel, schau. Und wenn es das ohne Honig und ohne Milch gäbe, nom. genau, deswegen, also ich bin ja immer der Meinung, dass ich es niemandem auf Halse, aber wenn Leute es komisch finden, dass ich früher Fleisch gegessen habe, dann denke ich mir so, ja, da habe ich halt die Augen verschlossen, aktiv. Und dann dachte ich mir so, boah, nee, es macht in meinem Herzen gar keinen Sinn. Und dann war ich so, okay, ich probiere es im Januar ohne Stress, weil da gibt es ja immer so eine Aktion, dass man es macht. Und dann habe ich gestickt. Und jetzt bin ich eigentlich ziemlich überzeugt.
0: Schön, ja. Das ist total die schöne Geschichte.
1: Ja, und ich finde es auch, also man muss sich da auch nicht stressen. Also jede Mahlzeit, die man dann vegan macht, hilft ja eigentlich schon.
0: Das finde ich eine schöne Perspektive, ja.
2: Leitverminderung.
0: Dass man da leicht reingruft. Jetzt sind wir wirklich vom Thema komplett abgeswitcht, obwohl eigentlich nicht so, weil wir sind ja hier beim Essen. Also eigentlich ist es gar nicht so weit weg.
1: Und das, aber Hot Fact auch, beim Alkohol stehen wir jetzt nämlich mittlerweile. Also wir sind schon in der Schlange relativ weit vorgekommen. Wir stehen jetzt beim Alkohol, die nächste Sünde. Da ist tatsächlich das Ding, dass viele, sowohl auch als Säfte, als auch Weine, sind nicht vegan, weil sie gefiltert werden durch Gelatine. Und das ist crazy.
0: Das ist crazy.
1: Also,
0: ich dachte irgendwie, es wäre immer nur Wodka, wegen irgendwie diesem Schweins.
1: Wein auch ganz viel, weil dann auch so Apfelsaft und sowas, wenn es so geklärter Apfelsaft ist, wird meistens durch Gelatine durchgeklärt. Ja, deswegen muss man da beim Wein, wenn man sicher gehen will, auch auf ein Veganzeichen achten.
0: Okay, danke für diesen Exkurs. Ich glaube, wir sollten wieder zurückfinden zur Summary-Tür, sonst verlieren wir uns hier ein bisschen. Ich dachte gerade, es gibt nun den Crazy Rush. Es gibt
1: die Leute haben vorgedrängelt.
0: Es gibt die.
2: Sie habt ihr Bargeld, dann könnt ihr auch hier zahlen.
0: Wir haben Bargeld, aber ja. Egal. Ja, ich glaube, wir hatten uns ja auch bis auf die Schlange eingestellt.
1: Wir hatten uns auf die Schlange eingestellt und.
0: Oder wir gönnen uns Bargeld, wenn ihr es eh nicht möchte. Ich hab Bargeld. Hör mal, du willst was ins Radio sagen?
3: Ins Radio?
1: Ja, Bauhaus FM live.
3: Ah, cool.
1: Live aus Nahkauf.
3: Ja, live aus Nahkauf.
0: Wie geht's dir mit der Schlange?
3: Sehr schlecht. Es ist eine sehr lange Schlange und ich habe kein Bargeld. Und anscheinend kann man jetzt hier mit Bargeld bezahlen nur noch.
1: Ja, Kasse 1 ist nur noch Bargeld.
3: Ja, willkommen in der Kleinstadt, ne?
1: Nur Bares ist Wahres.
0: Wir sehen uns auf der anderen Seite. Jetzt geht alles auf mich, ne, weil ich Bargeld habe. Das ist irgendwie keine schlaue Entscheidung von mir gewesen.
1: Ich habe eh kein Geld dabei.
0: Ach ja, stimmt.
1: Ich kann dir das PayPalen.
0: Oh, komm, schau mich auf. Wenn du mir sagst, dass du mich brauchst.
1: Was?
0: Schau, ich dachte, du steigst mit ein bei meinem Gesang.
1: Ich hab leider nicht aufgepasst.
0: Das ist voll okay.
1: Kurz outgesungen.
0: So, lass uns jetzt wieder ein bisschen über die Summary reden.
1: Wir können jetzt auch die Sounds aufnehmen von dem Fließband.
0: Ja, okay. Okay.
1: Und was wollen wir fragen? Meinst du, wir können fragen?
0: Nee, ich habe ein bisschen Angst, weil es ist schon irgendwie echt eine mega stressige Situation, glaube ich, gerade für die Menschen,
1: ja,
0: die arbeiten.
1: Ja, und es ist ja auch wirklich voll ungeil, halt einfach so random auf Arbeit ausgehen.
0: Ja, ja, ich glaube.
1: Weiß
0: ich nicht. Ich möchte hier nicht die nerven. Geht das? Ja. Ja, wow.
4: Ihr könnt Wort zeigen.
0: Jupp. Danke für Aufmachen hier.
1: Wir nehmen einfach den Kastenzettel und teilen es durch zwei.
0: Ja, finde ich super. Meinst du, ich kann das hinnehmen? Obwohl, nee. Ich lese es wieder zu. Das ist irgendwie gemein. Hier ist irgendwie. So, machen wir hier direkt Platz wieder. So.
1: Wir haben auch was. Wir haben hier, auf der anderen beobachte ich gerade, eine Wurst, ein Bounty und ein Snack-Party-Mix.
0: Da wird jemand ready für die Summary sein, habe ich das Gefühl. Das ist der.
1: Ja, ich würde auch gerne wissen, was die vorhaben, weil die sind auf jeden Fall im Altersspektrum weiter höher.
0: Ich hoffe, sie kommen auch Summary. Summary reicht natürlich.
1: Aber keine 200 Euro.
0: Verdammt, danke, wird auch nicht bezahlen. Ich habe nur 200 Euro Scheine. Was ist dein Gefühl, Tyrat? Du bist ja schon erfahrener. Toller Soundscape eigentlich. Warum reden wir so viel?
1: So hast du es gesagt.
0: Scheiße. Okay, jetzt müssen wir arbeiten. Ich lasse euch mal kurz hier liegen. Ihr hört euch den Nahkauf an. Und wir bezahlen jetzt hier und wir kriegen unsere ganzen leckeren Sachen. Tyrell, du hast nicht mal eine Tasche. Also du bist wirklich nicht ganz so mobil, ne? Muss man echt sagen. Also,
1: so,
0: ja. Ah ja. Ja, das ist super. Ja. Hallo.
5: Hallo, haben wir.
0: Pragmatisch. Wir haben jetzt übrigens auch die Antwort dann, warum es nur die eine Kasse war. Das war anscheinend wegen Bargeld. Der Kartenleser ist schon nicht kaputt.
5: Ja,
0: Ja, wir können
1: ja, perfekt. Also nicht perfekt, aber...
0: jetzt verstehen das, jetzt verstehen
4: wir. Perfekt.
0: Was bekommen Sie denn?
4: 11,05. Wenn du 5 Cent hast, wäre ich total
0: okay, ich gebe mein Bestes. Eine Sekunde. Stress haben Sie ja nicht, oder?
4: Was?
1: Stress haben Sie ja nicht.
4: Nö. Das ist das, was man selbst auch macht.
1: Das ist die Weisheit des Tages.
0: War passend, oder?
4: Ja, super.
0: Oh, ich bin total stolz. Okay, tschüss, merci. Schönen Tag noch. Ah, das haben wir richtig gut gemacht. Das haben wir richtig gut gelöst. Du hast alles, Thürer, ne? Ah, wir haben die Kürze. Egal.
1: 11,05 Euro.
0: Stimmt, das können wir uns eigentlich merken. Ja. Jetzt waren die echt schneller als wir, nur weil wir so nett waren und extra mit Bargeld bezahlt haben. Ja. Das ist mal was. Wie seid ihr euch vorbereitet auf die Summary?
3: Schlecht. Also kein Cash in der Tash auf jeden Fall, wie man gerade schon gemerkt hat. Ansonsten haben uns natürlich schon zahlreiche orangene Details angezogen. Das ist anscheinend das Motto, wurde uns gesagt.
0: Ja. Du hast nichts Orangenes an.
3: Ich habe tatsächlich ein bisschen Orange hier und es ist auch Orange an meinem Armband. Also diese Aussage möchte ich aufs Schärfste verurteilen.
0: Das ist eine Unterstellung.
3: Ja.
0: Thürer, ich wusste das auch nicht.
1: Dass, ich wusste das auch nicht, dass man hier Orange tragen muss.
0: Also ich habe zwar ganz viel Orange gesehen, aber ich wusste nicht, dass das auch die Idee ist, dass wir Menschen uns auch in Orange verkleiden.
3: Ja, also wer nicht Orange trägt, der kann wieder nach Hause gehen.
0: Der muss 1 Euro mehr zahlen fürs Spiel.
3: Immer 2 Euro mehr, ja.
1: Ihr habt euch ja eh eingedeckt mit was?
0: Mit Orange.
3: Mit Paulaner einmal
5: Spezi. Mit
3: Paulaner Spezi, weil das auch zur Hälfte Orangensaft ist. Was für ein Saft?
1: Was für Saft?
3: Orange.
1: Einfach Orange.
0: Oh, das ist ja auch ein interessantes Helles.
3: Das
0: habe ich noch nicht so gesehen.
3: Das war, glaube ich, im Angebot. Ja, das werde ich jetzt verzehren.
0: Schön. Thürer, wir gehen überhaupt nicht schlau, weil wir gehen jetzt gerade. Aber wir haben eh die Sachen, die müssen jetzt eh erstmal zum Studio gebracht werden, ne?
1: Wir gehen jetzt erstmal.
0: Zum Studio. Jetzt gehen wir erstmal Eis essen, ja. Ach, das ist ein guter Plan. Stress macht man sich ja immer nur, wenn man ihn sich macht, ne?
1: Genau.
0: Du hast total recht. Das war toll, Leute. Ich hoffe, das habt ihr geklippt.
3: Aber magst du mir mal erzählen, was es jetzt mit deinem Radioprojekt hier auf sich hat? Also wo wird das hingesendet?
0: Also das wird jetzt gerade über Radio Lotte, über UKW und im Internet gestreamt. Du kannst gerade das anmachen und wirst uns live hören. Wir haben gerade.
3: Schau mal mit, was hier los ist.
0: Wir haben, genau, so bekommen auch zum Beispiel die Menschen, die im Erasmus sind oder die früher mal, also die Alumni sind, können hier reinhören und sozusagen akustisch Teil der Summary sein. Wir haben natürlich generell das ganze Programm von dem Radio über die ganze Woche schon gehabt, mit dem Kummerkasten und jetzt mit über die Woche mit auch Radio-Kunstprojekten. Aber so als soften Einstieg der Summary dachten wir, machen wir als Basis-FM jetzt so einen lockeren Walk.
3: Ah,
0: und wir haben die Möglichkeit, über Handy mittlerweile einfach Mobilradio zu streamen. Das ist sehr praktisch. Und wir waren jetzt in verschiedenen Ausstellungen schon, haben davon berichtet, haben Interviews mit Menschen geführt, die da schon stehen. Haben zwischenzeitlich auch ein bisschen gelivestreamt von der Stage. Die Rede zum Beispiel vom Presi.
3: Ja.
0: Und genau. Lassen heute, glaube ich, so ein bisschen einfach lockerer mitlaufen, das Radio.
3: Ja, geil.
0: Ja, ja.
3: Ja, schön. Und im Nahkauf.
0: Und auch im Nahkauf, weil das ist auch ein bisschen auch Teil von der Uni, fühlt sich so ein bisschen an, oder, Thürer?
1: Ja, Nahkauf ist tatsächlich Teil des Tagesablaufs, oder? Also, es ist Mensa. Für die meisten Leute, glaube ich, Studio oder Arbeitsplatz. Und oder Werkstatt. Und Nahkauf.
0: Und im 18-Café vielleicht.
1: Und im 18-Café, stimmt.
0: Aber wie geht's denn hier? Also ich habe jetzt ja links neben mir, weiß ich, das ist ja hier einer von der HFM.
1: Ah ja,
3: cool. Ja. Das ist
0: da noch jemand von der HFM?
1: Nee. Der hatte doch in der Senderhalle jetzt gerade Konzerte, oder?
3: Tatsächlich einer,
1: da
3: weiß nicht, darf ich sagen, vom Radio.
1: Echt?
3: Lukas.
0: Ach, Lukas ist vom Radio.
5: Ja, aber ich bin privat hier.
3: Ach so, genau.
0: Okay.
3: Sorry.
0: Nee, ich glaube, das ist jetzt bezieht sich auf irgendwas Berufliches. Das klang jetzt so ein bisschen schon ernster. Ja, das ist, glaube ich, jetzt gerade anonym hier. Ich glaube, wir sollten das jetzt nicht leaken. Also, ihr müsst wissen, wenn ihr bei der Summary euch bewegt, hier gibt es ganz viele spannende Menschen. Alle, die mysteriös aussehen, die
1: genau,
0: verstecken.
1: Wenn ihr was loswerden wollt, könnt ihr uns auch eure Hot Takes sagen oder auch mein Gossip verbreiten.
0: Sehr, sehr gerne, sehr, sehr gerne. Jetzt sind wir aber wieder erst noch mal kurz bei dem Interview mit hier unserem Herrn von der HFM.
3: Ja, genau.
0: Also, wie ist es so, als HFMler jetzt auch auf die Summary zu blicken? Es ist ja schon sehr ein Bauhaus-Only-Thing.
3: Ja.
0: Wie ist da so der Bezug?
3: Was meinst du mit Bezug? Also es geht halt was. Was meinst du mit Bezug? Also es

0: schön. Das ist gar nicht so deep.
1: Ich glaube, das ist nicht so deep, nee. Also ich habe manchmal das Gefühl, dass Bauhaus, Uni und HFM natürlich so ein bisschen parallel getrennt voneinander existieren, aber eigentlich, also jetzt, ich bin jetzt auch nur mit Leuten so großenteils von der HFM jetzt heute hier und habe auch schon einige gesehen. Also ich glaube, eigentlich kann das schon ganz vernetzt sein. Und je mehr man halt natürlich sich hier aufhält, desto mehr passiert das vielleicht auch.
0: Möchtest du zum Abschluss noch der Hörerinnenschaft ein Theaterstück empfehlen? Komme ich jetzt ganz spontan drauf.
1: Tja, auch ich bin natürlich heute privat hier. Ja klar, also wir machen im DNT das Theaterstück Arbeit und Herkunft. Und das könnt ihr euch immer angucken. Müsst ihr aber auch nicht.
0: Okay, toll. Aber trotzdem danke für den Hinweis. So, Thyra und ich flitzen schon mal ein bisschen vor euch her und machen hier mal weiter Berichterstattung, weil es rockt auf dem Campus.
2: Ich habe Show ja noch am Going, weil das ist schon auf jeden Fall Gay Music, die gerade gespielt wird, meine Meinung. Lady Gaga.
0: Queen of. Ist Lady Gaga zu Besuch?
2: Das Telefon von Lady Gaga.
0: Da kommt ein bisschen was von unserem Team uns entgegen. Das ist ja auch lustig.
2: Die sollen mal ein bisschen Eis verteilen.
0: Ja, die sollen mal Eis essen. You want an ice? It's the Bowers of M Eis.
2: Oh no, thank you. I
0: want Schoko-Eis. Sauer Eis?
3: Richtig geil, danke.
0: Wirklich?
3: Ey, das war so lustig.
0: Sure. Habt ihr ein bisschen reingehört, ja?
2: Die ganze Zeit.
0: Toll, echt? Nee. Echt?
2: Oh mein Gott. Wir haben kurz Pause gemacht, wir haben die ganze Zeit
0: gechillt. Nice. Und jetzt seid ihr wieder hier.
4: Wo geht ihr hin? Ah, hallo.
0: Wir sind ja immer noch live. Also.
4: Also wir gehen zu Lauras Performance, das müssen wir kurz rausfinden.
0: Ach, das ist jetzt schon?
4: Bein.
0: Laura Bein.
4: Laura Bein. Und dann holen wir noch einen Sekt, weil wir haben ganz viel Sekt schon getrunken.
2: Ja, ich brauche auch mehr Sekt. Aber Konzi meinte, mich hier kaufen.
0: Ich meinte, wir supporten die Bohnen so. Aber Thyrat.
4: Ich habe Jana großen Kurs beauftragt.
0: Okay. Okay. Ja, wir sagen mal wieder da.
4: Aber ich habe auch eine Blase am Schuh. Juliana, sorry, aber ich versuche mein Bestes. I try my best.
0: Fight for it. Okay, see you later.
2: Other stuff. Okay, wir gehen weiter.
0: Es fühlt sich hier, muss ich sagen. Also, es ist doch echt schöne Stimmung.
2: Es ist mega die schöne Stimmung. Es ist so angenehmes Wetter, die Sonne scheint. Hier ist so Pappmaché. Überall. Hier gibt es noch Gyros von der roten Soße, das ist die Küfer.
0: Ah,
2: aber die Schlange ist arg. Die Schlange ist wirklich ganz, ganz arg.
0: Ess lieber etwas selber.
2: Aber es ist immer schon.
0: Wir haben hier DJs.
2: Ja,
0: wir haben hier DJs.
2: Kurz?
0: Ja, ja, hallo. Wir haben hier ein heimliches Line-Up, also wir haben hier einen DJ, live auf House FM gerade.
5: Hallo, na?
0: Wie ist die Aufregung?
5: So mittel, ich glaube, sie steigt noch.
0: Okay, schön. Welche werden wir noch hier stehen? Liv.
6: Hallo.
0: Enjoyst du die Summary auch?
6: Ja, ich habe sehr viel Spaß.
0: Wie schön.
6: Super.
0: War es sehr viel Stress für dich?
6: Nö.
0: Nice. Fakultät Medien, ne?
6: Medienkultur.
0: Hier haben wir jetzt jemanden, der, glaube ich, ein bisschen mehr Stress hatte. Wie geht's dir?
7: Mir geht's sehr gut. Also die Ausstellung war viel Arbeit, aber kommt auf jeden Fall vorbei. Wir haben mehrere sehr schöne Ausstellungen. Freie Kunst hat dieses Mal sehr gekocht. KSK, Dahlem und Klasse Gunzheimer haben alle sehr gute Ausstellungen. Kommt auf jeden Fall vorbei. Grundlehre auch sehr gut vertreten dieses Semester. Aber wie ist bei dir, Konzi?
0: Nee, geht es super. Mittlerweile machen wir einfach Freestyle-Radio auf dem Handy und das macht mir mega viel Spaß. Wir haben mit ganz vielen Leuten gesprochen. Es ist wirklich schön zu sehen, was alle Menschen so gemacht haben. Und wir gehen jetzt mal weiter zu unserem Headquarter und streamen noch ein bisschen die Show. Wir sehen uns nochmal, ja?
7: Ja, auf jeden Fall.
0: Lass dir die Küfer schmecken.
7: Mach ich, auf jeden Fall.
0: Okay.
2: Drag-Show ist übrigens immer noch am Laufen. Also kommt vorbei.
0: Oh ja.
2: Und jetzt kommen die Herzschwestern.
8: Wir sind noch ein bisschen hier so unterwegs, falls ihr mal Hallo sagen wollt oder so. Ne? Und ich bin ja auch immer noch Single, meldet euch gerne.
2: Hallo, ihr habt euch die Drag-Show angeschaut. Yeah. Hallo, wir sind live auf
0: Bauhaus FM. Wollt ihr echt was sagen?
2: Hallo.
0: Wie geht's euch? Wie habt ihr die Show enjoyed?
5: Ja, die war sehr cool. Ja.
2: Wir sind schon die ganze Zeit am Streamen. Was war ja euer Favorite Artist gerade? Drag Artist?
5: Boah, schwer zu sehen. Hast du jemanden von den dreien? Nee, ich fand alle drei sehr gut. Aber er hat sich

0: jetzt nicht ausgesucht, der Song schon sehr abgeholt. Mhm.
1: Schon länger.
0: Hat sich das nicht ausgesucht, immer gut.
2: Hat sich nicht ausgesucht.
0: Fast genauso gut wie AfD-Verbot, AfD-Verbot, okay.
2: So, wir müssen jetzt weiter zu unserem Headquarter.
0: Ja, und
2: es war eine Freude, mit euch kurz zu sprechen.
0: Schmelz.
2: Danke für eure Aufmerksamkeit. So, wir haben es fast geschafft, zurück. Ja, we made it. Juliana dreht schon den Speaker auf, runter, damit wir nicht hier ins Feedback landen. Hallo. It's so weird to listen to yourself in 1 minute delay. 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I didn't realize that you really like broadcasted it all the time, also on the Juliana is tripping. 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Oh my god. Oh yes, now I get my eyes. I'm so happy. Okay. Then you start? Okay. Do you just want to like connect it? Okay. And what is in between? Ah, jingle, yeah. Okay. Then I just disconnect, yeah? Well, Tyra, do you want to say something again?
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1: Ja, komm. Do I have to keep this unlocked?
5: What, sorry?
1: Do I have to keep it unlocked?
5: 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You can try it. Let's see what's it. No, you can close it, yeah.
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5: Holy shit!
6: 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What
5: is this? Yeah, but why is the sticker in there so much?
1: I don't understand.
5: Sorry, Maria, we haven't.
6: No, I'm curious.
5: Why the hell? 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
1: 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Yeah, can you hear me?
5: Hello.
7: It has delay.
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2: Ja.
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0: excited are you?
1: I'm so excited. It's amazing.
0: Oh my god. Who is playing right now?
1: This is a question for someone else.
0: Because I also... Sweet. Irgendwas. Frag mal die da drüben, ob die das wissen. Hallo. Wir sind gerade live bei Bauhaus FM. Wollt ihr was sagen?
2: Wozu?
0: Wisst ihr, wer gerade spielt?
2: Nein. Wir sind zu Besuch. Wir sind keine Einheimischen.
0: Ich weiß nämlich leider auch nicht. Such die Antwort.
3: Es ist aber eine WM, also es hat nichts mit Einheimischen zu tun, ne?
2: Aber die rocken schön.
0: Ja, ne?
2: Ja.
0: Und wie lange seid ihr jetzt hier? Seid ihr zu Besuch?
2: Für 3 Tage.
0: Weil euer Kind wahrscheinlich hier was macht? Nee.
3: Wir sind Geschwister.
0: Wirklich?
2: Ja.
0: Was? Nein, das ist Quatsch.
2: Sieht man das nicht?
0: Ach.
2: Doch, ist ganz heiß.
0: Wirklich? Schwört ihr auf
2: die
0: alles?
2: Tante, mein Sohn.
0: Wer ist dein Sohn? Ah.
3: Oh. Mein Patenkind.
0: Aber wie viele Jahre seid ihr auseinander?
2: Schätz mal.
0: 2?
3: Jetzt 5.
0: Echt?
2: Wer ist älter?
0: Du.
3: Hast gewonnen.
0: Stimmt? Nee.
3: Nein, stimmt? Ich bin älter.
0: Aber wie alt? Oder?
3: 5 Jahre.
0: Nee, aber wie alt?
3: Schätz mal. Ich muss hier lauter Schätzfragen machen, ja.
0: 55. Ah, das ist gut.
4: Was? Wie viel?
3: 55.
4: Du bist 55?
3: Ja.
0: Stimmt nicht.
3: Nee.
4: Ich hab verschätzt um 7 Jahre.
0: 62.
3: Ja, 63.
0: Und jetzt? 58. Okay. Jetzt
3: ja,
0: haben wir es. Okay, viel Spaß noch.
2: Prima, danke.
0: Wollt ihr noch den HörerInnen was wünschen?
3: Wo kommt das jetzt?
0: Radio Lotte und Bauhaus FM.
2: All the best.
0: All the best. Du noch was?
3: Nein.
0: Du noch was?
4: Ein schönes Wochenende allen.
0: Danke, tschüss. Okay, jetzt haben wir kurz einen

0: sein. So fühle ich mich in Weimar. Weiß nicht, ob da irgendwer draußen im Äther auch damit relaten kann. Dass sich Weimar immer wie so ein kleines Internat anfühlt. In the best way.
1: Es ist auch, manchmal fühlt es sich so ein bisschen an wie so ein Urlaubsort. Ne? Man trifft die Leute immer wieder auf den Straßen. Man geht um 11 Uhr nach Hause und da trifft man den Menschen, die Kaffee für einen machen um 13 Uhr. Und ist so ein bisschen so ein Urlaubsort irgendwie.
2: Ich fühle mich manchmal wie bei Sims, wenn ich Leute immer wieder treffe, die ich nicht richtig kenne, aber die ich immer an verschiedenen Orten immer wieder auftauchen sehe, wie in dem Videospiel. Ganz viele Statisten in meinem Leben.
0: Familie Kruse.
2: Wer ist Familie Kruse?
0: Familie Kruse gibt es bei den Sims immer. Es gibt in jeder Edition diese gruselige Familien, die heißt immer Familie Kruse. Und die tauchen zu jeder Party auf.
2: Ja, habe ich das Äquivalent hier noch nicht gefunden, aber so ungefähr läuft es.
0: Ich schon. Ich sage aber jetzt nicht, wer meine Familie Grusel ist. Frag mal Konzi, wie excited der ist. Ich wette, der sagt 7.
2: Okay.
0: Konzi, wie excited bist du gerade auf einer Skala von 1 bis 10?
3: 5.
0: Scheiße, ich hätte gedacht, du sagst 7.
3: Echt?
0: Ja.
3: Hast du 7 getippt?
0: Ja.
3: So, aber du könntest ja nochmal ein Excitometer machen mit meinem Heartbeat.
0: Leute, für alle, die jetzt auf die Excitement-Show gewartet haben, wir nehmen erstmal nur ein mündliches Stimmungsbild ein. Es wird im Laufe des Wochenendes noch ein Herzstimmungsbild folgen. Und dann kann niemand mehr lügen.
3: Ein medizinisches.
0: Aber alle haben bis jetzt 5 gesagt. Warum?
3: Ich glaube, es ist so diese gute Mitte, wie immer. Aber ich glaube auch, dass es daraus resultiert, dass man an sich schon wertschätzt, was hier passiert, aber irgendwo halt auch so lange darauf hingearbeitet wurde und man deswegen echt platt gerade ist, dass man nicht so ganz das enjoying kann oder beziehungsweise nicht so voll sich darauf einlässt, weißt du? Und deswegen ist man, glaube ich, so ein bisschen, so versucht man so eine Mitte zu halten, um einfach so zu existieren.
0: Wahrscheinlich auch, weil alle gerade noch mega erschöpft sind, oder?
3: Ja, voll. Und ich, zum Beispiel, ich habe auch noch ein Radio-Feature, was morgen läuft um 17 Uhr und das gibt's noch gar nicht. Und das werde ich halt morgen früh Mittag machen.
0: Das gibt's noch nicht.
3: Also es gibt ganz viele tolle Interviews und Soundscapes, die ich aufgenommen habe, aber das ganze Schnibbeln und dass das am Ende wirklich ein Feature wird, das mache ich morgen früh. Und wow. Da bin ich schon ganz aufgeregt und freue mich auch drauf, aber es ist natürlich dann auch so Sachen, die einen noch so ein bisschen beschäftigen, wie man das machen will und wie das so läuft.
0: Und sag doch nochmal den Titel.
3: Der Parteitag 1926. Es geht zum Teil um Erfurt und zum Teil um Weimar.
0: Oh. Jetzt konntest du abgelenkt. Hallo. We do an Excitometer right now. Hi.
3: Achso.
0: Ja. Wir sind gerade live auf Bauhaus FM. Und jetzt frage ich mich gerade, wie excited bist du gerade von 1 bis 10?
4: Ja, eine solide 10.
0: Wow, die erste 10 heute.
4: Also ich bin...
0: Von wo bist du angekommen?
4: Köln.
0: Ah, ihr kennt euch aus Köln.
3: Nee, wir sind sozusagen uns aneinander vorbeigefahren.
4: Ja, ich bin nach Köln, kommt sie nach Weimar.
0: Wow.
3: Aus Weimar.
0: Und wie ist es in Köln?
4: Ja, doch. Nett.
0: Deine Stimme hätte jetzt noch so gepitcht sein müssen.
4: Also
0: so.
4: Ich habe mich sehr gefreut, heute nach Weimar zu fahren.
0: Oh. Ey. Also Köln over Weimar.
3: Weimar over Köln.
0: Weimar over Köln.
4: Ja, kommt mal so ein bisschen auf meine Stimmung drauf an. Jetzt gerade auf jeden Fall, ja.
0: Sweet, also Leute, ihr habt's gehört. Weimar wins Köln. Ich nehme jetzt mal die Leute mit. Ich hole mir ein Getränk.
3: Ja, gönn dir ein Getränk. Kannst du die Schlange mal ein bisschen befragen, wie das Excitement ist?
0: Stimmt. Macht es mal. So, wie alle, die das jetzt gerade hören, ich versuche jetzt hier ein Getränk zu bekommen. Es ist heiß frequentiert. Es kommen mir viele Leute entgegen, aber der Clou ist, ich dachte, es ist ein Clou. Die Schlange draußen ist kürzer als die Schlange drin. Stimmt aber gar nicht. Hier ist überall eine Schlange. Aber für alle, die jetzt hier reinschalten und noch nicht bei der Summary waren und sich fragen, was geht da eigentlich? Man muss sich hier so ein bisschen seine Infrastruktur finden, auschecken, wo sind die Barschlangen am kürzesten. Und da gebe ich euch jetzt meinen Tipp. Es gibt natürlich die im 18-Bar, es gibt die Bar draußen,

0: aber ich sehe direkt vor mir eine Sektbar. Da geht niemand hin. Man läuft hier geradezu auf den Awareness Point und biegt von da nach rechts ab. Ist eine kleine Schlange, aber das hält sich in Grenzen, das geht schnell. Hier, die hat sich schon aufgelöst. Jetzt muss ich eine Sekunde warten, dann komme ich schon zu meinem Sekt. Der kostet 3,50. Hier war ich auch heute schon mal. Die machen das Glas halt nicht voll, weil ich habe hier so einen M18 Becher. Hier wird eigentlich nur Glas ausgeschenkt. Das okay, Leute, ihr seid live dabei. Hier steht das Weinlexikon. Feine Weine der Welt. Also ob hier feine Weine ausgeschenkt werden, das wird sich noch zeigen. Okay, ihr seid live dabei bei der Bestellung. Hallo. Nicht, dass du dich wunderst, du bist gerade live im Radio.
1: Achso, hier da hinten.
0: Ist es okay? Okay. Dann hätte ich gerne noch einen Sekt, bitte.
1: Alles klar, dauert kurz.
0: Kein Problem.
1: Hier rein, oder?
0: Ja. Bei euch ist gar keine Schlange.
1: Nee, aber es ist immer mal so phasenweise. Also
0: ja.
1: Vorhin war richtig viel los, jetzt ist es mal kurz
0: wenig. Also ich finde das ja super.
1: Jetzt waren wir auch gerade ausverkauft. Aber jetzt,
0: wirklich?
1: Jetzt haben wir wieder was.
0: Na, ein
1: jetzt
0: Glück.
1: Geht's auch weiter.
0: Und dann hier geht es sogar mit Karte.
1: Oder?
0: Ja.
1: Da müssen wir beim netten Kollegen.
0: So praktisch, wer hätte das gedacht?
1: Ja, na klar.
0: Stehe ich hier an der Kartenschlange. Ich sehe vor mir so einen Basilikumbusch. Und einen. Wie kamt ihr eins zu dieser Deko-Idee?
1: Mit dem Flamingo?
0: Mit dem Flamingo, ja.
1: Ja, den fand man eigentlich ganz cool einfach so. War jetzt gar nicht so viel nachgedacht.
0: Und der Basilikum?
1: Der kann man snacken. Da kannst du hier so...
0: Ah, lecker. Für frischen
1: geil.
0: Geruch.
1: Prosecco?
0: Ja. Ja.
1: Hallo?
2: Ich nehme noch ein Weißweintürchen.
1: Na klar.
0: Weißweintürchen. Okay.
1: Dankeschön.
0: Danke. Oh, für alle, die es jetzt kurz vibrieren gehört haben, das war mein Online-Banking. Jetzt gehe ich hier nochmal nach hinten Richtung Produktdesign. Aber da ist gar nichts los. Die tümmeln sich alle um die Bühnen herum. Ich gucke hier mal. Kurzen Blick gehascht, aber ich glaube, ich gehe wieder zur Bauhaus FM Hub und frage da noch die Leute, wie excited die eigentlich sind zur großen Bauhaus Summary Eröffnung. Leute, ein Jahr drauf gefiebert. Ups, jetzt wurde ich gerade aus Versehen angerempelt, aber das macht überhaupt nichts. Das Semester war auf jeden Fall anstrengend. Aber ich habe das Gefühl, jetzt lösen sich schon die ersten Anspannungen. Alle haben ihre Arbeiten so gut wie abgeschlossen und sind extrem.

0: Jetzt sind wir wieder live am Bauhaus Hub. Wir machen hier immer noch unser Picknick. Wer sich fragt, wo wir sind, im 18 Campus gibt es lecker Essen, Bowle, alkoholfrei mit Alkohol, was auch immer der Gruß so will. Und jetzt bewege ich mich mal zur M5 zu einem Live-Konzert und da nehme ich euch jetzt mit. Wir verlassen jetzt hier den M18 Campus. Mir kommen viele aufgeregte Leute entgegen. Aber M18 Campus ist ja nicht der einzige Spot, an dem was geht, sondern es gibt ja auch noch die M5. Hier sehe ich gerade einen sehr süßen Hund. Und der sieht so excited aus. Wie excited bist du, Tyra?
1: Hallo, bist du wieder live?
0: Ja.
1: Oh, schön. Was machst du?
0: Excitement Barometer ein bisschen abgespeckt.
1: Oh mein Gott, okay, ich
0: erst
1: bin
0: mal nur stimmungsseitig.
1: Aber
0: alle nicht, wir haben jetzt eine solide 5 die ganze Zeit.
1: Also ich war sehr excited bis vor so 20 Minuten. Ich bin nochmal in den Space und wir haben, also es wurde alles verändert.
0: Ohne dass du es wusstest?
1: Ich nicht, aber also es ist okay. Also es wurde nicht alles bei mir verändert, aber schon ein bisschen. Aber es wurde generell, der Raum wurde entcutified. Aber kommst trotzdem vorbei?
0: Ich komme auf jeden Fall vorbei.
1: Ja, und busy scenes. Ich glaube, das ist so the main thing that this person that complained didn't do. She just didn't read the scene. And then she was like, what is this about? And I was like, read the scene.
0: Also Leute, über Machtgefälle und problematische Dozierende muss man hier nochmal eine eigene Sendung machen.
1: Ja, auf jeden Fall. Also weinen bei der Öffnung nicht so schön.
0: Nicht so schön. Und das ist auch nicht schön, dass Tyra deswegen nicht excited ist.
1: Nee, genau. Aber jetzt werde ich wieder mehr excited, weil jetzt bin ich auf dem Campus.
0: Yes! Den ich jetzt verlassen werde, um zu einem Konzert in die M5 zu gehen.
1: Perfekt.
0: Ich schau mal, was da geht. Ich gehe jetzt mal hier über den Zebrastreifen. Ich weiß nicht. Ich bin ja noch nicht so lange in Weimar, aber für die Leute, die hier wohnen, dieser Zebrastreifen direkt gegenüber vom Campus gibt mir immer maximale Anxieties, weil so oft Autos angerast kommen, da weiß nicht, ob die das eins sehen, dass da Leute gerade rüber gehen wollen und dann bin ich mal ganz panisch. Naja, jetzt laufe ich hier zum x-ten Mal heute die Marienstraße entlang, aber laute Motorräder auch, Leute, muss nicht sein. Naja, die Sonne geht jetzt auf jeden Fall langsam unter. Wir haben schönes Abendlicht, alle strömen zum Campus und ich bewege mich jetzt weg davon in den Keller der M5. Da gibt es jetzt ein Live-Konzert und ich nehme euch mit ins fucking Dungeon. Jetzt kommen hier auch ganz viele Leute entgegen. Ist auch ganz nett, ich habe das Gefühl, so die Summary ist nicht nur für Studis ein großes Ding, sondern die Weimarer Locals ziehen sich das rein. Hier ist ein ganz cooles, ganz coole Roller. Oh. Habt ihr ja jetzt gehört. Naja, ich nähere mich der M5. Mir kommen immer mehr Leute entgegen. Leute, der Campus ist am Buzzen. Und trotzdem checken wir jetzt den Keller aus. Und da können wir noch mal ein kleines Excitement-Barometer starten. Wie excited die Leute da sind. Ich kann euch einen kleinen Trailer geben. Spoiler, wie auch immer man das nennt. Vielleicht nicht so excited. Da sind nämlich noch ganz viele, die ihre Arbeiten fertigstellen müssen. Und aber bombastisch werden. So, jetzt sind wir an der Marienstraße 5 angekommen. Das Hub der Medienkunst. Und ich bewege mich auf den Keller zu. Und jetzt hören wir schon langsam die Klänge des Konzerts. Jetzt muss ich flüstern, damit ich die Audience nicht störe. Sehe ich kurz.
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und Hörer von Radio T in Chemnitz, von Radio Blau in Leipzig und von Radio Korax in Halle. Und ich begrüße euch, die ihr euch hier eingefunden habt bei Radio T in der Aula. Wir befinden uns hier in einem bestuhlten Raum mit Bühne und circa 30 bis 40 Leute haben sich hier eingefunden. Eigentlich hätte ich euch gerne getroffen heute in der Wartburgstraße 47 hier in Chemnitz, wo sich der Ehrenhain der Sozialisten befindet. Eine Gedenkstätte, die von 1982 bis 1989 in der DDR genutzt wurde für öffentliche Veranstaltungen. Denn ich will in den vor uns liegenden Sendestunden mich mit diesem Ort auseinandersetzen, mit diesem Ehrenhain der Sozialisten. Ursprünglich war geplant, dass wir uns dort mit kleinen Radiogeräten bewegen, aber das Wetter hat uns einen kleinen Strich durch die Rechnung gemacht und wir haben uns heute früh entschieden, das hier drin zu machen bei Radio T. Danke, dass dieser Raum hier zur Verfügung steht. Mein Name ist Lukas, ich bin ursprünglich aus Weimar, wo ich aufgewachsen bin, lebe inzwischen in Leipzig, habe zwischendurch lange in Halle an der Saale gewohnt und an diesen Orten, wo ich gelebt habe, habe ich immer auch versucht, historische Auseinandersetzungen zu führen, Auseinandersetzungen, die mir irgendwas erzählen über die Orte, in denen ich lebe. Und jetzt mache ich hier in Chemnitz etwas zu dem Ehrenhain der Sozialisten und es ist vielleicht erklärungsbedürftig, warum ich mich jetzt auch in den letzten Monaten mit Chemnitz und der Stadtgeschichte von Chemnitz beschäftigt habe. Ich bin 2020 zum ersten Mal beim Kantine-Festival gewesen in Chemnitz. Das ist so ein Theoriefestival mit Diskussionen, Workshops, Veranstaltungen, Vorträgen, was sich mit Gesellschaftskritik auseinandersetzt, mit Kapitalismuskritik. Und ich bin damals mit dem Fahrrad von Leipzig nach Chemnitz gefahren und war sehr verzaubert von den Leuten und wie dort alles hergerichtet war und wie diskussionsfreudig die Leute dort waren. Und habe dann irgendwann auch angefangen, mich zu beteiligen an dem Kantine-Festival. Jetzt ist das so eine Woche lang Festival, dass man dann auch immer mal den Kopf freikriegen muss. Und ich bin damals 2020 irgendwann Mitte der Woche spazieren gegangen und habe dann in den umliegenden Orten diesen Ehrenhain der Sozialisten entdeckt, der sich auf dem städtischen Friedhof in Chemnitz-Bernsdorf befindet. Und dieser Ort macht den Eindruck, ein verlassener Ort zu sein, ein Ort, der seine Funktion verloren hat. Und vielleicht hat gerade das auf mich eine große Faszination ausgeübt. Und dieser Ort hatte für mich was Verzaubertes. Und das war vielleicht noch unterstützt davon, dass ich in dieser Zeit ein Buch von Irmtraut Morgner gelesen habe, Die Abenteuer der Troubadoura Beatrice nach Zeugnissen ihrer Spielfrau Laura. Und als ich diesen Ort damals abgeschritten bin, kam mir besonders eine Figur aus diesem Roman in den Kopf, Oskar Pakulat. Und das hat für mich sofort Sinn gemacht, dass der Ort und dieses Buch zusammengehören. Darüber werdet ihr auch im Laufe der Sendung noch einiges erfahren. Aber natürlich kam dieser Ort auch etwas entgegen, was mit meiner sonstigen Auseinandersetzung zu tun hat, dass ich mich viel mit der Geschichte der Arbeiterbewegung beschäftigt habe, aber auch mit der Geschichte der DDR. Das war für mich wichtig, weil wenn man Kapitalismuskritik gut findet, dann lohnt es sich auch in die Vergangenheit zu gucken und sich Versuche anzuschauen, den Kapitalismus zu überwinden. Und die DDR gehört zu diesen Versuchen, auch wenn es aus heutiger linker Perspektive uns nicht gefällt, welche Form das damals angenommen hat. Und wenn ich mich mit jemandem in der DDR verbunden fühle, dann sind es nicht die Kader des Staatssozialismus, sondern eher Punks, die versucht haben, ihre Freiheit auszuleben und dabei an Grenzen zu stoßen. Oder aber eine linke Opposition in der DDR, die den Staatssozialismus kritisiert hat, aber vielleicht auch nicht unbedingt für die Wiedervereinigung oder für die Wiedereinführung des Kapitalismus gewesen ist. Und das sind so Marksteine, die für mich diese ganze Auseinandersetzung prägen. Und so habe ich mich, als ich dann vor die Herausforderung gestellt wurde, ein Master-Abschlussprojekt zu machen, dafür entschieden, diesen Ehrenhain wieder aus meinem Hinterkopf hervorzukramen. Und ich habe mich tatsächlich in den letzten Monaten sehr intensiv mit diesem Ort beschäftigt, war in verschiedenen Archiven und ich will euch jetzt dazu einladen, mit mir diesen Ort zu begehen, auditiv, hier vor Ort auch visuell, aber auch die Hörerinnen und Hörer werde ich versuchen, so ein bisschen teilhaben zu lassen an dem, was man an diesem Ort sehen kann.

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0: Das Haus schwamm langsam in die Nacht hinaus. Pakulat kontrollierte den Kasten, damit er gut und sicher schwamm. Er schlurfte durch den Kellergang, der noch abgestützt war mit Holzbalken. Vergewisserte sich, dass hinter den Lattentüren kein Licht brannte. Dann verschloss er Haus- und Hoftür und sah nach, ob die Flurfenster alle verriegelt waren. Er schleppte sich von Etage zu Etage, an den Wohnungstüren vorbei, von denen einige statt verzierter Rahmen und Glasfüllungen raue Sperrholzflächen zeigten. Schließlich erklomm Pakulat doch die Bodenstiege. Er leuchtete mit einer Stablampe durch die Verschläge, an denen noch grauer Feuerschutzanstrich klebte, schloss die Dachluken des Trockenbodens und hob die Leiter vom Ausstieg, die der Schornsteinfeger stehen gelassen hatte. Dann kehrte er in seine Wohnung zurück, in der Gewissheit, dass der Kasten gefeit war gegen Wasser und Feuer und also gerüstet für die Nacht.
1: Man betritt den Ehrenhain der Sozialisten durch ein kunstvoll gestaltetes, aus Stahl geformtes Eingangstor. Und dieses Eingangstor ist jetzt in der Regel verschlossen, was vielleicht auch sinnbildlich dafür ist, dass dieser Ort nicht mehr genutzt wird. Das heißt, man muss über den Seiteneingang hineingehen und betritt dann einen Weg, der aus großen Betonplatten gefertigt ist und nähert sich dann einem Objekt, das in den Unterlagen, die ich mir angeschaut habe, als Gedenkscheibe oder Ehrenscheibe bezeichnet wurde. Tatsächlich sieht es aus so ein bisschen wie ein UFO, das auf einer Wiese gelandet ist. Circa einen halben Meter schwebt es quasi über der Ebene des Friedhofs, auf dem sich der Ehrenhain befindet. Und man kann von verschiedenen Seiten diese Scheibe betreten mit Treppen. Und ja, was diesen Ort besonders prägt, ist ein Schriftzug, der sofort ins Auge fällt, wenn man diesen Ort betritt. Ein Zitat von Marx ist dort gestaltet, denn das Sehnen und Verlangen und die Tat, sie blieb uns doch. Und wenn man dann den Blick so ein bisschen schweifen lässt, entdeckt man verschiedene Elemente. Also rechts von dieser Schriftbetonstele befinden sich Gedenkstelen, an denen aus Chromnickelstahl Gedenkplatten gefestigt sind. Und in meinem Rundgang auf diesem Ort, dem Ehrenhain der Sozialisten, will ich aber zuerst die Aufmerksamkeit lenken auf drei Schieferreliefs, die sich rechts an der Hälfte des Ehrenhains befinden. Und diese Schieferreliefs zeigen drei Personen, die vielleicht so ein bisschen auch eine Rahmung vorgeben des Gedenkens, das dort auf diesem Ehrenhain der Sozialisten stattfindet. Dort sind zu sehen Fritz Heckert, Ernst Schneller und Clara Zetkin. Und das sind alles Personen der sozialistischen Bewegung, der Arbeiterbewegung, die schon in der Weimarer Republik aktiv gewesen sind und die aus der Umgebung von Chemnitz kommen. Und diese drei Schieferreliefs sind für mich der Anlass, überhaupt erstmal zu fragen, warum so ein Ort wie der Ehrenhain der Sozialisten gerade in Chemnitz errichtet wurde. Und ich glaube, es gibt gute Gründe dafür. Chemnitz war eine repräsentative Stadt in der DDR und hier geht es um einen repräsentativen Ort innerhalb von dieser Stadt. Und für mich ist eine wichtige Person, die für mich immer Diskussionspartner war, auch wenn es um die Geschichte von Chemnitz geht, Dominik Intelmann, der aus Chemnitz kommt und der sich viel auseinandergesetzt hat mit Stadtentwicklung in Ostdeutschland, aber auch mit der Geschichte der DDR. Und mit ihm zusammen will ich jetzt einen Blick werfen auf die Stadtgeschichte von Chemnitz.

0: Chemnitz, Kamenitz, Ruskamps, das sächsische Manchester. Chemnitz, Zentrum der deutschen Arbeiterbewegung.
1: Chemnitz hat eine lange, bewegungsreiche Geschichte. Und das wurde erstmals so richtig augenscheinlich bei den Reichstagswahlen 1871 und 1874. Da war Chemnitz die erste Stadt in ganz Deutschland, wo die Sozialdemokraten gewonnen haben. Das heißt also, die Partei der Arbeiterinnenbewegung hatte hier zum ersten Mal ein Direktmandat bekommen. Das war also ein Erdrutsch. Sowas hat es vorher noch nicht gegeben.
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1: Warum gerade Chemnitz? Warum war Chemnitz sozusagen, ja, man sagt auch die Wiege der Arbeiterinnenbewegung? Warum ging das hier so los? Das hatte viel damit zu tun mit einer Industrialisierung, die ein bestimmtes Milieu angezogen hat. Also es gab eine Migrationsbewegung hin nach Chemnitz und hier wurden insbesondere Menschen angezogen, die dann später arbeiteten im Textilbereich, in der Weberei. Und dann auch später entwickelte sich dann die entsprechende Maschinenbautradition. Also auch die Maschinen, die benötigt wurden für die Herstellung von Textilien, wurden dann auch in Chemnitz produziert. Und dieses Milieu konnte politisiert werden.
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Chemnitz, Arbeiterstadt und Zentrum der Sozialdemokratie. Eine andere Sozialdemokratie, als wir sie heute kennen, dezidierte Klassenpartei, die großen Flügel der Arbeiterbewegung vereinigend. Ein Sozialdemokrat, der in Chemnitz für Unruhe sorgte, Johann Most, Buchbinder und Wandergeselle aus Augsburg, Organisator und Agitator, baut ab 1871 die Chemnitzer Freie Presse zu einem Massenorgan aus. Sitzt wegen Majestätsbeleidigung im Roten Turm in Chemnitz ein, wo er eine populäre Einführung ins marxische Kapital verfasst. Später, im Londoner Exil, bekannte sich Johann Most zum Anarchismus.

0: Wer schafft das Gold zutage?
1: In Chemnitz wird der Wert erarbeitet, in Leipzig wird er gehandelt und in Dresden wird er verprasst.
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0: Als Anarchist findet Johann Most auf dem Ehrenhain der Sozialisten keine Erwähnung.
3: Die drei Schieferreliefs geben auf gewisse Weise einen Rahmen des Gedenkens auf dem Ehrenhain der Sozialisten vor. Gestaltet wurden diese Porträtmedaillons von dem Freiberger Bildhauer Gottfried Kohl. Sie zeigen Ernst Schneller, Fritz Heckert und Clara Zetkin. Auch diese Persönlichkeiten waren ursprünglich in der alten Sozialdemokratie organisiert. Sie gehörten zu jenen Mitgliedern des linken Flügels der SPD, die sich gegen die Parteiführung stellten, weil diese dem Ersten Weltkrieg zugestimmt hatte. Sie wurden dann zu Mitbegründern oder späteren Führungspersonen der Weimarer KPD. Und auch die KPD ist in Chemnitz eine durchaus erfolgreiche Partei.
0: Fritz Heckert leitet gemeinsam mit Heinrich Brandler die Chemnitzer KPD-Organisation. Sie gehört zu den stärksten Verbänden in Deutschland. Nach Fritz Heckert wird in der DDR das Chemnitzer Heckert-Viertel benannt und das VEB-Werkzeugmaschinenkombinat Fritz Heckert.
3: Ernst Schneller wirkt in Schwarzenberg im Erzgebirge. Innerhalb der KPD befasst er sich mit Fragen der Arbeiterbildung und Pädagogik. Im Reichstag vertritt er ab 1924 den Wahlkreis Chemnitz-Zwickau. Nach zeitweiliger Unterstützung der Ultralinken in der KPD macht er bald den Schwenk und hält es mit Ernst Thälmann, der die Partei auf Moskauer Linie bringt.
0: Clara Zetkin kommt aus Wiederau bei Leipzig. Sie kommt aus dem Bezirk und hat sicher oft in Chemnitz gesprochen, hatte hier aber sonst nicht allzu viel zu tun. Sie gehört zur älteren Generation der KPD um Luxemburg, Liebknecht, Mehring und so weiter. Berühmte Frauenrechtlerin, Kriegsgegnerin und Funktionärin der Komintern. Wenn Sozialisten geehrt werden, muss sie dabei sein.
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0: Spüren wir, es muss gelingen?
1: Wir wissen ja, die NSDAP, nationale Kräfte, nationalsozialistische Kräfte treten auf den Plan und graben eigentlich auch der Arbeiterinnenklasse das Wasser ab, beziehungsweise diesem Parteimilieu das Wasser ab. Und während wir in Leipzig ab 1933 eine ziemlich vitale Szenerie des Widerstands haben, des kommunistischen und des Arbeiterinnenwiderstands gegen den Nationalsozialismus, ist der in Chemnitz nicht in der Breite zu sehen, wie es sozusagen die tiefe Verankerung unserer Sozialdemokratie nahegelegt hätte. Also in Leipzig war das sichtbar, in Berlin war das sichtbar, in Hamburg war das sichtbar, das sind auch größere Städte, aber Chemnitz war eben die Wiege der Arbeiterinnenbewegung. Wo war die Arbeiterinnenbewegung im Jahr 1933? Das war dann eben, dieser Widerstand war in dem Ausmaß nicht zu sehen.
3: Aber Widerstand hat es durchaus gegeben, auch und vor allem aus den Reihen der KPD, wenn auch nicht in dem Maße wie in anderen Städten und auch, wenn es für ganz Deutschland betrachtet, nicht gereicht hat, den Aufstieg des Nationalsozialismus aufzuhalten.
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1: In der DDR wurde versucht, diese alte Tradition, also dass Chemnitz eben diese Wiege der Arbeiterinnenbewegung war, wieder zu reaktivieren. Das war das Ziel. Und deswegen war Chemnitz einer der Favoriten zu Anfangs der DDR, von dem man beim Wiederaufbau oder bei der Frage des Wiederaufbaus erörtert hat, machen wir das zur sozialistischen Vorzeigestadt? Geben wir dieser Stadt einen neuen Namen? Also es ging um den Namen Karl Marx. Wem vergeben wir diesen sozusagen ehrenwerten Namen? Und Halle an der Saale war da eben im Gespräch und noch ein paar andere Städte. Und Chemnitz ist es letztlich geworden. Ein Punkt dabei war eben diese alte Tradition. Aber ein anderer Punkt war eben auch die zerstörte Innenstadt. Das klingt jetzt erstmal irgendwie als ein Widerspruch. Aber diese zerstörte Innenstadt von Chemnitz, die eben von den alliierten Kräften dann richtigerweise zerstört wurde. Die war eben die Bedingung dafür, dass man diese Stadt ganz neu gestalten konnte.
3: Karl-Marx-Stadt war in der DDR in mehrerer Hinsicht eine Vorzeigestadt. Nachdem die Trümmer weggeräumt waren, wurde Chemnitz wieder zu einem industriellen Zentrum mit einem Schwerpunkt auf Textilproduktion und Maschinenproduktion. Etwa 20% der Industrieproduktion der ganzen DDR war in Karl-Marx-Stadt konzentriert. Karl-Marx-Stadt sollte etwas repräsentieren. Und auch aus diesem Grund wurde ein besonderes Augenmerk auf den Wiederaufbau des Stadtzentrums gelegt.
1: Also wenn wir uns heute jetzt die Innenstadt ansehen, dann ist natürlich das prägendste Merkmal der sogenannte Nischel, der Karl-Marx-Kopf. Und die dahinterstehende Parteisäge, das war das ehemalige Gebäude der Parteileitung, der SED. Deswegen hieß es Parteisäge, weil dort eben die Gremien der führenden Partei der DDR, der Sozialistischen Einheitspartei Deutschlands, saßen. Und so konnte dann diese Innenstadt gestaltet werden. Also man verfuhr nach einem ganzheitlichen Plan. Die Eigentumsverhältnisse waren sowieso egal. Es war dann sozusagen alles Volkseigentum. Man musste halt nicht, wie das in einer kapitalistischen Gesellschaft war, sozusagen irgendwelche Aushandlungsprozesse mit Privateigentümern führen. Man konnte diese Stadt komplett neu planen. Und dazu gehörten eben auch große Marschrouten, große Straßen, die geeignet waren für große Aufmärsche zum 1. Mai oder zum 7. Oktober, dem Jahrestag der Gründung der DDR. Dafür war diese Innenstadt wie prädestiniert. Da konnten diese großen Umzüge von mehreren hunderttausend Menschen eben langmarschieren.

0: Ja, die neue Zeit ist jetzt auch schon wieder seit einiger Zeit Vergangenheit. Wir haben jetzt so ein bisschen kennengelernt, in welchem Kontext Ernst Schneller, Fritz Heckert, Clara Zetkin auf dem Ehrenhain der Sozialisten genannt werden. Das sind repräsentative Persönlichkeiten der Arbeiterbewegung, die hier hervorgekehrt werden. Aber im Zentrum des Ehrenhains der Sozialisten steht eigentlich was anderes. Und ich will euch jetzt einladen, quasi die Gedenkscheibe oder die Ehrenscheibe zu verlassen und mit mir den Weg zu gehen, der rechts quasi hinter die Gedenkscheibe führt. Und dort befinden sich diese sogenannten Gedenkstelen, denen wir uns gleich widmen.
1: Man klotzt Jahr und Tag auf dem Bau herum. Aber denkst du vielleicht, die Raude hält es für nötig, sich dafür zu interessieren, wo das Geld herkommt? Ich hätte auch das Zeug für eine Oberschule gehabt. Sonst hätte ich ja nicht zwei Söhne mit Köpfchen. Mein Vater konnte mir keine Bücher kaufen, aber ich habe gewusst, wo ich hingehöre. Ich war ein anderer Kerl, als ich so alt war wie Benno. Wenn der Krieg nicht dazwischen gekommen wäre, hätte ich schon mit 17 Jahren eine Schalmeienkapelle dirigieren können. Ich war ganz schön begabt, zweifellos. Auf Kundgebungen und Versammlungen haben wir gespielt. Wann wir schreiten, Seit an Seit. Die schönen Lieder. Jawohl. Und mein Sohn? Was macht mein Sohn mit dem Talent, das ich ihm vererbt habe?
0: Wir blicken jetzt auf die Gedenkstelen. Und ich will euch so ein bisschen beschreiben, was man da sehen kann. Das sind also Wände aus Sichtbeton, die quasi sozusagen das Kreisrund der Ehrenscheibe so ein bisschen säumen, wie ein äußerer Rahmen, der sich darum befindet. Und an diesen Sichtbetonwänden befinden sich halt diese Stahlplatten, wo Informationen eingefräst sind. Und tatsächlich fand ich das ganz interessant oder überhaupt irgendwie ein bisschen eine Irritation, auf welche Weise diese Namen genannt sind, weil nämlich zuerst der Nachname genannt wird, dann der Vorname und dann ganz schlicht das Geburtsjahr und dann das Todesjahr. Und mir kommt das vor als sozusagen wie ein Stilmittel der Liste quasi. Also man nennt sie immer sozusagen zuerst mit Nachnamen. Und diese Stahlplatten selber erzählen nicht viel mehr jenseits von diesen Informationen. Und das ist das, was ich jetzt mit euch machen will, nämlich so ein bisschen die Frage zu stellen, was waren das überhaupt für Personen, denen da gedacht wurde? Und dazu kommt Einspieler 3.

0: Alfred Graf, Bruno Reinhardt, Bruno Ganz, Wilhelm Pfirl, Alfred Wotzebuhl, Martin Hopp, Max Holz, Wenzel Werner, Albert Strötz, Fritz Pawlowski, Alfred Seifert, Max Roscher, Herbert Pfirl, Richard Schneider, Willi Löschner, Hans Ziegler, Kurt Spörl, Friedrich Marschner, Horst Menzel, Rudolf Hallmeier, Fritz Schmenkel, Karl Kippenhahn, Rudi Keller.
1: 210 Namen. Nickel-Chrom-Stahl auf Sichtbeton. Schriftart Plasma Lapidar, entworfen von Heinz Schumann. Mit Namen genannt werden Sozialistinnen und Sozialisten aus dem ganzen Bezirk Karl-Marx-Stadt, der Teile des Erzgebirges, das Erzgebirgsvorland und das Vogtland umfasst. Das Gedenken ist aufgeteilt in vier Kategorien, die verschiedene Lebensläufe und Aktivitäten umfassen.
0: Ernst Grube, Fritz Matschke, Otto Haustein, Max Brandt, Kurt Kruscher.
2: Wir ehren an diesem Ort
0: die in unserem Bezirk geborenen Revolutionäre, die 1917 im damaligen Russland dem siegreichen Oktober den Weg bahnen halfen.
1: Tatsächlich wird hier sichtbar, dass es Menschen aus Chemnitz und Umgebung gab, deren Lebensweg nach Russland geführt hat, um sich dort am Umsturz zu beteiligen. Von einigen heißt es, dass sie sich an der Errichtung der Sowjetunion in den Jahren 1917 bis 1922 beteiligten. Zu ihnen gehören Josef Papistock, Hermann Siegert und Rudolf Maras. Welche Erfahrungen haben sie wohl in diesem Land gemacht? Die junge Sowjetunion hatte als erster sozialistischer Staat eine große Ausstrahlungskraft auf revolutionäre Arbeiter in der ganzen Welt. Sie kamen in ein Land, das oft nicht ihren Vorstellungen entsprach, geprägt von Armut, Bürgerkrieg, militärisch organisierter Arbeit, Repression. Haben Sie die stalinistischen Säuberungen der Jahre 1936 bis 1938 mitbekommen? Dass Sie geehrt werden, setzt voraus, dass sie überlebt haben.
2: Wir ehren an diesem Ort
0: hervorragende antifaschistische Widerstandskämpfer und Teilnehmer am großen Vaterländischen Krieg, die zur Zerschlagung des deutschen Faschismus ihren heldenhaften Beitrag leisteten.
1: Widerstand gegen den Nationalsozialismus zu leisten, konnte Verschiedenes heißen. Da ist zum einen die Arbeit der KPD im Untergrund nach ihrem Verbot durch die Nazis im Frühjahr 1933. Das heißt, illegale Parteizellen aufbauen, geheime Nachrichtenwege herstellen, klandestin Flugblätter und Zeitungen drucken, Informationen über die nationalsozialistische Herrschaft ins Ausland bringen, auf Instruktionen aus Moskau warten. Die illegale Arbeit ging oft einher mit einschneidenden Konsequenzen für den eigenen Lebensweg. Sie konnte Zuchthausstrafe und Folter nach sich ziehen. Arthur Emmerlich wurde vom Berliner Volksgerichtshof zum Tode verurteilt. Albert Hößler wurde ohne Urteil im Zuchthaus Berlin-Plötzensee hingerichtet. Willy Börner wurde im KZ Dachau zu Tode gefoltert. Alfons Pech wurde nach seiner Flucht aus dem Untersuchungsgefängnis in Chemnitz von der Gestapo gefasst und im Wald von Neukirchen erschossen. Fritz Maschke wurde in das KZ Flossenburg verschleppt und starb auf dem Todesmarsch der Häftlinge.
0: Alfons Pech, Willi Reine, Max Saupe, Ernst Schäffler, Albert Jentsch, Hans Link, August Friedel, Richard Mildenstrei, Sepp Dirnberger, Paul Hermann Rossemi, Walter Wieland, Paul Berz, Paul Blechschmidt, Eduard Irmisch, Georg Handke, Albert Ruckdeschel, Paul Wolke.
1: Widerstand zu leisten, das konnte auch bedeuten, nach 1936 nach Spanien zu gehen und die Spanische Republik gegen General Franco zu verteidigen. Der Spanische Bürgerkrieg, das war jener Kampf zwischen 1936 und 1939, in dem die Kräfteverhältnisse vor dem Zweiten Weltkrieg entschieden wurden. Eine antifaschistische Volksfront hatte dazu aufgerufen, sich den internationalen Brigaden anzuschließen. Aus Deutschland gingen viele Kommunisten über Frankreich und gingen viele

0: Politkommissar, bevor er in deutsche Kriegsgefangenschaft geriet und dort ermordet wurde. Fritz Schmenke desertierte aus den Reihen der Wehrmacht und schloss sich einer Partisaneneinheit der Roten Armee an. Auch er geriet in Kriegsgefangenschaft und wurde zum Tode verurteilt.
1: Kurt Bertel, Karl Günzel,
2: Otto Heckert, Kurt Sierold, Karl Bobach, Karl Deutscher, Willi Mehlhorn, Johannes Dick, Franz Masanetz.
3: Wir ehren an diesem Ort
4: führende Vertreter der revolutionären Arbeiterbewegung, die die marxistisch-leninistische Partei mitbegründeten und unermüdlich für die Aktionseinheit der Arbeiterklasse tätig waren.
0: Zu den Mitbegründern der KPD im Chemnitzer Bezirk gehören Wenzel Werner, Valeska Meinig und Paul Berz. Doch es geht nicht nur um jene, die vor 1945 Teil der Arbeiterbewegung und Mitglieder der Kommunistischen Partei waren. Geehrt werden Menschen, die 1945 in den Antifa-Komitees aktiv waren oder die von den Verwaltungsstrukturen der Alliierten hinzugezogen wurden. Menschen, die sich dem neuen Staat DDR zur Verfügung gestellt haben und die sich am Wiederaufbau der Stadt Chemnitz beteiligten. Letztlich auch besonders verdienstvolle Genossinnen und Genossen der SED hier im Bezirk.
5: Professor August Schläfer, Josef Papistock, Valeska Meinig,
2: Kurt Bartel, genannt Kuba, Johannes König, Erhard König, Hedwig Kessler, Fritz Tetzner, Richard Engelmann.
3: Wir ehren an diesem Ort
4: Aktivisten der ersten Stunde, die durch ihr entschlossenes Handeln maßgeblich an der demokratischen Umgestaltung und am sozialistischen Aufbau unseres Landes mitwirkten.
6: Was an diesen Gedenkplatten aus Chrom-Nickelstahl eigentlich sehr schön ist, ist der Klang, den sie haben. Also sie sind sehr fest montiert an diesen Sichtbeton und dadurch können die frei schwingen. Und ein paar von diesen Klängen habt ihr auch schon rumgeistern gehört. Ich hätte gern mit euch vor Ort ausprobiert, ein kleines Konzert auf diesen Platten zu spielen. Das könnt ihr einfach mal machen, wenn euch die Wege auf den Ehrenhain der Sozialisten führen. Wir haben jetzt so einen Eindruck bekommen, wem hier gedacht wurde auf dem Ehrenhain der Sozialisten in Chemnitz. Und ich will jetzt aber die Frage aufmachen, welche Funktion hatte so eine Gedenkstätte wie dieser Ehrenhain und wie wurde dieser Ort genutzt? Und dafür will ich mit euch zurücklaufen zu der Gedenkscheibe und wir schauen mal, was dort passiert.
7: Das Haus schwamm langsam auf den Fluten der Nacht. Der Kasten war gefeit gegen Wasser und Feuer. Denn er war gemacht für den Mann und für sein Weib und seine drei Söhne, der gerecht ersehen war zu dieser Zeit. Der zu sich genommen hatte allerlei reinen und unreinen Viehs, Männlein und Weiblein. Desgleichen von den Vögeln unter dem Himmel und allerlei Speise auch. Und die Wasser wuchsen und hoben den Kasten auf und trugen ihn empor über die Erde. Und der Mann, der in dem Kasten saß, allein, denn sein Weib war gestorben, und Edgar gefallen und Lutz war verheiratet und Benno trieb sich herum. Der Mann, der für alle, die mit ihm waren, einen Schlüssel hatte, obgleich er die meisten nicht einmal für wert hielt, in den Kammern zu sitzen. Für alle, nur für Benno nicht. Dieser Mann fragte sich, weshalb er nicht die Fenster und Türen auftat und das Dach hob von dem Kasten. Raude, sagte Pakulat.
6: Wenn man heute den Blick auf die Gedenkscheibe schweifen lässt, dann sieht man, dass die Witterung ihre Spuren auf diesem Beton hinterlassen hat. Und ich habe mich darüber auch mit Jörg von Radio T unterhalten, der auch als Jugendlicher in der Nähe des Ehrenhains gewohnt hat. Und der meinte, als dieser Ort noch ganz neu war, hatte der eine gewisse Hässlichkeit, auch weil er vielleicht so sauber war. Und er meinte auch, dass ein gewisser Charme vielleicht gerade durch die Witterung auch zustande gekommen ist. Und heute ist dieser Ort leer und wird nicht mehr genutzt. Damals von 1982 bis 1989 ist dieser Ort aber für öffentliche Gedenkveranstaltungen genutzt worden und es haben sich dort bis zu 200, 300 Leute versammelt. Oft hatte das auch die Form einer Parade und es wurde Musik gespielt. Genau, und ich will mit euch jetzt der Frage nachgehen, wie und mit welchen Implikationen wurde dieser Ort damals genutzt?
8: Wir geloben im Gedenken der ruhmreichen Revolutionäre der deutschen Arbeiterbewegung ihren Kampf fortzusetzen, ihr Beispiel in unseren Herzen und Hirnen lebendig zu halten.
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0: Februar 1973 legt der Rat der Stadt Karl-Marx-Stadt dem Sekretariat der SED-Bezirksleitung eine Beschlussvorlage vor. Auf Anregung der SED-Stadtleitung ist in unserer Stadt für den Bezirk Karl-Marx-Stadt ein Ehrenhain der Sozialisten zu gestalten. Es geht um die Schaffung eines repräsentativen Ortes, der der Stellung von Karl-Marx-Stadt in der DDR gerecht werden soll. Ursprünglich ist die Einweihung des Ehrenhains der Sozialisten für den 8. Mai 1978 geplant, um den Tag der Befreiung zu begehen. Später wird die Einweihung auf den Vorabend des 30. Jahrestages der Gründung der DDR verlegt, auf den 6. Oktober 1979. Tatsächlich wird der Ehrenhain erst im Jahr 1982 eingeweiht.
1: In den ersten Planungsunterlagen für den Ehrenhain der Sozialisten ist zu sehen, dass ursprünglich individuelle Urnenbestattungen in die Gesamtanlage integriert werden sollten. Bald fällt jedoch die Entscheidung, dass es hier ausschließlich um eine kollektive Ehrung gehen soll. Es handelt sich um eine öffentliche Gedenkanlage. Die hier Geehrten sind an verschiedenen Orten bestattet, einige von ihnen hier ganz in der Nähe auf dem städtischen Friedhof in Chemnitz-Bernsdorf. Beim Ehrenhain geht es nicht einfach nur um die individuelle Erinnerung an einzelne Schicksale. Dieses Gedenken ist eingebettet in eine Geschichtspolitik, die auch der Legitimation eines neuen Staates dient.
2: Im Ehrenhain der Sozialisten würdigen die Werktätigen und Bürger Karl-Marx-Stadts jene revolutionären Kämpfer des Bezirks und der Stadt, die durch ihre revolutionären Taten, ihren unerschrockenen Kampf und unermüdlichen Einsatz den Weg ebneten, damit die Arbeiterklasse im Bündnis mit dem gesamten werktätigen Volk die Macht übernehmen und unsere sozialistische Deutsche Demokratische Republik sich erfolgreich entwickeln konnte.
1: Es geht um Ahnenpflege und um die Verwaltung eines Erbes. Aber wer wird dieser Tradition zugerechnet? Wer gerät in den Blick, wenn von den revolutionären Kämpfern und ihren ruhmreichen Taten die Rede ist? Die Auswahl der hier geehrten Namen verlief keineswegs zufällig.
0: Die Parteiinstitutionen der Kreise des Bezirks Karl-Marx-Stadt wurden aufgefordert, entsprechende Vorschläge einzureichen. Die Sekretariate der Kreise zogen jeweils die lokalen Veteranenverbände, die Vertreter der Verfolgten des Naziregimes und die Kommission zur Erforschung der lokalen Arbeiterbewegung hinzu. Vorschlagsberechtigt waren außerdem der Rat des Bezirks, der Bezirksvorstand der Gewerkschaft, das Bezirkskomitee des antifaschistischen Widerstandskampfes, die Bezirksverwaltung der Staatssicherheit und die Volkspolizei. Am Ende entschied über diese Vorschläge eine eigens gebildete Kommission unter Leitung des zweiten Sekretariats der Bezirksleitung.
1: So konnte der Ehrenhain der Sozialisten am 6. Oktober 1982 eingeweiht werden.

0: Nach dem Eintreffen der Repräsentanten am Haupteingang Wartburgstraße um 15.15 Uhr werden die Genossen 15.25 Uhr zu ihrem Stellplatz geführt. Auf dem Weg zur Ehrenschale wird vom Orchester der Bezirksbehörde der Deutschen Volkspolizei Unsterbliche Opfer intoniert. Daran schließt sich eine Rezitation an. Das Florian Geier Ensemble singt eine Folge von Arbeiter- und Kampfliedern. Dann erfolgt die Ansprache des Mitglieds des ZK und erstem Sekretär der Bezirksleitung der SED, Genossen Siegfried Lorenz, zur Einweihung des Ehrenhains der Sozialisten. 20 Minuten. Unmittelbar nach dieser Rede erfolgt die erste Ehrung durch Niederlegen eines Blumengebindes der Bezirksleitung der SED an der Ehrenscheibe. Stehen die Repräsentanten wieder an ihrem Platz, werden durch FDJ-Mitglieder von Trägerschulen Blumengebinde an den Stelen Fritz Heckert, Clara Zetkin und Ernst Schneller niedergelegt. Diese FDJ-Mitglieder stehen bereits an diesen Gedenkstelen. Daran schließt sich das Trompetensolo »Unser kleiner Trompeter« an. Es wird das Gelöbnis der jungen Generation zur Erfüllung des Vermächtnisses der revolutionären Kämpfer gesprochen. Daran anschließend erfolgt die Niederlegung der Blumengebinde der in der Ordnung genannten Repräsentanten. Dazu spielt das Orchester der BDVP Kampflieder.
1: Wir geloben, das Vermächtnis der ersten Erbauer unserer neuen Gesellschaft in Ehren zu halten, mit ganzer Kraft den Aufbau des Sozialismus fortzuführen und seine Errungenschaften gegen alle Angriffe zu verteidigen.
2: Jedes Jahr werden innerhalb einer bestimmten Frist neue zu ehrende Namen eingereicht und verworfen oder bestätigt. Öffentliche Gedenkveranstaltungen finden jährlich am Vorabend des Tags der Republik statt, an den Geburts- oder Todestagen von Ernst Schneller, Clara Zetkin, Fritz Heckert. Diejenigen, die mit einer Ehrenplakette bedacht sind, erhalten alle 5 Jahre eine gesonderte Ehrung. In die Gedenkveranstaltungen werden besonders diejenigen Kollektive einbezogen, die den Namen einer der geehrten Personen tragen, also Brigaden, Schulen, Betriebe, Kombinate und so weiter.
0: Liebe Freunde und Genossen, die Gestaltung der heute und hier einzuweihenden Gedenkstätte ist nicht nur eine Ehrung und Würdigung uns unvergessener teurer Vorbilder und Kampfgefährten. Diese Gedenkstätte ist Ausdruck unserer gemeinsamen Entschlossenheit, ihr Lebenswerk durch unsere Taten fortzuführen. Der Ehrenhain der Sozialisten ist ein Mittler von Vergangenem, Gegenwärtigem und Zukünftigem im Kampf des von der Arbeiterklasse und ihrer Partei geführten werktätigen Volkes. Unsere Gedenkstätte will vor allem auch der jungen Generation den Zugang zu den revolutionären Taten ihrer Väter und Vorväter ermöglichen und erleichtern. Wir wissen sehr gut und sind auch sehr stolz darauf, dass bei uns eine Jugend heranwächst, die von Liebe zum sozialistischen Vaterland erfüllt wird. Sie kennt die Geschichte und weiß vom Heldentum des revolutionären und antifaschistischen Kampfes, hält es in Ehren und eifert ihm nach. Diese unsere Jugend ist vom Geist des Fortschritts, der Völkerfreundschaft und des Friedens durchdrungen. Hier, an dieser Stätte, wird es möglich sein, revolutionäre Traditionen und Kämpfe unserer Zeit tiefer verstehen zu lernen.
1: Wir geloben!
0: In Auswertung der in unserer Republik vorhandenen Beispiele und der mannigfaltigen Hinweise der Beratungsteilnehmer besteht die Absicht, einen Ehrenhain anzulegen, der das Leben und Wirken verdienstvoller Kämpfer gegen den Faschismus und den imperialistischen Krieg und der Erbauer und Repräsentanten des ersten sozialistischen Staates auf deutschem Boden würdigt. Dieses Gedenken soll nicht im Rahmen einer friedhöflichen Abgeschiedenheit erfolgen, sondern in würdiger Umgebung nahe dem pulsierenden Leben.
3: Die Straßen waren voll um diese Zeit. Die Fabriken und Verwaltungen schütteten aus, was der Arbeitstag übrig gelassen hatte von den Menschen. Ein heterogener Fluss zwängte sich durch das eng gemauerte Bett. Müdigkeit und Hass zusammengeschüttelt ergaben als Mittelwert jene zähe Bewegung, die das Straßendelta der Innenstadt am frühen Abend okkupierte. Die Dächer der Autos schwammen auf dem trägen Strom wie Abwasserschaum. Vor den erleuchteten Schaufenstern entstanden Wirbel. Pakulat wurde mehrmals von diesen Wirbeln erfasst. Er besuchte alle Musikgeschäfte am Platze. Schließlich kaufte er preiswert und gut.

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1: Nachdem wir auditiv also auch so einen kleinen Ausflug, so einen Seitenstecher gemacht haben in die städtische Umgebung des Ehrenhains, will ich euch jetzt zurückführen von der Ehrenscheibe hin wieder zu den Wänden aus Sichtbeton mit den Gedenkplatten daran. Und wenn man diese Gedenkstelen links entlang läuft um die Gedenkscheibe herum, dann stößt man, denke ich, auf eine Irritation, die für mich auch ganz wichtig gewesen ist in der Auseinandersetzung mit dem Ehrenhain, nämlich, dass man sehr sinnfällig sieht, mit 1989 bricht dieses Gedenken ab. 1989, das ist quasi die letzte Zahl des Todesjahres, das man hier sehen kann. Und das führt uns natürlich zentral zu der Frage, wie stehen wir heute zu dieser Art des Gedenkens, die ganz offensichtlich der Vergangenheit angehört.
2: Rudolf Maras, Arno Schreiter, Josef Hegen, Fritz Uhle, Kurt Dietl, Josef Strasser, Friedrich Sieber, Hermann Siegert, Heinrich Kureus, Johann Kumscher, Hartmut Berlet, Anton Haas, Bruno Liebold, Paul Fröhlich, Ernst Wabra, Paul Meissner, Kurt Kies, Ernst Zuschke, Martha Müller, Richard Gladewitz, Johann Hafe, Reinhold Raum.

0: Das Gedenken auf dem Ehrenhain der Sozialisten ist eingebettet in eine Geschichtspolitik, die zentral der Legitimation eines neuen Staates dient. Das bedeutet, die Biografien der hier Geehrten müssen irgendwie zu dem passen, was die offizielle Politik der DDR wollte. Sie müssen sinngebend sein. Sie müssen Teil einer Linie sein, die von der Gründung der KPD in der Weimarer Republik ausgeht und ihren Fluchtpunkt in der Staatsgründung der DDR und der führenden Rolle der SED hat. Aber welcher Lebenslauf fügt sich bruchlos ein in einen Zweck, den ein Staat gesetzt hat? Mitunter müssen dafür erhebliche Widersprüche zugedeckt werden. Sinnfällig wird das an der Figur Max Hölz, dessen Gedenktafel sich ganz rechts an der ersten Betonmauer befindet.
1: Max Hölz war ein einfacher Mann aus dem Vogtland. Er politisierte sich durch den Kriegsdienst, den er im Ersten Weltkrieg leisten musste. Fortan verachtete er jegliche Form der Obrigkeit. Die Verachtung der Herrschenden führte ihn in die Reihen der KPD. Doch Hölz hatte es nicht so mit der Parteidisziplin. Eigenmächtig unternahm er Umverteilungsaktionen. Er überfiel Banken und Herrenhäuser und ließ die Beute der Bewegung zukommen. Als revolutionärer Freischärler nahm er an den mitteldeutschen Märzkämpfen 1921 teil und ernäherte sich der KAPD an, der linkskommunistischen Abspaltung der KPD. Der KPD waren seine Aktionen ohnehin zu abenteuerlich. Als er im Jahr 1921 schließlich verhaftet und zu lebenslangem Zuchthaus verurteilt wurde, initiierte seine Freilassung. 1928 wurde Hölz amnestiert und durfte in die Sowjetunion ausreisen. Dort wurde er mit Orden überhäuft und auf Propagandareisen geschickt. Das ging nur eine Weile gut, denn auch hier eckte Max Hölz mit der Obrigkeit an. Er ist unter ungeklärten Umständen im Fluss Oka ertrunken.
0: Im Vogtland war Hölz noch in DDR-Zeiten eine Art Volksheld. Deshalb führte an seiner Ehrung auf dem Ehrenhain wahrscheinlich kein Weg vorbei. In einer Broschüre, die 1982 zur Eröffnung des Ehrenhains herausgegeben wird, wird sein abenteuerlicher Lebensweg so zusammengeschrumpft.
2: Hölz Max, geboren 14.10.1889, gestorben 15.09.1933. Mitbegründer der KPD in Falkenstein im Vogtland, revolutionärer Kämpfer und Funktionär der KPD, Träger des Rotbannerordens der UdSSR.
0: Hauptsache, der Orden wird genannt. So interessant es ist, den tatsächlichen Lebenswegen eines Max Hölz nachzugehen, handelt es sich bei seinen Abenteuern nicht doch auch um Geschichten, die gern von Männern erzählt werden? Diese Feststellung fordert zum Inhalten auf. Wer sich die Gedenktafeln genau anschaut, dem kann auffallen, von den insgesamt 210 Geehrten sind gerade einmal 9 Frauen. Und das, obwohl Clara Zetkin als Vorkämpferin der proletarischen Frauenbewegung gesondert hervorgehoben wird. Und das, obwohl die proletarische Frauenbewegung auch und gerade in Chemnitz stark gewesen ist. Deshalb ist es für eine Auseinandersetzung mit dem Ehrenhain der Sozialisten sicher interessant, danach zu fragen, wer eigentlich die Sozialistinnen waren, die hier geehrt werden. Über Hanna Himmler, geboren 1894, gestorben 1972, heißt es:
2: Verkäuferin, Schreibkraft im Büro des Arbeiter- und Soldatenrates, Telefonistin bei der Bezirksleitung der KPD und beim Kämpfer, Leiterin der Abteilung Frauen in der Bezirksleitung der KPD, Stadtverordnete der KPD, Reichstagsabgeordnete der KPD, ehrenamtliche Stadträtin in Nordhausen, Mitglied der verfassungsgebenden Thüringer Landesversammlung, Mitglied des Thüringer Landtags, Mitglied des Bezirkstages Erfurt.
1: Hanna Himmler gehört zu jener Generation, die um die Jahrhundertwende geboren wurde, die schon in der Weimarer Republik in der Arbeiterbewegung aktiv war und die dann nach 1945 in der DDR staatliche Ämter übernommen hat. Ihr Lebensweg verbindet ganz konkret die historische Arbeiterbewegung mit dem Staatsaufbau der DDR.
0: Welche Widersprüche sind in den knappen Angaben zu ihrem Lebenslauf verborgen? Welche Besonderheiten verbergen sich hinter den Gedenktafeln für Valeska Meinig, Hedwig Kessler, Martha Müller oder Margarete Rauft? Die wenigen Gedenktafeln für die hier geehrten Frauen schweigen dazu.
2: Wenzel Bergner, Rudolf Enzmann, Walter Trautsch, Werner Jentsch, Kurt Friedrich, Paul Bauer, Paul Hähnel, Richard Stanik, Hanna Himmler.
0: Die Vergangenheit als Sinnstiftung im Geiste des Fortschritts. Die neuen Generationen sollen tätig werden in einer Kette von sinnhaften Ereignissen, die vor ihnen begonnen wurden. Die damals Handelnden konnten nicht absehen, zu welchem Ergebnis ihre Taten führen würden. Sie in eine Tradition zu stellen, bedeutet, ihrem Leben, und das heißt oft auch dem Abbruch ihres Lebens, nachträglich einen Sinn zu verleihen. Diese Sinngebung aber ist geprägt vom Blick der Lebenden. Sie ist gezeichnet von ganz bestimmten Perspektiven, von blinden Flecken, auch von partiellem Vergessen. Es gibt kein Gedenken, das nicht politisch umkämpft wäre. Was ist aber, wenn die erzählte Linie, wenn die Tradition selbst abbricht? Ganz unmittelbar ist dies auf dem Ehrenhain der Sozialisten sichtbar. Die verzeichneten Todesdaten enden mit dem Jahr 1989. Danach bleiben noch Plätze frei. Zwei Wände aus blankem Sichtbeton zeigen an, dass diese Form des Gedenkens noch für weitere Jahrzehnte angelegt gewesen ist. Die freibleibende Fläche markiert den Zusammenbruch der DDR, mit deren Ende auch eine bestimmte Form der Geschichtspolitik endet.
2: Johannes Arnold, Paul Tuchscherer, Werner Felfe, Paul Winkler, Christian Weißmantel, Johann Knöchel, Horst Brasch, Gertrud Korb, Paul Schwager, Fritz Donner, Paul Kramer, Erwin Rudnick, Egon Lorenz, Heinrich Mildner, Kurt Wagner, Ernst Wiesner.

0: Die leeren Sichtbetonflächen verbinden einen Anfang mit einem Ende. Denn die freibleibenden Wände waren schon damals, bei der Eröffnung des Ehrenhains, ein expliziter Teil des Konzepts. In der Broschüre, die zur Einweihung 1982 herausgegeben wurde, heißt es:
1: Mehr als die Hälfte der Stelen sind noch ohne Namenszüge. Und das bedeutet, wie der Leiter des künstlerischen Gestalterkollektivs, Genosse Klaus Dietl, sagte: Wir wünschen uns, dass junge Menschen die Mühen um den gesellschaftlichen Fortschritt spüren, dass das Gefühl entsteht, es war hart, es bleibt hart, aber für uns, die wir selbst arbeiten und uns engagieren für den Frieden, uns stehen alle Möglichkeiten für ein sinnerfülltes Leben offen. Die jungen Leute sollen das Gefühl haben, dass aus den jetzigen Generationen und später wieder neue Namen hervorgehen.
2: Seit 1989 werden keine neuen Namen an die Stelen des Ehrenhains der Sozialisten mehr angebracht. Eine leere Tafel, eine freie Fläche will gefüllt werden. Ich füge hinzu den alten Pakulat.
1: Oskar Pakulat. Geboren 1897, gestorben 1975. Zimmermann und Bauhilfsarbeiter, Dirigent der Arbeiterschalmeienkapelle Roter Morgen, Gewerkschaftsdelegierter und Funktionär der Roten Gewerkschaftsopposition. Nach 1933 konspirativer Widerstand gegen die Nazis, ab 1940 13 Monate Festungshaft, 1941 Einzug zum Strafbataillon bis 1943. Nach 1945 Mitarbeit im Antifa-Komitee und Betriebsleiter im Baubetrieb, danach Gewerkschaftsinstrukteur auf verschiedenen Baustellen im mitteldeutschen Raum, anschließend Zimmermannsbrigadier.
0: Oskar Pakulat ist einer, der einen Kasten auf seinem Rücken trägt und seinen Sohn nicht versteht, der übrigens nur lückenhaft über den Lebensweg seines Vaters informiert ist.
2: Auf den alten Pakulat werden wir auch noch mal gesondert zu sprechen kommen. Was ich hier versucht habe, ist ja vor allem erstmal gewesen, Fragen aufzumachen und auf Widersprüche hinzuweisen, wenn wir versuchen, aus heutiger Sicht diese Gedenkpraxis zu reflektieren, die auf diesem Ehrenhain der Sozialisten gemacht wurde. Und das wollte ich auch nochmal zum Anlass nehmen, um vielleicht so ein bisschen einzubetten, auch historisch oder kulturpolitisch, ja, an welcher Stelle so ein Ort in der DDR steht. Weil interessant an diesem Ort ist, dass er relativ spät errichtet wurde. Viele ähnliche Gedenkorte in der DDR wurden unmittelbar in der Nachkriegszeit, also in den 1950er Jahren, errichtet. Wobei man auch unterscheiden muss zwischen Orten, die die sowjetische Militäradministration eingerichtet hat, wo es ja oft eben um die gefallenen Rotarmisten ging. Für die DDR und für die Leute im Widerstand hier war wichtiger die VVN, also der Verein der Verfolgten des Nationalsozialismus, die am Anfang der DDR eine sehr rege Tätigkeit entfaltet haben und in viele solche Orte eingerichtet haben, womit aber auch so eine Art von Geschichtsarbeit von unten verbunden war, die auch sehr eigenständig war. Und das war natürlich eine Tendenz, die gefährlich wurde irgendwann für den Alleinvertretungsanspruch der SED. Mitte der 50er Jahre wurde VVN aufgelöst. Die offizielle Begründung war, dass ein antifaschistischer Staat keine eigenständige antifaschistische oder ja, verfolgten Organisation braucht. Aber natürlich ging es darum, dass die SED darüber ihren Alleindeutungsanspruch durchgesetzt hat. Seitdem war öffentliches Gedenken in der DDR und damit verbundene Deutungen war das fest in der Hand der SED. Und damit waren dann so sehr zentrale Gedenkorte auch verbunden, wie zum Beispiel die Gedenkstätte Buchenwald in Weimar oder Sachsenburg hier in der Nähe von Chemnitz. Jetzt ist halt eben relativ spät dieser Auftrag für so eine neue Gedenkstätte erteilt worden. Also 1973, da wird der Ehrenhain zum ersten Mal erwähnt in den Akten, die ich einsehen konnte. Und das ist natürlich eine ganz interessante Zeit, weil 1971 war ja Walter Ulbricht von Erich Honecker abgelöst worden. Und mit Honeckers Machtanspruch war zunächst tatsächlich erstmal so eine Tendenz der Liberalisierung verbunden, vor allen Dingen in kulturellen Fragen. Und es gab gerade unter Intellektuellen in der DDR eine große Hoffnung, dass mit Honecker mehr sagbar wird. Und ein zentrales Ereignis, das damit verbunden ist, sind die Weltfestspiele der Jugend 1973 in Berlin, wo die ganze Welt quasi zusammenkam und wo es irgendwie so ein Gefühl der Offenheit oder der Freiheit gab. Spätestens ab 1976 hat dann aber wieder eine sehr konservative Linie in der Kulturpolitik Einzug gehalten, natürlich zentral verbunden mit der Ausbürgerung von Wolf Biermann, was aber ja sozusagen, wo es nicht nur um eine Person ging, sondern wo auch eine Ansage gemacht wurde an Kulturschaffende in der DDR. Was für die Kulturpolitik in der DDR noch bestimmt war, ist der Gedanke des Internationalismus. Das ist auch auf dem Ehrenhain der Sozialisten sichtbar, insbesondere natürlich in dem halt sozusagen die gemeinsame Geschichte mit der Sowjetunion und mit der Oktoberrevolution betont wird. Jetzt ist sozusagen diese Zeit, wo der Ehrenhain dann eröffnet wurde 1982, das ist auch eine Zeit, wo es dann wieder Umbrüche gibt. Ab 1983 gibt es nämlich dann so eine Tendenz der Renationalisierung. Also das ist vor allen Dingen verbunden mit dem Lutherjahr, das in der DDR begangen wurde, wo dann auf einmal in der Kulturpolitik wieder, da wurden sehr nationalistische Töne sogar angeschlagen, eine Figur Luther mit einem Protestantismus und so weiter, und auf einmal wurde wieder eine deutsche historische Tradition beschworen. Ab Mitte, Ende der 80er Jahre ist es so, dass die SED dann so langsam wieder eigentlich diesen Alleinvertretungsanspruch in der Erinnerungspolitik aufgibt und das sozusagen geöffnet wird, auch an bürgerliche Widerstandskämpfer gedacht wird und so weiter. Ja, aber 1973 wurde der Ehrenhain in Auftrag gegeben, 1982 wurde er eröffnet. Also da ist er dann wieder zu früh. Und das finde ich ist so interessant an diesem Ort, dass er so seltsam jenseits der kulturpolitischen Umbrüche in der DDR steht und da nicht so wirklich einzuordnen ist. Und auch diese lange Errichtungszeit des Ehrenhains hat schon wieder sozusagen mehrere Umbrüche überlebt. Und das ist, würde ich sagen, auch sozusagen so eine offene Forschungsfrage, wenn Leute Lust haben, auch noch weiter zu forschen nach diesem Ehrenhain, was überhaupt genau der ganz konkrete Anlass gewesen ist für die Errichtung dieses Ortes. Das konnte ich aus den Akten, die ich gesehen habe, nicht rekonstruieren. Wir wollen jetzt gleich aber schauen, nochmal näher nach der künstlerischen Gestaltung des Ehrenhains, und dazu lade ich euch ein, mit mir zu laufen zu der Schriftwand mit dem Karl-Marx-Zitat.
3: Noch einmal dirigieren, noch einmal eine Kapelle anführen. Tam, ta, tam, ta, da, ri, da. Und die alten Lieder singen. Gartenfest, Sportfest, Agitprop, Saalschlacht. Pakulat kommt, Pakulat haut euch raus. Ringer und nichts im Bauch, Schultersieg, Anna. Einen Mann, der zur freien Körperkultur geht, heirate ich nicht. Anna kannte mindestens 500 Lieder. Wenn sie anfing zu singen, hörte sie nicht wieder auf. Der Schulchor singt vom Blatt. Affentänze aus dem Kopf und Volkslieder vom Blatt. 14 Tage mit dem Chor in ein Landheim und ich hab die Jugend so weit, dass sie Volkslieder aus dem Kopf singt und Affentänze vom Blatt. Wird gemacht. Orientieren. Lenken. Führen. Noch einmal eine Demonstration anführen und hinter sich einen Panzerzug Musik. Metallische Schalmeienakkorde, Klingeln des Schellenbaums, Schläge von Trommeln und Pauke und Becken. Noch einmal mit dem Taktstock den Gleichschritt bestimmen. Links, zwei, drei, vier, mit uns zieht die neue Zeit. Und am Straßenrand verschleierte Damen, Monokel fressen, Spießer. Das waren noch Demonstrationen. Nicht so ein lahmes Gelatsche wie heute. Da gehörte noch Mut dazu, hinter einer roten Fahne herzumarschieren. Wann wir schreiten, Seit an Seit.
2: Wir stehen jetzt wieder vor der Schriftwand, denn das Sehnen und Verlangen und die Tat, sie blieb uns doch, ein Zitat von Karl Marx. Und ich denke, es ist vor allen Dingen diese Schriftwand, die auch diesem Ort seine besondere Erscheinung verleiht. Und das ist für mich eben Anlass, nochmal nach der künstlerischen Gestaltung dieses Ortes zu fragen. Gestaltet wurde der Ehrenhain der Sozialisten von einem Künstlerkollektiv, bestehend aus Karl-Klaus Dietl, Hans Brockhage, Gottfried Kohl und Heinz Schumann. Und ich würde sagen, das ist auch tatsächlich was Besonderes an diesem Ort und seiner Gestaltung, dass er nämlich im Kollektiv gestaltet wurde. Was vielleicht auch besonders ist, ist, dass die Künstler, die eben diese Pläne und Entwürfe für diesen Ort gemacht haben, dass die sehr gut bezahlt wurden. Ich konnte die Honorarverträge quasi einsehen im Archiv der Friedhofsverwaltung. Es ist natürlich so, dass die alle vier Mitglieder waren im Verband der bildenden Künstler der DDR. Das heißt, sie haben sich verpflichten lassen, auch für diesen Staat zu arbeiten und hatten dadurch mehr Möglichkeiten, als das Künstlerinnen und Künstler hatten, die nicht Mitglied in diesem Verband gewesen sind. Aber ich will kurz auf diese vier Leute eingehen. Also wir haben Klaus Dietl, der ein Industriedesigner war, der in Chemnitz viel gemacht hat. Er ist vor allen Dingen verantwortlich für die Arbeiten mit Stahl an dem Ehrenhain der Sozialisten. Also wir haben am Anfang das Eingangstor gesehen oder wir sehen in der Mitte der Ehrenscheibe sehen wir so eine Art metallenen Baumstamm, also wie so ein abgesägter Baumstamm, was für ein abgebrochenes Leben stehen könnte, wo man die Lebensjahre zählen kann. Dann haben wir Hans Brockhage, das war ein Bildhauer, der vor allen Dingen mit Betonformen gearbeitet hat. Und das ist interessant, sich eben auch nochmal die verschiedenen Elemente dieses Ehrenhains anzuschauen, weil es wird vor allen Dingen Beton und Stahl verwendet und das ist natürlich kein Zufall. Das soll repräsentativ auch sein für so eine Industriestadt. Es werden eben die Materialien verwendet, die in so einer Industriestadt auch vorkommen. Gottfried Kohl hatte ich schon erwähnt, der die Schieferreliefs gestaltet hat. Und wir haben zuletzt Heinz Schumann, einen Schriftgestalter aus Chemnitz, der eben verantwortlich ist für diese Schriftwand. Wobei man eben sagen muss, die haben alles zusammen im Kollektiv diskutiert und besprochen, haben sich auch miteinander abgestimmt, haben sehr eng zusammengearbeitet. Das heißt, man kann jetzt nicht so wirklich sagen, das ist das Werk von Heinz Schumann. Das ist denen ihr gemeinsames Werk gewesen. Aber ich will eben dieses Marx-Zitat und die Schriftwand jetzt nochmal zum Anlass nehmen, um näher zumindest auf einen der Beteiligten einzugehen, nämlich Heinz Schumann.

0: Darum lasst uns alles wagen, nimmer rasten, nimmer ruhen, nur nicht dumpf so gar nichts sagen und so gar nichts wollen und tun, nur nicht brütend hingegangen ängstlich in dem niedern Joch, denn das Sehnen und Verlangen und die Tat, sie blieb uns doch.
1: Denn das Sehnen und Verlangen und die Tat, sie blieb uns doch.
2: Im November 1836 schrieb Karl Marx ein Gedicht mit dem Titel Empfindungen. Als das Gedicht entstand, war Marx gerade einmal 18 Jahre alt. Der Text erzählt vom jugendlichen Drang, sich nicht mit den vorgegebenen Bahnen zufrieden zu geben, sondern dem inneren Glühen nachzugehen und den Wirkungskreis des eigenen Schaffens auszuweiten. Das Sehnen und Verlangen und die Tat stehen heute in Betonbuchstaben vor uns. Es war in dieser Ausführung nicht von Anfang an geplant. In Unterlagen aus dem Jahr 1975 ist als Material Bronze verzeichnet. Und auch der Inhalt des Schriftzugs sollte ein anderer sein.
1: Ruhm und Ehre den Kämpfern für den Sozialismus.
0: Ruhm und Ehre?
2: Was mag im Zuge des Gestaltungsprozesses die Veränderung des Schriftzugs veranlasst haben? Ob die Auftraggeber bemerkt haben, dass es bei Ruhm und Ehre doch eine gewisse Nähe zum Nazisprech gibt? Waren es gestalterische Erwägungen, die die Verwendung eines längeren Schriftzugs nahelegten? Verlangte es die Konzeption einer modernen öffentlichen Gedenkstätte, die Tat in den Mittelpunkt zu stellen? In einem Nachtrag zum Honorarvertrag mit Heinz Schumann vom 16. Mai 1978 heißt es schließlich:
0: Der Auftragnehmer, Künstler, wird beauftragt, aufgrund des im Sekretariat der SED-Bezirksleitung am 16.05.1978 neu bestätigten Textes für die große Schriftstele die Gestaltung der Schrift an der Betonfläche am Außenring der Ehrenschale, Text, denn das Sehnen und Verlangen und die Tat, sie blieb uns doch, auszuführen.
2: Wer auch immer den Impuls für die Veränderung der Schrift gegeben hat, ihre Ausführung wurde eng mit dem Grafiker und Schriftgestalter Heinz Schumann abgestimmt. Er ist auch verantwortlich für die Gestaltung der Betonlettern.
1: Heinz Schumann wird 1934 in Chemnitz geboren. Das heißt, der Zweite Weltkrieg bestimmt seine Jugend und die Zeit seiner Ausbildung. Schumann gehört zu einer Generation, die in den Umbruch hineingeboren wird. Dies tangiert auch zentral seinen beruflichen Werdegang und seine Orientierung in der frühen DDR.
2: Leider ist Heinz Schumann im Jahr 2020 gestorben. Ich konnte ihn zu seiner Arbeit am Ehrenhain der Sozialisten nicht mehr befragen. Aber der Künstler und Grafikdesigner Hendrik Heinicke aus Leipzig hat Heinz Schumann mehrmals getroffen und lange mit ihm über seinen Werdegang und seine Arbeiten gesprochen.
3: Ja, also da haben wir uns auch sehr intensiv drüber ausgetauscht, weil seine Schullaufbahn wirklich geprägt war durch viele Umbrüche. Also seine ganze Generation stand dann ohne eine Kontinuität da irgendwo im Schulwesen. Viele hatten keinen Schulabschluss zu Ende des Krieges und viele mussten dann schauen, wie es weitergeht. Also er hatte sozusagen dann in den 40er Jahren nach dem Krieg dann in einem Betrieb gearbeitet und hat dort dann sozusagen verschiedene Aufgaben übernommen, hat den Leiter dieser grafischen Anstalt dann gefragt, ob er vorstellen kann, eine Ausbildung für ihn anzubieten. Und darüber hat er sich dann sozusagen auch für ein Studium in Leipzig an der HGB qualifiziert. Also aus diesem, sage ich mal, nicht ganz vollständigen schulischen Kontext hat er versucht, eine Vervollständigung zu finden, auch durch die Volkshochschule nach dem Krieg. Also er hatte etliche Trimester an Volkshochschulunterricht genossen, unter anderem auch durch einen Lehrer, der aus dem Bauhaus-Kontext kommt, darüber seine zeichnerischen Qualitäten entdeckt und dann, wie gesagt, dieses Praktikum in dem grafischen Betrieb, die Ausbildung, bis es schließlich dann in den 50er Jahren zum Studium in Leipzig kommt.
1: An der Hochschule für Grafik und Buchkunst in Leipzig lernt Heinz Schumann bei Albert Kappe, einem der einflussreichsten Protagonisten der modernen Schriftgestaltung in der DDR. In seinen eigenen Arbeiten wird sichtbar, wie sehr Heinz Schumann eine moderne Formensprache mit den Ansprüchen des traditionellen Handwerks verbindet.
3: Also das ist eine sehr spannende Beobachtung, weil Zeit seines Lebens hat eben Heinz Schumann das meisterlich gekonnt, dieses Spannungsfeld zu überbrücken. Also die Welt der Moderne beziehungsweise die Einflüsse des Bauhauses aufgesogen zu haben, Intus zu haben und zugleich innerhalb der Schriftgestaltung auch zu schauen, okay, was gab es für historische Vorbilder? Also er hat besonders die Frakturschrift beleuchtet, also in ihren verschiedenen Ausdrucksfeldern. Und er war natürlich durch und durch Kalligraf, aber auch der bildenden Kunst sehr zugetan. Also er ist durch und durch wirklich auch bildender Künstler, Kalligraf gewesen. Gleichzeitig zeigt sich aber vor allem in seinen angewandten Projekten, also wie Signet-Entwürfen, Identities und so weiter, auch eine wirklich sehr moderne Ansichtsweise. Es zeigt sich natürlich auch im Ehrenhain sehr gut. Also der Entwurf zur Plasmaschrift funktioniert auch heute noch wunderbar. Und natürlich die in Stein realisierten, ja, monumentalen Lettern.

0: Auf verschiedene Weise prägt Heinz Schumann das Stadtbild von Chemnitz und seine Arbeiten sind weithin sichtbar. Er entwirft die Schriftart Stentor, die in der Kopfzeile der Chemnitzer Freien Presse verwendet wird. Für das Karl-Marx-Monument im Stadtzentrum entwirft er den Schriftspiegel, der hinter dem Marx-Kopf am Gebäude des Bezirksrats angebracht ist.
1: Proletarier aller Länder, vereinigt euch.
0: Kurzum, Heinz Schumann ist der Tat verpflichtet, die gestaltend wirkt.
2: Ja, also es ist vielleicht verbunden nach dem Studium mit der Frage, okay, was möchte ich machen? Will ich in der Lehre bleiben? Möchte ich wissenschaftlich arbeiten? Möchte ich praktisch sein in der realen Welt? Und für Schumann war es ein großer Antrieb in seiner Arbeit, eben direkt in die Praxis zu gehen. Also das zeigt sich unter anderem durch seine Arbeit mit der DEFA oder in der DEFA. Das zeigt sich dann durch seine Arbeit mit der Freien Presse in Karl-Marx-Stadt, mit seiner Selbstständigkeit in Karl-Marx-Stadt, weswegen er dann den akademischen Weg nicht in erster Linie verfolgt hat, auch eben durch die Aspirantur an der HGB in Leipzig, aber auch durch eine Lehrposition an der HFBK in Dresden. Aber er hatte eben Zeit seines Lebens wirklich diese enge Verbindung mit der Praxis und hatte da eben auch große Freude an der Arbeit im Kollektiv. Und da würde ich sagen, das ist ein Aspekt, die Arbeit im Kollektiv, die sich eben durch diese ganzen Kunst am Bau-Projekte zieht. Und auf diese Arbeiten war er auch auf gewisse Weise spezialisiert, beziehungsweise hat es ihm auch Freude bereitet aus dieser Mischung, also aus zum einen teilweise Materialknappheit, aber auch an neuen Techniken wie dem Plasmastrahler von Ardenne und anderen Materialien zu experimentieren und zu schauen, wie können wir die höchste Qualität sozusagen aus den Gegebenheiten herausholen. Und ein Leitspruch von ihm war, egal was du tust, es wird nicht genügen. Also er hatte wirklich eine unglaublich große, ja, Motivation, einen unglaublich großen Anspruch an sich selbst eben auch.
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4: In den griechischen Sagen und in der Geschichte der Herrschenden erscheinen uns die entscheidenden Wendungen als das Ergebnis der Taten heldenhafter Einzelner. Ein sozialistischer Gedanke heißt demgegenüber, jede Tat von Tragweite ist eine gesellschaftliche Tat. Und die Bedingungen dessen sollen bewusst angeeignet werden durch die Arbeit im Kollektiv.
2: Und hatte dann sozusagen auch das Glück, ebenso qualifizierte MitstreiterInnen zu finden, eben wie Karl-Klaus Dietl oder eben Volker Bayer als Skulpturenkünstler, als Plastiker. Und da komme ich nochmal zu sprechen auf den Bauhausgedanken, der sich durch viele Projekte auch zieht. Also die Arbeit im Kollektiv, ein Gesamtkunstwerk zu erschaffen, aber natürlich auch in der Formsprache. Und diese Bauhaustradition ist eine Sache, die sich eigentlich durch die gesamte gestalterische Szene der DDR auch zieht. Also das waren sozusagen die Schirmherren oder die Helden der GestalterInnen in der DDR. Und ich würde auch sagen, dass sie diese Tradition auch weitergeführt haben, ähnlich wie in Ulm in der BRD. Und ihnen es auch gelungen ist, da neue Formen zu finden und daran anzuknüpfen.
0: Denn das Sehnen und Verlangen und die Tat, sie blieb uns doch.
4: Die Planung und Errichtung des Ehrenhains der Sozialisten war eine Tat für sich, verbunden mit einigen ganz praktischen Schwierigkeiten und Hindernissen. Eine Ahnung davon bekommt man dadurch, wenn man sich vor Augen führt, ursprünglich waren für die Zeit von der Abgabe der ersten Pläne bis zur Eröffnung des Ehrenhains 2 Jahre vorgesehen. Als der Ehrenhain am 6. Oktober 1982 tatsächlich eingeweiht wird, sind seit dem Beschluss zur Errichtung des Ehrenhains 9 Jahre vergangen. Verschiedene Gründe haben immer wieder zu Verzögerungen geführt.
5: Nachdem ich die beiden Skizzen des Künstlers Gottfried Kohl geprüft habe, muss ich Ihnen mitteilen, dass eine Fertigung dieser Edelstahlplatten durch unseren Betrieb nicht möglich ist. Unser Betrieb ist entsprechend den übertragenen Planaufgaben verpflichtet, vorrangig den Bedarf an wichtigen Vorhaben des Chemieanlagenbaus und des Exportes zu sichern. Uns stehen keine Kapazitäten zur Verfügung, um abweichend von den Planaufgaben artfremde Produktion zu übernehmen. Auch im Rahmen der sozialistischen Hilfe ist eine Unterstützung in absehbarer Zeit nicht möglich. Volkseigener Betrieb Germania, Karl-Marx-Stadt. Wir nehmen Bezug auf oben angeführtes Schreiben und müssen Ihnen leider mitteilen, dass wir Ihre Bestellung für 1981 nicht bestätigen können. Aufgrund der nunmehr vorliegenden Planbeauflagung muss die Bereitstellung für den Bevölkerungsbedarf wesentlich erhöht werden. Einschließlich der bereits bestätigten Verträge sind somit die 1981 zur Verfügung stehenden Mengen voll ausbilanziert. Leider sind wir aus dem gleichen Grund nicht in der Lage, Ihnen ein alternatives Material anzubieten. Es tut uns leid, Ihnen keine positive Nachricht erteilen zu können. VEB Edna Thurstein, Dresden.
4: Wie kaum ein anderer Staat hat die DDR in Kultur und Kunst investiert. Es sind nicht unerhebliche Summen, die in Kunst am Bau oder Kunst im öffentlichen Raum gesteckt werden. Aber die ausführenden Künstler sind, wie alle anderen auch, mit dem ständig präsenten Materialmangel und dem komplizierten Planungssystem konfrontiert.
0: Alles möchte ich mir erringen, jede schönste Göttergunst und in Wissen wagend dringen und erfassen Sang und Kunst.
4: Es ist nicht nur die Verfügbarkeit oder der Mangel von Material, die dem Künstler Schwierigkeiten bereiten. Es sind die physischen Beschaffenheiten des Materials selbst, die Möglichkeiten seiner Bearbeitung, seiner Oberfläche, seine Beständigkeit und sein Gewicht, mit denen sich der Künstler auseinandersetzen muss. Heinz Schumann hat als Schriftgestalter meistens auf Papier gearbeitet. Naturgemäß ein leichtes Material. Was es bedeutet, mit Beton zu arbeiten, musste er im Prozess selbst erlernen.
6: Ich habe dann ein Modell gemacht, also von der Schriftwand. Und das Modell ist auch bestätigt worden. Und dann habe ich noch ein 1 zu 10 gemacht. Also was für mich dann nochmal und auch für den Formbau nochmal wichtig war. Und die Zeichnung und das Ganze drum und dran, alles nochmal. Aber das 1 zu 10 war eigentlich der Ausgangspunkt. Dann, nachdem das 1 zu 20 war, der Original, der Entwurf, 1 zu 10 vor der Fertigung. Und da habe ich dann 1 zu 1 die Zeichnung, also von der Fläche. Und alles, die ganzen Maße, alles durchkonstruiert, alles durchgegeben. Da Architekt hat dann nochmal die Statik überprüft, hier Fundamente und was dann alles kam. Und da waren wir dann so weit, dass mir die eine Fläche, der Text hieß, denn das Sehnen und Verlangen und die Tat, sie blieb uns doch, der Ausspruch von Karl Marx. Mhm. Und bei der Tat sind wir dann hängen geblieben. Mhm. Ich habe ihn in der Grafik draus gemacht, deswegen ganz klar in der Grafik, aber
7: ja.
6: Ich habe dann die Grafik da ist gemacht. Und das Ding, die Tat, die war 6 Meter lang, 90 stark und 3,20 Meter hoch. Oh, können Sie sich vorstellen, was das für ein Koloss war?
7: 3,20 Meter.
6: Der Guss. Und der Guss 36 Tonnen.
7: Nur das Wort?
6: Nur das Wort.
7: Wahnsinn.
6: Hätte kein Bild auch gemacht, ja. Ich hätte die Kinder gemacht.
0: Die Tat aus Beton hat einiges an Gewicht. Sie wiegt schwer. Steht sie unverrückbar? Nur die Tatkraft selbst kann den Ergebnissen der vorangegangenen Tat beikommen. Ihr praktisches Wirken verlangt Improvisation.
6: Nicht, das war wirklich die interessanteste Anlage im Land hier. Also von den Gedenkstätten her, von der ganzen Konzeption. Nur und dann, wo das Ding versetzt werden sollte, wo gibt es denn den Autokran, der das versetzen kann? Gibt's gar nicht. Und da haben die ja ums Krankenhaus gebaut. Da gucke ich mal zum Fenster raus. Und da steht da oben ein Kran. Ein riesiges Gerät. Aufgegangen, geguckt. Und mit dem Kranführer dort gesprochen. Und sagt er, so 72 Tonnen Kran, da kommt aus Stralsund, so einen gibt es gar nicht nochmal, da ist beim Schiffbau. Und wir heben hier die Röntgenbatterien, heben wir im zweiten Stock rein. Die sind Segmente und so, die Gewichte und so, heben wir herein. Ich sage, ich brauche sie. Ich brauche den Kronen.
1: Sie haben schon recht, sie brauchen den Kronen.
6: Da dachte ich denn, das ein bisschen erzählen. Und dann sagt er, ich komme schon mal vorbei. Und da kommt er am nächsten Tag. Und da sagt er, der Rübel da drüben stehen. Und da sagt er dann, sie brauchen den. Das sind fünf Kollegen geworden. Wir haben bald ein halbes Jahr noch zusammengearbeitet von Schwarzenberg, da noch so große Brocken, hat er alle rausgehoben. Der hat hier gearbeitet, hier oben. Und so, und dann nebenbei hat er dann noch ein paar Fänge gemacht. Und jetzt sind unsere Betonbrocken rausgehoben. Ja. Hat das alles versetzt da drüben. Warum ich da jetzt zusammenarbeiten mit denen?
4: Und die Tat, sie blieb uns doch. Immer wieder wächst Efeu über den Schriftzug von Heinz Schumann. Von Zeit zu Zeit werden die Überwucherungen freigeschnitten, sodass der Blick auf die Buchstaben möglich bleibt. Dabei werden auch sichtbar feine, kristallinweiße Adern, die die Worte Marxens überziehen.
1: Zu Anfang sah es toll aus. Wir haben Materialproben gemacht, alles gemacht. Es klappt alles. Bloß uns haben sie im Betonwerk haben sie uns betrogen. Die haben mit Kernen eingemacht. Und der Kern, der salzt aus. Das ist natürlich an Hässlichkeit nicht zu überbieten. Aber dadurch, dass mir die Außenhaut Längenfelder Marmorkies und Marmor ist ein Material, hat eine Festigkeit, das gibt's nicht. Und die setzen mir so ein Ding dann ein. Und hatten noch Materialbestellung dort im Werk und was nicht alles, die haben alles bereitgelegt als Gesamtkomplex, als Monolith. Und die machen sowas. Guck, kennen wir danach, interessiert keinen mehr, das ist alles Geschichte gewesen.
7: Man kann froh sein.
1: Es war eine wunderbare Sache.
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8: Das war der erste Teil der Sendung Chemnitz Twist auf Radio T und auch übertragen von Radio Korax in Halle und von Radio Blau in Leipzig. Ich will abschließend gerne noch mal so ein paar Fäden dessen, was ihr hier gehört habt, zusammenführen und würde euch aber gerne die Gelegenheit geben, euch vielleicht so ein bisschen auszuschütteln, den Kopf so ein bisschen frei zu machen. Dazu gibt's jetzt Live-Musik. Jetzt ist es 14.25 Uhr und ich würde sagen, ja, lasst uns irgendwie so kurz nach halb hier wieder zusammenkommen und dann moderiere ich noch ein bisschen. Bis gleich.

0: Dann begrüße ich zurück an den Radiogeräten die Hörerinnen und Hörer von Radio Korax in Halle, von Radio T in Chemnitz und von Radio Blau in Leipzig. Mein Name ist Lukas und ich führe euch durch diese aktuelle Sendung Chemnitz Twist. Eine Sendung, die sich im ersten Teil mit der Geschichte des Ehrenhains der Sozialisten beschäftigt hat. Ein Ort, der sich in Chemnitz befindet, angesiedelt ist an dem städtischen Friedhof in Chemnitz-Bernsdorf. Und wir haben jetzt schon einiges gehört über die Entstehungsgeschichte dieses Ortes, über die künstlerische Gestaltung. Und ich muss mich an dieser Stelle bei den Hörerinnen und Hörern an den Radios entschuldigen. Nämlich deshalb, weil hier vor Ort in dem privaten Raum bei Radio T, die wir uns hier versammelt haben, haben die ganze Zeit, während wir so über den Ehrenhain der Sozialisten auditiv gewandert sind, immer wieder etwas von einer Figur gehört. Oskar Pakulat, ein Mann, der etwas älter zu sein scheint, der sein Haus wie ein Kasten auf seinem Rücken durch die Stadt trägt und der irgendein Problem mit der Jugend zu haben scheint und der immer wieder hadert mit seiner eigenen Vergangenheit. Und das ist aber auch natürlich ein Hadern mit der Gegenwart. Diese Figur Oskar Pakulat ist keine real existierende Figur, sondern es ist eine fiktive Figur. Es ist die Figur eines Romans von Irmtraut Morgner. Und leider ist es so, dass vor wenigen Tagen der Inhaber der Rechte der Texte von Irmtraut Morgner mir untersagt hat, öffentlich aus Büchern von Irmtraut Morgner zu lesen. Das heißt, die Leute, die jetzt am Radio zugehört haben, bekommen vielleicht nur so eine Ahnung oder haben bisher nur so eine Ahnung bekommen, um was es gehen könnte bei diesem Oskar Pakulat. Aber wir wollen euch jetzt auch an den Radiogeräten wieder reinholen, indem wir expliziter über diese Romanfigur sprechen. Und dazu habe ich einen Gast hier auf der Bühne, nämlich Alexandra Ivanova. Ich sollte dich als leidenschaftliche Leserin vorstellen, aber natürlich bist du auch Wissenschaftlerin, Soziologin, Übersetzungen für die russische Sprache ist, was du machst. Und Sascha ist auch immer wieder eine Gesprächspartnerin für mich gewesen in Sachen Chemnitz, in Sachen Literatur, in Sachen DDR. Und außerdem ist Sascha eben Mitglied in einem Leseklub in der feministischen Bibliothek Mona Lisa in Leipzig, wo immer wieder Literatur auch aus der DDR gelesen wird. Und das war für mich ein Grund, Sascha zu fragen, ob sie Lust hat, mit mir über diese Romanfigur Oskar Pakulat zu sprechen. Und das machen wir jetzt. Schön, dass du da bist. Hallo Sascha.
1: Vielen Dank, lieber Lukas.
0: Wir wollen uns am Anfang unseres Gespräches so ein bisschen dieser Schriftstellerin Irmtraut Morgner annähern. Und dazu müssen wir noch was erklären. Nämlich haben wir jetzt hier stehen vorne ein Buch, das heißt Rumba auf einen Herbst. Das ist ein Roman, den Irmtraut Morgner im Jahr 1965 fertiggestellt hatte. Allerdings konnte dieser Roman in der DDR nicht veröffentlicht werden. Der ist verschwunden. Sie musste auch lange kämpfen, um überhaupt an ihr Manuskript wieder ranzukommen. Und der Grund dafür ist, dass in dieser Zeit das 11. Plenum des ZK, der SED, tagte, dass eben diese, ja, so eine sehr konservative Kulturpolitik wieder festgeschrieben hat. Und unter die Verbotsromane fiel eben auch dieser Roman Rumba auf einen Herbst, in der diese Figur Oskar Pakulat zum ersten Mal rumgeistert. Allerdings war Irmtraut Morgner eine listige Schriftstellerin und sie hat dann später in ihrem Hauptwerk, oder man kann es vielleicht Hauptwerk nennen, was ich schon am Anfang erwähnt hatte, nämlich die Abenteuer der Troubadoura Beatrice, aufgeschrieben von ihrer Spielfrau Laura. Teile dieses Romans Rumba auf einen Herbst sind in dieses Hauptwerk integriert und sie hat also weiter mit diesem Stoff gearbeitet. Wir wollen uns erstmal Irmtraut Morgner annähern und dazu gehört natürlich zu sagen, sie ist 1933 in Chemnitz geboren und sie ist hier in dem proletarischen Stadtteil Hilbersdorf aufgewachsen. Zum Studium ist sie dann nach Leipzig gegangen und als freischaffende Schriftstellerin hat sie dann den größten Teil ihres Lebens in Berlin verbracht. Meine Wahrnehmung ist, dass viele jüngere Leute in Chemnitz nicht unbedingt von dieser Schriftstellerin Irmtraut Morgner aus Chemnitz wissen. Allerdings gibt es eine sehr verdienstvolle Initiative hier in Chemnitz, die an Irmtraut Morgner erinnert. Und das ist das Irmtraut-Morgner-Projekt im Frauenzentrum Lila Villa. Und dieses Projekt hält die Erinnerung an Irmtraut Morgner wach und veranstaltet unter anderem zweimal im Jahr die Irmtraut-Morgner-Tafelrunde. Und im Zuge meiner Recherchen und Vorbereitungen zu dieser Sendung habe ich mich mit Ilona Seifert vom Irmtraut-Morgner-Projekt getroffen. Und wir hören sie zunächst zu der Frage, inwiefern das Aufwachsen in Chemnitz auch Irmtraut Morgner geprägt hat.
2: Es war insofern prägend, als Irmtraut Morgner aus einer, wie man heute sagt, einfachen Eisenbahnerfamilie kam, im Stadtteil Hilbersdorf gelebt hat und, wie sie immer erzählt hat, wohl einen Koffer Bücher auf dem Boden gefunden hat. Sie hat als Kind nicht etwa Empfehlungen ihrer Eltern oder Großeltern bekommen, Bücher zu lesen. Darum hat sie sich wohl selbst gekümmert, aber dennoch ist sie sehr stark geprägt worden durch ihre Familie rund um die Eisenbahn. Die Familie hat da auch gearbeitet im breiten Feld der Eisenbahn. Und sie hat sich ja selbst mal als Lokomotivführerin gesehen. Also schon da hat sie so kleine Schritte gewagt, ein bisschen in die Fantasie zu gehen. Und ich denke, diese zu DDR-Zeiten sogenannte Arbeiter- und Industriestadt Chemnitz hat sie geprägt, Dinge beim Namen zu nennen, nicht drumherum zu reden und das Leben genauer anzuschauen. Ihre Mitschülerinnen haben sie ja auch immer als sehr stolze Schülerin, als stolzes, kluges Mädchen beschrieben. Und ich denke, die Prägung kommt nicht nur von Schule, die kommt auch von zu Hause. Dass man ihr ein Zuhause bietet, wo sie sich wohlfühlt und wo sie ihren Weg in die Zukunft gehen kann. Vielleicht ist das auch eine Prägung.
0: Soweit Ilona Seifert vom Irmtraut-Morgner-Projekt in Chemnitz. Sascha, jetzt wollen wir aber ins Gespräch kommen. Und ich würde dich zum Einstieg, glaube ich, ganz gerne fragen, wie eigentlich dein Zugang zu Irmtraut-Morgner gewesen ist und was für Erfahrungen für dich mit dieser Lektüre, dieser Schriftstellerin verbunden sind.
1: Ja, das ist eine tolle Frage. Du hast schon erwähnt, dass ich Mitglied im Leseklub in der Mona Lisa in Leipzig bin. Die Mona Lisa ist in dem Sinne ja auch einer dieser Orte, die wie die Lila Villa aus einer sehr späten, ja, man kann nicht wirklich sagen Frauenbewegung in der späten DDR entstanden ist, aber sozusagen die Transformation so mitgenommen, mitgeschafft hat und dann als ein unabhängiger Ort für ja feministische Arbeit, Projektarbeit, Bildungsarbeit entstanden ist. Und tatsächlich habe ich vorher gelebt in Frankfurt am Main, also tief im Westen, und habe dort aber Irmtraut Morgner gelesen. Und gestoßen bin ich auf die Troubadora Beatrice, die auch für dich so ein einschneidendes Lektüre-Erlebnis war, dadurch, dass sie immer wieder als Patin des kommunistischen Dichters Ronald Tschernikau erwähnt wurde und auch von Tschernikau selbst so immer wieder ja als Inspiration genannt wurde. Und dann dachte ich ja, wenn Tschernikau Morgner so toll findet, dann will ich wissen, warum, und habe eben Morgner gelesen. Und bin dann nach Leipzig gekommen, der Liebe wegen, und habe dort einen Spaziergang auf den Spuren Irmtraut Morgners mitgemacht, den die Mona Lisa organisiert hat im Jahr 2016, und wollte dort mit allen über diesen Roman sprechen. Und musste dann, das war sehr rührend, in lauter verschämte Gesichter blicken. Und alle bei diesem Spaziergang, der sehr gut besucht war, an einem Freitagvormittag sind wir losgefahren nach Chemnitz. Und alle haben gesagt, ja, ich habe sogar mal angefangen. Und dann war das aber so kompliziert und so schräg und so wirr. Ich habe das nicht zu Ende gelesen. Und dann, du hast das Kollektive erwähnt, das sich durch die ganze Sendung heute zieht, durch deine ganze Beschäftigung mit dem Ehrenhain, und habe mir gedacht, ja, wir brauchen ein Kollektiv, um diese Art von Literatur, die uns erstmal so sperrig erscheint, gemeinsam uns der anzunähern und uns der zu widmen und die zu lesen. Und deswegen kam ich auf den Gedanken, dann in der Mona Lisa einen Leseklub für Literatur von Frauen aus der DDR zu gründen. Und tatsächlich haben wir auch über ein Jahr lang die Troubadora Beatrice gelesen, ja fast schon seziert, Lesetagebücher geführt, und es ist eine ganz magische Lektüre gewesen. Ich weiß nicht, wie dich hat es auch immerhin zum Ehrenhain auch irgendwie magisch geführt. Ja, eine magisch realistische, zugleich sehr, sehr kritische, trotzdem utopische Lektüre ist das gewesen.
0: Du hast jetzt schon Stichworte geliefert, wie man die Schreibweise von Irmtraut Morgner beschreiben kann. Du hast magisch gesagt, trotzdem realistisch. Es ist ein alltagsnahes Erzählen, und gleichzeitig greift Irmtraut Morgner ja immer wieder auf fantastischen Stoff zurück, auf den Stoff von Sagen, auch auf biblischen Stoff. Es gibt magische und surrealistische Elemente. Und ich habe auch Ilona Seifert gefragt, die jetzt schildert, wie sie die Schreibweise von Irmtraut Morgner beschreiben würde.
2: Ich würde sie beschreiben als eine kluge Frau mit sehr spitzer Feder, die hineingeht ins Leben und den Alltag beschreibt und zugleich es aber schafft, so eine Perspektive aufzubauen, um zu zeigen, wie Menschen miteinander leben. Sie hat also diesen berühmten philosophischen Spruch über das Miteinander der Menschen umgedeutet, umgeschrieben, indem sie gesagt hat, die Welt ist...
0: Die Philosophen haben die Welt interpretiert, es gilt aber, sie zu verändern. Das ist von Marx ursprünglich. Ja.
2: Sie muss aber weiblich interpretiert werden, um sie zu verändern. Und um diesen weiblichen Aspekt hat Irmtraut Mogner immer geschrieben. Und sie hat also diesen Spagat geschafft, wie gesagt, den Alltag zu beschreiben und zugleich ihre Perspektive aufgemacht, wie es denn sein könnte, wenn Menschen gleichberechtigt miteinander leben. Und mir gefällt es, dass sie so kluge Worte findet, um den Alltag festzuhalten. Und dass sie sagt, die Frauen müssen aus der Geschichte heraustreten, um in die Geschichte hineingenommen zu werden. Und zugleich nimmt sie sich da Wesen, die von vor 600-800 Jahren in die DDR hineinschneien und eben das Leben, den Alltag studieren. Und sie nimmt ganz viele Personen an, sie verknüpft also ganz, ganz viele Frauen, aber eben auch Männer in Geschichten, wo sie aufzeigt, wie es ist und wie es sein könnte. Und sie ist Vordenkerin und mit Umdeutung verschiedener Gedanken, die von Männern geäußert wurden, wo sie die weibliche Perspektive hineinbringt, ist sie auf alle Fälle utopisch.
0: Das Utopische hattest du auch erwähnt. Und ich hatte schon von dem Schicksal dieses Romans erzählt, Rumba auf ein Herbst, dass er eben 64, 65 nicht erscheinen konnte, aber dann Teile dieses Romans reingewandert sind in die Troubadoura. Und da greift sie zurück auf die Montagetechnik. Und das ist ja aber was, was sie nicht nur macht als Notbehelf, weil eben Rumba auf einen Herbst nicht erscheinen konnte. Und dann muss sie zwangsweise mit der Montage umgehen, sondern das ist ja ein Stilelement, was sie ja zu einer Perfektion auch bringt. Wie würdest du Montagetechnik bei Irmtraut Mogner beschreiben?
1: Ja, also es gibt ja das Topos oder ja vielleicht das Schlagwort des weiblichen Schreibens, das mit einer gewissen Widersprüchlichkeit an sich auch behaftet ist, dem aber solche Autorinnen wie Irmtraut Mogner, Christa Wolf, aber auch Brigitte Reimann, um die berühmteren zu nennen, immer wieder zugerechnet werden. Es gibt diese Art des Diskurses auch für französischsprachige Literatur und Theorie und aber immer wieder auch, oder Sylvia Bovinschen für den deutschsprachigen Raum, also aus Westdeutschland zu nennen, immer wieder die Frage, gibt es überhaupt so etwas wie genuin weibliches Schreiben? Und trotzdem ist in der Troubadoura Beatrice, aber auch in Rumba auf einen Herbst, immer wieder angelegt, die Erzählung über die Figuren stattfinden zu lassen. In den Figuren und ihren Weisen, Lebensweisen, Beziehungsweisen, Arbeitsweisen, Geschichte zu erzählen, einerseits und andererseits vielleicht transhistorische Fragestellungen zu verhandeln und immer wieder aber auch auf den, ja, wie das Ilona gerade gesagt hat, auf den Unterschied auch der Produktionsbedingungen zu verweisen. Und diese Montagetechnik, ja, es bleibt strittig, ob dies eine genuin weibliche Erzählform oder Erzähltechnik ist, aber die Frage von Unterbrechungen, die Herausforderung von Unterbrechung, das Hineinschwappen des Alltags in den Produktionsprozess von KünstlerInnen, das ist eine Frage, die mit dieser Montagetechnik einen Ausdruck findet. Vielleicht keine Antwort, aber einen Ausdruck. Also die Arbeit wird permanent unterbrochen vom, ja, von dem, was wir heute Care-Arbeit nennen, von dem, was man Beziehungsarbeit nennen könnte. Und auch ihre Protagonistinnen als Figuren in den Beziehungen zu anderen Figuren erleben eben diese Unterbrechung oder diesen Konflikt der Mehrfachbelastung, der im Übrigen offiziell in der DDR ja gar nicht vorhanden war.
0: Ja, das ist ein zentrales Stichwort, weil du hast jetzt von weiblichen Erzähltechniken gesprochen. Auch Ilona Seifert hat das erwähnt, dass es eben um ein Schreiben aus weiblicher Perspektive geht. Und man kann ja vielleicht sagen, Irmtraut Morgner war eine feministische Schriftstellerin in der DDR. Und das habe ich auch Ilona Seifert gefragt, nämlich was Feministinnen in der DDR eigentlich zu kritisieren hatten und was damit für Auseinandersetzungen verbunden waren.
2: Ich denke, der große Anspruch war immer, den Frauen gleiche Rechte einzuräumen und diese nicht durch so eine kleinen Happen wie Haushaltstag oder Frauenstudium dann die Behauptung aufzustellen, die Gleichberechtigung ist hergestellt, gleiche Rechte für alle. Wiederum waren bestimmte Dinge in der Struktur gut organisiert, dass also die Kinderbetreuung sehr, sehr gut vernetzt war. Das war ein ganz großer Vorteil, das habe ich selbst noch erlebt, dass ich mir darum keine Sorgen machen musste. Aber ich denke, wir haben ja gesehen, die Regierung bestand fast nur aus Männern und Männer hatten das Sagen und eine weibliche Perspektive war gar nicht gefragt. Also die weibliche Perspektive ist immer an Grenzen gestoßen und das ist der Punkt. Und natürlich wurden die Frauen in der Industrie gebraucht. Wir hatten alle gute Bildungschancen, keine Frage. Aber vieles war auch eine Treppe dafür, dass viele, viele Arbeitskräfte in die Betriebe kamen. Also ein sehr zweischneidiges Schwert. Aber ich denke, die Feministinnen hatten zum Teil gute Ansatzpunkte, was bestimmte Strukturen betraf, was auch Bildungsmöglichkeiten betraf. Aber die wirkliche Gleichberechtigung gab es nicht. Und deswegen haben die Feministinnen, die es in der DDR gab, reichlich Gründe gehabt, da für Entfaltung der Frauen, eine wirkliche Entfaltung in Familie, im Beruf zu kämpfen.
0: Jetzt hatte ich dir, Sascha, in unserem Vorgespräch erzählt, dass sich Ilona Seifert nach dem Feminismus in der DDR gefragt hast und du hast zurückgefragt, hat sie dir das durchgehen lassen, vom Feminismus in der DDR zu sprechen? Und das fand ich erstmal ein ganz interessantes Gespräch, was wir dann eben noch hatten, nämlich, dass du meintest, es ist gar nicht so ohne weiteres möglich, von einem Feminismus als Ismus in der DDR zu sprechen. Warum nicht?
1: Auch das, widersprüchlich zu betrachten, also offiziell nach Staatsdoktrin der DDR, waren die Geschlechter gleichgestellt. Und das waren damals eindeutig zwei, also Männer und Frauen waren gleichgestellt auf Papier laut Verfassung. Man durfte aufgrund seines Geschlechts nicht diskriminiert werden. Und Ilona Seifert hat gerade viele, viele Initiativen von Seiten des Staates angesprochen, also eben die Kinderbetreuung, gleiche Ausbildungschancen und so weiter. Aus diesem Grund, da ja der Feminismus historisch der Kampf der Frauen um ihre Befreiung gewesen ist und weiterhin leider bleibt, war er aus staatlicher Sicht in der DDR nicht notwendig. Die Frau war auf Papier befreit. Sie hatte alle Rechte und die Infrastruktur sozusagen immer nicht nur erhalten, sondern sie sollte auch fortwährend verbessert werden. Und insofern brauchte es keine Frauenbewegung, wie sie es zu der Zeit, als Irmtraut Morgner ihre Romane schrieb. Genau, es brauchte keine Frauenbewegung wie in der BRD oder in Österreich und überhaupt im westlichen Ausland sozusagen. Und zugleich gibt es aber die Auffassung, dass obwohl es eben keine feministische Bewegung als politische Bewegung offiziell geben durfte, sich diese Ansprüche in die Kultur verlagert haben. Also diese These vertritt zum Beispiel der Kulturhistoriker Gerd Dietrich ganz stark, der eben davon spricht, ja, offiziell gab es politisch keine feministische Bewegung. Aber wenn wir uns die Romane von Irmtraut Morgner anschauen, wenn wir uns auch gar nicht mal nur die berühmten drei, sag ich jetzt mal, Reimann, Wolf und Morgner anschauen, sondern eben auch solche Autorinnen, die heute wiederentdeckt werden, wie Gerti Tetzner oder so anschauen, dann geht es immer wieder darum, den offiziell postulierten gelösten Widerspruch zu messen an den realen Herausforderungen des Alltags. Und diese realen Herausforderungen des Alltags werden eben in den Figuren, wie wir sie auch in Rumba auf einen Herbst vorfinden, ja, tragisch zugespitzt. Nämlich, dass zwar staatsgegeben, die Frauen die gleichen Ausbildungschancen hatten, aber wenn sie dann zum Beispiel verheiratet waren, relativ klar war, dass der Mann dann die große Karriere machen konnte und sie eben mit ihren ein, zwei, teilweise auch drei Kindern trotzdem zu Hause mehr zu Hause blieben, in nicht die gleiche Art von Karriere machen konnten wie die Männer und so weiter. Also dass die realen Widersprüche viel näher an denen dran waren, die die westlichen Feministinnen dann auch politisch kritisierten, als es der ja, offiziellen Doktrin lieb sein konnte. Weshalb im Übrigen auch in der westdeutschen Frauenbewegung die Romane Irmtraut Morgners sehr wohl rezipiert wurden. Sehr viele Feministinnen der zweiten Frauenbewegung in Westdeutschland kannten über den Luchterhand sozusagen aus der DDR in die BRD ja hinein verlegten Romane, kannten die Trovadora Beatrice, und so migrierte eben auch so ein feministischer Anspruch permanent zwischen dem Westen und der DDR in der Frauenbewegung, auch wenn es sie offiziell in der DDR nicht gab und nicht geben durfte.
0: Ich glaube, wir haben jetzt eine ganz gute Vorarbeit geleistet, um jetzt in den Roman hineinspringen zu können und uns dem Charmaine-Twist zu widmen und diese Figur des Oskar Pakulat ein bisschen näher kennenzulernen, worüber dann auch verständlich wird, was Irmtraut Morgner mit dem Ehrenhain der Sozialisten zu tun haben könnte. Ich will die Szene, die wir jetzt hören, kurz einordnen. Und zwar haben wir eben den alten Pakulat, einen alten Kommunisten aus Weimarer Zeit, der drei Söhne hat. Einer ist im Krieg gefallen, der zweite ist so ingenieursmäßig unterwegs. Und der dritte ist gerade an der Oberschule und ist so ein bisschen derjenige, der so ausreißt. Allerdings, der Benno, der jüngste Sohn, lädt ein zu einem Konzert an der Oberschule. Und dieses Konzert steht unter dem Motto, wann wir schreiten, Seit an Seit. Das ist das Lieblingslied von Oskar Pakulat, weil er dieses Lied oft gespielt hat in der Weimarer Republik schon in einer Schalmeinkapelle. Und wir hören, was passiert.
3: Pakulat trommelte mit den Fingerkuppen auf der verpackten Schalmei. Er war sicher, dass er den Chor hinkriegen würde, wie er seinen Sohn hingekriegt hatte. Plötzlich, aber gesetzmäßig. Es gab nichts, was nicht gesetzmäßig verlief, früher oder später. Dies hier verlief ziemlich spät. Dicknischel. Geschafft. Sonst würde er nicht mein Lieblingslied spielen, dachte Pakulat. Wahrscheinlich ist das der Durchbruch. Wahrscheinlich wird er eines Tages auch eine Schalmeienkapelle dirigieren. Ich habe einen Durchbruch erzielt. Und nun auf besonderen Wunsch. Die orgelnde Stimme des Sohnes riss Pakulat aus seinen Träumen. Er wischte mit der Hand übers Gesicht und kratzte das Lächeln aus den Mundwinkeln. Zeige und Mittelfinger der rechten Hand legten sich auf den Daumen. Pakulat sah gespannt zur Bühne. Der junge Mann, knitterfreier Anzug, Maßkonfektion 230 Mark, neue Schuhe 250 Mark, Dederonhemd 75 Mark. Was Pakulat für die linken Krawatte bezahlt hatte, wusste er nicht mehr. Der junge Mann Benno räumte das Mikrofon beiseite, in das er eben noch gesprochen hatte, wechselte noch einige Worte mit seinen Musikern, die hinter Pappschildern saßen, nahm die Trompete vom Klavier und stellte sich mit dem Rücken zum Publikum. Was wollte er denn mit der Trompete? Dirigieren mit einer Trompete? Ich muss ihm einen Taktstock kaufen, dachte Pakulat. Das Gemurmel der Eltern verstummte. Der Vater hob ein wenig die rechte Hand, deren Zeige und Mittelfinger auf dem Daumen lagen. Der Sohn stampfte sechsmal

Agiprop. Saalschlacht. Demonstrationen. Ein Panzerzug Musik. Links 2, 3, 4. Pakulat marschiert in knitterfreiem Anzug. Mit geraden Beinen. Puls ausgezeichnet. Luft kein Problem. Wie ein Unsterblicher ebenso marschiert.

0: Er marschierte eine ganze Weile, denn er konnte nur noch mit dem linken Ohr hören. Dann stutzte er. Da er wusste, dass die Hauptprobe in Anwesenheit des Direktors stattgefunden hatte, dachte er, öffentliche Konversion. Er war mal bei den Freidenkern gewesen und wusste, dass öffentliche Konversionen gut wirkten. Er dachte, zuerst das negative Beispiel, das die Vergangenheit der Krawallwurzeln symbolisieren soll, und dann kommt's. Er konzentrierte sich auf das, was kommt, um den Lärm und die merkwürdigen Verrenkungen der Musiker leichter zu überstehen. Der Klavierspieler trat statt des Pedals den Fußboden. Der Pauker verplemperte die Kräfte an verschiedene topfgroße Trommeln und benahm sich auch sonst wie ein Verkäufer auf dem Topfmarkt. Der Bassist hatte keinen Bogen. Die Bläser spielten mit hohlem Kreuz. Je höher der Ton, desto hohler das Kreuz. Mit geschlossenen Augen spielten sie, ohne auf den Dirigenten zu achten. Kein Wunder, dass Benno die Lust verlor und auch etwas blies. Jeder blies etwas anderes. Auf den Instrumenten fehlten die Notenklemmen. Mit roten Gesichtern bliesen die Kerle. Breitbeinig, unanständig den Bauch nach vorne gestreckt. Quetschten und quetschten. Und was kam raus aus diesen Instrumenten? Ein Ton. Eine Schalmei verbrachte das Vierfache.
1: Für die Leute an den Radiogeräten, wir haben gerade eine Konzertsituation geschildert bekommen. Der Sohn Benno Pakulat lädt zu einem Konzert, das den Titel hat »Wann wir schreiten Seit an Seit«, und der Vater Pakulat erwartet züchtige Arbeitslieder. Aber was dann passiert, ist, dass Benno Pakulat mit seiner Band die Arbeiterlieder vertwistet. Und das ist etwas, was den alten Pakulat wie einen Schlag trifft, und es scheint wie eine Retraumatisierung zu sein. Die gewaltvollen Erfahrungen aus der Vergangenheit kommen wieder hervor, und es ist klar, dass Oskar Pakulat diese Art von Musik nicht annehmen kann und dass das zwischen ihm und seinem Sohn steht. Was wissen wir über diese Figur Oskar Pakulat? Ich habe es so rekonstruiert aus den Informationen, die man sonst so bekommt, dass er 1897 geboren sein muss, in der Weimarer Republik als Zimmermann und Bauhilfsarbeiter arbeitet, eben eine Schalmeinkapelle dirigiert, im Umfeld der KPD aktiv ist, also er ist Gewerkschaftsdelegierter und Funktionär der Roten Gewerkschaftsopposition. Die RGO war quasi die Gewerkschaftsstrategie der KPD in der Weimarer Republik. Er nimmt dann teil an Versuchen des Widerstands gegen die Nazis, wird auch von den Nazis gefangen. Foltererfahrungen, von denen hören wir. Und er hat drei Söhne, die ich schon erwähnt hatte, verliert auch seine Frau dann im Zuge der Bombardierungen durch die Alliierten. Und nach 1945 engagiert sich Oskar Pakulat beim Wiederaufbau, beim Aufbau der DDR. Er arbeitet in einem Antifa-Komitee und wird dann Betriebsleiter in einem Baubetrieb, obwohl er noch nie einen Betrieb geleitet hat, und arbeitet dann schließlich wieder als Zimmermannsbrigadier. Wobei man vielleicht sagen kann, dass die DDR für diesen Pakulat Ergebnis und Ziel seiner lebenslänglichen Kämpfe ist, wobei er aber nicht nur zufrieden ist mit der DDR, sondern durchaus auch hadert mit dem, was in der DDR so los ist, weil es eben nicht dasselbe bedeutet, heute in so einer Demonstration mit roter Fahne zu laufen. Sascha, ich glaube, ich frage dich einfach, war das für dich nachvollziehbar, als ich dir davon erzählt habe, dass für mich diese Figur Oskar Pakulat einfach zu diesem Ehrenhain der Sozialisten passt?
2: Ehrlich gesagt weniger. Und zugleich dann aber, nachdem ich mich nochmal in die Bedeutung dieser Figur bei Irmtraut Morgner versenkt hatte, schlüssig, dass du heute Oskar Pakulat eine Gedenkplakette am Ehrenhain hast errichtet hast. So. Und zwar ist er wahrscheinlich nicht so bedeutsam auf eine Weise wie die Biografien, die wir vor allen Dingen von den männlichen Geehrten gehört haben. Gleichzeitig ging es mir so, dass dann, als deine Recherche zu Hannah Himmler, hier nochmal vorgetragen wurde, mir das deutlich wurde, wie alltäglich doch auch zum Teil, ja, vielleicht, also wenn man dann so sagt, Telefonistin oder Baumeister oder so etwas, dann hat das etwas so Alltägliches, fast schon Banales, und trotzdem ist das ja genau, also sind das ja genau die Menschen, die A, im Widerstand waren in der Weimarer Republik, gegen den Nationalsozialismus aktiv waren und Opfer des Nationalsozialismus waren. Also das taube Ohr Oskar Pakulats, erfahren wir, kommt eben aus dem Foltergefängnis, in dem er im NS eingesessen hat. Und diese Art von ja, alltäglicher Heldin oder dieser alltägliche Held, dass man den darin oder in einem Bezug zu diesem Ehrenhain der Sozialisten setzen will, das leuchtete mir dann wiederum ein und leuchtet mir im Laufe des heutigen Nachmittags immer mehr ein, sozusagen.
1: Ich glaube, für mich hat diese Romanfigur einfach was aufgeschlossen über diesen Ehrenhain der Sozialisten, auch wenn ich meine eigene Faszination daran befrage, weil ich ja Geehrte sehe, größtenteils männlich, die mir nicht sympathisch sind, weil ich weiß, dass sie in Verbindung stehen mit einem autoritären System, in dem ich wahrscheinlich einige Probleme gehabt hätte. Und dann sieht man sich diese Lebensläufe an und ich finde, dass da Oskar Pakulat vielleicht exemplarisch ist. Und das ist das Tolle an Irmtraut Morgner, dass sie nämlich durchaus einen autoritären Typen nachzeichnet, der sehr gemein ist zu seinem Sohn und aber einem dazu verhilft, vielleicht zu verstehen, wie ist jemand so geworden, und die Kämpfe, die in der Vergangenheit geführt wurden, waren notwendig, aber was hinterlassen sie in einem Menschen und wie richten sie einen Menschen auch zu? Ich hatte das Gefühl, dass man das einfach an dieser Pakulat-Figur sehr gut verstehen kann. Und dann würde ich sagen, wir gehen weiter in den Roman und hören uns an, wie der Konflikt zwischen Benno und dem alten Pakulat stattfindet.

0: Pakulat war nach Hause gerannt, halb krank vor Enttäuschung und Scham und Wut und hatte auf Benno gewartet, wie er jetzt auf ihn wartete. Er war durch die Küche geschlurft, 4 Schritte zum Fenster, 4 Schritte zur Tür, vorbei am Küchenschrank, auf dem das Etui mit der Schalmei lag, und hatte gewartet auf den verlorenen Sohn, der gestern noch nicht ganz verloren war, der noch gerettet werden konnte über die Brücke der Reue. »Salut«, hatte der Sohn gesagt, als er gestern nach Hause gekommen war, und blieb in der Tür stehen und grinste. Und das war keine Reue, das war keine Brücke. Empörung schlug den Vater stumm. Benno schien das mit Genugtuung zu beobachten. Jedenfalls stemmte er einen Ellbogen gegen das Türfutter und schlenkerte in das Spielbein und zog laut Rotz hoch in der Nase und kaute. »Na, hat dir der Schalmeientwist gefallen? Hör auf zu kauen«, schrie Pakulat. »Warum?« »Hör auf zu kauen, sag ich dir!« »Ich sehe, unsere Menschen sind begeistert.« Pakulat riss seinen Schlips herunter. Benno fuhr zusammen. Er hielt einen Augenblick den rechten Unterarm vor das Gesicht, dann stemmte er den Ellbogen wieder gegen das Türfutter und schlenkerte das Spielbein und zog laut Rotz hoch in der Nase. »Hast du kein Taschentuch?« »Doch.« »Kannst du nicht stillstehen?« »Ich lass mich nicht abrichten. Und ich lass mich nicht anspucken von dir, verstanden?« »Nein«, sagte Benno. Er griff nach der Türklinke, unterbrach die Wendung, zögerte einen Augenblick und schien dann aber doch nicht widerstehen zu können und murmelte, dass er hoffe, einen Durchbruch erzielt zu haben. Und da verlor Pakulat die Übersicht. Seine Erinnerung verdächtigte ihn sogar, getobt zu haben. »Ich habe ein schlechtes Gedächtnis«, sagte er zum Tisch. Aber dass er Ohrfeigen und Flüche ausgeteilt hatte, gab er zu. Benno hatte sie scheinbar unbewegt entgegengenommen. Er hatte die Klinke wieder losgelassen und stand breitbeinig in der Tür, mit herunterhängenden, ein wenig abgespreizten Armen. Dadurch erschienen die Schultern breiter als sonst und der Kopf unverhältnismäßig klein. Vielleicht lag es auch daran, dass das falbe Haar kurz geschoren war. Das Gesicht war so klein, dass nur Augen und Schnurrbart darin Platz hatten. Die wimpernlosen Lider waren weit zurückgerissen. »Lackaffe, mit 17 einen Schnurrbart, auffallen um jeden Preis, dein Vater lächerlich machen. Dich braucht niemand lächerlich zu machen. Du machst dich selbst, dass du dich nicht schämst. Du schämst dich doch auch nicht. Mach, dass du rauskommst«, hatte Pakulat geschrien. »Ich gehe sowieso«, hatte Benno gesagt. »Salut.« Dann war er hinter der weiß gestrichenen Tür verschwunden und hatte sich nicht mehr sehen lassen. Bis jetzt. Jetzt war es 11:30. Pakulat starrte auf die Tür. Er sah, dass links von der Klinke die Farbe abgewetzt war. Ihm fiel zum ersten Mal auf, dass die Tür abgewetzt war. »Flegel«, sagte Pakulat.
1: Wir hören also die erste Begegnung zwischen dem alten Pakulat und seinem Sohn Benno nach dem Konzert, in dem die Arbeiterlieder vertwistet wurden. Und es kommt zur Entzweiung, also der Konflikt kommt zum Ausbruch. Es gibt Ohrfeigen, es gibt Beleidigungen, es gibt die Verletzungen, die sich Väter und Söhne gegenseitig antun können. Und das ist die Situation, als Benno dann verschwindet, die dann auch diese Romanfigur Oskar Pakulat weiter bestimmt, nämlich, dass sie dann den Impuls bekommt, er muss jetzt seinen Sohn suchen. Und das ist was, was ich sehr beeindruckend finde an diesem Roman, sind diese Szenen in der Stadt, wo Oskar Pakulat durch die Stadt irrt, die Stadt auch ganz intensiv beschrieben wird. Und es dann eben zu diesem Bild kommt, dass dieser Oskar Pakulat diesen Kasten auf dem Rücken trägt. Und das ist ja, dieser Kasten ist das Haus, das der Pakulat geerbt hat, aber seine Söhne wollen das Haus nicht. Wie würdest du diesen Kasten einordnen?
2: Ja, dieser Kasten, der steht für mich für vielleicht zwei Aspekte. Und ich hatte vorhin gesagt, dass mich an Irmtraut Morgner unter anderem fasziniert, dass sie, wie alle großen SchriftstellerInnen, es schafft, das Historische und das Transhistorische zu verknüpfen. Und der Kasten ist für mich eigentlich eines dieser Motive. Also man könnte einerseits sagen, schon immer gab es das Motiv, dass die Kinder nicht dort sein wollten, wo die Eltern sind und nicht so sein wollten, wie die Eltern sind und sie gerne hätten. Und dem sind ja ganze auch wiederum sehr, ja, es gibt ja Romane, die heißen dann sogar Väter und Söhne. Und also das ist ein immer wiederkehrendes Thema. Das könnten wir auch heute so besprechen. Und das andere ist aber, dass das wäre sozusagen das Transhistorische an diesem Motiv und das Historische. Und darin ist eben Irmtraut Morgner auch so präzise und klug in ihrer Sprache, kommen ja Widersprüche dieser Nachkriegs-DDR, dieser Aufbau-DDR auch zum Tragen. Also ein Haus zu haben, zu besitzen, vererbt bekommen zu haben, war einerseits keine Selbstverständlichkeit, andererseits eben auch ein Kreuz. Und er trägt es ja auch wirklich wie eine Art Kreuz durch die Gegend und muss sich irgendwie drum kümmern, kann sich auch drum kümmern, ist damit aber auch total verwiesen auf es ist unbeweglich damit. Und wir haben gerade in der Stelle, die gelesen wurde, das aufmüpfige Salut von Benno Pakulat gehört. Benno Pakulat ist im Geiste ja nach Lateinamerika ausgerichtet und findet Kuba faszinierend und schaut ja nicht mal mehr sozusagen historisch in die richtige Richtung, in Anführungsstrichen. Er schaut nicht zur Sowjetunion, sondern er ist bei Che Guevara. Er ist dort, wo in der Zeit das Interessante passiert, Kuba. Und will eben gar nichts mit diesem Kasten zu tun haben, weder im ideologischen, ideellen Sinne noch im unmittelbaren Sinne. Und so bleibt eben Pakulat ohne Frau, mit dem einen gefallenen Sohn im Zweiten Weltkrieg und dem anderen Sohn, der seine eigene DDR-Karriere macht, dem Ingenieur Lutz Pakulat, der ihm auch abhanden gekommen ist, im Grunde genommen alleine. Und das kann einen ja unglaublich traurig machen auch, oder?
1: Jetzt gibt es ja was Merkwürdiges an unserem Gespräch, Sascha. Und das besteht darin, dass wir betonen, Irmtraut Morgner war eine Schriftstellerin in der DDR, die eine weibliche Schreibweise gefunden hat und die weibliche Perspektive stark macht, vielleicht sogar als feministische Schriftstellerin eingeordnet werden kann. Und dann hören wir Romanszenen und reden auch darüber, wo zwei Männer im Zentrum stehen. Natürlich, also wenn ihr den Roman lesen wollt, es geht auch um die Frauen in dem Roman, aber wie ist das möglich, dass die Männer trotzdem auch im Zentrum stehen? Also ich will dich einfach fragen, nach wie geht denn Irmtraut Morgner damit um, auch Männerfiguren zu beschreiben?
2: Ja, soweit ich weiß und soweit es auch in der Trobadora Beatrice nochmal, also in dem großen Trobadora-Roman verhandelt wird explizit, geht es Irmtraut Morgner um die Transgression von Männlichkeit und Weiblichkeit zugleich. Also es geht ihr, soweit ich das verstehe aus ihrem Werk oder wie auch die Figuren aufgebaut sind, weniger darum, das männliche Prinzip oder das männliche Subjekt zu transzendieren in Richtung eines weiblichen Subjekts und es dann darin aufzulösen, sondern eigentlich Geschlecht als Kategorie zu transzendieren, was jetzt erstmal unheimlich progressiv klingt, zumal eben Rumba auf einen Herbst in den späten 50er Jahren angefangen wurde und dann ja Mitte der 60er quasi fertiggestellt war, die Trobadora ein bisschen später, aber die Trobadora ist trotzdem 74 bereits auch erschienen. Und ihr geht es, wie, so wie ich sie mit vielen Figuren verstehe, um näher an den Figuren zu bleiben, in den Figuren angelegt, ist die gleichzeitige Beschreibung der Gewordenheit, wie du auch gesagt hast, also dessen, das ein Verständnis davon, warum ist dieser Oskar Pakulat so, wie er ist und warum reproduziert er die Gewalt, die er ein Stück weit erfahren hat, die Gewalt der Verhältnisse, aus denen er stammt, in diesen neuen Verhältnissen, warum reproduziert er sie so fast schon blind an seinen eigenen Kindern und gleichzeitig aufzuzeigen, dass aber er darin nicht nur, oder dass man sich dem zärtlich zuwenden kann, dass man sich auch dieser Art von Beschädigung zärtlich zuwenden kann und vielleicht auch zuwenden muss, wenn es eben darum geht, die Geschlechterverhältnisse als solche zu verstehen, um sie dann zu transzendieren oder aufzulösen und so etwas wie ja, das hört sich jetzt vielleicht so ein bisschen pathetisch an, aber sowas wie humanistische Verhältnisse oder so zu gelangen, die sich nicht mehr anhand von Geschlechterbildern formieren würden.
1: Trott-Morgner sagt auch an einer Stelle, die weibliche Perspektive ist deswegen notwendig, weil in der ganzen bisherigen Literaturgeschichte Männer über Frauen geschrieben haben und eben darüber geschrieben haben, wie sie sich Frauen vorstellen. Und deswegen ist für sie aber auch relevant, über Männer zu schreiben, nämlich die Perspektive umzudrehen und aus weiblicher Perspektive über Männer zu schreiben, wie sie sich eben Männer vorstellen. Und sie sagt, dass diese beiden Perspektiven sich ergänzen, dass sie gegeneinander stehen, aber sich auch ergänzen müssen und können. Ich würde vorschlagen, wir hören einen letzten Lesungspart, bevor ich allgemeinen Dank ausspreche.
0: Und ging zurück in die Stadt, frierend, übernächtigt. Es war noch immer nicht richtig hell. Solange sich der Nebel nicht auflöste, konnte es ja nicht richtig hell werden. Aber der Nebel war nur ein bisschen gestiegen. Er hatte sich abgestoßen von den Firsten und Giebelspitzen und hing jetzt wie eine riesige Wolke über der Stadt. Kein Fliegerwetter, dachte Pakulat. Wenn er den Himmel betrachtete, dachte er, Fliegerwetter. Oder kein Fliegerwetter. Er hatte nur noch ein Auge. Und wenn er baden ging, konnte auch jeder die Narbe auf seinem Rücken sehen. Aber dass sein Himmel zerschlagen, zerschossen, verstümmelt war, dass nur noch ein Luftraum geblieben war über ihm, das konnte niemand sehen. Und niemand hatte je gemerkt, dass er in den Keller gehen musste, in die Nähe des Mauerdurchbruchs, wenn er sich an seine Frau erinnern wollte. Und dass er ihre Stirn nie richtig erkennen konnte, weil eine Schutzbrille sie verdeckte. Kein Fliegerwetter, dachte Pakulat und lief schneller. Und stöhnte, weil der Kasten ihn drückte, weil er zitterte unter seiner Last. Aber er konnte sie nicht loswerden, er musste sie Zeit seines Lebens mit sich herumschleppen. Er hasste sie, weil er die Schlacht bei Fair Berlin hasste. Weil er immer eins von den 4 Bieren, die er am Lohntag trank, brauchte, um durch das Sturmlokal zu kommen. Weil er, wenn jemand in 3 Meter Entfernung neben ihm stand, unwillkürlich darauf wartete, dass dem im nächsten Augenblick der Rücken rausflog. Oh, er hasste diesen verdammten Kasten. Und er liebte ihn. 65 Jahre steckten in ihm. Was war ein Verbesserungsvorschlag gegen eine Saalschlacht? Was war ein geglückter Partisanenüberfall gegen 1% gesteigerte Arbeitsproduktivität? Wem war sein Leben nicht lieb? Und wer mochte nicht 950 Jahre alt werden? Deshalb war der Kasten nicht gefeit, solange der Sohn verloren war. Pakulat wollte weiterleben in seinem Sohn. Er musste weiterleben in ihm. Er musste ihn finden, damit der Kasten die virtuelle Flut überstand, die seit Jahren die Erde überschwemmte. Pakulat bekam in einer Woche seinen letzten Lohn und Schluss. Aber sein Sohn konnte den Kasten rüsten, dass die Flut virtuell blieb und die Erfinder der Flut abließen von der Erprobung ihrer Erfindung. Wenn der Sohn den Kasten bestieg, konnte der Vater sagen, das ist das Zeichen des Bundes, den ich gemacht habe zwischen mir und euch und allen lebendigen Seelen bei euch hinfort ewiglich. Meinen Bogen habe ich gesetzt in die Wolken. Der soll das Zeichen sein des Bundes zwischen mir und der Erde. Und wenn es kommt, dass ich Wolken über die Erde führe, so soll man meinen Bogen sehen in den Wolken. Alsdann will ich gedenken an meinen Bund zwischen mir und euch und allen lebendigen Seelen in allerlei Fleisch, dass nicht mehr hinfort eine Sinnflut komme, die alles Fleisch verderbe. So etwa würde der Vater sprechen können, wenn er von biblischer Wortgewalt wäre und den Wert von Abermillionen Vätern aufwöge. Und wenn er seinen Sohn gefunden hätte, der allerdings auch den Wert von Abermillionen Söhnen erbringen musste. Aber Pakulat wusste ja nicht mal, ob Benno überhaupt etwas wert war. Solange er ihn nicht gefunden hatte, konnte er gar nichts sagen. Er konnte nur hoffen.
1: Danke, Alexandra Ivanova, für das Gespräch über Irmtraut Morgner und den Roman Rumba auf einen Herbst. Dieses Gespräch war Teil einer Radiosendung mit dem Titel Chemnitz Twist, eine Radiosendung, die sich in 2 Teilen mit dem Ehrenhain der Sozialisten auf dem städtischen Friedhof in Chemnitz-Bernsdorf auseinandergesetzt hat. Und wir kommen jetzt ans Ende dieser Sendung und das heißt, dass ich großen Dank aussprechen will, weil ich, glaube ich, mich noch nie so intensiv auf eine Radiosendung vorbereitet habe und so lange an Sachen gearbeitet habe, die dann on air gekommen sind. Das ging aber nicht alleine, sondern es gibt ein großes Team, das auch mit hinter dieser Sendung steht. Und dazu gehört zuallererst Jörg von Radio T, der ganz intensiv hier die Technik mit vorbereitet hat. Und das muss ja auch, also müsst ihr verstehen, weil wir nicht nur das Setting hier auf der Bühne vorbereitet haben, sondern auch das mobile Live-Setting eigentlich auf dem Ehrenhain. Und das war eine sehr intensive Vorbereitung, bei der uns Daniel von Radio Korax auch sehr unterstützt hat, den ich hiermit grüßen möchte. Außerdem so ein bisschen unsichtbar hiermit auf der Bühne war Patrick Liebach, der den Premix für die Band quasi gemacht hat. Auch vielen Dank dafür, dass du so fraglos hiermit eingesprungen bist. Ich bedanke mich bei Vera Gutmann, die die Romanpassagen aus Rumba auf einen Herbst gesprochen hat. Sie ist Schauspielerin in Chemnitz und meine Cousine, und ich freue mich sehr, dass es diese Zusammenarbeit gab und wir uns zusammen auch über diese Texte gesprochen haben und was sie uns sagen und wie wir sie sprechen und lesen können. Als Sprecherinnen haben außerdem teilgenommen Tina Klatte und Ralf Wendt. Das sind zwei Leute, mit denen ich immer wieder zusammenarbeite und auch schon seit vielen Jahren. Und da muss ich mich auch ganz besonders bedanken, weil ich so das Gefühl habe, das sind halt Stimmen, mit denen ich einfach unglaublich gut arbeiten kann. Und die wissen auch, was ich von denen will. Und ich finde es immer wieder sehr toll, was die einfach machen. Außerdem möchte ich bedanken, was wir jetzt auch immer wieder die Band genannt haben. Die Band heißt Die Krawallwurzeln, so zumindest im Roman Rumba auf einen Herbst, also die Band von Benno Pakulat. Das war Christoph Weilbach am Schlagzeug, David Beiersdorf am Kornett und Lars Spilker am granularen Synthesizer. Vielen Dank euch. Und ich muss mich auch bei euch vor allen Dingen deswegen besonders bedanken, weil es für mich einfach so unglaublich war, dass ich halt so Christoph von dieser Idee erzählt habe und er sofort Ja gesagt hat, ich mache mit, und die beiden anderen auch mit dazugeholt hat. Und was ich besonders in der Vorbereitung fand, war einfach, dass wir intensiv in den Text reingegangen sind und die Musik halt zu diesem Text entstanden ist und das einfach toll ist, mit Musikern so über einen Text zu diskutieren, und dann kommt halt ja so ein musikalischer Beitrag dabei raus. Ich bedanke mich bei meinen Interviewpartnerinnen, und das sind eben Dominik Intelmann, der zu hören war, Ilona Seifert vom Irmtraut-Morgner-Projekt Chemnitz und Hendrik Heinicke. Und dem gebührt darüber hinaus auch Dank, weil er mir ganz viele Quellen eigentlich auch mit eröffnet hat. Also wir haben intensiv über Heinz Schumann uns ausgetauscht, und er hat mir auch die O-Töne zur Verfügung gestellt aus dem Gespräch, das er mit dem Heinz Schumann geführt hat. Vielen Dank dafür auch. Ich bedanke mich bei Sascha, Alexandra Ivanova, danke für das Gespräch, und vielen weiteren, die hier mit geholfen haben. Dazu gehört Magdalena Freckmann, Lilly Helmbold, Nadja Sühne, Lena Ulrich, Felix Dümke und die Plusbar-Crew, die an verschiedenen Baustellen hier mit geholfen haben. Danke auch an die Friedhofsverwaltung Chemnitz, nicht nur, dass sie außergewöhnlicherweise dem zugestimmt haben, dass wir das da auch mit Schlagzeug auf dem Friedhof eigentlich machen können, sondern auch, dass sie mir ganz fraglos das Archiv der Friedhofsverwaltung geöffnet haben, mich da reingelassen haben und das irgendwie, ja, so einen Vertrauensvorschuss da irgendwie gab. Dann bedanke ich mich bei den Mitarbeiterinnen des Sächsischen Staatsarchivs in Chemnitz. Ich finde, das muss man einfach auch betonen, wenn man irgendwie so sich mit historischen Sachen auseinandersetzt, dass es unglaublich wichtig ist, dass es solche Archive gibt und dass die so aufbereitet sind, dass man sich darin zurechtfindet und dass Arbeit da reinfließt, dass man das halt machen kann. Das ist nicht zu unterschätzen. Ich danke Lisa, dass sie mir Irmtraut Morgner näher gebracht hat, und Maggie, dass sie mir Chemnitz näher gebracht hat. Und ich bedanke mich für die Förderung, denn wir haben eine Zuwendung bekommen aus der kommunalen Kunst- und Kulturförderung im Rahmen der Kleinprojekteförderung der Stadt Chemnitz. Ganz herzlichen Dank dafür. Und ich will mich bei den freien Radios bedanken, also Radio Korax, Radio Blau und Radio T. Und das würde ich auch gerne nochmal sagen, unter den Bedingungen, die sich jetzt gerade verschärfen, werden es diese Radios schwerer haben. Unter anderem, was das Finanzielle betrifft. Deswegen guckt, wo ihr euch bei diesen Radios einbringen könnt. Es gibt immer auch die Möglichkeit der Fördermitgliedschaft. Und ohne die Netzwerke des freien Radios hätte ich das hier auch nicht geschafft.

Ja, jetzt passiert was, was vielleicht so ein bisschen so ein Bruch ist. Ihr dürft aber auch Bierflaschen auf die Bühne werfen. Es kommt jetzt ein Song darüber, was es sonst noch so alles in der DDR gab, außer Ehrenhaine der Sozialisten.

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